ausgeschieden. Kein Schweizer und keine Schweizerin schaffte es in die zweite Runde. Und Fußball: in der Super League verlor der FC Zürich gegen die Berner Young Boys mit 2:4. Das Wetter: heute ist es trotz teils dichteren Schleierwolken ziemlich sonnig bei 25 bis 29 Grad. Das waren Nachrichten von Radio SRF. Verantwortlich Lara Christen.

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0: Nachrichten von SRF um 3 Uhr mit Lara Christen. Die USA und der Iran haben sich erneut gegenseitig angegriffen. Die USA haben laut eigenen Angaben Ziele der iranischen Revolutionsgarden ins Visier genommen. Man habe Luftabwehrstellungen, Radarsysteme sowie Geräte zum Verlegen von Seeminen angegriffen. Bei einem US-Angriff im Süden des Irans sei ein Haus, in dem gerade eine Hochzeit stattfand, von Raketensplittern getroffen worden, schreibt die Hilfsorganisation Roter Halbmond. 4 Menschen seien dabei getötet und Dutzende weitere verletzt worden. Auch der Iran flog am Abend und in der Nacht Angriffe. Ziel waren US-Stützpunkte in der Region. Raketen- und Drohnenangriffe wurden aus Kuwait, Jordanien und Bahrain gemeldet. Am Wochenende eskalierte der Konflikt zwischen den USA und dem Iran zum ersten Mal seit Wochen wieder militärisch. Die deutsche Regierung macht Russland verantwortlich für den gescheiterten Drohnenangriff auf den Flughafen Leipzig. Die Beweise des Vorfalls Anfang August seien eindeutig, erklärte der deutsche Innenminister Alexander Dobrindt. Leipzig sei nur ein Fall von vielen.
1: Wir gehen davon aus, dass Deutschland das Ziel weiterer hybrider Angriffe Russlands ist. Dabei ist auch davon auszugehen, dass es eine Bereitschaft gibt, durch hybride Angriffe auch größere Schäden auszulösen.
0: Russlands Ziel hinter diesen hybriden Angriffen sei, Deutschland als wichtiger Unterstützer der Ukraine zu verunsichern, sagt SRF-Ukraine-Korrespondent David Nauer.
2: Ich glaube, das ist das Kalkül des Kremls und genau das in einer Situation, wo es in der Ukraine selbst an der Front für die Russen nicht gut läuft. Die russische Armee steckt dort länger fest und deswegen nun diese neue Strategie. Man attackiert Verbündete der Ukraine in der Hoffnung, dass die Ukraine später weniger Unterstützung bekommt.
0: Deutschland hat ein Paket von Sanktionsmaßnahmen angekündigt. Unter anderem wird das russische Generalkonsulat in Bonn geschlossen und die Einreisekontrollen für Russinnen und Russen werden verschärft. Die deutsche Marine hat erfolgreich eine ballistische Rakete abgefeuert. Eine Fregatte hat im Nordatlantik das israelische Raketensystem LORA getestet, wie die deutsche Marine gegenüber der deutschen Presseagentur mitteilte. Der Test war zuvor geheim gehalten worden. 2 deutsche Fregatten seien für die Durchführung in das Seegebiet zwischen Irland und Island verlegt worden. Der Test habe gezeigt, dass sich das System erfolgreich von den deutschen Schiffen aus einsetzen lasse, hieß es weiter. Die Raketen haben eine Reichweite von mehr als 500 Kilometern. Nun sollen Pläne vorgebracht werden, um die Waffen zu beschaffen. Das Wetter: heute ist es trotz teils dichteren Schleierwolken ziemlich sonnig bei 25 bis 29 Grad. Das waren Nachrichten von Radio SRF. Verantwortlich Lara Christen.

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0: Die Nachrichten von SRF um 4 Uhr mit Lara Christen. Wir beginnen mit dem Krieg in Nahost. Am Wochenende war der Konflikt zwischen den USA und dem Iran zum ersten Mal seit Wochen wieder militärisch eskaliert. Nun haben sich die beiden Länder erneut gegenseitig angegriffen. Ronja Bollinger.
1: Die USA haben ihre Angriffswelle am Abend begonnen. Laut US-Angaben wurden Ziele der iranischen Revolutionsgarden ins Visier genommen. Man habe Luftabwehrstellungen, Radarsysteme sowie Geräte zum Verlegen von Seeminen angegriffen. Das staatliche iranische Fernsehen berichtete über Explosionen im Süden des Irans. Ein Haus, in dem gerade eine Hochzeit stattfand, sei von Raketensplittern getroffen worden, schreibt die Hilfsorganisation Roter Halbmond. 4 Menschen seien dabei getötet und Dutzende weitere verletzt worden. Auf der anderen Seite flog auch der Iran am Abend und in der Nacht Angriffe. Ziel waren US-Stützpunkte in der Region. Kuwait und Jordanien teilten mit, man habe Drohnen- und Raketenangriffe abgewehrt. Es gibt auch Berichte über iranische Angriffe auf US-Stützpunkte in Bahrain und dem Irak. Über mögliche Verletzte ist derzeit nichts bekannt.
0: Die deutsche Marine hat erfolgreich eine ballistische Rakete abgefeuert. Eine Fregatte hat im Nordatlantik das israelische Raketensystem LORA getestet, wie die Marine gegenüber der deutschen Presseagentur mitteilte. Der Test war zuvor geheim gehalten worden. 2 deutsche Fregatten seien für die Durchführung in das Seegebiet zwischen Irland und Island verlegt worden. Der Test habe gezeigt, dass sich das System erfolgreich von den deutschen Schiffen aus einsetzen lasse, hieß es weiter. Die Raketen haben eine Reichweite von mehr als 500 Kilometern. Nun sollen Pläne vorgebracht werden, um die Waffen zu beschaffen. Der Schweizer Nahrungsmittelkonzern Nestlé verkauft sein Vitamingeschäft für 1 Milliarde Dollar. Die Geschäftssparte mit Vitaminen, Mineralstoffen und Nahrungsergänzungsmitteln werde von einem US-amerikanischen Finanzinvestor übernommen, schreibt Nestlé. Der Verkauf des Geschäfts sei Teil der strategischen Neuausrichtung. Man konzentriere die Ressourcen auf jene Bereiche, in denen Nestlé die stärksten Wettbewerbsvorteile habe. Im vergangenen Jahr erzielte Nestlé mit seinem Vitamingeschäft einen Umsatz von 1,2 Milliarden Dollar. Es ist hauptsächlich in den USA aktiv. Der Verkauf der Geschäftssparte soll im ersten Halbjahr 2027 abgeschlossen werden. Zum Sport, zuerst Fußball. In der Super League verlor der FC Zürich gegen die Berner Young Boys mit 2-4. Und Tennis. Belinda Bencic ist bei den US Open in New York ausgeschieden. Sie verlor in der ersten Runde gegen die Kasachin Julia Putintseva in 3 Sätzen. Mit Bencic ist die letzte Schweizerin bei den US Open ausgeschieden. Kein Schweizer und keine Schweizerin schaffte es in die zweite Runde. Das Wetter. Heute ist es trotz teils dichteren Schleierwolken ziemlich sonnig bei 25 bis 29 Grad. Das waren Nachrichten von Radio SRF. Verantwortlich Lara Christen.
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0: Daniel Powter, Bad Day.
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0: Die Übersicht von 4.59 Uhr zurzeit. Keine Meldungen über größere Störungen. Mit anderen Worten, allen einen wunderbaren Mittwochmorgen. Wir haben den 2. September.
2: Die Nachrichten von SRF um 5 Uhr mit Lara Christen. Die USA haben eine Angriffswelle auf den Iran geflogen. Dieser reagierte seinerseits mit Angriffen auf US-Stützpunkte in der Region. Und Deutschland erlässt Sanktionen gegen Russland wegen des Drohnenvorfalls beim Flughafen Leipzig. Unterstützung gibt es von der EU und der NATO. Das Wetter, heute ist es trotz einigen Wolkenfeldern ziemlich sonnig bei 27 bis 29 Grad. Wir beginnen mit dem Krieg in Nahost. Am Wochenende war der Konflikt zwischen den USA und dem Iran zum ersten Mal seit Wochen wieder militärisch eskaliert. Nun haben sich die beiden Länder erneut gegenseitig angegriffen. Ronja Bollinger.
3: Die USA haben ihre Angriffswelle am Abend begonnen. Laut US-Angaben wurden Ziele der iranischen Revolutionsgarden ins Visier genommen. Man habe Luftabwehrstellungen, Radarsysteme sowie Geräte zum Verlegen von Seeminen angegriffen. Das staatliche iranische Fernsehen berichtete über Explosionen im Süden des Irans. Ein Haus, in dem gerade eine Hochzeit stattfand, sei von Raketensplittern getroffen worden, schreibt die Hilfsorganisation Roter Halbmond. 4 Menschen seien dabei getötet und Dutzende weitere verletzt worden. Auf der anderen Seite flog auch der Iran am Abend und in der Nacht Angriffe. Ziel waren US-Stützpunkte in der Region. Kuwait und Jordanien teilten mit, man habe Drohnen- und Raketenangriffe abgewehrt. Es gibt auch Berichte über iranische Angriffe auf US-Stützpunkte in Bahrain und dem Irak. Über mögliche Verletzte ist derzeit nichts bekannt.
2: Russland ist verantwortlich für den gescheiterten Drohnenangriff auf den Flughafen Leipzig. Das sagt die deutsche Regierung. Die Beweise seien eindeutig. Deutschland hat deshalb Sanktionsmaßnahmen gegen Russland angekündigt. Darauf hat Russlands Präsident Wladimir Putin reagiert. Er bezeichnet die Sanktionen als Fehler und die Beweise als gefälscht. Derweil gibt es von verschiedenen Seiten Unterstützung für Deutschland. Der französische Präsident Emmanuel Macron etwa erklärte seine uneingeschränkte Solidarität mit Deutschland. Die hybriden Angriffe würden in Europa zunehmen. Das dürfe nicht unbeantwortet bleiben. NATO-Generalsekretär Mark Rutte begrüßte die deutschen Sanktionen gegen Russland und er sagte, die NATO stehe in voller Solidarität mit Deutschland. Die EU-Außenbeauftragte Kaja Kallas sagte, man sehe auch in anderen Ländern, dass die Russen immer stärker provozierten. Es stelle sich also die Frage, wie man sie davon abschrecken könne, noch weiterzugehen. Die Drohnenvorgänge in Leipzig sollen heute auch am EU-Außenministertreffen thematisiert werden. Nach Hongkong. Dort hat sich der bekannte Demokratieaktivist Joshua Wong vor Gericht schuldig bekannt. In dem Prozess wurde ihm Gefährdung der nationalen Sicherheit und geheime Absprache mit ausländischen Kräften vorgeworfen. Gestützt wurden diese Anklagepunkte auf ein Sicherheitsgesetz, das nach regierungskritischen Protesten erlassen wurde. Wong wurde bereits mehrfach zu Gefängnisstrafen verurteilt, unter anderem, weil er an Protesten teilgenommen hat. Durch den jetzigen Prozess, in dem er sich schuldig bekannt hat, droht ihm lebenslange Haft. In die Schweiz. Wer finanziert Schäden, die bei einem sehr schweren Erdbeben entstehen? Die zuständige Nationalratskommission findet, die Absicherung gegen Erdbebenschäden, wie sie alle 100 Jahre zu erwarten sind, soll in der individuellen Verantwortung liegen. Erst bei einem noch schwereren Ereignis soll der Bund alle Immobilieneigentümer verpflichten können, einen beschränkten finanziellen Beitrag zu übernehmen. Der Entscheid der Kommission fiel knapp mit 13-12 Stimmen. Im vergangenen Dezember hatte der Ständerat den Vorschlag des Bundesrats abgelehnt, der eine Versicherungslösung wollte. Der Druck auf den Tessiner Regierungsrat Claudio Zali steigt. Die Tessiner Regierung fordert ihn auf, sofort zurückzutreten und nicht erst in einem Monat. Grund dafür ist ein neues Strafverfahren wegen sexueller Übergriffe, wie das italienischsprachige Radio und Fernsehen RSI berichtet. Die Vorwürfe sollen mehrere Jahre zurückliegen. Staatsrat Zali bestreitet sie. Im Juli hatte Claudio Zali angekündigt, er werde sein Amt Ende September niederlegen, wegen einer anderen Strafuntersuchung. Dort geht es um den Verdacht des Amtsmissbrauchs. Der Schweizer Nahrungsmittelkonzern Nestle verkauft sein Vitamingeschäft für 1 Milliarde Dollar. Die Geschäftssparte mit Vitaminen, Mineralstoffen und Nahrungsergänzungsmitteln werde von einem US-amerikanischen Finanzinvestor übernommen, schreibt Nestle. Der Verkauf des Geschäfts sei Teil der strategischen Neuausrichtung. Im vergangenen Jahr erzielte Nestle mit seinem Vitamingeschäft einen Umsatz von 1,2 Milliarden Dollar. Es ist hauptsächlich in den USA aktiv. Der Verkauf der Geschäftssparte soll im ersten Halbjahr 2027 abgeschlossen werden. Noch zum Sport, zuerst Fußball. In der Super League verlor der FC Zürich gegen die Berner Young Boys mit 2-4. Und Tennis, Belinda Bencic ist bei den US Open in New York ausgeschieden. Sie verlor in der ersten Runde gegen die Kasachin Julia Putintseva in 3 Sätzen. Mit Bencic ist die letzte Schweizerin bei den US Open ausgeschieden. Kein Schweizer und keine Schweizerin schaffte es in die zweite Runde. Das Wetter. Heute ist es beidseits der Alpen trotz einigen Wolkenfeldern ziemlich sonnig. Die Höchstwerte liegen im Norden bei 27 und im Süden bei 29 Grad. Das waren Nachrichten von Radio SRF. Verantwortlich Lara Christen.
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0: Schönen guten Morgen. Und das Schöne am Morgen ist, häufig ist man ja noch so ganz für sich und kann sich noch ein paar Minuten mehr Zeit nehmen für die, die gerne gemütlich in den Tag starten. Willkommen all denen, die es gemütlich nehmen und auch herzlich willkommen all denen, die schon recht im Schuss sind. Schön seid ihr bei uns, auch an diesem Mittwochmorgen, 2. September. Wir starten diese Stunde musikalisch mit dem Roy Orbison. «I drove all night». Guten Morgen.

Der Roy Orbison zum Auftakt in dieser Stunde, also musikalisch natürlich. Und ihr wisst, es geht musikalisch so weiter, wie ihr Lust habt. Sofern ihr ein Telefon zur Hand habt, ein Handy und schnell mir durch anruft und sagt, was für einen Song ihr gerne hören würdet. Das ist meine Nummer 0848 440 222. Auf 0848 440 222 gibt es den Frühmorgenmusikwunsch hier nach dem Michel Fugain. 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

0: Michel Fugain, wo wir gehört haben, hier «Jamais je ne t'oublierai». Ich werde dich nie vergessen. 14 Minuten ab der 5 ist es und Barbara Rinderknecht hat den schnellsten Draht zu mir ins Studio gehabt. Sie kommt aus Freienstein im Kanton Zürich. Guten Morgen, Barbara.
1: Guten Morgen, Sven. Guten Morgen, Sven.
0: Du hast mir gesagt, du bist unterwegs und zwar geht ihr am Merit auf Oerlikon, geht Ware anbieten. Aber Moment mal, Freienstein, ist das nicht in dem Ecke von Zürich, wo es letzte Woche so furchtbar gehagelt hat?
1: Genau, uns hat es voll verwirrt.
0: Oh nein. Erzähl, was ist genau bei euch passiert?
1: Wir haben eigentlich verkauft in Freienstein. Unser Hofladen war offen, wo das Unwetter kam und das hat uns wirklich unsere Glashäuser zusammengeschlagen. Urgewalt, die da kam, hat uns unsere Tunnel verlöchert und unsere Kulturen im Freiland. Die sehen halt einfach auch nicht mehr aus wie Sätten. Also gerade unsere Kürbis, das ist viel, viel Herzblut drin. Und das sieht jetzt nicht so gut aus.
0: Das glaube ich. Das ist niederschmetternd im wahrsten Sinn des Wortes, wenn der Hagel kommt und man sieht, wie brutal natürlich auch die Natur kann sein, wenn dann so Körner runterkommen, die so gross sind wie Golfbälle oder noch grösser. Wie hat das ausgesehen?
1: Also wirklich wie Golfbälle und in Massen. Also ich glaube, das Klären von dem Glas, das werde ich noch lange in den Ohren haben.
0: Das glaube ich. Wie gross ist die Solidarität in der Gegend? Sind die Leute helfen oder sind alle ein bisschen im Seich gewesen nach dem Hagel?
1: Also es sind sicher alle geschockt gewesen. Wir sind es immer noch. Aber wir haben wahnsinnig viele Leute, die jetzt kommen, kurz die Scherben zusammenlesen, uns irgendwie mit Kuchen unterstützen. Wir haben einen wunderbaren Menschen gehabt, der uns Drohnenaufnahmen gemacht hat, damit wir zu Tisserung wirklich alles dokumentieren können. Also eigentlich sind wir ganz sprachlos.
0: Ah, wunderbar. Also das freut mich jetzt, weil in dem Leid, das man da erfährt, mit diesen ganzen Schäden und diesen ganzen Ausfällen, die man hat, ist es auch schön zu sehen, dass die Leute helfen anzupacken und probieren zu unterstützen, so gut dass es geht.
1: Genau. Und ich denke einfach, es geht ja uns Schweizer immer noch gut. Und ich will auch nicht jammern, aber ich würde es mega schön finden, wenn wir all die Hofläden von Jura bis Winterthur und weiss nicht wo, die jetzt einfach unterstützt, indem man auch ein bisschen Ware abnimmt, wo vielleicht nicht so schön aussieht.
0: Ich finde das eine super Idee, Barbara. Und ich glaube, wir sind bei dir, wir sind bei euch, bei all denen, wo es jetzt nicht so gut gegangen ist, erntetechnisch. Nach dem Hitzesommer sowieso ist es ja sowieso schon nicht einfach gewesen. Und dann ist noch der Hagel gekommen. Es ist manchmal schon verrückt, oder, wie es läuft. Und trotzdem, Barbara, hast du mir vorhin gesagt, seid ihr unterwegs auf dem Merit. Also es gibt Sachen, die ihr noch vorher geschnitten habt oder eben Sachen, die vielleicht jetzt gerade nicht im Ganzen so schön aussehen. Aber ihr seid immerhin noch unterwegs und versucht, auf dem Merit noch das Beste anzubieten.
1: Genau, das ist unser Lebensunterhalt. Hi. Von dem leben wir. Genau.
0: Also ich finde es bewundernswert, dass du das noch so positiv siehst und dich nicht lässt runterziehen. Aber ich glaube, das ist auch die Einstellung, die einem am besten weiterbringt, oder? Zum sagen, hey, jetzt Kopf rauf und schauen, dass hoffentlich alles gelöst wird mit Versicherungen, dass man alles wieder flicken kann und alles wieder herstellen kann und möglichst gleich wieder dort ist, wo man vorher war.
1: Genau. Und ich glaube, wenn man das Herzblut so hat, dann kann einem das nicht unterkriegen.
0: Wunderbar. Ich finde es toll, deine Einstellung, Barbara. Und ich glaube, wir haben das Wichtigste gesagt. Unterstützen, wo man kann. Helfen, wo man kann. Und dementsprechend hast du auch ein Lied ausgelesen, das genau das widerspiegelt. Auch wenn man noch so traurig ist, man sollte das Lächeln nicht verlieren. Und auch wenn es noch so eine schwierige Situation ist, irgendwo scheint dann wieder die Sonne. Und die Sonne zeigt sich wieder von der guten Seite. Barbara, danke für deine Geschichte und ich drücke ganz fest die Daumen, dass das möglichst gleich wieder auf gute Bahnen kommt.
1: Danke, tausend und merci auch vielmals unseren Helfer.
0: Das geben wir gerne weiter und da kommt Bobby McFerrin, Don't Worry, Be Happy, auch wenn man nicht eine schöne Sache erlebt hat wie dir mit dem Riesenhagel. Barbara, guten Merit heute und merci fürs Anrufen.

0: der Bobby McFerrin. Don't worry, be happy. Der Frühmorgenmusikwunsch von der Barbara Rinderknecht, die vorhin erzählt hat, wie schlimm der Hagel war und dass sie jetzt unterwegs ist auf Merit in Oerlikon. 22.05 ist es, ganz ein anderes Thema. Es ist ja eigentlich eine praktische Sache, so eine Nachbarschafts-WhatsApp-Gruppe. Man kann da Neuigkeiten und Anliegen austauschen, vielleicht auch mal ein Festchen zusammen organisieren. Aber manchmal ist es auch ein bisschen mysteriös mit so einer WhatsApp-Gruppe. Weil vorgestern, vielleicht habt ihr es gehört, da haben wir bei uns im Espresso über so eine rätselhafte WhatsApp-Gruppe für Nachbarinnen und Nachbarn berichtet. Niemand hat genau gewusst, wer dahinter steckt. Und man hat schon Befürchtungen gehabt, ist das allenfalls betroffen. Was genau läuft da? Und unterdessen haben sich die Urheber geoutet. Oliver Futter vom Espresso-Team, was genau ist passiert?
1: Ja, dank Rückmeldungen von Hörerinnen und Hörern haben wir schon wenige Stunden nach der Sendung gewusst, wer hinter diesen ominösen Gruppen steht. Die haben uns geschrieben, kurz nachdem Espresso berichtet hat, habe bei ihrer Gruppe die Administratorin gewechselt. Neu sei sie Andrea Plauder. Und dann sei auch eine Erklärung von einem Verein mit dem Namen Plauder ausdrücklich wegen unserem Beitrag. Dort sagen sie, wer sie sind und dass die Andrea eine virtuelle Figur ist und kein Mensch. Plauder gibt es seit dem Frühling. Die haben auch eine eigene Homepage und nennen sich Gemeinnützige Verein und Nachbarschaftsinitiative. Und nach unserem Beitrag geben sich die beiden Präsidenten von dem Verein selbstkritisch und entschuldigen sich für die Verunsicherung, die sie ausgelöst haben.
0: Ja, was sie heute anders würden machen und mehr zu den Absichten von diesem Verein und warum es immer noch Leute gibt, die da skeptisch bleiben, das gehört ihr ein bisschen später bei uns. Espresso gibt es wie immer, jeden Tag am Morgen nach der Nacht die Nachrichten. So auch heute, etwa ab den 10.08. hier auf SRF 1.

0: Die Nachrichten von SRF um 5.30 Uhr mit Lara Christen. Wir beginnen mit dem Krieg in Nahost. Am Wochenende war der Konflikt zwischen den USA und dem Iran zum ersten Mal seit Wochen wieder militärisch eskaliert. Nun haben sich die beiden Länder erneut gegenseitig angegriffen. Ronja Bollinger.
1: Die USA haben ihre Angriffswelle am Abend begonnen. Laut US-Angaben wurden Ziele der iranischen Revolutionsgarden ins Visier genommen. Man habe Luftabwehrstellungen, Radarsysteme sowie Geräte zum Verlegen von Seeminen angegriffen. Das staatliche iranische Fernsehen berichtete über Explosionen im Süden des Irans. Ein Haus, in dem gerade eine Hochzeit stattfand, sei von Raketensplittern getroffen worden, schreibt die Hilfsorganisation Roter Halbmond. 4 Menschen seien dabei getötet und Dutzende weitere verletzt worden. Auf der anderen Seite flog auch der Iran am Abend und in der Nacht Angriffe. Ziel waren US-Stützpunkte in der Region. Kuwait und Jordanien teilten mit, man habe Drohnen- und Raketenangriffe abgewehrt. Es gibt auch Berichte über iranische Angriffe auf US-Stützpunkte in Bahrain und dem Irak. Über mögliche Verletzte ist derzeit nichts bekannt.
0: Russland ist verantwortlich für den gescheiterten Drohnenangriff auf den Flughafen Leipzig. Das sagt die deutsche Regierung. Die Beweise seien eindeutig. Deutschland hat deshalb Sanktionsmaßnahmen gegen Russland angekündigt. Darauf hat Russlands Präsident Wladimir Putin reagiert. Er bezeichnet die Sanktionen als Fehler und die Beweise als gefälscht. Derweil gibt es von verschiedenen Seiten Unterstützung für Deutschland. So begrüßten etwa der französische Präsident Emmanuel Macron und NATO-Generalsekretär Mark Rutte die deutschen Sanktionen gegen Russland und sie drückten ihre Solidarität mit Deutschland aus. Die Drohnenvorgänge in Leipzig sollen heute auch am EU-Außenministertreffen thematisiert werden. In die Schweiz. Der Druck auf den Tessiner Regierungsrat Claudio Zali steigt. Die Tessiner Regierung fordert ihn auf, sofort zurückzutreten und nicht erst in einem Monat. Grund dafür ist ein neues Strafverfahren wegen sexueller Übergriffe, wie das italienischsprachige Radio und Fernsehen RSI berichtet. Die Vorwürfe sollen mehrere Jahre zurückliegen. Staatsrat Zali bestreitet sie. Im Juli hatte Claudio Zali angekündigt, er werde sein Amt Ende September niederlegen, wegen einer anderen Strafuntersuchung. Dort geht es um den Verdacht des Amtsmissbrauchs. Zum Sport zuerst Fußball. In der Super League verlor der FC Zürich gegen die Berner Young Boys mit 2-4. Und Tennis. Belinda Bencic ist bei den US Open in New York ausgeschieden. Sie verlor in der ersten Runde gegen die Kasachin Julia Putintseva in 3 Sätzen. Mit Bencic ist die letzte Schweizerin bei den US Open ausgeschieden. Kein Schweizer und keine Schweizerin schaffte es in die zweite Runde. Das Wetter, heute ist es trotz einigen Wolkenfeldern ziemlich sonnig bei 25 bis 29 Grad. Das waren Nachrichten von Radio SRF. Verantwortlich Lara Christen.
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3: Schönen guten Morgen, noch einmal strecken und dann vielleicht mal gemütlich zum Bett raus. Andere, die sind schon ganz fleissig unterwegs, am Morgenessen, im Bad, am Zwegmachen oder hey, sonst etwas vor. Schön, dass ihr dabei seid an diesem schönen Mittwochmorgen. Der Michael Bublé ist bereit in den Startlöchern hier musikalisch. Some Kind of Wonderful. Guten Start in die Tage, Anne. Am besten da bei uns auf Mais. 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

0: Das ist Schweizer Musik, die wir hier gehört haben, von 77 Bombay Street mit Mount Everest. Und wie ein Berg ist er reingekommen hier. Der Ruben Born aus der Morgenredaktion.
1: Nicht ganz so stumm wie ein Berg, aber so.
0: Zum Glück.
1: Ja, genau.
0: Ein Berg, der redet. Guten Morgen, Ruben.
1: Guten Morgen. Hallo.
0: Bist du erholt oder hast du schlecht geschlafen? Wie sieht es bei dir aus heute
1: Nein,
0: Morgen?
1: Nein, sehr gut geschlafen, sehr gut erholt, voller Power. Und wir können eigentlich starten mit der Sendung heute Morgen.
0: Dann legen wir doch los, das ist wirklich wahr. Und wir machen einen Abstecher weit weg auf eine Insel, wo ihr vielleicht schon mal gewesen seid, Sansibar. Und jetzt kommt schon die erste schwierige Frage, wie heissen die Einwohner von Sansibar?
1: Sansibaresi.
0: Das schauen wir noch nachher.
1: Ja.
0: Sansibarer, Sansibanese.
1: Sansibar.
0: Okay. Ja. Wir schauen nachher, wir sind uns noch nicht ganz sicher, aber auf jeden Fall der wahrscheinlich berühmteste Einwohner von Sansibar in der neuen Zeit, das ist einer, den ihr alle kennt, vor allem wenn er das Maul auftut und singt. Wir hören schnell rein. Achtung!
1: Another
0: one bites the dust.
1: Ja,
0: also legendär. Also Band heisst Queen. Und also Queen kommt nicht aus Sansibar, aber der Mann, der der Queen die Stimme gegeben hat, und das ist der Freddie Mercury. Und ich glaube, man könnte fast jeden Queen- oder Freddie-Song hier spielen und wir könnten überall mitsingen. Eine Legende. Definitiv eine einmalige Stimme. Kaum hört man eine Note von ihm, weiss man, das kann nur der Freddie sein. Radio Gaga. Und sie waren berühmt für einfach nicht Mainstream-Musik, sondern bei ihnen ist immer alles ein bisschen speziell hergekommen, wie eine Rhapsody, Bohemian Rhapsody. Ja, und gegründet haben sich Queen so Ende 60er, Anfang 70er ist so richtig losgegangen und sie sind um die Welt gezogen und haben die Fans begeistert. Und dann ist der Freddie leider krank geworden. Er hat sich infiziert mit AIDS und ist auch gestorben an AIDS. Anfangs 90er Jahre, BBC hat am 25. November 1991 berichtet.
2: The rock star Freddie Mercury died last night, the day after he announced that he had AIDS. He was 45 and had been lead singer with the group Queen for 20 years.
0: 20 Jahre bei Queen gsi und im jungen Alter von 45 bereits gestorben. Aber dank seiner Stimme natürlich unsterblich. Bleiben, weil die Songs von Queen und von Freddie, die hören wir natürlich heute noch gerne. Und es gibt unzählige von Freddie-Fans.
1: Es gibt unfassbar viele Freddie-Fans. Ich glaube, wir alle zählen uns ein bisschen zu Freddie-Fans, muss
0: Queen.
1: Man sagen. Und Queen selbstverständlich. Und es gibt Leute, die reisen wirklich im Freddie hinterdrein. Also ich meine, überall, wenn irgendwo etwas stattfindet, rund um Freddie Mercury, dann sind die dabei. Einer von denen ist der Marco Jeckel. Ist 40, reist extra aus Berlin in die ganze Welt und jetzt in diesen Tagen auf Montreux, weil dort finden im Moment, von heute an, die sogenannten Freddie Days statt. Sie finden offenbar jedes Jahr statt in Montreux, wo der Freddie Mercury auch eine gewisse Verbindung hat. Und eben der Marco Jeckel, der ist immer mit dabei. Knapp vor 20 Jahren ist er zum ersten Mal dort gewesen, und der mag sich noch erinnern, als er auf das Montreux gereist ist.
3: Das war so meine erste Queen-Veranstaltung und seitdem war ich infiziert. Und dann 2 Monate später war ich in London das erste Mal, genau, und dann ging's los.
0: Also wunderbar, die Freddie Days. Und für alle, die sich fragen, warum finden die gerade jetzt statt? Ja, am Samstag, da wäre ein grosses Ereignis angestanden, oder? Wenn er noch unter uns wäre. Am Samstag wäre der Freddie nämlich
1: 80 Jahre alt, also er hätte einen runden Geburtstag.
0: Hätte gehabt. Und darum die Freddie Days quasi als Rampe zum Geburtstag von Freddie Mercury. Am Samstag wäre er also 80 geworden. Das werden wir ein bisschen später noch ein bisschen genauer anschauen und später werden wir auch den einen oder anderen Freddie-Song natürlich noch hören. Aber zuerst nehmen wir einen anderen. Da hier vom Elton John, Sir Elton John mit Little Jenny. Da am 16 Minuten vor der 6. Der Mittwochmorgen, da auf Mais.

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1: Carousel met plus de couleur. In une minute ist es morgen um 6 Uhr.
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1: Ja, Sina Lenkenhager aus dem Wetterteam von SRF bei uns im Studio. Guten Morgen, Sina.
3: Guten Morgen, Sven.
1: Ja, wir wollen ja nicht klönen. Es ist wieder kühl in der Nacht. Man kann das Fenster auftun, gut schlafen. Man schwitzt nicht mehr so. Wie frisch ist es denn aktuell im Land?
3: Im Moment haben wir im Mittelland so um die 10 Grad. Allerdings geht die Temperatur jetzt noch ein bisschen weiter durch, in der nächsten Stunde, bis die Sonne aufgeht. Aber das ist eigentlich eher eine kurze Sache, wie du schon gesagt hast. Man muss es geniessen, solange man den Pulli nachher anhat. Am Nachmittag wird es nämlich schon wieder hochsommerlich warm. Die Höchstwerte liegen zwischen 25 und 28 Grad. Und dazu ist es recht sonnig, wenn auch nicht ganz wolkenlos. Es zieht doch immer wieder mal hohe Wolkenfelder vorbei. Und die können die Sonne zwischendurch auch mal abdecken.
1: Dann schauen wir, wie es weitergeht, so Donnerstag, Freitag.
3: Ja, dort sind die Wolken eigentlich gar kein Thema mehr. Am Donnerstag und Freitag ist es sonnig, häufig sogar wolkenlos. Und die Temperaturen, die gehen noch mal ein bisschen rauf. Am Donnerstag gibt es so um die 28 Grad. Am Freitag dann wieder verbreiteten Hitzetag mit etwa 31 Grad. Also wieder richtig sommerlich.
1: Und vielleicht noch der Blick schnell aufs Wochenende. Kann man schon sagen, freundlich, sommerlich oder geht es schon Richtung Herbst?
3: Nein, es bleibt definitiv sommerlich. Es ist auch am Wochenende recht sonnig. Am Samstag ist es noch ein bisschen unsicher. Eventuell hat man dort mal ein paar Wolkenfelder.
1: Wunderbar, danke vielmals, Sina. Mr. Big ist schon parat für euch mit To Be With You.

0: Wrecking Crew, I just died in your arms tonight.
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0: Die Übersicht von 5.59 Uhr. Es liegen zurzeit keine Meldungen über grosse Störungen vor. Mit anderen Worten, gute Fahrt. Euch allen einen schönen Mittwochmorgen, 2. September. Jetzt ist es 6 Uhr. Das heute Morgen, heute mit dem Salvador Atasoy. Guten Morgen, Salvador.
2: Guten Morgen. Die Klimaerwärmung ist unser erstes Thema gleich. Bisher ging die UNO von einem Anstieg von 1,5 Grad aus. Nun kommt ein neuer Bericht zum Schluss. Wir werden diese Marke überschreiten und das schon bald. Und im Tessin wird's eng für Lega-Staatsrat Claudio Zali. Nebst den bekannten Vorwürfen kommt nun ein weiteres Strafverfahren dazu. In den kommenden Stunden dürfte Bewegung in diese Affäre kommen. Das und mehr nach einem Überblick aufs Wetter aus der Nachrichtenredaktion Kevin Kahnes.
3: Guten Morgen. Heute wird's trotz einigen Wolkenfeldern wieder ziemlich sonnig bei 25 bis 29 Grad.
2: Die Welt wird also das 1,5-Grad-Ziel verfehlen. Zu diesem Schluss kommt ein neuer Bericht der UNO von heute Nacht. Genauer gesagt der UNEP, der Umweltorganisation der UNO. Der weltweite Temperaturanstieg werde die bisherige Annahme von 1,5 Grad überschreiten und das schon bald. Wissenschaftsredaktor Christian von Buck.
4: Bleibt die weltweite Klimaerwärmung nicht deutlich unter 2 Grad, droht große Gefahr, weil Kipppunkte im Klimasystem überschritten würden. Das sagt die Wissenschaft seit Jahren. Mit einem soeben publizierten Bericht räumt jetzt auch die UNO zum ersten Mal offiziell ein, 1,5 Grad werde bald übertroffen. Und trotzdem sagt die Exekutivdirektorin des UNO-Umweltprogramms, Inga Andersen, trotzdem bleibe 1,5 Grad das Ziel.
5: So even if we exceed 1.5, let's be very clear, that 1.5 target is still the goal.
4: Der Temperaturanstieg müsse schnell gebremst und die Temperatur dann wieder gesenkt werden. Durch Aufforstung oder indem man der Atmosphäre CO2 entnimmt und dieses im Boden speichert. Das zu erreichen, bleibe jedoch eine Herkulesaufgabe, sagen die Forschenden, die am Bericht beteiligt waren. Damit die Temperatur plus 1,8 Grad nicht überschreitet, müssten die Emissionen schon in 10 Jahren halbiert werden. Und auch dann werde der Temperaturanstieg für Jahrzehnte über 1,5 Grad bleiben, sagt die Wissenschaft.
2: Die UNO korrigiert also die bisherige Marke von 1,5 Grad. Was heißt das? Haben denn die bisherigen Bemühungen nichts gebracht? Katrin Hiss hat bei Wissenschaftsredaktor Christian von Burg nachgefragt.
4: Doch, es gibt verschiedene Entwicklungen, die Mut machen. Zahlreiche Beispiele zeigen, dass der Wandel zu deutlich mehr Klimaschutz möglich ist. Unser Nachbarland Deutschland zum Beispiel hat noch vor 30 Jahren kaum erneuerbare Energien gehabt. Der konsequente Ausbau von Solar- und Windkraftwerken hat nun dazu geführt, dass Erneuerbare unterdessen mehr als die Hälfte des Stroms liefern. Dänemark ist noch viel weiter. China hat ebenfalls extrem vorwärts gemacht und der CO2-Ausstoß beginnt dort jetzt zu sinken. Und dann wäre da der Siegeszug der Elektromobilität jetzt auch in der Schweiz. Es geht also nicht nichts.
6: Die UNO sagt jetzt also im heute veröffentlichten Bericht, dass trotz aller Bemühungen die 1,5 Grad überschritten werden. Es sei aber möglich, auf lange Frist die Temperatur wieder unter diese Marke zu bringen, nämlich indem CO2 im großen Stil wieder aus der Atmosphäre entfernt wird. Wie realistisch ist das?
4: Das ist technisch machbar. Die ersten Anlagen sind in Betrieb. Das CO2 wird aus der Luft gefiltert und im Boden gespeichert. Es ist aber aufwendig und sehr teuer. Die Forschenden betonen, diese Technik, auch wenn sie jetzt extrem schnell ausgebaut würde, die habe begrenztes Potenzial. Und auch das Potenzial für die CO2-Speicherung im Holz, also fürs Aufforsten von Wäldern, ist begrenzt. Wir dürfen uns also nicht darauf verlassen. Der Königsweg bleibt der möglichst schnelle Ausstieg aus den fossilen Energien.
2: Sagt SRF-Wissenschaftsredaktor Christian von Buck. Wir bleiben im Ausland. Der Konflikt zwischen den USA und dem Iran eskaliert ja seit wenigen Tagen wieder handfest militärisch und auch in den vergangenen Stunden haben sich die beiden Länder gegenseitig angegriffen. Kevin Garnes.
7: Ja, der Iran hat am Abend und in der Nacht Angriffe geflogen. Die Revolutionsgarden sagen, sie hätten US-Stützpunkte in der Region angegriffen. Raketen- und Drohnenangriffe werden aus Kuwait, Jordanien und aus Bahrain gemeldet. Und die USA sagen, sie hätten Einrichtungen der iranischen Revolutionsgarden angegriffen. Sie sprechen zum Beispiel von Luftabwehrstellungen oder Minenwerfern für Seeminen. Allerdings gibt es auch Berichte über zivile Opfer. Die Hilfsorganisation Roter Halbmond sagt, bei einem US-Angriff sei ein Haus von Raketensplittern getroffen worden. Dort habe gerade eine Hochzeit stattgefunden. 4 Menschen seien getötet worden.
2: Zu einem Thema, das in den vergangenen 24 Stunden hohe Wellen geworfen hat. Der gescheiterte Drohnenangriff auf den Flughafen Leipzig vor 4 Wochen. Russland ist erzürnt über Schuldzuweisungen aus Deutschland.
7: Der russische Präsident Wladimir Putin spricht von einem schweren Fehler, den Deutschland mit seinen Sanktionen gegen Russland mache. Deutschland hatte gestern ja gesagt, Russland stecke hinter dem Drohnenangriff in Leipzig. Die Beweise dazu seien eindeutig. Dazu sagt Putin, die Beweise, die seien gefälscht. Das Außenministerium in Moskau hat jetzt Gegenmaßnahmen angekündigt.
2: Das Thema wird uns weiter beschäftigen, denn der Zwischenfall mit der Drohne soll heute auch am EU-Außenministertreffen thematisiert werden. Und da gibt es ja schon im Vorfeld Unterstützung für Deutschland.
7: Zum Beispiel aus Frankreich. Präsident Emmanuel Macron hat seine uneingeschränkte Solidarität mit Deutschland erklärt. Es gebe immer mehr hybride Angriffe in Europa und das dürfe nicht unbeantwortet bleiben. Die EU-Außenbeauftragte Kaya Kallas sagt, man sehe auch in anderen Ländern, dass die Russen immer stärker provozieren würden. Die Frage sei also, wie könne man sie davon abhalten, noch weiterzugehen? Zu einem anderen Thema, der Demokratie in Hongkong. Der bekannte Demokratieaktivist Joshua Wong hat sich vor Gericht schuldig bekannt. Er stand vor Gericht, weil er die nationale Sicherheit gefährdet haben soll. Hinter dieser Formulierung steckt ein Sicherheitsgesetz, das nach regierungskritischen Protesten auf Druck von China erlassen worden war. Dem Aktivisten droht jetzt lebenslange Haft.
2: In die Schweiz. Im Tessin gibt der Fall Zali weiter zu reden gegen den Lega-Regierungsrat. Claudia Zali wird ja wegen mutmaßlichem Amtsmissbrauch ermittelt. Zali hat angekündigt, auf Ende September zurückzutreten. Aber nun ist ein weiteres Strafverfahren gegen ihn bekannt geworden. Es geht um einen mutmaßlichen sexuellen Übergriff. Und damit steigt der Druck, sofort zurückzutreten. Katrin Hiss hat mit Tessin-Korrespondent Ivan Santoro über die jüngsten Entwicklungen gesprochen.
8: Ja, die neue Strafuntersuchung, die betrifft mutmaßliche Delikte, die mehrere Jahre zurückliegen sollen. Die Tessiner Staatsanwaltschaft bestätigte gestern gegenüber RSI entsprechende Ermittlungen. Zudem wurde Zali bereits als Beschuldigter einvernommen. Dieser weist allerdings sämtliche Vorwürfe zurück. Bereits vor einigen Tagen löste der Tod einer Frau im Luganosee weitere Spekulationen aus. Dabei handelt es sich um jene bekannte Zalis, die ein umstrittenes Telefongespräch mit dem Regierungsrat veröffentlicht hatte und damit den Druck auf den Lega-Politiker weiter erhöhte. Die Obduktion ergab jedoch, dass die Frau ohne Fremdeinwirkung ertrunken ist. Für die Tessiner Regierung war nun die neu bekannt gewordene Strafuntersuchung offenbar der Tropfen, der das Fass zum Überlaufen brachte. Die 4 übrigen Mitglieder der Tessiner Regierung trafen sich gestern zu einer außerordentlichen Sitzung und forderten Zali auf, sein Amt sofort niederzulegen, statt wie angekündigt erst auf Ende Monat. Doch Zali verweigert bislang den sofortigen Abgang.
6: Noch ist Claudio Zali also Tessiner Regierungsrat. Wie geht es jetzt weiter?
8: Die Tessiner Regierung, also die 4 Kolleginnen und Kollegen von Zali, die treffen sich heute Morgen zu ihrer regulären Wochensitzung und sie wollen dann besprechen, wie sie Zalis Departement neu organisieren wollen. Also das deutet darauf hin, dass sie Zali, sollte er nicht bis dahin zurücktreten, sämtliche verbleibenden Ämter und Direktionen wegnehmen wollen. Er musste ja bisher schon die Leitung von Justiz und Polizei abgeben. Es blieb also nur noch die Baudirektion. Sollte ihm auch diese entzogen werden, dann wäre Claudio Zali faktisch entmachtet, formal aber weiterhin Regierungsrat. Denn die Regierung kann Zali alle Kompetenzen entziehen, aber sie kann ihn nicht aus dem Amt werfen. Eine solche Absetzung wäre nur durch das Parlament möglich und auch das nur unter strengen Voraussetzungen, nämlich nach einer rechtskräftigen Verurteilung wegen eines Vergehens oder Verbrechens, das mit der Würde des Amtes unvereinbar ist.
2: sagt unser Tessin-Korrespondent Ivan Santoro. Es dürfte also Bewegung in den Fall kommen im Verlauf des Morgens. Darüber halten wir Sie auf dem Laufenden, unter anderem in der SRF News App. Und damit zum Sport. Tennis, die Schweizerin Belinda Bencic ist bei den US Open in New York ausgeschieden.
7: Bencic hat in der ersten Runde gegen die Kasachin Julia Putintseva verloren, in 3 Sätzen. Damit ist nun die letzte Schweizerin bei den US Open raus. Kein Schweizer und keine Schweizerin schaffte es in die zweite Runde. Und noch Fußball. In der Super League hat der FC Zürich gegen die Berner Young Boys verloren mit 2-4. Bleiben die Börsendaten von SIX. Der Dow Jones Index in New York hat 0,8% verloren. Der Nikkei Index in Tokio fällt um 2,8%. Der Euro wird zu 94,12 gehandelt, den Dollar gibt es für 81,30.
2: Das sind die Informationen von heute Morgen. 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Verantwortlich ist Silvan Zemp, die Zeit 5:50.
0: Die Wetteraussicht für den heutigen Mittwoch hat Sina Lenkenhager.
9: Heute ist es recht sonnig, wenn auch nicht wolkenlos. Es ziehen immer wieder mal hohe Wolkenfelder vorbei, die die Sonne auch mal abdecken können. Dazu ist es sommerlich warm mit Höchstwert zwischen 25 und 28 Grad.
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0: Eine Meldung für 6.10 Uhr. Vorsicht am Zürichsee, dort auf der A3 Richtung Zürich. Zwischen der Verzweigung Reichenburg und Lachen besteht Gefahr durch Gegenstände auf der Fahrbahn.
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0: Schönen guten Morgen allerseits. Ein Gruß hier in die Runde aus der Morgenredaktion der Ruven Born.
10: Guten Morgen.
0: Für den Sport zuständig der Reto Wittmer.
11: Guten Morgen.
0: Und es könnte am Wochenende durchaus so tönen. So ein bisschen zum Auftakt. Schweizerisch, traditionell. Und dann kommen sie, die Bösen, ins Sackmal. Und zwar beim legendären Kilchbergschwingen sicher der Saisonhöhepunkt, so gegen Schluss der Saison. Und viele Fans sind jetzt schon aus dem Häuschen, Reto, obwohl das Kilchbergschwingen ja erst am Wochenende losgeht. Was ist der Grund?
11: Ja, weil heute Spitzenpaarungen für den ersten Gang am Samstagmorgen rauskommen. Also wer gegen wen schwingt, wird heute entschieden.
0: Und wie das genau abläuft und wo ihr das alles mit könnt verfolgen, das ist unsere Geschichte nach den Beatles. Und das ist sie mit Girl. Guten Start im Mittwoch, hier bei uns auf Mais.

0: Ein Klassiker zum Auftakt hier, musikalisch die Beatles mit Girl, 14 ab 6. Ja, heute haben wir 2. September, Mittwochmorgen, grossen Tag, auf alle Fälle für alle, die Fans sind vom Schwingen, weil dieser Tag heute, da haben viele drauf gewartet. Das kann ich schon mal vorwegnehmen.
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0: Ja, weil heute werden die sogenannten Spitzenpaarungen für den Kilchberg schwingend am Samstag bekannt gegeben. Und der Kilchberger, das ist ja der grosse Saisonhöhepunkt. Und wer da am Morgen dann gegeneinander im Sagmal antritt und schwingt, das kommt eben heute schon aus. Und zwar am Abend, 6:30. Ihr könnt das alles live mitverfolgen, auch bei uns im Fernsehen, auf SRF 1, wo die Spitzenpaarungen dann bekannt gegeben werden. Reto Wittmer bei uns vom Sport. Ich glaube, es gibt viele Leute, die sich da richtig fest darauf freuen, auf die Verlosung.
2: Ja, manchmal habe ich das Gefühl, die Schwingfans freuen sich auf die Spitzenpaarungen fast mehr als auf das Schwingfest selber. Also ganz ehrlich, es heisst im Moment fast mehr, hey, wer schwingt jetzt da gegeneinander, wer ist bei diesen Spitzenpaarungen gegeneinander eingeteilt, als wer gewinnt eigentlich den Kilchberger? Es ist bei den Schwingfans wirklich fast ein bisschen darauf warten, auf die Spitzenpaarungen, die heute rauskommen, wie wenn ein kleines Kind auf Weihnachten planet.
0: Und jetzt hast du gesagt, also wer da gegeneinander eingeteilt wird, das ist also weder eine Auslosung, noch irgendeine Abstimmung oder so?
2: Nein, im ersten Gang ist eine einzige Person für die Einteilung verantwortlich. Das ist der eidgenössische technische Leiter, der Fridolin Beglinger. Der hat das riesen Privileg, ganz alleine zu entscheiden, welcher Schwinger im ersten Gang gegen welchen anderen kämpft. Und ich habe ihn gefragt, wie das für ihn ist. Er ist als eidgenössische technische Leiter neu gewählt und darf das zum ersten Mal überhaupt machen.
3: Ja gut, es ist sicher eine grosse Verantwortung, aber es ist auch eine Freude um. Ja. Es ist wirklich eine grosse Ehre, dass man das kann, einen grossen Anlass der Chef-Einteiler sein. Ja.
2: Der Fridolin Beglinger ist ein Ostschweizer, ist dort bis letztes Jahr der auch der Chef der Ostschweizer Schwinger gewesen. Aber in seiner neuen Funktion muss er auch neutral sein und darf niemand bevorzugen.
0: Gut, jetzt wollen wir aber wissen, wie teilt man da ein? Einfach, was gerade könnte passen und spannend wäre.
2: Ja, genau. Also so kann man es wirklich sagen. Es gibt ein paar Sachen, die man berücksichtigt. Also was zum Beispiel 100% ist, dass nicht zwei Ostschweizer oder zwei Berner verbandsintern gegeneinander müssen schwingen am Samstagmorgen. Aber alles andere ist eigentlich, sagen wir mal, offen. Manchmal sagt man tut die besten Schwinger von der Saison gegeneinander. Oder lange hat man gesagt, dass der amtierende Schwingerkönig gegen den letzten unspunnen Sieger muss antreten. Oder was ich auch schon gehört habe, ein bisschen absurd, der Sieger vom Berner kantonalen Schwingfest muss gegen Sieger vom Innerschweizer Schwingfest. Also es sind alles so ein bisschen ungeschriebene Gesetze, aber entscheiden darf einzig der Fridolin Beglinger. Ich habe ihn gefragt, was denn seine Überlegungen heute sind.
3: Da ist mir wichtig, dass es Paarungen gibt für Zuschauer, also attraktive Gänge, oder? Das ist sicher das Wichtigste. Dann ist sicher auch ein Gesichtspunkt, dass sie sich nicht schon 3-4 Mal kennt die ganze Saison. Ganz verhindern kannst du eben zwar nicht, weil Bern und Dosch uns einfach mal voneinander getroffen sind. Und bei den meisten Paaren habe ich schon geschaut, dass sie nicht, die Saison vielleicht noch nicht gesehen haben, nicht zusammen geschwungen haben.
2: Ja, sagt der Fridolin Beglinger. Wir dürfen heute also sicher gespannt sein, was das der Fridolin Beglinger für Paarungen rausgibt für einen Fabian Studemann, für einen Samuel Giger oder für einen Werner Schlegel.
0: Da sind wir definitiv gespannt. Der Kilchberg schwingt. Der ist am Samstag, am Morgen ab der Nacht, live bei uns am Radio mit regelmässigen Einschaltungen und natürlich auch live übertragen am Schweizer Fernsehen auf SRF 1.

0: Musicus Italia Alice, una Notte Speciale. Gehört am 22. ab 6 Uhr, am Mittwochmorgen hier bei uns auf SRF 1. Ja, und der Sommer hat es in sich gehabt. Hitzesommer 26. Hat viele Anschlag gebracht. Auch die Bäume zum Beispiel haben Blätter schon jetzt abgeworfen. Die Bauern können weniger zum Beispiel Herdöpfel oder Zuckerrüben ernten und brauchen ihre Futterreserven fürs Vieh schon jetzt auf. Oder haben sie schon längst aufgebraucht und darum das Vieh allfällig vorzeitig müssen zum Schlachten geben. Und jetzt, in diesen Tagen, hat auch die Ernte von den Äpfeln und von den Birnen angefangen. Und darum fragen wir uns heute Morgen, Ruven, wie sieht es eigentlich um die Obsternte aus?
1: Ja, nicht ganz so dramatisch. Der Obstverband der rechnet zwar mit weniger Äpfel, aber dafür mit ein bisschen mehr Birnen. Der Jürg Hess ist Präsident vom Schweizer Obstverband und sagt es so.
2: Wenn man feststellen kann, dass generell Früchte einfach nicht weniger aromatisch, aber einfach ein bisschen kleiner geblieben sind, da wegen fehlenden Wasser.
0: Also ein bisschen kleiner, dafür süß. Das tönt so, als wären jetzt die heissen Sommer also nicht allzu schlecht für die Früchte.
1: Das tönt wirklich so. Man muss es auch ein bisschen relativieren. Warme Sommer sind schon gut, aber zu heiss, das sei dann eine rechte Herausforderung. Vor allem eben wegen dem Wasser, das fehlt. In der Westschweiz sind die Obstbäuerinnen und Bauern schon weiter mit dem Bewässerungssystem. Aber in der Deutschschweiz, da wünscht man sich nicht unbedingt heiss. Heisse Sommer, sagt Jürg Hess.
2: Bei uns hier in der Ostschweiz, und wenn sie nicht gerade nahe an einem grossen Gewässer sind oder sie noch nicht selber einen Speicherteich bauen haben, dann ist das nicht wirklich das, was man sich wünscht. Weil so extrem, wie wir es dieses Jahr hatten, ist das ein extremer Stress für die Pflanzen.
0: Ja, und was bedeutet das jetzt, der Hitzesommer 26 für die Obstbäuerinnen und die Obstbauern? Wie rüstet man sich für die Zukunft, wenn so Sommer wie der jetzt nicht mehr einfach eine Ausnahme sind? Genau die Frage, die beantwortet der Präsident vom Obstverband bei uns in der Sendung Treffpunkt. Heute am Vormittag zwischen 10 und 11 beim Gastgeber Dani Vorler. Und bei uns gibt es Musik an diesem Mittwochmorgen für all die, die zügig oder vielleicht auch gemütlich in diesen Tag starten. Gut, wenn ihr gerade beim Morgenessen seid, der Eddie Grant. Do you feel my love?

0: also Schweizer Musik vom Kandelbauer. Loving the Sun.
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0: Die Übersicht von 6.29 Uhr. Entwarnung am Zürichsee auf der A3 Richtung Zürich. Zwischen der Verzweigung Reichenburg und Lachen besteht keine Gefahr mehr durch Gegenstände auf der Fahrbahn. Und noch für die Region Solothurn, dort auf der A1 Richtung Bern, stockender Verkehr, und zwar zwischen Niederbipp und der Verzweigung Lutherbach. Gute Fahrt, euch allen einen schönen Mittwochmorgen. Es ist 6:30 Uhr, das Wichtigste jetzt mit dem Marco Koller.

0: Investitionen, die Deutschland ergriff, bezeichnete er als Fehler. Die Tessiner Regierung fordert Regierungsrat Claudio Zali auf, sofort zurückzutreten und nicht erst Ende Monat. Heute will sie besprechen, wie Zalis Departement neu organisiert werden soll. Grund dafür ist, dass ein zweites Strafverfahren gegen den Lega-Politiker bekannt wurde, in diesem Fall wegen sexueller Übergriffe. Zali bestreitet die Vorwürfe.
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2: Regionaljournal Bern-Fribourg-Wallis, ich bin Andrea Appiu. Guten Morgen. Der Strom aus dem Grimsel-Gebiet ist begehrt. Darum hat es in den letzten Monaten das Hin und Her gegeben, wer künftig wie ein grosses Stück von diesem Stromkuchen soll überkommen. Konkret ist es um die Eigentümerschaft von der Kraftwerk Oberhasli KWO gegangen. Das ist die Firma, die im Grimsel-Gebiet Strom für mehrere hunderttausend Haushalte produziert. Jetzt liegt eine neue Lösung auf dem Tisch, wie Recherchen vom SRF-Wirtschaftsredakteur Matthias Heim zeigen.
3: Die Berner Energieversorger sollen künftig bei der KWO eine klare Mehrheit haben. Das schlägt die Berner Regierung vor. Das würde bedeuten, dass die KWO und der städtische Energieversorger von Stadt Bern, EWB, zusammen 80% der Aktien sollen haben. Heute haben sie weniger, nämlich 66%. Umgekehrt sollen die beiden Energieunternehmen aus den Städten Basel und Zürich weniger haben, nicht mehr 32%, sondern noch 20%. Eine solche Lösung würde aber auch heissen, dass kleinere Energieversorger aus dem Kanton Bern keine direkte Beteiligung an der KWO haben. Und das, obschon sie genau eine solche Beteiligung in den letzten Monaten eingefordert haben. Und zwar vehement. Zu dieser Gruppe von Unternehmen, die das wollen, gehören zum Beispiel die Energieversorger von Biel, Interlaken oder Thun. Und trotzdem, die Energieversorger stehen jetzt nicht mit leeren Händen da, sondern ihr Druck auf die Politik hat aus ihrer Sicht schon etwas bewirkt. Gemäss dem Vorschlag der Berner Regierung bekommen die Unternehmen nämlich die Möglichkeit, direkt von der KWO Strom zu beziehen, und zwar 6%. Das ist neu. Damit hätten die kleineren Berner Energieversorger einen direkten Zugang zur KWO und könnten den Strom in ihr Netz einspeisen. Zwar nicht schon morgen, sondern erst ab 2042. Ab dann soll die neue Konzession für die Nutzung des Wassers im Grimsel-Gebiet gelten. Es ist übrigens der zweite Vorschlag der Berner Regierung zur KWO. Eine erste Variante hat das Kantonsparlament letztes Jahr noch abgelehnt. Aber auch der neue Vorschlag kommt wieder vor das Parlament, voraussichtlich in der nächsten Session. Und auch in den Städten Basel, Bern und Zürich braucht der Vorschlag noch die Zustimmung vom Volk, dem Parlament oder der Stadtregierung.
2: Der Matthias Heim hat recherchiert. Vom Strom zu den Spitälern. Künftig kann die Regierung vom Kanton Bern Spitäler schneller helfen, wenn sie finanzielle Probleme haben. Mit Darlehen oder Bürgschaften. Das hat das Kantonsparlament entschieden und ins Gesetz geschrieben. Diese Unterstützung soll aber nur die Spitäler und Geburtshäuser bekommen, die unverzichtbar sind. Was das aber genau heisst, das muss die Regierung jetzt noch definieren. Darum hat der Dominik Meyenberg vom Präsidenten der Gesundheitskommission vom Grossen Rat, vom Daniel Arn, wollen wissen, was das Parlament jetzt von der Regierung genau erwartet.
4: Ja, wir erwarten natürlich Kriterien, dass man auch das nachvollziehen kann, wie er entschieden hat.
5: Habt ihr jetzt keine Angst, dass quasi gewisse Institutionen jetzt einfach die hohle Hand machen und sagen, ja, wir brauchen jetzt Hilfe, Kantonzahl?
4: Nein, aber das ist eben genau das. Es gibt wirklich schon mal Bedingungen. Es muss eben die Unverzichtbarkeit sein. Es muss auch sein, dass die Institution schon sämtliche Finanzierungsmöglichkeiten abgeklärt hat. Also wo man auch immer kann, halt Geld auftreiben kann und wie man sich irgendwie auch kann verschulden kann. Und sie müssen dann auch vorweisen können, dass ein tragbarer Sanierungsplan da liegt. Also das kann zurückgezahlt werden, weil es gibt ja keinen Anfang-Perti-Beitrag.
5: Was ihr auch entschieden habt, ist, ihr gebt der Regierung dermassen viele Kompetenzen, dass ihr sagt, so eine Liquiditätshilfe kann dann künftig auch gar nicht mehr angefochten werden vor dem kantonalen Verwaltungsgericht. Sind das nicht ein bisschen viele Kompetenzen an der Regierung?
4: Ja, man muss noch mal denken, was ist, wenn so eine Institution in einen Liquiditätsengpass hineinkommt und schon sämtliche Möglichkeiten ausgeschöpft hat. Das heisst einfach, sie können keine Löhne mehr zahlen. Und von dem her sind wir als Besitzer eigentlich auch in dieser Verantwortung, dass wir die Instrumente haben. Und die Regierung muss gleich auch rapportieren. Also, dass das einfach so ein «Boah, jeder bekommt etwas», das wird nicht stattfinden.
2: Sagt Daniel Arn, Präsident der Gesundheitskommission. Das neue Gesetz soll dann ab dem neuen Jahr gelten.

0: Zum Sport, Fußball. IB hat in der sechsten Runde auswärts gegen FCZ gewonnen mit 4:2. Berner übernehmen damit die Spitze der Tabelle in der Super League. 3 von den 4 Goals von IB hat Christian Fasnacht geschossen und damit auch noch gerade sein 100. Goal in der Super League. Gleich hat er nach dem Match selbstkritisch gesagt, das sei sonst sicher nicht seine beste Partie gewesen. Umso schöner sei es aber, dass er mit Scorerpunkten konnte brillieren. Noch das Wetter heute ist es recht sonnig, obwohl es zeitweise dichtere, höhere Wolkenfelder hat. Zum Morgen gibt es 27 Grad, zu Düdingen 26 und zu Brigg 27 Grad.
1: 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Schönen guten Morgen, der Mittwoch ist da, der 2. September. Und im Studio für euch, Sven Epine aus der Morgenredaktion, der Ruven Born.
2: Schönen guten Morgen.
1: Und es gibt die Grossen und es gibt die ganz Grossen in der Musikszene, die ganz Grossen Legenden. Und der da singt, gehört definitiv zu den Überflügern. Another one bites the dust. Und es ist auch jedem und jeder sofort klar, um wen es geht. Das ist die Stimme von der Band Queen, auch solo sehr erfolgreich gewesen. Und man muss ihn eigentlich nicht ansagen, oder?
2: Nein, eigentlich nicht, aber man sagt es jetzt trotzdem. Er heisst natürlich Freddie Mercury.
1: Du sagst.
2: Ja, na gell.
1: Grossartig. Und warum sagen wir das? Weil der Freddie Mercury, der wäre am Samstag, der Samstag, der kommt, 80 geworden. Und darum starten heute bis zum Wochenende die sogenannten Freddie Days.
2: Freddie Days, wirklich, die sind in Montreux und das ist mehrere Tage geht, das, wie du gesagt hast, bis am Sonntag. Und da treffen sich die Fans und da wird darüber geredet, über den Freddie Mercury, da wird Musik gemacht, Queen-Musik nochmal aufleben lassen. Also da wird alles Mögliche, alle Register werden dort gezogen an den Freddie Days, damit die Fans richtig...
1: Und wir ziehen jetzt auch an diesen Registern und wollen wissen, seit wann gibt es die Freddie Days? Was erlebt man dort? Ja. Und das ist unsere Geschichte, gerade

0: schönen guten Mittwochmorgen. Ihr hört das SRF 1 am 20 vor 7. Und vielleicht seid ihr schon mal zu Montreux und dort schön am Seeufer entlang spaziert. Und dann ist sie euch auf jeden Fall aufgefallen, die übergrosse Statue vom legendären Freddie Mercury, Sänger von der Band Queen. Jeden Song kann man mit singen und mit einstimmen. Radio Gaga, aber auch der. Friends will be friends. Also man könnte einen Hit nach dem anderen spielen von Queen, von Freddie. Who wants to live forever? Ja, allzu lang ist nicht auf der Erde gewesen, der Freddie, die Kultfigur. Im jungen Alter von 45, im 1991, ist er an AIDS gestorben. Und am Samstag, der Samstag, der jetzt kommt, da würde der Freddie Mercury seinen 80. Geburtstag können feiern. Und immer so rund um seinen Geburtstag, da gibt es in Montreux die sogenannten Freddie Days. Ein Riesenfest für Freddie Mercury und Queen-Fans aus aller Welt rauf.
1: Ja, und eben heute geht es wieder los am Genfersee. Es ist amigs eine farbige und eine ziemlich fröhliche Sache. Da kommen jung und alt, man sieht viel Freddie- und Queen-Outfits den Leuten. Es gibt Konzerte, Ausstellungen und das alles schon seit etwa 20 Jahren. Und da kommen Fans aus aller Welt, zum Beispiel der Marco Jäckel, 40, der amigs mit seiner Frau extra aus Berlin auf Montreux reist und bei den Eltern daheim. Da ist schon Queen gelaufen, sagt er. Er hat sich dann zwischendurch für andere Musik interessiert, bis dann eben das Queen-Fieber ihn mal gepackt hat. Das war eben vor 20 Jahren gewesen, als er zum ersten Mal auf das Montreux gereist ist.
2: Das war so meine erste Queen-Veranstaltung und seitdem war ich infiziert und dann zwei Monate später war ich in London das erste Mal, genau, und dann ging's los.
1: Aber eben die Frage ist, was hat ihn genau denn infiziert? Woher kommt seine Faszination für den Freddie Mercury und Queen?
2: Die Musik natürlich, die einen mitreißt und die mich fasziniert. In zweiter Linie auch den Menschen, also wenn man dann Hintergrundinformationen erfährt. Und hier in Montreux ist ja auch der Peter Freestone, der persönliche Assistent von Freddie Mercury, ist ja jedes Jahr hier. Der erzählt dann auch immer Geschichten und dies und das und ja, man erfährt dann halt sehr viel, was für ein Mensch er war, was für ein großzügiger Mensch er war, genau.
1: Also man hört es, da kommen wirklich auch Leute, die Freddie Mercury kennt haben und an den Freddie Days in Montreux ist, da ist der Marco Jäckel unterdessen nicht nur Fan, sondern er schafft auch mit, so als freiwilliger Helfer und er findet den Anlass, ja, logischerweise ganz einfach grossartig.
2: Jedes Jahr treffen sich Queen-Fans aus aller Welt, ich glaube irgendwie aus 30, 40 unterschiedlichen Nationen, um Freddie Mercury zu huldigen sozusagen. Das ist immer ein schönes Erlebnis, weil die Atmosphäre am Genfersee und das macht das alles schön.
1: Ja, und das muss man auch sagen, und du hast es vorher gesagt, Sven, Freddie Days 2026 stehen natürlich unter einem besonderen Stern.
2: 80 Jahre Freddie Mercury, 30 Jahre Freddie Mercury-Statue und letzte Queen-Tour. Es gibt viel zu feiern in Sachen Queen dieses Jahr.
1: Ja, und die Queen, die sind 1986 das letzte Mal auf Tournee gewesen, in dem Jahr, wo der Fan Marco Jäckel dann eben auf die Welt gekommen ist.
0: Ja, ja, Queen und der Freddie Mercury, ein Phänomen, das Generationen verbindet und auch zusammenbringt. Gerade jetzt wieder also in Montreux, von heute bis am Sonntag an den sogenannten Freddie Days. Organisiert übrigens von einem gemeinnützigen Verein und darum sind die Veranstaltungen dort unten alle gratis. Und natürlich hören wir jetzt einen von Freddie. Du darfst auslesen, Ruben, was hören wir?
1: Ja, ich finde Great Pretender finde ich aber noch einen, der recht schön ist.
0: Bin ich voll bei dir. Hören wir gern. Der Freddie, der 80 geworden war am Samstag, da ist er mit The Great Pretender. Oh.

0: Immer wieder grossartig. Freddie Mercury, The Great Pretender, für die, die der Radio erst gerade angelassen haben. Haben wir gespielt, weil am Samstag, wo kommt, da würde der Freddie Mercury 80 werden. Und darum gibt es ja eben die Freddie Days von heute bis am Wochenende in Montreux. Jetzt aber zu einem anderen Thema, so am 12 Minuten vor der 7. Wir reden über Klimawandel und auch Klimaziel. Erderwärmung ist das Thema. Die Begriffe, die haben wir alle schon gehört. Und gerade jetzt, wo der Sommer wieder so richtig heiß war, aber wie sieht es eigentlich aus mit dem Klimaziel? Ist da nicht mal etwas gewesen mit 1,5 Grad oder so
1: rum? Ja, das ist richtig. Das internationale Klimaziel, wo vor über 10 Jahren in Paris an der Weltklimakonferenz gesetzt worden ist, das sagt, der Temperaturanstieg bei der Erderwärmung darf maximal 1,5 Grad sein. Dort soll es begrenzt werden. Also der globale Temperaturanstieg durch den Treibhauseffekt. Das ist so das, was die Forscherinnen und Forscher sagen, dass die Naturkatastrophe, also die extremen Wetterereignisse, dann eben nicht so extrem sollen ausfallen, als wenn es bei 2 Grad ist zum Beispiel.
0: Und um das erreichen, gibt es diverse Massnahmen.
1: Ja, beispielsweise Treibhausgas reduzieren auf null, das wäre so eins von den Zielen bis 2050, ist aber nicht so ganz einfach. Das hat eine Studie gegeben, die sagt, ja, es wird also schwierig, dass man das könnte erreichen. 2017 hat man das schon gesagt.
0: Ja, und da gibt es jetzt also einen relativ grossen Dämpfer.
1: Ja, das Ziel, die 1,5 Grad, das verfehlen wir. Zu dem Schluss kommt ein Bericht von der UNEP, das ist die Umweltorganisation von der UNO. Und der Bericht ist heute Morgen Punkt 6 rausgekommen, also ziemlich druckfrisch.
0: Also, und was heisst das genau? Welche Möglichkeiten gibt es vielleicht gleich, dass man da noch etwas könnte machen? Bei uns in den Nachrichten im heute Morgen, in ziemlich genau 10 Minuten, fragen wir unseren Wissenschaftsredakteur Christian von Burg und er sagt, es gibt durchaus Möglichkeiten, die Mut machen. Mehr dazu gehört ihr am Punkt 7 bei uns im heute Morgen.
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0: Und als nächstes informieren wir euch zusammen mit Sina Lenkenhager von unserem Meteo-Team, was das Wetter heute und in den nächsten Tagen so vorhat.

0: Das sind Maroon 5, This Love. Der Mittwochmorgen am 7 vor 7.
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0: Vom Meteo-Team bei uns im Studio Sina Lenkenhager. Guten Morgen, Sina.
2: Guten Morgen, Sven.
0: Ja, es ist gerade Sonnenaufgang bei uns im Land und das heisst, die kühlste Phase vom Tag, die geht gerade ab sofort zu Ende.
2: Ja, genau. Im Moment haben wir so um die 10 Grad. Also es ist relativ frisch heute Morgen. Aber am Nachmittag wird es dann wieder hochsommerlich warm. Temperatur am Nachmittag zwischen 25 und 28 Grad. Es kommt dann noch so ein bisschen Nordwestwind auf. Dazu ist es häufig sonnig, es ist aber nicht wolkenlos. Wir haben ein paar hohe Wolkenfelder, die vorbeiziehen und die können zwischendurch die Sonne auch mal nur milchig scheinen lassen oder auch mal ein bisschen ganz abdecken.
0: Was ändert auf morgen?
2: Wolken sind dem Mann definitiv kein Thema mehr. Es ist grundsätzlich den ganzen Tag sonnig, häufig sogar wolkenlos und am Freitag geht es gerade gleich weiter und die Temperaturen die gehen noch weiter drauf. Am Donnerstag gibt es um die 28 Grad und am Freitag sogar verbreiteten Hitzetag mit rund 31 Grad.
0: Oh wow, es geht also nochmal rauf. Das heisst, auch das Wochenende nochmal sommerlich?
2: Auch am Wochenende bleibt es häufig sonnig. Da ist noch ein bisschen unsicher. Am Samstag hat es vielleicht ein paar Wolkenfelder mehr und ist zwischendurch mal nicht mehr ganz so heiß.
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1: Die Übersicht von 6.59 Uhr Stau, der stockender Verkehr in der Region Zürich vor dem Gubis-Tunnel Richtung St. Gallen ab Spreitenbach. Daher auch auf dem Westring, und zwar ab Urdorf Nord, auf der A1 Richtung Zürich ab Effretikon und noch für Solothurn A1 Richtung Bern zwischen Herkingen und Wangen an der Aare. Jetzt ist es 7 Uhr, ist heute Morgen, heute mit dem Salvador Atassoy. Guten Morgen, Salvador.
2: Guten Morgen. Die Erderwärmung auf 1,5 Grad zu begrenzen, das schaffen wir nicht mehr. Das heißt es in einem neuen Klimabericht der UNO. Und doch gäbe es Beispiele, die Mut machen, sagt unser Wissenschaftsredaktor gleich. Und dann sprechen wir über den Tessiner Nachregierungsrat Claudio Zale. Ein weiteres Strafverfahren bringt den Lega-Politiker in Bedrängnis. Seine Kolleginnen und Kollegen in der Regierung fordern nun den sofortigen Rücktritt. Mehr dazu nach dem ersten Blick aufs Wetter aus der Nachrichtenredaktion Kevin Kahanes.
3: Heute wird es wieder ziemlich sonnig, trotz einiger Wolkenfelder auf beiden Seiten der Alpen. 25 bis 29 Grad.
2: Das Klima erwärmt sich schneller und stärker als angenommen. Zu diesem Schluss kommt ein neuer Bericht der UNO von heute Nacht. Darin sagt die UNEP, die Umweltorganisation der UNO, das 1,5-Grad-Ziel werde verfehlt, und das schon relativ schnell. Wissenschaftsredaktor Christian von Bock.
4: Bleibt die weltweite Klimaerwärmung nicht deutlich unter 2 Grad, droht größte Gefahr. Das sagt die Klimawissenschaft seit vielen Jahren. Die Eiskappen an den Polen drohen schnell zu schmelzen. Es käme zu einem massiven Anstieg des Meeresspiegels, und die wichtige Amok-Meeresströmung im Atlantik, die dafür sorgt, dass das Klima in Europa mild ist, könnte stoppen. Wo genau diese sogenannten Kipppunkte liegen, weiß man nicht. Irgendwo um 2 Grad. Doch mit dem soeben publizierten Bericht räumt jetzt auch die UNO zum ersten Mal offiziell ein, 1,5 Grad werden schon bald übertroffen. Und trotzdem sagt die Exekutivdirektorin des UNO-Umweltprogramms, Inga Andersen, trotzdem bleibe 1,5 Grad das Ziel.
5: So even if we exceed 1.5, let's be very clear, that 1.5 target is still the goal.
4: Der weltweite Temperaturanstieg werde 1,5 Grad zwar überschreiten, er müsse aber mit allen möglichen Mitteln abgebremst werden. Und indem man der Atmosphäre wieder CO2 entnimmt, durch Aufforstung oder durch technische Maßnahmen, soll die Temperatur dann wieder gesenkt werden. Dies zu erreichen, bleibe jedoch eine Herkulesaufgabe, sagen die Forschenden, die am Bericht beteiligt sind. Denn damit die Temperatur etwa plus 1,8 Grad nicht überschreitet, müssten die Emissionen bis in 10 Jahren halbiert werden. Statt ein weiterer Ausbau der Ölförderung wäre eine weltweite schnelle Elektrifizierung nötig. Und selbst in diesem allerbesten Fall werde der Temperaturanstieg für Jahrzehnte über 1,5 Grad bleiben, sagt die Wissenschaft.
2: Die UNO korrigiert also die bisherige Marke von 1,5 Grad. Was heißt das nun? Haben die bisherigen Bemühungen nichts gebracht? Katrin Hess hat bei Wissenschaftsredaktor Christian von Burg nachgefragt.
4: Doch, es gibt verschiedene Entwicklungen, die Mut machen. Zahlreiche Beispiele zeigen, dass der Wandel zu deutlich mehr Klimaschutz möglich ist. Unser Nachbarland Deutschland zum Beispiel hat noch vor 30 Jahren kaum erneuerbare Energien gehabt. Der konsequente Ausbau von Solar- und Windkraftwerken hat nun dazu geführt, dass Erneuerbare unterdessen mehr als die Hälfte des Stroms liefern. Dänemark ist noch viel weiter. China hat ebenfalls extrem vorwärts gemacht und der CO2-Ausstoß beginnt dort jetzt zu sinken. Und dann wäre da der Siegeszug der Elektromobilität jetzt auch in der Schweiz. Es geht also nicht nichts.
6: Sie haben jetzt verschiedene Beispiele erwähnt. China, Deutschland, Dänemark, die Schweiz. All das scheint ja aber nicht genug.
4: Ja, das macht der eben publizierte UNO-Bericht jetzt einmal mehr deutlich. Die Gesellschaft braucht Zeit für diese Umstellungen, aber fürs Klima kommt das alles zu verzögert, zu langsam. Wir haben es gesehen mit der immensen Trockenheit dieses Jahr, mit den Gletscherabbrüchen. Die Folgen des Klimawandels sind immens, aber es kommt noch viel mehr. Uns drohen Dinge, die wir uns gar nicht ausmalen möchten. Der Stopp der atlantischen Amokströmung etwa, der brächte unser ganzes Klimasystem durcheinander. Es ist ein extrem gefährliches Spiel mit dem Feuer, wenn wir die Erde immer weiter erwärmen. Um solche schrecklichen Szenarien zu verhindern, seien wirklich sehr beherzte weltweite Politmaßnahmen unumgänglich, sagen die Forschenden. Corona hat gezeigt, zu was wir fähig sind, wenn wir wirklich Gefahr sehen. Die Gefahren, welche die Klimakrise mit sich bringt, die sind noch deutlich größer.
6: Die UNO sagt jetzt also im heute veröffentlichten Bericht, dass trotz aller Bemühungen die 1,5 Grad überschritten werden. Es sei aber möglich, auf lange Frist die Temperatur wieder unter diese Marke zu bringen, nämlich indem CO2 im großen Stil wieder aus der Atmosphäre entfernt wird. Wie realistisch ist das?
4: Das ist technisch machbar. Die ersten Anlagen sind in Betrieb. Das CO2 wird aus der Luft gefiltert und im Boden gespeichert. Es ist aber aufwendig und sehr teuer. Die Forschenden betonen, diese Technik, auch wenn sie jetzt extrem schnell ausgebaut würde, die habe begrenztes Potenzial. Und auch das Potenzial für die CO2-Speicherung im Holz, also fürs Aufforsten von Wäldern, ist begrenzt. Wir dürfen uns also nicht darauf verlassen. Der Königsweg bleibt der möglichst schnelle Ausstieg aus den fossilen Energien.
2: Sagt SRF-Wissenschaftsredaktor Christian Vornburg. Wir bleiben im Ausland. Der Konflikt zwischen den USA und dem Iran, der eskaliert ja seit wenigen Tagen wieder handfest militärisch und auch in den vergangenen Stunden haben sich die beiden Länder gegenseitig angegriffen, Kevin Kahnes.
3: Der Iran hat am Abend und in der Nacht Angriffe geflogen. Die Revolutionsgarden sagen, sie hätten US-Stützpunkte in der Region angegriffen. Raketen- und Drohnenangriffe werden aus Kuwait, Jordanien und Bahrain gemeldet. Die USA sagen, sie hätten militärische Einrichtungen im Iran angegriffen. Sie sprechen zum Beispiel von Luftabwehrstellungen oder auch von Minenwerfern für Seeminen. Allerdings gibt es Berichte über zivile Opfer. Die Hilfsorganisation Roter Halbmond sagt, bei einem US-Angriff sei ein Haus von Raketensplittern getroffen worden. Dort habe gerade eine Hochzeit stattgefunden. 4 Menschen seien getötet worden.
2: Zu einem anderen Thema, das gerade in Europa für viele Schlagzeilen sorgte, gescheiterte Drohnenangriffe auf den Flughafen Leipzig vor 4 Wochen. Russland ist ja zürnt über Schuldzuweisungen aus Deutschland.
3: Der russische Präsident Wladimir Putin spricht von einem schweren Fehler, den Deutschland mit seinen Sanktionen gegen Russland mache. Deutschland hatte gestern ja gesagt, Russland stecke hinter dem Drohnenangriff in Leipzig. Die Beweise dazu seien eindeutig. Dazu sagt Putin, diese Beweise seien gefälscht. Das Außenministerium in Moskau hat jetzt Gegenmaßnahmen angekündigt.
2: Das Thema dürfte uns heute weiter beschäftigen, denn der Zwischenfall soll heute auch am EU-Außenministertreffen thematisiert werden. Und da gibt es schon im Vorfeld Unterstützung für Deutschland.
3: Die kommt zum Beispiel aus Frankreich. Präsident Emmanuel Macron hat seine uneingeschränkte Solidarität mit Deutschland erklärt. Es gebe immer mehr hybride Angriffe auf Europa und das dürfe nicht unbeantwortet bleiben. Die EU-Außenbeauftragte Kaja Kallas sagt, man sehe auch in anderen Ländern, dass die Russen immer stärker provozieren würden. Die Frage sei also, wie könne man sie davon abhalten, noch weiterzugehen? Zu einem anderen Thema, das ist die Demokratie in Hongkong. Der bekannte Demokratieaktivist Joshua Wong hat sich vor Gericht schuldig bekannt. Er stand vor Gericht, weil er die nationale Sicherheit gefährdet haben soll. Hinter dieser Formulierung steckt ein Sicherheitsgesetz, das nach regierungskritischen Protesten auf Druck von China erlassen worden war. Dem Aktivisten droht jetzt lebenslange Haft.
2: In die Schweiz nun. Im Tessin gibt der Fall Zali weiter zu reden. Gegen den Lega-Regierungsrat Claudio Zali wird wegen mutmaßlichem Amtsmissbrauch ermittelt. Zali hatte angekündigt, auf Ende September zurückzutreten. Nun ist ein weiteres Strafverfahren gegen ihn bekannt geworden. Es geht um einen mutmaßlichen sexuellen Übergriff. Damit steigt der Druck, sofort zurückzutreten. Katrin Hiss hat mit Tessin-Korrespondent Ivan Santoro über die jüngsten Entwicklungen gesprochen.
0: Ja, die neue Strafuntersuchung, die betrifft mutmaßliche Delikte, die mehrere Jahre zurückliegen sollen. Die Tessiner Staatsanwaltschaft bestätigte gestern gegenüber RSI entsprechende Ermittlungen. Zudem wurde Zali bereits als Beschuldigter einvernommen. Dieser weist allerdings sämtliche Vorwürfe zurück. Bereits vor einigen Tagen löste der Tod einer Frau im Luganosee weitere Spekulationen aus. Dabei handelt es sich um jene bekannte Zalis, die ein umstrittenes Telefongespräch mit dem Regierungsrat veröffentlicht hatte und damit den Druck auf den Lega-Politiker weiter erhöhte. Die Obduktion ergab jedoch, dass die Frau ohne Fremdeinwirkung ertrunken ist. Für die Tessiner Regierung war nun die neu bekannt gewordene Strafuntersuchung offenbar der Tropfen, der das Fass zum Überlaufen brachte. Die vier übrigen Mitglieder der Tessiner Regierung trafen sich gestern zu einer außerordentlichen Sitzung und forderten Sali auf, sein Amt sofort niederzulegen, statt wie angekündigt erst auf Ende Monat. Doch Sali verweigert bislang den sofortigen Abgang.
6: Noch ist Claudio Sali also Tessiner Regierungsrat. Wie geht es jetzt weiter?
0: Die Tessiner Regierung, also die vier Kolleginnen und Kollegen von Sali, die treffen sich heute Morgen zu ihrer regulären Wochensitzung und sie wollen dann besprechen, wie sie Salis Departement neu organisieren wollen. Also das deutet darauf hin, dass sie Sali, sollte er nicht bis dahin zurücktreten, sämtliche verbleibenden Ämter und Direktionen wegnehmen wollen. Er musste ja bisher schon die Leitung von Justiz und Polizei abgeben. Es blieb also nur noch die Baudirektion. Sollte ihm auch diese entzogen werden, dann wäre Claudio Sali faktisch entmachtet, formal aber weiterhin Regierungsrat. Denn die Regierung kann Sali alle Kompetenzen entziehen, aber sie kann ihn nicht aus dem Amt werfen. Eine solche Absetzung wäre nur durch das Parlament möglich und auch das nur unter strengen Voraussetzungen, nämlich nach einer rechtskräftigen Verurteilung wegen eines Vergehens oder Verbrechens, das mit der Würde des Amtes unvereinbar ist.
2: Sagt unser Tessin-Korrespondent Ivan Santoro. Wenn es Entwicklungen im Fall Sali im Verlauf des Morgens geben sollte, halten wir Sie hier auf dem Laufenden und natürlich in der SRF News App. Und damit zum Sport. Tennis, die Schweizerin Belinda Bencic ist bei den US Open in New York ausgeschieden.
3: Sie hat in der ersten Runde gegen die Kasachin Julia Putintseva verloren in 3 Sätzen. Damit ist jetzt die letzte Schweizerin bei den US Open raus. Kein Schweizer und keine Schweizerin schaffte es in die 2. Runde. Und noch Fußball. In der Super League hat der FC Zürich gegen die Berner Young Boys verloren mit 2-4. Der Blick an die Börse mit den Daten von SIX. Der Dow Jones Index in New York hat 0,8% verloren. Der Nikkei Index in Tokio fällt um 2,9%. Der Euro wird zu 94,13 Rappen gehandelt. Den Dollar gibt's für 81,33 Rappen.
2: Das sind die Informationen von heute Morgen. 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Verantwortlich Silvan Zemp, die Zeit gleich 7:12.
1: Die Wetteraussicht der Zina Lenkenhager.
7: Ja, nach einem frischen Morgen wird es heute am Nachmittag sommerlich warm mit Höchstwert zwischen 25 und 28 Grad. Dazu ist es recht sonnig. Ab und zu ziehen ein paar Wolkenfelder vorbei.
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1: Eine Meldung für 7.12 Uhr. Vorsicht in der Region Zürich, dort auf der A1 Richtung Zürich. Zwischen Oberwinterthur und der Raststätte Vornberg besteht Gefahr durch Gegenstände auf der Fahrbahn. Vorsichtig fahren und gut ankommen.
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1: Schönen guten Mittwochmorgen allerseits. Ja, die Schweiz, das ist ein Wanderparadies par excellence. Kein Wunder mit unseren Bergen, Seen und der Postkartenlandschaft. Aber das Wandern und der Wandertourismus, der verändert sich. Es ziehen immer mehr Leute in die Berge, die unterwegs sind und auf der anderen Seite drohen neue Gefahren, wie zum Beispiel Steinschläge wegen schmelzenden Permafrost. Woher geht es also mit dem Wandern? Was ist die Zukunft der beliebtesten Sportaktivität bei uns im Land? Das fragen wir den Geschäftsführer von der Schweizer Wanderweg. Der heisst Michael Roschi und ist mein Morgengast hier nach der Oletta Adams. Die macht Auftakt in dieser Stunde. Window of Hope. Einen guten beim Morgen und einen guten Start in Mittwochmorgen.

0: Schönen guten Morgen, 17 Minuten ab der 7. 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Ja, woher führt der Weg vom Wandern? Das ist die Leitfrage vom Schweizer Wandergipfel. Im Moment diskutiert man das in Gstaad, gestern und auch heute noch den ganzen Tag. Fachleute aus Tourismus, Freizeit, Mobilität diskutieren darüber und diese und andere Fragen stehen dort also im Zentrum. Wandern, immer noch die beliebteste Sportaktivität bei uns in der Schweiz. Das zeigt auch die neueste Studie vom Bund. Und da interessiert es uns natürlich auch, woher geht es eigentlich auf den Wanderwegen in Zukunft?
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0: Und das fragen wir den Michael Roschi. Der ist seit 15 Jahren Geschäftsleiter der Schweizer Wanderwegen und natürlich auch an diesem Wandergipfel aktuell in Gstaad. Er ist 50, wohnt mit seiner Familie in Hilterfingen am schönen Thunersee und er sagt, am Wandern gehört Zukunft. Und Michael Roschi ist jetzt aus dem Berner Oberland zugeschaltet. Wir sind ja schon zusammen wandern. Darum, Michael, guten Morgen und willkommen.
2: Guten Morgen, Sven. Merci.
0: Wann bist du das letzte Mal auf dem Wanderweg unterwegs gewesen?
2: Ja, gerade gestern sind wir auf dem Wanderweg unterwegs gewesen. Gerade gestern haben wir zusammen mit all den Vertretern hier am Schweizer Wandergipfel eine wunderbare Wanderung dürfen machen. Oben im Eckli, oberhalb von Gstaad, mit einem Lagerfeuergespräch, wo wir draussen haben dürfen geniessen am Abend vor dem Abendprogramm.
0: Ja, das Wandern, das ist im Wandel. Immer mehr Leute müssen aneinander vorbeikommen. Die Berge werden immer ein bisschen voller und gleichzeitig gibt es auch mehr Steinschläge, zum Beispiel wegen dem schmelzenden Permafrost. Was sind jetzt die grossen Herausforderungen fürs Wandern von heute und der Zukunft?
2: Ja, wie du richtig gesagt hast, sind sicher die grossen Herausforderungen im Bereich des Wanderns auch der Klimawandel, was vor allem im alpinen Gebiet auch schwieriger macht, die Wanderwege können weiterhin zu unterhalten, so entsprechend können in gewissen Regionen offen zu behalten. Das ist so der eine Aspekt, den wir haben, der sicher eine Herausforderung ist. Eine andere Herausforderung ist auch die, die du gesagt hast, also sehr viele Leute, die gerne wandern, die unterwegs sind. Das gibt halt so gewisse Orte, wo man dann, gerade an einem schönen Tag sehr viele Leute hat, was so zu herausfordernden Situationen kann führen kann, mit Grundeigentümern, mit verschiedenen Nutzerinnen und Nutzern von der Wanderweg. Und ich sage immer, oder, es ist so, wir haben 5-6'000 Kilometer und oftmals bewegen sich 10% von den Leuten, oder 90% von den Leuten auf 10% von der Wanderweg unterwegs. Und dort ist sicher so eine Herausforderung, die Leute noch ein bisschen besser zu verteilen.
0: Michael, bleiben wir noch ein bisschen bei dem Übertourismus. Der Begriff heisst Overtourism, international gesagt, überfüllt die Berggebiete. Und da ist sicher auch Social Media ein Thema. Immer mehr posten schöne Ecken, irgendeinen idyllischen See, einen wunderbaren Bergwanderweg. Und auf einmal hat es eben nicht mehr 10 Leute dort, sondern Hunderte, die auf der gleichen Strecke sind. Wie kann man dem entgegenwirken? Gibt es da überhaupt ein Rezept?
2: Ja, es ist eben schwierig, weil es ist ja schon so, dass die Orte, die einfach wunderschön sind und eben bekannt werden auch durch die sozialen Medien, dass man die irgendwann in seinem Leben mal gesehen hat. Das geht uns ja zum Teil auch so, wenn wir in ein anderes Land reisen oder an einen Ort gehen, dass man eigentlich so die schönsten Sachen sehen möchte. Ich denke aber jetzt bei der Wanderweg gerade, wo wir 65'000 Kilometer Wanderweg haben, schaue ich auch immer, dass wir die Leute animieren können, eben mal die Orte zu entdecken, die eben nicht die ganz grossen Sehenswürdigkeiten sind. Manchmal lohnt es sich auch mal, vielleicht einfach auf der Karte, mit dem Finger über die Karte fahren und mal sagen, dort, wo ich mit dem Finger bleibe, stehe, dort gehe ich mal her und entdecke durch das eine Region, einen Wanderweg, der vielleicht ganz in der Nähe ist von dort, wo ich wohne, wo ich aber selber noch gar nie war. Und man wird sehen, wie viel dass man dort eigentlich entdecken kann und auch immer wieder entdecken kann. Man kann auch mehrmals an den gleichen Ort gehen. Mit dem Wechsel von der Jahreszeiten, vom Wetter, wird man dort sehr viele Veränderungen können sehen und wird dort sehr viel können erleben, ohne dass man eben noch die ganz grossen Hotspots hergeht.
0: Absolut. Und trotzdem, du hast es selber gesagt, man will vielleicht einmal im Leben die Hotspots sehen. Was macht man dort? Kann man dort in Zukunft ein Dreikreuz installieren und man muss ein Fünfliber runterladen, dass man überhaupt auf das schöne Weg kann, für das Foto zu machen? Oder was gibt es da für Pläne?
2: Nein, das wäre eigentlich nicht die Idee. Also das Wanderwegnetz sowieso grundsätzlich ist ja ein Gut von der öffentlichen Hand. Also auf dem Wanderwegnetz selber, das ist gratis und frei zugänglich. Das muss auch vom Gesetz her gratis und frei zugänglich sein und bleiben. Also gerade bei den Wanderwegen wird es nie ein Dreikreuz geben. Das wäre auch nicht das Ziel, ein Dreikreuz herzustellen. Kann natürlich sein, dass es bei touristischen Aussichtspunkten, die nicht auf dem Wanderwegnetz liegen, dort die Möglichkeit gibt. Aber auf den Wanderwegen, die werden für immer und ewig gratis und frei zugänglich bleiben.
0: Und jetzt haben wir Anfang September und mit dem Herbst, da kommt natürlich auch die Wanderhochsaison. Woher, Michael, gehen Trends beim Wandern? Was merkt ihr?
2: Ja, also wir haben beispielsweise vor kurzem haben wir die neue Elektro-Wanderhose können testen, also eine Wanderhose, die wie das E-Mountainbike einem vor allem auch beim Aufstieg hilft, einfacher raufzukommen. Wir haben jetzt das neueste Modell hier am Wandergipfel können gesehen, wo selbst auch beim Ablaufen nachher hilft, zu dämpfen, sodass man dann auch im Abstieg eigentlich Unterstützung hat. Also dort die ganze Technologisierung wird auch im Bereich vom Wandern Einzug halten. Die ganze Digitalisierung, die auch ein wichtiger Aspekt wird sein beim Wandern, die ganzen Wander-Apps, die bereits schon auf dem Markt sind, die sehr etabliert sind. Hier am Wandergipfel haben wir auch eine neue Wander-App vorgestellt bekommen, die in den nächsten Tagen entsprechend lanciert werden sollte. Ich denke, das sind so die Trends einerseits und andererseits auch die Wander-Events, die gerade so wie Pilze im Moment ein bisschen zum Boden ausschiessen, wo die Leute in grossen Gruppen gehen wandern, Megamarsch, Rock'n'Hike, der gerade stattgefunden hat in Zürich, wo 3000 Leute in 24 Stunden rund um den Zürichsee gemeinsam gewandert sind.
0: Klingt spannend und gestaunt habe ich, wo du Elektro-Wanderhosen gesagt hast. Wie muss ich mir das vorstellen? Muss man da noch selber laufen oder wie hösselt denn die mit einem den Berg auf?
2: Ja, man muss immer noch selber laufen, das ist ja so. Es ist ja so eine Art, es ist ein Exoskelett, das man anlegt. Also man hat so, legt das über die eigentlichen Wanderhosen an und das hilft einem dann, lüpft einem dann eigentlich beim Auflaufen das Bein und macht durch das eben den Anstieg eigentlich viel einfacher. Die Idee für uns zumindest von dieser Wanderhose ist natürlich nicht, dass man jetzt einfach möglichst mit dieser Hose einfach noch ein bisschen weiter und länger unterwegs sein kann. Die Hose kann aber sicher sehr gute Dienste erweisen, gerade bei Leuten, die vielleicht eine Verletzung hatte, eine Erkrankung hatte und gerne wieder raus gehen, Berge können bewandern können, dass man dort mit dieser Hose sich eine gewisse Unterstützung holen kann, für dass man sich auch wieder fit machen kann, dass man dann entsprechend die Wege idealerweise wieder ohne elektronische Unterstützung zurücklegen kann.
0: Spannend, das erzählt uns der Michael Roschi, Geschäftsleiter von der Wanderwege Schweiz, zur Zukunft vom Wandern, der beliebtesten Sportaktivität bei unserem Land. Und Michael, zum Schluss zusammenfassend nochmal, also auch andere Routen probieren, nicht nur die, die man einmal im Leben gesehen hat, damit sich das besser verteilt. Was gibst du sonst noch mit auf den Weg als Zusammenfassung?
2: Ja, aber sicher wirklich mal etwas Neues ausprobieren, mal neu hergehen, wo nicht alle hergehen. Vielleicht auch mal zu einer Zeit gehen, wo nicht alle gehen. Mal schauen, kann ich mal in der Woche gehen, kann ich mal früh am Morgen gehen, später am Abend, sodass man vielleicht auch ein bisschen den Leuten, anderen Leuten aus dem Weg kommt. Und was mir auch ganz ein wichtiges Anliegen ist, ist auch, dass wir ganz fest Sorge tragen zu unserer Wanderweginfrastruktur, aber auch zu allen, die mit dieser Wanderweginfrastruktur leben, also Landwirtschaft, Forstwirtschaft, Alpwirtschaft, dass man dort auch respektvoll umgeht mit dem Grundeigentum von unseren Landwirten und eben immer auch auf dem Wanderweg bleibt, nicht kreuz und quer läuft und dass man auch Weidezäune schliessen tut, wenn man so einen passieren tut. So, dass wir hoffentlich noch auf lange Zeit ein gutes Einvernehmen haben mit Landwirtschaft, mit Natur und auch mit der Tierwelt, die wir ja alle gerne geniessen, wenn wir wandernd unterwegs sind.
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0: Wunderbar, danke vielmals an Michael Roschi, Geschäftsleiter von der Wanderwege Schweiz. 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Und das ist Robert Palmer und UB40. 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

0: Schönen guten Mittwochmorgen allerseits, kurz vor der halben Achte. Und uns hat das Telefon erreicht, dass unsere Kandidatin bei Morgenstund hat Gold im Mund leider verhindert ist, ganz kurzfristig. 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
1: Uiui.
0: Ja, der übt nochmal. Zuerst gehen wir noch schnell auf die Schweizer Strasse.
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0: Die Übersicht von 7.29 Uhr. Weiterhin Vorsicht in der Region Zürich auf der A1. Richtung Zürich zwischen Oberwinterthur und der Raststätte Vornberg besteht Gefahr durch Gegenstände auf der Fahrbahn. Und weiterhin Stauder stockend vor dem Gubrist Richtung St. Gallen ab Spreitenbach auf der A1 Richtung Zürich ab Effretikon und noch für Solothurn eine halbe Stunde Zeitverlust auf der A1 Richtung Bern zwischen Herkingen und Lutherbach, dort auf mehreren Abschnitten. Gute Fahrt! Schönen Mittwochmorgen, jetzt ist es 7:30 Uhr. Die Morgenthemen mit dem Marco Koller.
3: Die Welt wird das wichtigste globale Klimaziel nicht erreichen, nämlich den weltweiten Temperaturanstieg auf 1,5 Grad zu beschränken. Zu diesem Schluss kommt erstmals auch die UNO. Sie will aber an dem Ziel festhalten, es sei möglich, CO2 aus der Atmosphäre zu entfernen und so die Temperatur langfristig unter diese Marke zu bringen. Der russische Präsident Wladimir Putin reagiert erbost auf Schuldzuweisungen aus Deutschland. Die deutsche Regierung sagte, es gebe eindeutige Beweise dafür, dass Russland für den Drohnenangriff auf den Flughafen Leipzig verantwortlich sei.

0: Jetzt mit dem Regionaljournal.
1: Regionaljournal Bern Fribourg-Wallis mit der Andrea Appiel. Der Strom aus Wasserkraft ist begehrt. Darum hat es in den letzten Wochen ein Hin und Her gegeben um einen Strom aus dem Grimselgebiet. Es ist darum gegangen, wer wie viele Aktien soll bekommen von Kraftwerk Oberhasli AG KWO. Die produziert den Strom dort. Jetzt liegt eine Lösung auf dem Tisch, wie die Recherchen vom SRF-Wirtschaftsredakteur Matthias Heim zeigen.
2: Die Berner Energieversorger sollen künftig bei der KWO eine klare Mehrheit haben. Das schlägt die Berner Regierung vor. Umgekehrt sollen die beiden Energieunternehmen aus den Städten Basel und Zürich weniger haben, nicht mehr 32%, sondern noch 20%. Eine solche Lösung würde aber auch heissen, dass kleinere Energieversorger aus dem Kanton Bern keine direkte Beteiligung an der KWO haben. Und das, obschon sie genau eine solche Beteiligung in den letzten Monaten eingefordert haben. Und zwar vehement. Zu dieser Gruppe von Unternehmen, die das wollen, gehören zum Beispiel die Energieversorger von Biel, Interlaken oder Thun. Und trotzdem, die Energieversorger stehen jetzt nicht mit leeren Händen da, sondern ihr Druck auf die Politik hat aus ihrer Sicht schon etwas bewirkt. Gemäss dem Vorschlag der Berner Regierung bekommen die Unternehmen nämlich die Möglichkeit, direkt von der KWO Strom zu beziehen, und zwar 6%. Das ist neu. Damit hätten die kleineren Berner Energieversorger direkten Zugang zur KWO und könnten den Strom in ihr Netz einspeisen. Zwar nicht schon morgen, sondern erst ab 2042. Ab dann soll die neue Konzession für die Nutzung von Wasser im Grimselgebiet gelten. Es ist das übrigens der zweite Vorschlag von der Berner Regierung zur KWO. Eine erste Variante hat das Kantonsparlament letztes Jahr noch abgelehnt. Aber auch der neue Vorschlag kommt wieder vor das Parlament, voraussichtlich in der nächsten Session. Und auch in den Städten Basel, Bern und Zürich braucht der Vorschlag noch Zustimmung vom Volk, dem Parlament oder der Stadtregierung.
1: Der Matthias Heim hat recherchiert. Berner Energieunternehmen BKW und EWB sollen also 80% der Aktien an KWO bekommen. Vom Strom wechseln wir zu Spitälern. Künftig kann die Regierung vom Kanton Bern Spitälern schneller helfen, wenn sie finanzielle Probleme haben. Mit Darlehen oder Bürgschaften. Das hat das Kantonsparlament entschieden. Die Unterstützung sollen aber nur die Spitäler und Geburtshäuser bekommen, die unverzichtbar sind. Was das aber genau heisst, das muss die Regierung jetzt noch definieren. Darum hat der Dominik Meyenberg vom Präsidenten der Gesundheitskommission vom Grossen Rat, vom Daniel Arn, wissen, was das Parlament jetzt von der Regierung genau erwartet.
3: Ja, wir erwarten natürlich Kriterien, dass man auch das nachvollziehen kann, wie er entschieden hat.
4: Habt ihr jetzt keine Angst, dass quasi gewisse Institutionen jetzt einfach die hohle Hand machen und sagen, ja, wir brauchen jetzt Hilfe, Kanton zahlt?
3: Nein, aber das ist eben genau das. Es gibt wirklich schon mal Bedingungen. Es muss eben die Unverzichtbarkeit sein. Es muss auch sein, dass die Institution schon sämtliche Finanzierungsmöglichkeiten abgeklärt hat. Also wo man auch immer kann, halt Geld auftreiben und wie man sich irgendwie auch kann verschulden kann. Und sie müssen dann auch können vorweisen, dass ein tragbarer Sanierungsplan da liegt. Also das kann zurückgezahlt werden, weil es gibt ja keinen Anfang-Perti-Beitrag.
4: Was ihr auch entschieden habt, ist, ihr gebt der Regierung dermassen viele Kompetenzen, dass ihr sagt, so eine Liquiditätshilfe kann dann künftig auch gar nicht mehr angefochten werden vor dem kantonalen Verwaltungsgericht. Sind das nicht ein bisschen viele Kompetenzen an der Regierung?
3: Ja, man muss noch mal denken, was ist, wenn so eine Institution in einen Liquiditätsengpass hineinkommt und schon sämtliche Möglichkeiten ausgeschöpft hat. Das heisst einfach, sie können keine Löhne mehr zahlen. Und von dem her sind wir als Besitzer eigentlich auch in dieser Verantwortung, dass wir die Instrumente haben. Und die Regierung muss gleich auch rapportieren. Also, dass das einfach so ein «Boah, jeder bekommt etwas», das wird nicht stattfinden.
1: Das sagt Daniel Arn, Präsident der Gesundheitskommission. Das neue Gesetz sollte ab dem neuen Jahr gelten. Zum Sport Fußball. IB hat in der sechsten Runde auswärts gegen FCZ gewonnen mit 4-2. Berner übernehmen damit die Spitze der Tabelle in der Super League. 3 von den 4 Goals von IB hat Christian Fasnacht geschossen und damit auch noch gerade sein 100. Goal in der Super League. Gleich hat er nach dem Match selbstkritisch gesagt, das sei sonst sicher nicht seine beste Partie gewesen. Umso schöner sei es aber, dass er mit Scorerpunkten brillieren konnte. Der Blick auf das Wetter. Heute ist es recht sonnig, zeitweise hat es aber Wolkenfelder bei Temperaturen bis 27 Grad. Zum Morgen und zum Blick gibt es eben 27 Grad und zu Düdingen 26 Grad. Im Moment ist es noch kühler.

0: 10 Grad, Plafeyen 13 Grad, Ubrig 9 Grad.
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3: Eine Meldung für 7.36 Uhr. Vorsicht in der Region Zürich, dort auf der A3 Richtung Chur. Zwischen Schindel-Eggi und Pfäffikon besteht Gefahr durch Gegenstände auf der Fahrbahn. Fahrt vorsichtig und kommt gut an. Das ist der Mittwochmorgen hier auf Mais im Studio der Ruven Bornus, der Morgenredaktion.
4: Und Sven Epiné. Guten Morgen.
3: Guten Morgen allerseits. Und wir haben jemanden gefunden, der mit uns mitspielt, nachdem unsere Kandidatin kurzfristig verhindert war für unser Morgenspiel. Und wer springt da wohlverdientermaßen so ein?
4: Ja, und sehr spontan, der Ronny Stadelmann aus Roswil ist mit dabei im Kanton Luzern.
3: Er ist Steinbildhauer und jetzt schauen wir mal, ob seine Antworten wie in Stein gemeißelt daherkommen. Wir spielen auf jeden Fall nach den Everly Brothers. Herausforderung zum Tag. Drei Fragen, hoffentlich drei passende Antworten.

0: Ja, man kann fast Uhrli stellen bei uns. Immer am 20 gefragt, da schreit der Schreit ist auch gut. Da schreit der Gückel oder ein Kreit und gibt sein Bestes.
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0: Und zuerst müssen wir mal Danke sagen am Ronny Stadelmann. Der kommt aus Rousswil, Kanton Luzern, ist Steinbildhauer, 49 und ist heute natürlich fleissig am Arbeiten und wird uns gleich erzählen, was er genau so alles macht. Aber zuerst mal, Ronny, guten Morgen und danke fürs Einspringen.
2: Ja, ist gern geschehen. Guten Morgen miteinander.
0: Guten Morgen. Guten Morgen. Und das ist natürlich ein bisschen schwieriger, wo andere, die stellen dann um 5 Uhr den Wecker, hören das ganze Programm, lesen alle SRF-Inhalte online, damit sie gewappnet sind. Du bist jetzt da relativ entspannt, weil du erst seit 5 Minuten weißt, dass du mitspielst.
2: Ja, das ist vielleicht auch mal besser so.
0: Gell? Ich finde auch. Das nehmen wir einfach, wie es kommt und probieren das Beste zu geben. Aber zuerst reden wir über einen interessanten Beruf. Steinbildhauer. Bist du in der Schule immer schon so ein handwerklich begabt gewesen? Oder wann hast du gemerkt, ich habe ein Talent diesbezüglich?
2: Handwerklich begabt, kann ich sagen, bin ich schon immer gewesen. Aber ich bin da reingewachsen. Mein Grossvater hat schon das Geschäft gegründet. Mein Vater hat den Beruf gelehrt. Und ich habe dann ohne jeglichen Zwang habe ich das Geschäft weitergeführt.
0: Ah, mega. Das ist cool. Und ich habe vorhin im Hintergrund schon ein bisschen erfahren, das ist natürlich zum einen der Stein, der gehauen wird, natürlich in eine Form gebracht wird, als Kunstobjekt, als Grabmal. Und du hast mir gesagt, aber du bist schon spezialisiert. Du tust zum Beispiel auch Gräber beschriften und sogar vergolden. Wie macht man das?
2: Also, man tut die Schrift vergolden, nicht den Stein an und für sich. Und ja, das ist halt zuerst einmal eine ganz exakte Schrifthaue. Und dann muss man so einen Hafter auftragen. Und dann kommt das hauchdünne Blattgold, 23,9 Karat, tut man dann dort auftragen. Und man muss einmal schauen, dass der Wind das Gold nicht in alle Winde verteilt. Es ist also manchmal noch tricky.
0: Das kann man vorstellen.
2: Passiert bei den alten Gräbern auf den Friedhof verrissen, logischerweise. Und da muss man sich ein bisschen anpassen, die Gegebenheiten.
0: Aber du bist spezialisiert drauf, auch das bringst du sicher locker her. Und es passt ja ein bisschen, wir haben Morgenstund hat Gold im Mund, du hast auch das Gold ein bisschen jobmässig manchmal an den Fingern oder dann auf der Schrift, wo es hergeht.
2: Oder im Gesicht oder in der Haare.
3: Oh Gott, so vielleicht dann auch mal im Maul, gell?
2: Genau.
0: Also Ronny, spannend gsi, ein bisschen zu erfahren, was so ein Steinbildhauer alles noch macht. Und jetzt legen wir los. Am besten, wir haben ein Stichwort, das wir schon gestern mal in die Runde gegeben haben. Das ist der Referenzzinssatz. Und ein neues Stichwort für heute, das ist ein Deal. Englisches Wort für Geschäft. Ein Deal. Ja. Was willst
2: du? Nehmen den Deal.
0: Nimmst den Deal, also gut. Der amerikanische Präsident hat einen Öldeal präsentiert. Die USA investiert nämlich 100 Milliarden, hat es geheißen, in ein Land und bekommt im Gegenzug Öl, und zwar Erdöl für die USA. Von welchem Land ist da die Rede, wo mit den USA den Öldeal Melisto hätte müssen machen? Von welchem Land ist da die Rede?
2: Das kann fast nur Venezuela sein.
0: Du sagst, das müsste doch Venezuela sein. Immer wieder im Gespräch gewesen, immer wieder ist der Name auftaucht. Aber ist es Venezuela?
3: Richtig, und jetzt geht der Energieminister der USA, geht jetzt auch, gerade jetzt im Moment auf dem Weg nach Venezuela, der Chris White. Und ja, es ist Venezuela.
0: Perfekter Start.
2: Wunderbar.
0: Ronny, ich würde auch sagen, wunderbar. Ein 100-Franken-Gutschein hast du auf sicher. Jede richtige Antwort, die jetzt dazukommt, gibt noch 50 Franken obendrauf. Immer noch Referenzzinssatz oder Legende.
2: Legende.
0: Das habe ich gedacht. In diesen Tagen steigt in Montreux ein riesen Fananlass rund um eine Musiklegende. Das Ganze nennt sich in Montreux die Freddy Days. Und wie es der Name natürlich schon sagt, geht es um den legendären Queen-Frontmann, den Freddie Mercury. Der wird am nächsten Samstag einen runden Geburtstag können feiern. Wir haben es heute Morgen schon darüber gehabt und haben auch schon gerne ein bisschen reingelassen in die tolle Freddy-Musik. Wie alt würde ich denn, wenn er noch würde leben am Samstag, welcher Rundgeburtstag könnte der Freddie Mercury feiern?
2: 80.
0: Das kommt relativ schnell. 80.
3: Und schnell und 80 stimmt natürlich. Ja.
0: Geschätzt, gewusst oder gehört?
2: So So lange bin ich auch vom Radio hören heute Morgen. Ich habe es gehört von euch.
0: Hallo, jetzt.
3: Das gibt einen extra Punkt. Das ist richtig.
2: Ja, nehmen wir gerne.
0: Genau. Ein extra Punkt, aber der Gutschein ist gleich auf 150. Und dann der Referenzzinssatz, den wir immer noch haben, oder das Ziel.
2: Ziel?
0: Mhm. Fragst oder willst?
2: Ich nehme das Ziel.
0: Nimmst das Ziel, also. Die UNEP. Die UNEP, das ist die Umweltorganisation von der UNO, hat heute Morgen kommuniziert, das Klimaziel von der maximalen Temperaturanstieg, wo man mal vereinbart hat, 2015, das Ziel werde man definitiv nicht erreichen können. Wie hoch hat man denn mal gesagt, sollte der Temperaturanstieg maximal sein, wo man das Ziel definiert hat? Wie hoch ist das Ziel denn definiert worden?
2: 1,5 Grad.
0: 1,5 Grad, sagt der Ronny. Und wir sagen?
3: 1,5 Grad, das ist das Ziel gewesen und das ist richtig. Und wir sind bald schon drüber. Das ist richtig so, ja.
0: Hey, perfekt. Ohne Vorbereitung die Runde 1 souverän überstanden, Ronny.
2: Ja. Danke.
3: Das heisst, wir müssen die Frage noch ein bisschen schwieriger machen, gell, Mo?
2: Nein, nur zu weiterfahren, ja. Das ist schon gut.
0: Hey, Ronny, wunderbar. Das heisst, du bist dabei, morgen in Runde 2 und die gleiche Zeit mit uns das nochmal in Angriff zu nehmen.
2: Ja, ich bin dabei.
0: Sehr gut, das freut uns. Und wird jetzt das Gold ausgepackt und eine Schrift vergoldet oder bist du eher irgendwo am Stein bearbeiten? Was ist als Nächstes?
2: Nein, jetzt wird eine Schriftmeister in die Hand genommen und eine Schrift fertig gehauen.
0: Sehr gut. In ein Grabmal oder was?
2: In ein altes Grabmal, wo das ist das Lauter Brunnen vor 35 Jahren schon gestanden und die Familie möchte das noch weiterverwendet haben für andere Angehörige. Und jetzt soll ich dort an dem alten Stein, wo ich immer Freude habe, wenn die Leute ihre alten Steine nicht wegrühren, sondern erhalten, soll ich dort noch weitere Schriften drauf aufführen. Und die Familie hat dann den Stein daheim. Das ist eine Bauernfamilie, die haben den daheim. Dann sie nachher an einem schönen Platz platzieren, als Andenken für ihre verstorbenen Verwandten. Und das finde ich sehr schön.
0: Wunderbar. Schön, ja. Definitiv, Ronny. Und dank dir erfahren wir wieder, dass es das noch gibt und dass man das noch hegt und pflegt. Und morgen reden wir weiter mit dir und spielen. Darum wünschen wir ein gutes Steinmeißeln heute. Und bis morgen um die gleiche Zeit.
2: Ja, danke, freut mich. Guten Tag allerseits.
0: Gleichfalls. Danke. Bis morgen. Tschüss.
2: Danke.
0: Und das ist Schweizer Musik hier, der Sebalter aus dem Tessin. Gente Simpatica. Am 13 Minuten vor der Nacht.

0: Schweizer Musik und mit denen wird es 9 Minuten vor den 8.
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0: Sina Lenkenhager bei uns im Studio. Guten Morgen, Sina.
2: Guten Morgen.
0: Sie strahlt wie die Sonne und das kann nur heissen, es gibt einen Badetag, oder?
2: Grundsätzlich schon, würde ich sagen. Also am Nachmittag. Jetzt gerade ist es noch ein bisschen frisch, aber am Nachmittag gibt es dann 25 bis 28 Grad und dazu ist es auch häufig sonnig. Allerdings ist es nicht immer wolkenlos. Es hat so ein paar Wolkenbänder, die durchziehen und zwischendurch die Sonne auch mal abdecken können. Was vielleicht auch noch ein bisschen stören ist, dass dann am Nachmittag ein bisschen Nordwestwind aufkommt. Aber wenn man mal auf die Gewässer schaut, die sind noch recht warm. Der Bodensee noch 21 Grad, Zürichsee 23 Grad. Also ich glaube, da kann man gut noch baden gehen.
0: Definitiv. Also heute noch mal richtig schön und warm. Bleibt es in den nächsten Tagen auch noch ein bisschen sommerlich?
2: Es bleibt sommerlich und warm. Es wird sogar noch mal ein bisschen wärmer. Der heißeste Tag in der Woche ist der Freitag und ich sage bewusst heiß, weil es gibt noch mal verbreiteten Hitzetag. Der Höchstwert um die 31 Grad. Aufs Wochenende gehen die Temperaturen wieder ein bisschen zurück. Es bleibt aber auch da sommerlich. Und auch meistens sonnig, Donnerstag, Freitag, fast keine Wolken. Auf den Samstag hat es dann doch ein paar Wolkenfelder mehr.

0: absoluter Klassiker von Chris Rea, Josephine. Klassiker auf der Straße. Es steckt irgendwo der Wurm drin. Wir schauen schnell wo.
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0: Die Übersicht von 7.59 in der Region Solothurn. Eine Stunde Zeit verlost. Und zwar auf der A1 Richtung Bern. Stau zwischen Herkingen und Lutherbach. Dies wegen eines Pannenwagens auf der rechten Spur. Vorsicht auch in Zürich auf der A15 Oberlandautobahn Richtung Brütisellen. Zwischen Uster Nord und Volkerzwil besteht Gefahr durch Gegenstände auf der Fahrbahn. Dafür Entwarnung auf der A3 Richtung Chur. Zwischen Schindellegi und Pfäffikon besteht keine Gefahr mehr durch Gegenstände auf der Fahrbahn und ebenfalls Entwarnung auf der A1 Richtung Zürich zwischen Oberwinterthur und der Raststätte Vornberg. Keine Gefahr mehr durch Gegenstände auf der Fahrbahn. Aber Stau noch auf dem Nordring Richtung St. Gallen ab Dietikon. Jetzt ist es 8 Uhr, heute Morgen mit dem Salvador Atassoy. Guten Morgen, Salvador.
2: Guten Morgen. Das Klima erwärmt sich weiter und das Ziel einer Erwärmung von höchstens 1,5 Grad sei nicht mehr realistisch, sagt jetzt auch die UNO. Und Deutschland beschuldigt Russland, hinter der gescheiterten Drohnenattacke auf den Flughafen Leipzig zu stecken. Putin wolle damit die Grenzen testen, sagt unser Korrespondent. Dazu gleich mehr nach einem ersten Ausblick aufs Wetter aus der Nachrichtenredaktion Kevin Gahnes.
3: Guten Morgen. Der Tag wird heute wieder ziemlich sonnig. Es hat aber einige Wolkenfelder, dies bei 25 bis 29 Grad.
2: Die Welt wird das 1,5-Grad-Ziel verfehlen. Zu diesem Schluss kommt nun ein neuer Bericht der UNO von heute Nacht, genauer gesagt der UNEP, der Umweltorganisation der UNO. Der weltweite Temperaturanstieg werde die bisherige Annahme von 1,5 Grad überschreiten und das schon bald. Wissenschaftsredaktor Christian von Buck.
4: Bleibt die weltweite Klimaerwärmung nicht deutlich unter 2 Grad, droht große Gefahr, weil Kipppunkte im Klimasystem überschritten würden. Das sagt die Wissenschaft seit Jahren. Mit einem soeben publizierten Bericht räumt jetzt auch die UNO zum ersten Mal offiziell ein, 1,5 Grad werde bald übertroffen. Und trotzdem sagt die Exekutivdirektorin des UNO-Umweltprogramms, Inga Andersen, trotzdem bleibe 1,5 Grad das Ziel.
5: So even if we exceed 1.5, let's be very clear, that 1.5 target is still the goal.
4: Der Temperaturanstieg müsse schnell gebremst und die Temperatur dann wieder gesenkt werden. Durch Aufforstung oder indem man der Atmosphäre CO2 entnimmt und dieses im Boden speichert. Das zu erreichen bleibe jedoch eine Herkulesaufgabe, sagen die Forschenden, die am Bericht beteiligt waren. Damit die Temperatur plus 1,8 Grad nicht überschreitet, müssten die Emissionen schon in 10 Jahren halbiert werden. Und auch dann werde der Temperaturanstieg für Jahrzehnte über 1,5 Grad bleiben, sagt die Wissenschaft.
2: Die UNO korrigiert also die bisherige Marke von 1,5 Grad. Was heißt das nun? Haben denn die bisherigen Bemühungen nichts gebracht? Katrin Hess hat bei Wissenschaftsredaktor Christian von Burg nachgefragt.
4: Doch, es gibt verschiedene Entwicklungen, die Mut machen. Zahlreiche Beispiele zeigen, dass der Wandel zu deutlich mehr Klimaschutz möglich ist. Unser Nachbarland Deutschland zum Beispiel hat noch vor 30 Jahren kaum erneuerbare Energien gehabt. Der konsequente Ausbau von Solar- und Windkraftwerken hat nun dazu geführt, dass Erneuerbare unterdessen mehr als die Hälfte des Stroms liefern. Dänemark ist noch viel weiter. China hat ebenfalls extrem vorwärts gemacht und der CO2-Ausstoß beginnt dort jetzt zu sinken. Und dann wäre da der Siegeszug der Elektromobilität jetzt auch in der Schweiz. Es geht also nicht nichts.
6: Die UNO sagt jetzt also im heute veröffentlichten Bericht, dass trotz aller Bemühungen die 1,5 Grad überschritten werden. Es sei aber möglich, auf lange Frist die Temperatur wieder unter diese Marke zu bringen, nämlich indem CO2 im großen Stil wieder aus der Atmosphäre entfernt wird. Wie realistisch ist das?
4: Das ist technisch machbar. Die ersten Anlagen sind in Betrieb. Das CO2 wird aus der Luft gefiltert und im Boden gespeichert. Es ist aber aufwendig und sehr teuer. Die Forschenden betonen, diese Technik, auch wenn sie jetzt extrem schnell ausgebaut würde, die habe begrenztes Potenzial. Und auch das Potenzial für die CO2-Speicherung im Holz, also fürs Aufforsten von Wäldern, ist begrenzt. Wir dürfen uns also nicht darauf verlassen. Der Königsweg bleibt der möglichst schnelle Ausstieg aus den fossilen Energien.
2: Sagt SRF-Wissenschaftsredaktor Christian von Buck. Zu einem anderen Thema, das heute früh für Schlagzeilen sorgt: der gescheiterte Drohnenangriff auf den Flughafen Leipzig vor 4 Wochen. Russland ist erzürnt über die Schuldzuweisung aus Deutschland, Kevin Karnes.
3: Der russische Präsident Wladimir Putin spricht von einem schweren Fehler, den Deutschland mit seinen Sanktionen gegen Russland mache. Deutschland hatte gestern ja gesagt, Russland stecke hinter dem Drohnenangriff in Leipzig, und die Beweise dazu seien eindeutig. Wladimir Putin sagt, die Beweise, die seien gefälscht. Das Außenministerium in Moskau hat jetzt Gegenmaßnahmen angekündigt.
2: Gegenmaßnahmen also. Ich habe unseren Korrespondenten Callum McKenzie in Russland heute gefragt, wie diese Reaktion Putins zu interpretieren sei.
7: In Putins Reaktion sieht man einen Teil der Logik hinter solchen Angriffen mit kleinen Drohnen oder mit Sprengstoff. Sie sind unter anderem auch deswegen niederschwellig, weil ihre Urheberschaft damit oft schwieriger nachzuweisen wird und es bisweilen sogar schwierig wird, einen Sabotageakt von einem völlig harmlosen Vorfall zu unterscheiden. Genau weil es in der Vergangenheit einige Fehlalarme gegeben hat, wird sich die deutsche Regierung Zeit gelassen haben, um wirklich sicher zu sein, dass Russland hinter dem Angriff steckt. Aber Wladimir Putin kann das eigentlich egal sein. Er weiß, dass der deutschen Regierung nicht alle glauben, dass dieser Angriff Zweifel und Instabilität sehen wird. Und er nährte die Instabilität dann auch noch, indem er sagte, Bundeskanzler Friedrich Merz wolle mit diesem Fall von politischen Problemen zu Hause ablenken.
2: Ein gescheiterter Anschlag also in Leipzig-Halle in Deutschland. Was hätte Russland für ein Interesse an solch einem Angriff?
7: Naja, das ist natürlich auch ein Indiz dafür, dass die Vorwürfe der deutschen Behörden stimmen. Russland hätte ein klares Motiv. Der Flughafen Leipzig-Halle ist eine Drehscheibe für die Versorgung der Ukraine, auch mit Waffen. Und offenbar waren auch ukrainische Flugzeuge das Ziel der Drohne. Einen direkten Konflikt mit EU- oder NATO-Staaten will Russland bislang vermeiden. Gleichzeitig stört sich Moskau natürlich an der Unterstützung, die die Ukraine aus diesen Ländern bekommt. Und die Lösung ist für Russland, die Lieferketten und sonstige Infrastruktur, die der Unterstützung der Ukraine dient, zu stören mit solchen niederschwelligen Angriffen, die im Notfall abstreitbar sind. Und für jeden Fehlalarm gibt es auch mehrere Fälle von Sabotage in Europa, in denen die Urheberschaft von Russland ziemlich deutlich ist.
2: Der Anschlag ist gescheitert. Ob mit Absicht oder nicht, ist unklar. Kann Russland trotzdem profitieren von dieser Sache?
7: Also ein voller Erfolg ist es bestimmt nicht. Der Sprengstoff an den Drohnen konnte ja nicht gezündet werden und der Schaden, der angerichtet werden sollte, ist ja ausgeblieben. Aber grundsätzlich ist das auch noch kein Misserfolg für Russland, wenn wir davon ausgehen, dass Russland dahinter steckt. Bei diesen Sabotageakten geht es immer auch darum, die Reaktion des angegriffenen Landes zu testen, zu sehen, welche Konsequenzen es für Russland geben wird und zu kalkulieren, ob es sich lohnt, beim nächsten Mal noch weiterzugehen. Und wie Deutschland jetzt reagiert, das wird man in Moskau genau beobachten.
2: Sagt SRF-Russland-Korrespondent Callum McKenzie. Die Geschichte wird uns heute wohl weiter beschäftigen, denn der Zwischenfall soll heute auch am EU-Außenministertreffen thematisiert werden, und da gibt es schon im Vorfeld Unterstützung für Deutschland.
3: Zum Beispiel aus Frankreich. Präsident Emmanuel Macron hat seine uneingeschränkte Solidarität mit Deutschland erklärt. Es gebe immer mehr hybride Angriffe in Europa. Das dürfe nicht unbeantwortet bleiben. Und die EU-Außenbeauftragte Kaja Kallas sagt, man sehe auch in anderen Ländern, dass die Russen immer stärker provozieren würden. Die Frage sei also, wie gehört, wie könne man sie davon abhalten, noch weiterzugehen?
2: Zu einem ganz anderen Thema: der Konflikt zwischen den USA und dem Iran, der eskalierte seit wenigen Tagen wieder militärisch, und auch in den letzten Stunden haben sich die beiden Länder gegenseitig angegriffen.
3: Der Iran hat am Abend und in der Nacht Angriffe geflogen auf US-Stützpunkte in der Region. Raketen- und Drohnenangriffe werden aus Kuwait, Jordanien und Bahrain gemeldet. Auf der anderen Seite sagen die USA, sie hätten militärische Einrichtungen im Iran angegriffen, zum Beispiel Luftabwehrstellungen oder auch Minenwerfer, die für Seeminen verwendet werden. Es gibt auch Berichte über zivile Opfer. Die Hilfsorganisation Roter Halbmond sagt, bei einem US-Angriff sei ein Haus im Iran von Raketensplittern getroffen worden. 4 Menschen seien da getötet worden.
2: Damit in die Schweiz, zu einem Fall, der hier viel zu reden gab, die Affäre rund um den Tessiner Regierungsrat Claudio Zalli, auf ihn steigt der Druck, nun zurückzutreten.
3: Der Druck kommt von seinen Regierungskolleginnen und Kollegen. Die Tessiner Regierung fordert Claudio Zalli auf, sofort zurückzutreten und nicht erst Ende Monat. Heute will die Regierung besprechen, wie Zallis Departement neu organisiert werden soll. Hintergrund ist, dass ein zweites Strafverfahren gegen den Lega-Politiker bekannt wurde, in diesem Fall wegen sexueller Übergriffe. Claudio Zalli bestreitet die Vorwürfe.
2: Und noch zum Sport. Tennis, die Schweizerin Belinda Bencic ist bei den US Open in New York ausgeschieden.
3: Sie hat in der ersten Runde gegen die Kasachin Julia Putintseva verloren in 3 Sätzen. Damit ist jetzt die letzte Schweizerin bei den US Open raus. Kein Schweizer und keine Schweizerin schaffte es in die zweite Runde. Und Fußball: in der Super League hat der FC Zürich gegen die Berner Young Boys verloren mit 2-4. Die Börsendaten von SIX: der Dow Jones Index in New York hat 0,8% verloren, der Nikkei Index in Tokio fällt um 2,7%. Der Euro wird zu 94,13 Rappen gehandelt, den Dollar gibt's für 81,26 Rappen.
2: Das sind die Informationen von heute Morgen. 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Verantwortlich Silvan Zemp. Die Zeit 10 nach 8.
8: Das Wetter hat Sina Linkenhager von SRF Meteo.
9: Heute ist es recht sonnig, wenn auch nicht wolkenlos. Es ziehen immer wieder mal hohe Wolkenfelder vorbei, die die Sonne auch mal abdecken können. Dazu ist es sommerlich warm mit Höchstwert zwischen 25 und 28 Grad.
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11: Es glitzert und glänzt bei China-Shops wie Temu, zum Beispiel beim Schminkzeug für Kinder. Der Chemiker sagt aber, Achtung!
12: Wir finden extrem viele Stoffe, die nicht erlaubt sind, die sogar verboten sind. Und zwar in allen Produkten. Ob jetzt das Lidschatten ist, Nagellack, Lippenstift, überall drin.
11: Der Kassensturztest lässt an dieser Ware kein gutes Haar. Schauen wir an. Und das Rätsel um die komische Nachbarschafts-WhatsApp-Gruppe, die hier rumgeistert, das Rätsel ist gelöst. Und so viel können wir gerade mal sagen, es steckt für einmal tatsächlich keine Betrügermasche dahinter. Einen wunderbaren Mittwochmorgen, ich bin Martina Schneider. Vielleicht haben Sie so einen Herzenswunsch auch schon mal gehört. Von der Tochter, Enkelkind, Gottemädchen oder von anderen Kindern in Ihrem Umfeld.
13: Ich wünsche mir zu meinem Geburtstag einen Schminkkoffer.
11: Ein Schminkkoffer, wo man sich zum Spielen kann Lippenstift oder Nagellack anmachen kann. Die gibt es auf chinesischen Online-Plattformen wie Temu oder AliExpress an Google. Alles spottbillig, aber auch alles andere als sicher. Das zeigen Stichproben vom Kassensturz. Der hat 15 Schminksachen für Kinder von so ausländischen Shops unter die Lupe genommen und zerpflückt, weiss Luca Fuchs aus dem Espresso-Team.
14: Ja, alle 15 China-Produkte sind nämlich ein Gesundheitsrisiko. Sie alle verstoßen gegen die Vorschriften, die bei uns für Kosmetika gelten. Einer der häufigsten Mängel: es sind Substanzen wie Farbstoff drin, die in Schminksachen schlicht nichts verloren haben. So fasst der Chemiker Urs Hari zusammen. Er nimmt im kantonalen Labor von Basel-Stadt Proben, zum Beispiel aus Schminkköfferli.
12: Wir finden extrem viele Stoffe, die nicht erlaubt sind, die sogar verboten sind. Und zwar in allen Produkten. Ob jetzt das Lidschatten ist, Nagellack, Lippenstift, überall drin. Und am störendsten ist natürlich immer ein Lippenstift,
14: wo sich die Kinder direkt das Maul streichen. Das sieht auch Berner Dermatologin Christina Bürgler so. Zwar schminken sich die Kinder ja zum Glück nur ab und zu. Und gleich sei es bei Lippenstift besonders problematisch, wenn dort Farbstoffe drin sind, die bei uns nicht zugelassen sind.
15: Weil es nicht nur mit der Haut, sondern auch mit der Schleimhaut in Kontakt kommt. Also man, Kinder schlecken die Lippen ab. Und von der Schleimhaut wird es noch mal viel besser aufgenommen.
14: Und die Kinder könnten Allergien entwickeln. Und wer möchte das schon für sein Gottemädchen oder Grosskind? Untersucht hat das Labor Waren von den 4 grossen Plattformen Temu, AliExpress, Shein und Frugo. Eben Schminkköfferli, aber auch Haarkreide, Versträndli, Henna-Farben, die sich die Kinder für ein Zeitchen eine Tätowierung machen können, und Nagulaxet. Und das ist besonders heftig, sagt der Chemiker Urs Hauri.
12: Gerade bei dem Nagellack hat es allergene Stoffe drin, die dürfen wir eigentlich gar nicht verwenden im Privatgebrauch.
14: So problematische Substanzen sind aber nur ein Kriterium von dieser Stichprobe. Der Urs Hauri schaut auch, ob das Zeug wenigstens richtig deklariert ist, so draufsteht, was drin ist. und ob sich die Hersteller an Höchstwerte halten, die in der EU und in der Schweiz vorgeschrieben sind. Aber weit gefällt. Allein bei den Henna-Farben hat es bis zu 10-mal mehr von einem bestimmten Lösungsmittel drin, als man dürfte, also massiv zu viel. Das Problem, sagt Dermatologin Christina Bürgler, bei so massiven Mengen kommen es viel schneller zu Allergien, vor allem bei Kindern.
15: Die Haut der Kinder, die ist noch dünner, die ist noch nicht so eine gute Barriere. Das heisst, alle Kinder unter 6 haben noch ein erhöhtes Risiko, eine Allergie zu entwickeln.
14: Wie so eine Allergie aussieht, da hat der Kassensturz gestern Bilder gezeigt und jetzt wird es ein bisschen unappetitlich. Da haben die Leute eine Art Kruste auf der Haut, die sein Henna-Tattoo drauf gemacht haben. Bei denen ist aber auch alles geschwollen und voll mit Blattern. Und auch wenn man nicht allergisch ist, dann können so hohe Konzentrationen die Haut stark reizen. Sollten wir den Kindern darum am besten gar keine Henna und Co. kaufen? Ganz so eng sieht es die Dermatologin nicht.
15: Das heisst nicht, dass man darauf verzichten muss, auf so Kosmetika. Aber es lohnt sich darauf zu schauen, dass es aus der Schweiz kommt oder aus einem EU-Land, wo man weiss, es ist kontrolliert.
14: Wo die Behörden die Kosmetikprodukte z.B. in Läden auf Schadstoff prüfen. Wenn man das Zeug aber bei Temu und Co. bestellt, dann gibt es keine Kontrolle. Die Päckchen die kommen direkt aus China zu uns heim.
16: Und so ist es eben nicht nur bei Temu, sondern auch bei AliExpress, Shein und Frugo. Alle 4 Online-Shops schreiben, sie haben die Schminksachen nach einem miserablen Testresultat aus dem Angebot rausgenommen. Für die Sicherheit sind aber die Hersteller verantwortlich. srf.ch/espresso, dort gibt es alles kompakt zum Nachlesen und Nachschauen. SRF 1 mit dem Konsumentenmagazin Espresso am 7:45. In verschiedenen Briefkästen ist in der letzten Zeit ein Zettel aufgetaucht mit einem QR-Code und der Erklärung, man will eine WhatsApp-Gruppe für Nachbarinnen und Nachbarn gründen, um sich austauschen, gegenseitig helfen und Sachen organisieren. Das Problem bei dieser Sache, niemand ist recht rausgekommen, wer hinter dieser Aktion steckt. Echt, meint Betrüger oder Einbrecher, da gibt es ja alle möglichen Maschen. Die Polizei hat uns da nicht mehr können sagen. Wir haben am Montag darüber berichtet und das hat dann tatsächlich geholfen, um das Rätsel zu lösen, hat mir Oliver Futter vom Espresso-Team erzählt.
17: Ja, dank Rückmeldungen von Hörerinnen und Hörern haben wir schon wenige Stunden nach der Sendung gewusst, wer hinter diesen WhatsApp-Gruppen steht. Sie haben uns geschrieben, kurz nachdem Espresso berichtet hat, hat bei Ihnen in dieser Nachbarschafts-WhatsApp-Gruppe die Administratorin gewechselt. Neu sei es Andrea Plauder. Und dann sei auch eine Erklärung von einem Verein mit dem Namen Plauder. Dort sagen sie, wer sie sind und dass die Andrea eine virtuelle Figur ist und kein Mensch.
16: Voilà. Und der Verein hat sich dann auch noch direkt bei uns gemeldet.
17: Genau. Plauder gibt es seit dem Frühling. Die haben auch eine eigene Homepage und nennen sich Gemeinnützige Verein und Nachbarschaftsinitiative. Dahinter stehen Co-Präsidenten Stefan Godli und Philipp Semmler. Das Ziel sei, über so WhatsApp-Gruppen und später allenfalls über eine eigene App Nachbarinnen und Nachbarn im Haus untereinander zu vernetzen, sagt Stefan Godli. Mit der Zeit dann auch
18: über die eigene unmittelbare Nachbarschaft, damit halt auch gewisse Hilfestellungen geleistet werden, wie ein Velo kann wieder gefunden werden oder ein Kätzchen, das vermisst ist.
17: Unterdessen gäbe es schon etwa 100 solche WhatsApp-Gruppen, die mehr oder weniger aktiv sind.
16: Schön und gut, aber die Art und Weise, wie es vorgegangen sind, in den Häusern gehen Zettel verteilen mit QR-Codes und nicht draufschreiben, um was es genau geht, ist denen schon klar, dass das nicht gerade so schlau war?
17: Ja, sie geben sich selbstkritisch. Unser Bericht hat ihnen gezeigt, was unbekannte QR-Codes und zu wenig klare Informationen für eine Skepsis und auch für Sicherheitsfragen können auslösen können. Gerade bei der ersten WhatsApp-Gruppe sei nicht klar geworden, wer dahinter steht und dass die Administratorin eine virtuelle Figur und kein Nachbarin aus dem Haus ist, meinte Stefan Godli.
18: Das haben wir nicht genug transparent kommuniziert. Und da würden wir heute sicher viel transparenter auf die Leute zugehen und auch im Brief klarer den Absender deutlich machen, damit die Missverständnisse, die offensichtlich entstanden sind, nicht mehr entstehen.
17: Bei der neueren Gruppe machen sie das auch so. Sie haben unterschätzt, wie sensibel der private Raum der Nachbarschaft sei. In den WhatsApp-Gruppen entschuldigen sich die beiden dann auch für die Fehler.
16: Und auch nachdem klar ist, wer hinter diesen rätselhaften WhatsApp-Gruppen steht, bleiben teils die Leute skeptisch. Sie fragen sich, ob Plauder Daten sammelt und all die Chats mitliest und ob sie irgendwann damit Geld verdienen wollen.
17: Auf der Homepage, in der schriftlichen Stellungnahme und auch am Telefon versprechen die beiden Vereinspräsidenten mehrfach, dass sie das nicht machen.
18: Wir haben überhaupt keine Ambitionen, um da von unserer Seite etwas zu vermarkten oder Daten zu verkaufen. Sondern es geht wirklich darum, den Leuten die Plattform zu bieten, um sich zu vernetzen und untereinander etwas aufzubauen.
17: Die Gruppe sagen kostenlos, es gebe keine KI, die mitlese und auswerte. Sie decken auch nichts auf externen Servern speichern. Alle Daten sagen für alle Mitglieder sichtbar in diesen Chats. Und da schreibt Plauder den Mitgliedern darum dann auch jetzt, man solle vorsichtig sein und keine heikle Informationen teilen im Chat, wie zum Beispiel von wem bis wann man genau in den Ferien ist. Das einzige Geld, das bei Plauder mit der Zeit reinkommen soll, sind Mitgliederbeiträge von Leuten, die in ihrem Verein mitmachen wollen. Und die beiden Verantwortlichen sagen, sie machen das ehrenamtlich.
16: Das Rätsel um die ominöse WhatsApp-Gruppe für Nachbarinnen und Nachbarn ist dank Espresso und der Hilfe von ihnen zu Hause also gelöst. Was wollen wir noch mehr?
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1: Die Übersicht von 8:29 Uhr in der Region Solothurn. Eine Stunde Zeitverlust auf der A1 Richtung Bern. Stau zwischen Herkingen und Lutherbach. Dies wegen eines Pannenlastwagens auf der rechten Spur. Entwarnung in Zürich dafür auf der A15 Oberlandautobahn Richtung Brütisellen. Zwischen Usternord und Volkerzwil. Keine Gefahr mehr durch Gegenstände auf der Fahrbahn. Dann Stauder stockend auf dem Nordring Richtung St. Gallen ab Dietikon. Auch auf dem Westring ab Urdorf Nord und auf der A1 Richtung Zürich ab Effretikon und noch in der Ostschweiz A13 Richtung Sarganz zwischen Operiet und Sennwald wegen Bauarbeiten. Jetzt ist es 8:30 Uhr. Kurz Nachrichten jetzt mit dem Marco Koller.
2: Die Welt wird das wichtigste globale Klimaziel nicht erreichen, nämlich den weltweiten Temperaturanstieg auf 1,5 Grad zu beschränken. Zu diesem Schluss kommt erstmals auch die UNO. Sie will aber an dem Ziel festhalten, es sei möglich, CO2 aus der Atmosphäre zu entfernen und so die Temperatur langfristig unter diese Marke zu bringen. Der russische Präsident Wladimir Putin reagiert erbost auf Schuldzuweisungen aus Deutschland. Die deutsche Regierung sagte, es gebe eindeutige Beweise dafür, dass Russland für den Drohnenangriff auf den Flughafen Leipzig verantwortlich sei. Putin sagt nun, die Beweise seien gefälscht. Die Sanktionen, die Deutschland ergriff, bezeichnet er als Fehler. Die Tessiner Kantonsregierung fordert Regierungsrat Claudio Zali auf, sofort zurückzutreten und nicht erst Ende Monat. Heute will sie besprechen, wie Zalis Departement neu organisiert werden soll. Grund dafür ist, dass ein zweites Strafverfahren gegen den Lega-Politiker bekannt wurde, in diesem Fall wegen sexueller Übergriffe. Claudio Zali bestreitet die Vorwürfe.
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1: Achtung, eine Meldung für

0: wer künftig wie viele Aktien soll bekommen von Kraftwerk Oberhasli AG KWO, die produziert den Strom dort. Jetzt liegt eine Lösung auf dem Tisch, wie Recherchen vom SRF-Wirtschaftsredakteur Matthias Heim zeigen.
1: Die Berner Energieversorger sollen künftig bei der KWO eine klare Mehrheit haben. Das schlägt die Berner Regierung vor. Das würde bedeuten, dass die BKW und der städtische Energieversorger von Stadt Bern EWB zusammen 80% der Aktien sollen haben. Heute haben sie weniger, nämlich 66%. Umgekehrt sollen die beiden Energieunternehmen aus den Städten Basel und Zürich weniger haben, nicht mehr 32%, sondern noch 20%. Eine solche Lösung würde aber auch heissen, dass kleinere Energieversorger aus dem Kanton Bern keine direkte Beteiligung an der KWO haben. Und das, obschon sie genau eine solche Beteiligung in den letzten Monaten eingefordert haben. Und zwar vehement. Zu dieser Gruppe von Unternehmen, die das wollen, gehören zum Beispiel die Energieversorger von Biel, Interlaken oder Thun. Und trotzdem, die Energieversorger stehen jetzt nicht mit leeren Händen da, sondern ihre Druck auf die Politik hat aus ihrer Sicht schon etwas bewirkt. Gemäss dem Vorschlag der Berner Regierung bekommen die Unternehmen nämlich die Möglichkeit, direkt von der KWO Strom zu beziehen. Und zwar 6%. Das ist neu. Damit hätten die kleineren Berner Energieversorger einen direkten Zugang zur KWO und könnten den Strom in ihr Netz einspeisen. Zwar nicht schon morgen, sondern erst ab 2042. Ab dann soll die neue Konzession für die Nutzung des Wassers im Grimselgebiet gelten. Es ist das übrigens der zweite Vorschlag von der Berner Regierung zur KWO. Eine erste Variante hat das Kantonsparlament letztes Jahr noch abgelehnt. Aber auch der neue Vorschlag kommt wieder vor das Parlament, voraussichtlich in der nächsten Session. Und auch in den Städten Basel, Bern und Zürich braucht der Vorschlag noch die Zustimmung vom Volk, dem Parlament oder der Stadtregierung.
0: Der Matthias Heim hat recherchiert. Vom Strom wechseln wir zu Spitälern. Künftig kann die Regierung vom Kanton Bern Spitäler schneller helfen, wenn sie finanzielle Probleme haben. Mit Darlehen oder mit Bürgschaften. Das hat das Kantonsparlament entschieden und so ins Gesetz eingeschrieben. Die Unterstützung sollen aber nur die Spitäler und Geburtshäuser bekommen, die unverzichtbar sind. Was das genau heisst, das muss die Regierung jetzt noch definieren. Darum hat Dominik Meyenberg vom Präsident der Gesundheitskommission vom Grossen Rat, von Daniel Arn, wollen wissen, was das Parlament jetzt von der Regierung genau erwartet.
2: Ja, wir erwarten natürlich Kriterien, dass man auch das nachvollziehen kann, wie er entschieden hat.
3: Habt ihr jetzt keine Angst, dass quasi gewisse Institutionen jetzt einfach die hohle Hand machen und sagen, ja, wir brauchen jetzt Hilfe, Kanton zahlen?
2: Nein, aber das ist eben genau das. Es gibt wirklich schon mal Bedingungen. Es muss eben die Unverzichtbarkeit sein. Es muss auch sein, dass die Institution schon sämtliche Finanzierungsmöglichkeiten abgeklärt hat. Also wo man auch immer kann, halt Geld auftreiben kann und wie man sich irgendwie auch kann verschulden kann. Und sie müssen dann auch können vorweisen können, dass sie einen tragbaren Sanierungsplan darlegt. Also das kann zurückgezahlt werden, weil es gibt keinen Enfant-Perti-Beitrag.
3: Was ihr auch entschieden habt, ist, ihr gebt der Regierung dermassen viele Kompetenzen, dass ihr sagt, so eine Liquiditätshilfe kann dann künftig auch gar nicht mehr angefochten werden vor dem kantonalen Verwaltungsgericht. Sind das nicht viel Kompetenzen an der Regierung?
2: Ja, man muss noch mal denken, was ist, wenn so eine Institution in einen Liquiditätsengpass hineinkommt und schon sämtliche Möglichkeiten ausgeschöpft hat. Das heisst einfach, sie können keine Löhne mehr zahlen. Und von dem her sind wir als Besitzer eigentlich auch in dieser Verantwortung, dass wir die Instrumente haben. Und die Regierung muss gleich auch rapportieren. Also, dass das einfach so ein «Boah, jeder bekommt etwas», das wird nicht stattfinden.
0: Sagt Daniel Arn, Präsident der Gesundheitskommission. Das neue Gesetz soll dann ab dem neuen Jahr gelten. Zum Sport Fußball. IB hat die 6. Runde auswärts gegen FCZ gewonnen mit 4:2. Berner übernehmen damit Spitze vor der Tabelle in Super League. 3 von den 4 Goals von IB hat Christian Fasnacht geschossen und damit auch noch gerade sein 100. Goal in der Super League. Gleich hat er nach dem Match selbstkritisch gesagt, das sei sonst sicher nicht seine beste Partie gewesen. Umso schöner sei es aber, dass er mit Scorerpunkten hätte brillieren können. Wir schauen auf das Wetter in der Region. Heute ist es recht sonnig, zeitweise hat es aber Wolkenfelder bei Temperaturen bis 27 Grad. Zum Morgen und zu Brieg gibt es die 27 Grad, zu Düdingen 26 Grad.
4: 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Schönen guten Morgen, nochmal der Blick

0: auf die Schweizer Strasse.
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0: Eine Meldung für 8.36 Uhr. Vorsicht nach wie vor in der Region Solothurn. Auf der A1 Zürich-Bern zwischen Wangen an der Aare und der Verzweigung Lutherbach besteht in beiden Richtungen Gefahr eines Velofahrers auf der Autobahn. Fahren Sie bitte vorsichtig. Wir melden, wenn die Gefahr vorbei ist. Das ist der Mittwochmorgen hier auf Mais im Studio mit mir aus der Morgenredaktion, der Ruven Born.
2: Guten Morgen.
0: Und aus der Wirtschaft, Charlotte Jacquemart. Guten Morgen.
3: Guten Morgen miteinander.
0: Ja, G20 ist gerade eingegangen, der grosse Gipfel. Da haben die grossen Staaten miteinander diskutiert, unter anderem auch über die Budgets, die man vielleicht über bietet und nicht einhalten kann. Schulden ist das grosse Stichwort.
2: Schuldenberge, die Schulden sind so hoch wie noch nie in der Geschichte, ganz genau.
0: Und da wollen wir natürlich genauer her schauen, genau bei den USA. Wie sieht es denn dort aus? Was will man dagegen tun? Und das besprechen wir mit der Charlotte Jacquemart aus der Wirtschaft, gerade nach den Bengals und Manic Monday. Also euch einen guten beim Morgen, für die, die ein bisschen länger haben können schlafen. Und die anderen, die steuern schon mit grossen Schritten auf Kaffeepause zu. Die gibt es dann in 22 Minuten. Dann ist es 9 Uhr. Guten Morgen, hier auf dem Mais.

0: Der Mittwochmorgen und schon kommt die Warnung zum Glück.
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0: Die Meldung von 8.41 Uhr in der Region Solothurn auf der A1 Zürich-Bern zwischen Wangen an der Aare und der Verzweigung Lutherbach besteht in beiden Richtungen keine Gefahr mehr durch einen Velofahrer auf der Fahrbahn. Allen unterwegs eine gute und sichere Fahrt. Ja, in den USA haben sich in den letzten 2 Tagen die Finanzminister der grössten 20 Länder getroffen, die sogenannten G20, bei einem Gipfel. An dieser Konferenz ist es auch um den Schuldenberg gegangen, wo die entwickelten Länder vor sich herschieben, weil die Schulden so hoch sind wie noch nie in der Geschichte. Darum sitzt bei uns Charlotte Jacquemart von der SRF Wirtschaftsredaktion. Charlotte, riesige Schuldenberge und man fragt sich, warum?
2: Ja, ganz einfach. Man hat jahrzehntelang über den Verhältnis gelebt, explodiert. Sind die Schulden dann aber vor allem in den letzten 20 Jahren, Finanzkrise, Eurokrise, Pandemie, die Länder haben viel Geld gebraucht, um die Krise durchzustehen und haben es aber verpasst, in den guten Jahren zwischendrin Geld auf die Seite zu legen, wie man es uns Privaten ja immer predigt.
0: Also, die haben sich ja jetzt getroffen bei diesem 20G20-Gipfel. Ich hoffe auch, für Ideen zu produzieren, wie man die Schulden könnte abbauen.
2: Man müsste es meinen, aber es ist nicht wirklich passiert. Obwohl an den Finanzmärkten die enormen Schulden von vielen Ländern ins Zentrum rücken und immer mehr. Es erinnert an die Euro-Krise. Wir erinnern uns nach der Finanzkrise 2008, wo da Zinsen durchs Dach sind im Euro-Raum. An dem G20-Gipfel jedoch hat sich der US-Finanzminister, das Scott Bessent, sogar darin verstiegen, zu behaupten, die Schulden von zum Beispiel seinem Land, der USA, sei gar kein Problem. Man werde sich aus dieser Schuldenkrise auswachsen. Das heisst, so viel Wirtschaftswachstum generieren, dass die Schulden wieder sinken im Vergleich zur Wirtschaftsleistung.
0: Also wenn man so hört, aus der Schulden auswachsen, das klingt ja auch gut. Kann man das als Land aus einem Schuldenberg wirklich auswachsen?
2: Also in der Theorie kann man das, wenn der Schuldenberg nicht so riesig ist. Wir kennen das aus dem Privaten, das geht. Aber bei dieser Grössenordnung von Schulden, wo in USA, Japan oder auch ein paar europäische Länder haben, ist es wishful thinking, eine Illusion aus meiner Sicht. Da gibt es nur eins, man müsste aufhören, mehr ausgeben, als man einnimmt, also Ausgaben kürzen oder Steuern auf oder beides. Aber genau von dem hat an dem G20-Gipfel niemand geredet. Nimmt die USA. Die USA gibt das Jahr 6% mehr aus, als sie einnimmt. Die Schulden explodieren weiter. Und Finanzmärkte reagieren auf die Schuldenspirale und vielleicht auch noch auf die eher arrogante Art vom US-Finanzminister, jetzt immer empfindlicher und auch heute Nacht wieder.
0: Absolut. Also wenn ich dir zulasse, muss ich sagen, das klingt nach überheblichen Politiker, scheint es zumindest. Wie reagieren eigentlich die Finanzmärkte jetzt auf die Arroganz?
2: Ja, das ist jetzt ein Finanzproblem. Investoren, Investorinnen, die ja das Geld zur Verfügung stellen, verlangen immer mehr Zins, weil sie eben glauben, dass das Risiko steigt, dass die Schulden irgendwann gar nicht mehr zurückgezahlt werden. Und heute Nacht sind die Zinsen für Japan auf über 3% gestiegen. Das ist so viel wie seit 30 Jahren nicht mehr. Aber auch Großbritannien, USA, Frankreich, Deutschland, Italien zahlen dauernd mehr und vermögen sie eigentlich nicht, weil je höher die Zinsen, desto grösser das Loch.
0: Sind es nur die Budgetlöcher, die die Zinsen in die Höhe treiben, oder gibt es noch andere Trigger?
2: Es gibt noch 2 andere Trigger, wie du sagst. Das eine ist der Ölpreis. Der ist wegen der neuen Angriffe im Iran heute Nacht auf $95 gestiegen, wie der Professor. Die teure Energie stößt die Inflation an. Auch das pusht die Zinsen nur. Und dann haben wir noch KI-Firmen. Gerade die aus den USA brauchen Hunderte von Milliarden Dollar vom Kapitalmarkt zum Aufbauen, was sie wollen. Und die kommen jetzt noch dazu, zu dem, was die Regierungen brauchen. Also beides zusammen überfordert eigentlich den Kapitalmarkt. Oder anders gesagt, es gibt zu viele, die Schulden machen wollen, und das treibt Zinsen nur.
0: Charlotte Jacquemart aus der Wirtschaftsredaktion. Letzte Frage, bevor ich dich wieder ins Büro lasse. Wie gefährlich ist das alles für uns?
2: Also ist sicher kein gutes Gemisch, weil der Kreditmarkt, der Bondmarkt, wie man auch sagt, ist das Herzstück vom Kapitalmarkt, vor allem der US-Bondmarkt, der US-Schuldenmarkt. An dem hängt fast alles. Und wenn der zu fest aus dem Gleichgewicht kommt, dann könnte die nächste Finanzkrise in dem Herz eigentlich anfangen.
0: Wir halten euch auf dem Laufenden, wie immer da bei uns auf SRF Live-Einschätzung von unserer Wirtschaftsredaktorin Charlotte Jacquemart. Ist das gewesen über die Schuldenberge, die nicht kleiner, sondern eher grösser werden.
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0: James Blunt haben wir gehört, 1973. 10 Minuten noch, dann gibt es 9 und vorher wollen wir natürlich noch wissen, was der Petrus in Sachen Wetter so mit uns heute und in den nächsten Tagen vorhat.
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0: Und einen besonders guten Draht zum Petrus hat Sina Lenkenhager vom SRF Meteo. Guten Morgen, Sina.
2: Guten Morgen.
0: Also, fangen wir mal mit den Temperaturen an. Die sind auf der eher frischen Seite immer noch aktuell. Wo stecken wir etwa so im Land?
2: Ja, also im Mittelland sind wir bei etwa 13 Grad, in Genf haben wir 16 Grad und eine Ausnahme ist halt bei Südseite. Da ist nämlich zum Teil die ganze Nacht über 20 Grad geblieben. Also in Lugano, da sind wir jetzt bei 21 Grad, da ist schon T-Shirt-Wetter. Aber auch in der übrigen Schweiz wird es am Nachmittag wieder T-Shirt-Wetter. Es wird hochsommerlich warm mit 25 bis 28 Grad. Dazu ist es auch häufig sonnig, auch wenn jetzt zeitweise so ein paar Wolkenfelder vorbeizüchern, wo die Sonne zwischendurch ein bisschen abdeckt. Zu diesen hohen Temperaturen kommt dann im Laufe des Nachmittags noch ein bisschen Nordwestwind auf, der mag noch ein bisschen auffrischen.
0: Ja, also heute ein durchaus Body-Tag, der noch mal möglich wäre, für die, die noch ein bisschen an der Sonne wollen sein oder noch mal ins Wasser wollen gumpen. Und morgen bleibt der Sommer erhalten, sogar noch wolkenloser als heute.
2: Ja, du sagst eigentlich schon alles, ich kann gar nicht mehr viel mehr sagen.
0: Entschuldigung.
2: Morgen und auch übermorgen sind Wolken kaum mehr das Thema. Es ist den ganzen Tag sonnig, häufig sogar wolkenlos. Und die Temperaturen, die gehen noch weiter drauf. Am Donnerstag haben wir verbreitet um die 28 Grad. Am Freitag dann um 31 Grad, also richtig heiß.
0: Du siehst, ich habe dir gut zugelassen heute Morgen. Darum weiss ich natürlich bestens Bescheid, wie immer, wenn man sich informiert, auch bei SRF Meteo. Übrigens auch per App möglich, natürlich auch unterwegs, wenn ihr irgendwo wollt wissen, wie das Wetter wird. Und zum Schluss schauen wir noch kurz vor, gleich Richtung Wochenende, sommerlich oder schon ein bisschen herbstlich.
2: Es bleibt auch am Wochenende sommerlich. Das einzige Herbstliche, das wir haben, ist vielleicht manchmal mal ein Morgennebel. Aber die Temperaturen weiterhin im sommerlichen Bereich. Am Samstag haben wir ein bisschen mehr Wolkenwälder.
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0: 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Der Song ist 1982 entstanden, gesungen von der Kim Wilde und geschrieben von der anderen Hälfte der Familie, ihrem Vater der Marty und den Brüdern der Ricky Wilde. Hey, der Song geschrieben und er ist durch Charts in der ganzen Welt. Kim Wilde mit einem von den grossen Songs, die sie rausgegeben hat.
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0: Die Übersicht von 8.59 Uhr Entwarnung in der Region Solothurn auf der A1. Zürich-Bern zwischen Wangen an der Aare und der Verzweigung Lutherbach besteht keine Gefahr mehr durch Velofahrer auf der Autobahn. Weiter allerdings eine Stunde Zeitverlust auf der A1 Richtung Bern. Dort nach einem Stau bei Herkingen wegen eines Pannenlastwagens vor der Verzweigung Lutherbach. Stauend und stockend dann in Zürich auf dem Westring Richtung Gubristunnel ab Urdorf Nord auf der A1 Richtung Zürich ab Effretikon und noch in der Ostschweiz auf der A13 Richtung Sargans zwischen Oberried und Zennwald 30 Minuten Zeitverlust wegen Bauarbeiten. Jetzt ist es 9 Uhr, heute Morgen mit dem Salvador Atassoy. Guten Morgen.
2: Guten Morgen. Die Welt muss an einem Ziel festhalten, das sie nicht mehr erreichen kann. Das Klima werde sich um mehr als 1,5 Grad erwärmen, sagt nun die UNO in einem neuen Bericht. Trotzdem hält sie daran fest. Und Russland teste, wie weit man gehen kann. Das meint unser Korrespondent zur gescheiterten Drohnenattacke auf den Flughafen Leipzig. Der Vorfall gibt heute zu reden, bis auf die Ebene der EU-Außenminister. Dazu gleich mehr nach einem ersten Blick aufs Wetter aus der Nachrichtenredaktion Kevin Kahnes.
3: Guten Morgen, heute gibt es wieder Sonne und einige Wolken, dies auf beiden Seiten der Alpen, 25 bis 29 Grad warm.
2: Die Welt wird also das 1,5-Grad-Ziel verfehlen. Zu diesem Schluss kommt ein neuer Bericht der UNO von heute Nacht, genauer gesagt der UNEP, der Umweltorganisation der UNO. Der weltweite Temperaturanstieg werde die bisherige Annahme von 1,5 Grad überschreiten und das schon bald. Wissenschaftsredaktor Christian von Buck.
4: Bleibt die weltweite Klimaerwärmung nicht deutlich unter 2 Grad, droht große Gefahr, weil Kipppunkte im Klimasystem überschritten würden. Das sagt die Wissenschaft seit Jahren. Mit einem soeben publizierten Bericht räumt jetzt auch die UNO zum ersten Mal offiziell ein, 1,5 Grad werde bald übertroffen. Und trotzdem sagt die Exekutivdirektorin des UNO-Umweltprogramms, Inga Andersen, trotzdem bleibe 1,5 Grad das Ziel.
5: So even if we exceed 1.5, let's be very clear, that 1.5 target is still the goal.
4: Der Temperaturanstieg müsse schnell gebremst und die Temperatur dann wieder gesenkt werden. Durch Aufforstung oder indem man der Atmosphäre CO2 entnimmt und dieses im Boden speichert. Das zu erreichen, bleibe jedoch eine Herkulesaufgabe, sagen die Forschenden, die am Bericht beteiligt waren. Damit die Temperatur plus 1,8 Grad nicht überschreitet, müssten die Emissionen schon in 10 Jahren halbiert werden. Und auch dann werde der Temperaturanstieg für Jahrzehnte über 1,5 Grad bleiben, sagt die Wissenschaft.
2: Die UNO korrigiert also die bisherige Marke von 1,5 Grad. Was heißt das nun? Haben denn die bisherigen Bemühungen nichts gebracht? Katrin Hess hat bei Wissenschaftsredaktor Christian von Burg nachgefragt.
4: Doch, es gibt verschiedene Entwicklungen, die Mut machen. Zahlreiche Beispiele zeigen, dass der Wandel zu deutlich mehr Klimaschutz möglich ist. Unser Nachbarland Deutschland zum Beispiel hat noch vor 30 Jahren kaum erneuerbare Energien gehabt. Der konsequente Ausbau von Solar- und Windkraftwerken hat nun dazu geführt, dass Erneuerbare unterdessen mehr als die Hälfte des Stroms liefern. Dänemark ist noch viel weiter. China hat ebenfalls extrem vorwärts gemacht und der CO2-Ausstoß beginnt dort jetzt zu sinken. Und dann wäre da der Siegeszug der Elektromobilität jetzt auch in der Schweiz. Es geht also nicht nichts.
6: Die UNO sagt jetzt also im heute veröffentlichten Bericht, dass trotz aller Bemühungen die 1,5 Grad überschritten werden. Es sei aber möglich, auf lange Frist die Temperatur wieder unter diese Marke zu bringen, nämlich indem CO2 im großen Stil wieder aus der Atmosphäre entfernt wird. Wie realistisch ist das?
4: Das ist technisch machbar. Die ersten Anlagen sind in Betrieb. Das CO2 wird aus der Luft gefiltert und im Boden gespeichert. Es ist aber aufwendig und sehr teuer. Die Forschenden betonen, diese Technik, auch wenn sie jetzt extrem schnell ausgebaut würde, die habe begrenztes Potenzial. Und auch das Potenzial für die CO2-Speicherung im Holz, also fürs Aufforsten von Wäldern, ist begrenzt. Wir dürfen uns also nicht darauf verlassen. Der Königsweg bleibt der möglichst schnelle Ausstieg aus den fossilen Energien,
2: sagt SRF-Wissenschaftsredaktor Christian von Burg. Nun zu einem anderen Thema, das in den vergangenen Stunden für Schlagzeilen gesorgt hat, der gescheiterte Drohnenangriff auf den Flughafen Leipzig vor 4 Wochen. Russland ist ja erzürnt über Schuldzuweisungen aus Deutschland, Kevin Karnes.
3: Ja, der russische Präsident Wladimir Putin spricht von einem schweren Fehler, den Deutschland mit seinen Sanktionen gegen Russland mache. Deutschland hatte ja gestern gesagt, Russland stecke hinter dem Drohnenangriff in Leipzig. Die Beweise dazu, die seien eindeutig. Wladimir Putin sagt dazu, die Beweise, die seien gefälscht. Das Außenministerium in Moskau hat jetzt Gegenmaßnahmen angekündigt.
2: Gegenmaßnahmen also? Ich habe unseren Korrespondenten Callum McKenzie in Russland heute früh gefragt, wie diese Reaktion Putins zu interpretieren sei.
7: In Putins Reaktion sieht man einen Teil der Logik hinter solchen Angriffen mit kleinen Drohnen oder mit Sprengstoff. Sie sind unter anderem auch deswegen niederschwellig, weil ihre Urheberschaft damit oft schwieriger nachzuweisen wird und es bisweilen sogar schwierig wird, einen Sabotageakt von einem völlig harmlosen Vorfall zu unterscheiden. Genau weil es in der Vergangenheit einige Fehlalarme gegeben hat, wird sich die deutsche Regierung Zeit gelassen haben, um wirklich sicher zu sein, dass Russland hinter dem Angriff steckt. Aber Wladimir Putin kann das eigentlich egal sein. Er weiß, dass der deutschen Regierung nicht alle glauben, dass dieser Angriff Zweifel und Instabilität sehen wird. Und er nährte die Instabilität dann auch noch, indem er sagte, Bundeskanzler Friedrich Merz wolle mit diesem Fall von politischen Problemen zu Hause ablenken.
2: Ein gescheiterter Anschlag also in Leipzig-Halle in Deutschland. Was hätte Russland für ein Interesse an solch einem Angriff?
7: Naja, das ist natürlich auch ein Indiz dafür, dass die Vorwürfe der deutschen Behörden stimmen. Russland hätte ein klares Motiv. Der Flughafen Leipzig-Halle ist eine Drehscheibe für die Versorgung der Ukraine, auch mit Waffen. Und offenbar waren auch ukrainische Flugzeuge das Ziel der Drohne. Einen direkten Konflikt mit EU- oder NATO-Staaten will Russland bislang vermeiden. Gleichzeitig stört sich Moskau natürlich an der Unterstützung, die die Ukraine aus diesen Ländern bekommt. Und die Lösung ist für Russland, die Lieferketten und sonstige Infrastruktur, die der Unterstützung der Ukraine dient, zu stören mit solchen niederschwelligen Angriffen, die im Notfall abstreitbar sind. Und für jeden Fehlalarm gibt es auch mehrere Fälle von Sabotage in Europa, in denen die Urheberschaft von Russland ziemlich deutlich ist.
2: Der Anschlag ist gescheitert. Ob mit Absicht oder nicht, ist unklar. Kann Russland trotzdem profitieren von dieser Sache?
7: Also ein voller Erfolg ist es bestimmt nicht. Der Sprengstoff an den Drohnen konnte ja nicht gezündet werden und der Schaden, der angerichtet werden sollte, ist ja ausgeblieben. Aber grundsätzlich ist das auch noch kein Misserfolg für Russland, wenn wir davon ausgehen, dass Russland dahinter steckt. Bei diesen Sabotageakten geht es immer auch darum, die Reaktion des angegriffenen Landes zu testen, zu sehen, welche Konsequenzen es für Russland geben wird und zu kalkulieren, ob es sich lohnt, beim nächsten Mal noch weiterzugehen. Und wie Deutschland jetzt reagiert, das wird man in Moskau genau beobachten,
2: sagt SRF-Russland-Korrespondent Callum McKenzie. Der Zwischenfall dürfte uns weiter beschäftigen. Er soll nämlich heute auch am EU-Außenministertreffen thematisiert werden. Und da gibt es schon im Vorfeld Unterstützung für Deutschland.
3: Zum Beispiel aus Frankreich. Präsident Emmanuel Macron hat seine uneingeschränkte Solidarität mit Deutschland erklärt. Es gebe immer mehr hybride Angriffe in Europa und das dürfe nicht unbeantwortet bleiben. Die EU-Außenbeauftragte Kaja Kallas sagt, man sehe auch in anderen Ländern, dass die Russen immer stärker provozieren würden. Die Frage sei also, wie man sie davon abhalten könne, noch weiterzugehen. In Augsburg in Bayern hat es am frühen Morgen eine Explosion gegeben in der Nähe des Hauptbahnhofs. Mindestens 2 Menschen sind verletzt worden, außerdem sind Fensterscheiben beschädigt. Laut der Polizei ist ein unbekannter Gegenstand in einem Gebäudedurchgang explodiert. Seit kurzem ist der Augsburger Bahnhof komplett gesperrt. Laut der Polizei wurde ein verdächtiger Gegenstand gefunden. Der Zugverkehr um Augsburg ist momentan eingestellt.
2: Zu einem ganz anderen Thema in die Schweiz. Selbst produzierten Solarstrom direkt an die Nachbarn verkaufen oder auch Solarstrom von den Nachbarn beziehen. Dafür gibt es seit Anfang Jahr das neue Modell der lokalen Stromgemeinschaften. Und wie es scheint, ist das ein Erfolg.
3: Das sagt immerhin der Branchenverband Solar Suisse. Schweizweit gäbe es schon etwa 1800 solcher Zusammenschlüsse. Das zeige eine Hochrechnung aufgrund regionaler Daten. Lokale Stromgemeinschaften verbinden Stromproduzenten und Verbraucherinnen miteinander. Im Durchschnitt besteht eine solche Gemeinschaft aus 7 Teilnehmenden. Es gibt aber auch größere mit knapp 30 Anschlüssen. Gut ein Fünftel der Teilnehmenden produziert selber erneuerbaren Strom. Und wir kommen zu den Börsendaten von SIX mit den Devisenkursen. Der Euro wird zu 94,09 gehandelt, den Dollar gibt es für 81,34.
2: Das sind die Informationen von heute Morgen. 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Verantwortlich ist Silvan Zemt, die Zeit 9:09.
0: Tina Lenkenhager mit den Wetteraussichten für den heutigen Mittwoch.
8: Heute ist es recht sonnig, wenn auch nicht wolkenlos. Es ziehen immer wieder mal hohe Wolkenfelder vorbei, die die Sonne auch mal abdecken können. Dazu ist es sommerlich warm mit Höchstwert zwischen 25 und 28 Grad.
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0: Einen schönen guten Mittwoch ins Land und guten Morgen auch in die Morgenredaktion zum Ruven Born.
9: Guten Morgen, Sven.
0: Und du weisst es natürlich, welches Land auf der Welt hat die grössten Erdölreserven noch quasi im Boden?
9: Die grösste Erdölreserve hat Venezuela in Südamerika,
0: genau. Absolut, ja. Und das weiss natürlich auch die USA. Und darum hat die USA jetzt Venezuela einen besonderen Deal angeboten. Und zwar 100 Milliarden im Gegenzug zu ganz viel Erdöl für die USA. Das hat der amerikanische Präsident vor ein paar Stunden verkündet. Und wir fragen uns, was bringt das eigentlich Venezuela? Die ganze Geschichte, die gibt es in 7 Minuten hier bei uns auf SRF 1. Und vorweg zum Beispiel der hier, Robbie Williams, Millennium. Schönen Mittwochmorgen am 11. April.

0: Janet Jackson gehört hier am 8. ab 9 mit «Together Again». Ja, das sei purer Imperialismus. Und zwar wie im 19. Jahrhundert, Ausrufezeichen. Das sagen die Kritiker von dem Öldeal mit Venezuela, wo der US-amerikanische Präsident Donald Trump vor wenigen Stunden stolz präsentiert hat und wo aktuell gerade ganz grosse Schlagzeilen macht. Ruben, du hast ein bisschen nachgeschaut. Wie sieht der Deal genau aus?
1: Ja, der sieht so aus. Das venezolanische Öl sprudelt für die USA. Die Rede ist von sage und schreibe 65 Milliarden Barrel Öl aus Venezuela, wo sich die USA den Zugriff darauf sichert. Und der grösste Öldeal der Weltgeschichte, so sagt es auch Donald Trump, immerhin im Gegenzug, wenn die USA bis zu 100 Milliarden Dollar nach Venezuela investieren, wo ja abgewirtschaftet ist.
0: Gut, das könnte man sagen, immerhin. Aber hat Venezuela überhaupt irgendetwas zu melden gehabt bei diesem Geschäft?
1: Also die Antwort tut hier, glaube ich, wirklich nein. Venezuela hat eigentlich gar keine Wahl nach dem Angriff der USA auf Venezuela und die Entführung und Verhaftung von Präsident Nicolas Maduro ist Venezuela völlig unter der Kontrolle der USA. Und das sagt der Lateinamerika-Experte Wolfgang Mono von der Universität Rostock.
2: Das Land ist gewissermaßen ein Protektorat mit Marco Rubio, dem US-Außenminister, der so eine Art Vizekönig von Venezuela ist und alle Entscheidungen dort trifft. Also die Ölverkäufe der letzten Monate, die Venezuela getätigt hat, die gehen auf Konten in den USA. Und Marco Rubio entscheidet dann, wie viel von dem Geld nach Venezuela geht.
1: Jetzt muss man sich das mal vorstellen, die Entscheidung geht noch weiter, oder? Die Interimspräsidentin von Venezuela, Delcy Rodriguez, die muss amix beim Marco Rubio nachfragen, ob er Geld freigeben könne, zum Beispiel die Löhne für die Polizisten und Polizistinnen zu zahlen. Das sagt Wolfgang Mono. Und der grosse Öldeal, der sei zu 100% von den USA diktiert worden.
2: Ja, absolut. Da dürfte Delcy Rodriguez keinerlei Mitsprache gehabt haben. Vielleicht hat sie sich die eine oder andere Kleinigkeit, symbolische Kleinigkeit, zusichern lassen. Sie hat in Fernsehansprachen gegenüber dem venezolanischen Volk behauptet, da werden die venezolanischen Rechte gewahrt. Das ist aber nicht so.
1: Ja, und doch, die Investitionen, die die USA im Gegensatz zum Öl versprechen, die wären schon ziemlich hilfreich fürs Erdölland Venezuela.
2: Ja, langfristig würde das Land natürlich schon profitieren, denn der Erdölsektor ist marode in einem desolaten Zustand und kann eigentlich nur durch Investitionen von außen wieder auf Vordermann kommen. Und da war ja jetzt die Rede von 100 Milliarden US-Dollar an Investitionsvolumen. Das ist natürlich sehr optimistisch und langfristig. Aber wenn das Erdöl wieder fließt und Venezuela dort wieder Geld verdient, dann kann das Land auch wieder investieren.
0: Sagt der Lateinamerika-Experte Wolfgang Mono von der Universität Rostock. 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

Schweizer Musik gehört aus Basel, da von der Lovebox, am 3 Minuten vor der halben 10. Und einen längt noch vor den Verkehrsmeldungen, nämlich der hier von der Céline Dion, One Heart. Schönen Mittwoch allerseits, hier bei uns auf SRF 1.

0: Der Mittwochvormittag, kurz nach der halben Zehne. Kurzer Blick auf die Schweizer Strassen.
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0: Die Übersicht von 9.31 Uhr in der Region Solothurn. Immer noch eine Stunde Zeitverlust, und zwar auf der A1 Richtung Bern. Dort gibt es Stau ab Herkingen wegen eines Pannenlastwagens vor der Verzweigung Lutterbach. Und dann noch in der Ostschweiz, dort auf der A13 Richtung Sargans. Zwischen Oberried und Zennwald Stau, dort etwa 30 Minuten Zeitverlust wegen Bauarbeiten. Also in der Ostschweiz und in der Region Solothurn viel Geduld. Ich hoffe, es geht gleich wieder Fürschi. Und zwar so, wie man sich das vorstellt, wenn man unterwegs ist. Gute Fahrt trotzdem.

0: Schweizer Musik, Piero Esteriore mit Avessi, wo wir gehört haben für eure Morgenplanung. 19 Minuten noch, dann ist es 10
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0: Ja, der Hans von Esch aus Strengelbach im Kanton Aargau, der will wissen, woher das Wort Gnäugle kommt. Er braucht das aber beim Jassen, wenn ein sogenannter Unterzug nicht geklappt hat, also eine nicht erlaubte Karte gezogen worden ist. Und dann sagt der Gegner vielleicht, hä? Hast du mich gnäugeln? Also hast du mich verwutschen, reinlegen oder ärgern? Ja, was hat es mit dem Gnäugeln auf sich? Der Markus Gasser kann uns sicher helfen. Markus, erzähl!
2: Gnäugeln ist sicher Teil der Wortgruppe rund um die Bedeutung sticheln, ärgern. Das ist eine grosse Wortgruppe im Schweizerdeutschen. Darin hat es so saftige Wörter wie zickeln, zeugeln, zöchen, ickeln, unigeln, keibeln, häuken, fötzen, aushündeln, ägeln, foppen, guseln, mupfen, nickeln und noch mehr. Die bedeuten natürlich nicht alle ganz genau das Gleiche, aber sie gehören alle zu der Grundbedeutung ärgern, necken, sticheln. Gnäugeln selber habe ich nie gefunden, weder im grossen schweizerdeutschen Wörterbuch, im Idiotikon, noch in lokalen Mundartwörterbüchern. Aber es gibt schon ganz ähnliche Wörter, die zu dem Neugeln passen. Im Idiotikon ist für Luzern zum Beispiel das Verb naukeln belegt. Das bedeutet einfältig tun. Das ist jetzt nicht genau das gleiche wie zickeln oder necken, aber bedeutungsmässig nicht weit weg. Oder dann gibt es nickeln mit der Variante knickeln. Das ist laut Idiotikon im Norden und Osten von der Deutschschweiz verbreitet und bedeutet einerseits nörgeln, aber dann eben auch sticheln und necken. Also so wie gnäugeln. Als ich knickeln und gnäugeln gesehen habe als Variante fürs Gleiche, ist mir zickeln und zeugeln in Sinn gekommen. Bedeutet ja alles etwas gleich und das sind zwei Mal-Varianten, wo es einisch mit «i» gibt und einisch mit «oi». Vielleicht ist also gnäugeln eine lokale Variante oder eine Intensivform zum Beispiel von knickeln. Kann sein. Allerdings ist es bei zickeln und zeugeln komplizierter. Zeugeln geht auf Althochdeutsch «ziohan» zurück, «ziehen». Man sagt ja heute im Hochdeutschen noch «aufziehen» als Variante für sticheln oder ärgern. Zickeln dagegen kommt vermutlich von «zick». Das ist so ein leichter Schlag, ein Zwick. Das Spiel «Zickis» heisst wegen dem «zicken» so. Also «zickeln» bedeutet darum wörtlich «jemand mit leichten Schlägen oder Berührungen ärgern». Und das ist ein ganz anderer Wortursprung als «zeugeln». Zurück zu «knickeln» und «gnäugeln». Da könnte es schon sein, dass die in einem sogenannten Ablautverhältnis zueinander stehen. Also dass «gnäugeln» aus «knickeln» und «nickeln» abgeleitet ist. Und «nickeln» wiederum, das könnte auch laut Idiotikon, aufs alte schweizerdeutsche Verb «igle» zurückgehen. Das bedeutet wörtlich «stechen» und im übertragenen Sinn «ärgern». «Das iglet mich in meinem Gemüt», schreibt der Zürcher Jakob Ruf schon 1550. Wie das «igle» zum Tier «igel» steht, das wäre nochmal eine andere Geschichte. Aber «gnäugeln», «knickeln» und «naukeln», die gehören vielleicht tatsächlich zum alten Verb «igle».
0: Alles klar, was das Gnäugeln angeht. Und für die, die sich jetzt noch fragen, wie der Hans von Esch uns geschrieben hat, dass bei diesem Unterzug beim Jassen, lieber Mundart-Redakteur, du könntest ja vielleicht in einem nächsten Briefkastenbeitrag das noch ein bisschen genauer erklären. Danke vielmals, soweit an Markus Gasser. 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

0: Bob Marley and the Wailers. No Woman, No Cry. Der Mittwochvormittag hier auf SRF 1. Ruven, danke fürs frühe Aufstehen heute Morgen und dabei sein.
1: Sehr gerne, danke auch dir. Und ich nehme jetzt noch einen Preis von meinem...
0: Das ist ein richtig saftiger Apfel. Und das passt natürlich auch zum Dani Vorler, der zu uns ins Studio kommt.
2: Super,
0: wo jetzt den Vormittag übernimmt. Guten Morgen, Dani.
2: Schönen guten Morgen.
0: Du, wenn ich aber bei dir auf Instagram sehe, manchmal gibt es einen kleinen Einblick in dein Morgen, den du hast. Ja. Da hat immer jemand die Früchte dabei, doch?
2: Unbedingt. Ich bin grosser Früchtfan. Und wegen dem, wenn jetzt der Ruven hier in diesen knackigen Apfel reinbeisst und saftet, dann bekomme ich auch gerade einen Glunken im Mund.
0: Ja, gell? Das ist wirklich so. Und was hast du denn lieber, Äpfel, Birnen oder welches Obst macht dir am meisten Freude?
2: Da habe ich keine Präferenz, außer das, was halt einfach jetzt gerade aktuell ist. Das ist das Beste, oder?
0: Das ist so. Aus der Region, für die Region und am besten gerade vorgestern noch irgendwann am Baum gehangen und jetzt schon auf dem Meritstand, wo man es dann kann geniessen. Und das Obst, das werden wir in der nächsten Stunde ein bisschen genauer anschauen. Vieles hat gelitten diesen Sommer. Wir haben schon über vieles berichtet, über Tiere, über die Pflanzenwelt, Fisch, Voliden im Wasser. Und jetzt fängt ja die Obstsaison an. Jetzt ist der Moment, wo die Bäume wieder prallvoll sind. Und darum schauen wir jetzt, wie es diesen Äpfel, Birnen und anderen Obstfrüchten gegangen ist. Im Sommer, ich nehme an, die haben auch gelitten, oder Dani?
2: Ja gut, das auf der einen Seite, ja, auf der anderen Seite kann man auch sagen, dass es zwar kleinere Früchte gegeben hat, alles in allem, aber durch die starke Sonneneinstrahlung und Hitze halt auch süße Früchte.
0: Oh, also das ist noch gar nicht so schlimm, unter Umständen, aber du hast ja einen Gast, wo du das alles kannst besprechen. Wer kommt in der nächsten Stunde?
2: Jürg Hess ist der Präsident vom Schweizer Obstverband. Und mit ihm besprechen wir die ganze Situation von diesem Hitzesommer und auch, wie man vielleicht in der Landwirtschaft künftig darauf reagieren muss. Oder ob man da irgendwelche neue Sorten noch entwickeln muss an Äpfel, Birnen und so weiter. Mhm. Oder ob man da gleich mal noch Ananas anpflanzen.
0: Es ist vieles möglich und woher die Reise geht, das werden wir hören. Bei mir ist es so, dass die Äpfel an unserem Äpfelbaum, die brauchen noch ein Moment, aber wir haben Zwetschgen. Ich sage dir, wirklich, prallvoll.
2: Prallvoll? Sind sie denn auch etwas kleiner als sonst?
0: Nein, ich habe nicht das Gefühl, lustigerweise habe ich nicht das Gefühl, dass ich, nein, es ist schon die erste Saison, wo jetzt der so richtig kommt.
2: Aha,
0: darum habe ich noch keinen Vergleichswert, aber ich finde, sie sind recht anständig gross.
2: Aber das ist jetzt gerade gut, dass du das sagst. Das ist ein Zürcher Zwetschgenbaum in dem Fall, oder? Was du jetzt so? Hast ja. Erwähnt, oder? Wie ist es bei euch, wenn ihr allenfalls auch Obstbäume habt? Wie sieht es in eurer Region mit der Ernte aus? Wie geht es euch noch Obstbäumen? Und was geben Sie das Jahr für Früchte? Also, wenn ihr mögt, dann euch doch schnell melden über srf1.ch. Kontakt ins Studio, so können wir ein bisschen den Pause nehmen, wo was für Früchte zu erwarten sind in der Schweiz.
0: Ich zeichne jetzt, wie gross das meine Zwetschgen sind.
2: Ja, genau.
0: Dann kannst du das mit dem obersten Obstchef dann besprechen in den nächsten Stunden und schauen, ob die unter oder über die. Aber eure Geschichten interessieren uns natürlich noch viel mehr. Wie seht ihr es mit der Obsternte vielleicht bei euch im Garten? Was erlebt ihr gerade aktuell? Mail ins Studio bei uns auf srf1.ch. Und der Gastgeber in diesem weiteren Morgen ist der Dani Vorler. Der bleibt.
2: Sehr gerne. Euch einen schönen Tag. Tschüss zusammen.

0: Abba mit «The Winner Takes It All» bringt uns zu den nächsten Nachrichten. Vorher habe ich noch den Verkehrsüberblick.
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0: Von 9.59 Uhr in der Region Solothurn eine Stunde Zeitverlust auf der A1 Richtung Bern. Stau ab Herkingen wegen eines Pannenlastwagens vor der Verzweigung Lutherbach. Und dann in der Ostschweiz auf der A13 Richtung Sargans zwischen Oberried und Senwald. Stau und 30 Minuten Zeitverlust wegen Bauarbeiten. Wenn ihr unterwegs seid, etwas seht, das nicht so läuft, wie es sollte, dann denkt unsere gratis Staumeldernummer 0800 888 123.
2: Die Nachrichten von SRF um 10 Uhr mit Livia Schmid. Innerhalb weniger Stunden ist es gestern in Deutschland zu zwei Vorfällen an Umspannwerken gekommen, also an jenen Knotenpunkten, an denen Strom umverteilt wird. Nach einem mutmaßlichen Sabotageakt an einem Kohlekraftwerk im Bundesland Brandenburg ermittelt die Polizei nun auch in der Nähe von Köln. Stefan Hase von der ARD.
3: Zeugen hatten gestern Abend mit ihren Handys Explosionen und Lichtblitze auf dem Gelände der Anlage gefilmt. Die Polizei geht von einer vorsätzlichen Tat aus und nicht von einem technischen Defekt. Wer dahinter steckt, sei zum jetzigen Zeitpunkt noch völlig unklar. Jetzt bei Tageslicht wollen Spezialisten der Polizei Essen die Spurensuche im Umfeld des Kraftwerks intensivieren, die durch die Dunkelheit in der Nacht noch erschwert war. Laut Amprion, dem Betreiber des Kraftwerks, war die Stromversorgung der Bevölkerung zu keinem Zeitpunkt beeinträchtigt gewesen, da man immer mehrere Ersatzleitungen für solche Fälle parat habe. Auch Amprion geht mit hoher Wahrscheinlichkeit von einem gezielten Angriff aus. 5 Blöcke des Kraftwerks seien dadurch betroffen. 2 davon könnten erst am Wochenende wieder in Betrieb genommen werden.
2: Wir bleiben gleich in Deutschland, wechseln aber nach Bayern. In der Nähe des Hauptbahnhofs von Augsburg hat es am frühen Morgen eine Explosion gegeben. Mindestens 2 Personen sind dabei leicht verletzt worden. Außerdem sind Fensterscheiben zu Bruch gegangen. Die Polizei sagt, in einem Gebäudedurchgang sei ein unbekannter Gegenstand explodiert. Die Hintergründe sind noch unklar. Zunächst war der Augsburger Bahnhof nur teilweise gesperrt, nun geht aber gar nichts mehr. Es fahren auch keine Züge mehr. Dies, weil die Polizei bei ihrem Einsatz einen verdächtigen Gegenstand gefunden hat. Selbst produzierten Solarstrom an die Nachbarn verkaufen oder bei Nachbarn einkaufen. Dafür gibt es in der Schweiz seit Anfang Jahr das neue Modell der lokalen Stromgemeinschaften. Inzwischen gibt es schweizweit schon etwa 1800 solcher Zusammenschlüsse. Das zeigt eine Hochrechnung des Branchenverbands Swiss Solar aufgrund von regionalen Daten. Lokale Stromgemeinschaften verbinden Stromproduzenten und Verbraucherinnen miteinander. Im Durchschnitt besteht eine solche Gemeinschaft aus 7 Teilnehmenden. Es gibt aber auch größere mit knapp 30 Anschlüssen. Gut ein Fünftel aller Teilnehmenden produziert selber erneuerbaren Strom. Zu den Börsendaten, geliefert von SIX. Der Swiss Market Index liegt im Moment bei 14.292 Punkten. Das ist ein Minus von 0,3%. Der Euro wird zu 94,24 gehandelt, der Dollar zu 81,36. Und das Wetter, trotz einiger Wolkenfelder, ist es ziemlich sonnig bei 25 bis 29 Grad. Das waren Nachrichten von Radio SRF, verantwortlich Tobias Meyer.
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0: Mit dem Dani Vorler am Mikrofon, einen guten Tag allerseits. Freut ihr euch auch auf frische Früchte? Am liebsten gerade ab dem Baum. Es ist so etwas Lustvolles, in einen frischen Apfel reinzubissen, sodass man so richtig hört, wie es saftet noch. Äpfel und Birnen sind jetzt reif, die Ernte hat angefangen. Bei den Äpfeln erwartet man das Jahr eine unterdurchschnittliche Ernte. Bei den Birnen sieht es deutlich besser aus. Und viel Obst, das jetzt frisch vom Baum kommt, ist zwar eher ein bisschen kleiner, aber je nachdem besonders süß. Warum das alles so ist und was der Hitzesommer damit zu tun hat, das klären wir mit dem Jürg Hess, dem Präsident vom Schweizer Obstverband, in dieser Stunde Treffpunkt auf dem Eis. Übrigens, wie ist es bei euch? Wir haben vorhin vom Sven Epines im Zwetschgenbaum gehört. Wenn ihr auch so einen Obstbaum habt, wie sieht es in eurer Region mit der Ernte aus? Wie geht es euren Obstbäumen und was geben sie das Jahr für Früchte ab? Wir würden gerne ein bisschen Pause nehmen in den verschiedenen Regionen der Schweiz. Wenn ihr uns kurz Bescheid geben mögt, freuen wir uns über ein Mail ins Studio über srf1.ch. Kontakt ins Studio. Da kommt der Chris de Burgsch.

0: Don't pay the ferryman mit dem Chris de Burgh bei SRF 1. Wir sind in dieser Jahreszeit angekommen, wo Äpfel und Birnen reif sind. Die Ernte hat in diesen Tagen angefangen. Bei den Äpfeln wird deutlich weniger erwartet, bei den Birnen überraschenderweise mehr. Warum die Hitze nicht allen Früchten gleich zusetzt, das klären wir in dieser Stunde. Vorstellen darf ich euch den Präsident vom Schweizer Obstverband, der Jörg Hess, vis-à-vis von mir. Einen schönen guten Tag, Herr Hess.
1: Guten Morgen miteinander.
0: Ihr kommt aus dem Herz von Ostindien, wenn ich das mal so salopp darf sagen, aus Roggwil, Kanton Thurgau, hat dort einen Hof mit Milchwirtschaft, Ackerbau und vor allem hat er eben Obstbau, also Tafelobst, die ihr als Hauptsegment anbaut. Was läuft bei euch auf dem Betrieb aktuell bei der Ernte, die ich angesprochen habe?
1: Jawohl, wir befinden uns momentan sicher in der Haupterntezeit. Die nächsten 2-3 Wochen ist wirklich da, wo die Früchte, die wir jetzt während dem ganzen Sommer wo angewachsen sind und man auch gepflegt hat, wo jetzt rechtzeitig noch geerntet werden müssen. Konkret, die Frühsorten, die sind bereits geerntet, also Grovensteiner, da ist die Ernte bereits abgeschlossen. Momentan befinden wir uns in der Hauptlese von der Hauptsorte in der Schweiz oder von dem Äpfel, der am meisten konsumiert wird, das ist vom Gala. Mhm. Da hat letzte Woche eine leichte Vorlese stattgefunden, wo man einfach Früchte, die schon reifer sind oder die in der Entwicklung schon weiter sind, schon genommen hat. Und in dieser Woche macht man jetzt die Hauptlese. Gleichzeitig, parallel dazu, ist bereits auch die erste Birnensorte, Conference, auch das ist eine Tafelbirne, eine Lagerbirne, die musste geerntet werden.
0: Und was sticht euch jetzt als langjähriger Bauer ins Auge, punkto Hitzesumme? Wo sieht man hier Spuren bei den Früchten?
1: Also so jetzt bei der Ernte. Spuren, die sind vielschichtig und an verschiedenen Orten. Wenn ich es jetzt mit dem Fokus von der Ernte jetzt gerade momentan anschaue, dann stellen wir einfach fest, dass vor allem die peripheren Früchte, also am Baum, das sind die aussen runter, dass da zum Teil Sonnenbrand, das gibt es also auch bei den Früchten, das wird die Haut ein bisschen verbrennt ist oder zum Teil eine extreme Sonneneinstrahlung gibt, wo dem Frucht wie glasig werden können. Das stellt man sicher mehr fest, das ist der eine Aspekt. Und je nach Standort, je nach Kulturführung, je nach Behang und Alter der Kulturen ist auch die Durchschnittsgröße der Früchte in der Tendenz kleiner.
0: Ich möchte mit euch ein bisschen Auslegeordnung machen, was die Ernte betrifft. Also der Schweizer Obstverband rechnet mit 96 Tonnen Äpfel. Das sind knapp 10% weniger als im Durchschnitt der letzten 5 Jahre. Bei den Bieren sind 16'000 Tonnen, 20% mehr als im letzten Jahr und auch mehr als im 5-Jahres-Schnitt, Jörg Hess. Weniger Äpfel, dafür mehr Birnen. Warum das?
1: Ja, das ist so ein Naturgesetz. Wir haben mit der Natur, da ist nicht alles immer linear, also sein Jahr Copy-Paste wie das Jahr vorher. Und bei den Birnen muss man einfach wissen, dass wir letztes Jahr eine unterdurchschnittliche Ernte hatten. Und ganz einfach erklärt, können Sie sich vorstellen, denn letztes Jahr sind die Bäume nicht ganz voll gewesen, haben eher einen kleineren Ertrag gegeben und die Pflanzen, die haben richtig Zeit gehabt, um sich zu erholen, so ein bisschen in Anführungszeichen. Und heuer haben wir sehr gute Bedingungen gehabt, Ausgangswinter. Wir haben hier auch noch schön Boden, Restfeuchtigkeit im Boden gehabt und am Anfang ja auch noch Niederschläge und einen guten Blüetau. Darum Birnen, da hat einfach alles gepasst. Darum haben wir hier eine grössere Ernte. Und bei den Äpfeln, mit den rund 96'000 Tonnen Schätzung, da sind wir etwa zwischen 7-10% unter der letztjährigen Ernte, die wir geschätzt haben. Eher ein bisschen eine unterdurchschnittliche Ernte.
0: Und wir haben es auch schon angesprochen, generell eher ein bisschen kleinere Früchte, dafür süß. Kann man das so sagen?
1: Da, absolut, oder? Man tut ja die Früchte jetzt immer auch messen, dass man den optimalen Erntezeitpunkt kann ermitteln kann. Und da ist ein Perimeter, den man auch misst, das ist der Fruchtzucker. Man tut messen, wie viele Bricks die haben. Und da stellen wir heuer generell fest, dass da relativ viel Fruchtzucker in diesen Früchten sind.
0: Ist das jetzt gut oder schlecht überall gesehen?
1: Das ist sehr gut und das ist ja auch da, wo dann zusammen mit dem Aroma, wo sie ja dann von der Sensorik her auch spüren, oder? Mhm. Und sie sind darum schmackhaft.
0: Tun wir noch schnell andere Früchte ansprechen, die auch in der Schweiz angebaut werden. Steinobst zum Beispiel, also die Kirsisorte, die, so habe ich es zumindest auf dem Markt mitbekommen, sind irgendwie alle gleichzeitig gekommen, die verschiedenen Sorten. Was hat das für Folgen gehabt für die Bauern?
1: Genau, also die Folgen ist einfach, dass sie das im Management, Betriebsmanagement, je nachdem wie der Betrieb aufgestellt ist, wie wichtig dass der Betriebszweig ist oder die Kultur, wie viel Fläche und wie viel Menge dass sie da bewältigen müssen, braucht das zusätzliche Arbeitsspitzen, die sie bewältigen müssen, mit zusätzlichem Personal, weil das ist ja alles Handarbeit.
0: Also Improvisation ist gefragt.
1: Genau, da ja. Müssen sie flexibel bleiben, damit sie dann, eben wie gesagt, sie tun ja nicht den ganzen das Jahr durch die Kulturen pflegen, die Früchte, möglichst alle Massnahmen treffen, dass da wunderbare Früchte anwachsen können. Und nachher versichert man es auf Deutsch gesagt noch bei der Ernte, weil man nicht mehr kommt und dann halt spät ist. Und die Früchte, die sollten ja dann auch noch im Laden für den Konsument knackig und gut sein. Und beim Steinobst ist es natürlich eben gerade nochmals mehr so, wenn dann eben so extreme Wetter, die können dann die Ernte zum Teil ein bisschen zusammenschieben, oder? Dass sie weniger grosse Erntefenster haben, dass die verschiedenen Sorten näher aufeinander kommen und da kann dann die Erntespitze gehen. Und darum kommt es dann, wie sie es jetzt geschildert haben oder festgestellt haben, dass dann relativ viel miteinander kommt.
0: Viele Sorten miteinander kommen. Ist es bei den Zwetschgen genauso?
1: Ja, wir haben ja schon verschiedene Sorten, die auf den Markt kommen. Wir haben schon eine gewisse Abfolge, aber auch selbstverständlich die Erscheinung kann auch bei den Zwetschgen oder kann auch dort zum Vorschein treten. Ja.
0: Vielleicht noch ganz kurz zu der Beeri-Saison. Die geht ja jetzt zu Ende. Würde ich jetzt mal so zum Bauchhaus als Laie sagen, oder? Also, wie war die? Die
1: Beeri-Ernte sind eigentlich die ist sehr gut gewesen. Also auch da, wo produziert worden ist, wo hat können angeliefert werden am Handel, da ist von der Konsumentenschaft sehr gut aufgenommen worden, hat gut können abgesetzt werden. Wir stellen auch da bei den Mengen fest, dass Beeri eher eine kleinere Ernte gegeben hat. Da wiederum, wenn sie einmal Temperaturen über 30 oder 35 Grad haben, ein Erdbeer kann noch besser damit umgehen, aber für eine Himbeere wird es dann ganz schwierig. Und darum können solche Hitzeperioden dann schon eher ein bisschen auf die Menge drücken.
0: Unter dem Strich stellen wir also fest, die Hitze hat also nicht nur Verlierer produziert, aber für die Obstbäuerinnen und Bauern bedeutet sie mehr Improvisation, wenn wir jetzt vor den Tagen angesprochen haben, mehr Risiko und immer weniger Planungssicherheit. Warum sogar der richtige Erntezeitpunkt zur Herausforderung wird, das schauen wir zusammen an, gerade in wenigen Minuten hier im Treffpunkt auf dem Eis. Und in diesem Zusammenhang auch die Frage an euch, wie ist es bei euch, wenn ihr auch Obstbäume habt? Wie sieht es in eurer Region mit der Ernte aus, mit der Qualität auch von der Früchte? srf1.ch Kontakt ins Studio, wenn ihr mögt.

0: TCP, SRF 1 in der Sendung Treffpunkt schauen wir heute in Schweizer Früchtekorb sozusagen. Die Hitze von diesem Sommer hinterlässt ihre Spuren. Weniger Äpfel haben wir vorher gehört, mehr Birnen und Früchte, die zum Teil kleiner, aber dafür süßer und geschmacksvoller sind. Was nach einer guten Nachricht tönt, bringt für die Produzenten viele Herausforderungen mit sich. Ich bin im Gespräch mit dem Jürg Hess, Präsident vom Schweizer Obstverband. Herr Hess, was ist die grösste Herausforderung jetzt in diesem Hitzesommer?
1: Also wenn Sie mal, so wie wir es jetzt eben über mehrere Tage oder gar Wochen hatten, mit so wenig Wasser und so hohen Temperaturen, da geht es einfach auch darum, zum einerseits die Ernte probieren zu sichern und die Früchte oder die Bäume, die Kulturen am Leben zu erhalten, oder? Weil Pflanzen, die schützt sich natürlich. Wenn sie so trocken wird und weniger regnet, dann nimmt die Assimilation ab und die ganze Nährstoffkreislauf, der reduziert sich, darum sind auch die Früchte kleiner und irgendwann fängt sie dann auch mal an, Früchte keien zu lassen. Das sieht man jetzt, wenn man so ein bisschen übers Land fährt, viel mal auch fest, bei Hochstaumbäumen, dass doch im August schon sehr viele Früchte am Boden hatten, zum Teil auch bei Sorten, die eigentlich viel später erst reif wären. Das ist also noch nicht, weil die alle gerade schon so reif sind, sondern zum Teil ist das wie ein bisschen im vorzeitigen Fruchtfall, weil sich die Pflanzen auch schützen. Darum rührt sie einen Teil der Früchte ab. Das ist so ein bisschen ganz einfach gesagt.
0: Apropos Reife. Ganz extrem schwierig ist ja auch der richtige Erntezeitpunkt zu finden. Das ist offenbar ein heikler Punkt. Warum ist das schwierig, den richtigen Erntezeitpunkt zu bestimmen?
1: Genau, also, oder, das Ziel muss ja sein, die Früchte, die wir jetzt ernten, die werden ja über den ganzen Winter und den nächsten Vorsommer auch vermarktet. Und das Ziel muss ja sein, dass der Konsument, auch wenn er jetzt im Januar im Laden in einen Äpfel beißt, dann noch in der gleichen Frische daherkommt, wie wenn man einen Vorgest vom Baum abgenommen hat. Darum ist es eben ganz wichtig, die Frucht im richtigen Zeitpunkt zu ernten. Dazu gibt es eine Art, so ein bisschen einfach gesagt, drei Faktoren. Also das heisst, das sind wie analytische Werte. Man misst den Stärkegehalt vom Äpfel oder der Birne. Dann misst man die Fruchtfleischfestigkeit. Der Zuckerwert ist der dritte. Und da gibt dann so eine Formel, wo man da berechnen kann. Und dann gibt es einen Erntewert. Und anhand von dem kann man relativ genau feststellen, jawohl, jetzt wäre es gut. Und schlussendlich sage ich immer auch noch, man sollte dann auch noch reinbeissen. Und man sollte auch noch die Aroma. Also einfach auch noch, man sollte noch etwas von der Aroma, die sich auch entwickelt.
0: Das ist wie beim Wetterbericht, man muss auch noch ein bisschen vorausschauen.
1: Genau. Der Zucker tut sich im Laufe von der Lagerung und Auslagerung dann schon noch die Stärke in Zucker umwandeln. Da findet noch ein Umwandlungsprozess statt. Aber damit die Früchte lang behalten werden können, müssen sie im richtigen Zeitpunkt geerntet werden.
0: Das ist wir haben ja jetzt immer noch sehr warme Temperaturen. Wie sieht es denn hier jetzt mit der Lagerung zum Beispiel von euren Äpfeln aus? Könnt ihr uns hier mal Aufklärung geben, wie das funktioniert?
1: Jawohl. Wir ernten die Ernten und dann ist es ganz wichtig, wir arbeiten mit dem Früchtehandels Betrieb zusammen, einem Zwischenhandel, wie man dem so sagt. Und der Betrieb, also die Früchte werden jeden Tag, denn wenn sie geerntet sind, relativ schnell abgeholt auf dem Hof und die kommen dann in einen anderen Betrieb, eben in den Handelsbetrieb. Und da müssen Sie sich vorstellen, die haben ganz viel, ganz grosse, wie grosse Kühlschränke. Ja. Und die Früchte kommen dann dort rein, werden dann abgekühlt, langsam abgekühlt, akklimatisiert. Die Phase kann bis über zwei Wochen gehen. Als Beispiel geht man immer mehr ab mit der Temperatur. Und nachher tut man auch den Sauerstoff von diesen Räumen rausnehmen und den CO2-Gehalt auf, dass die Veratmung von diesen Früchten möglichst unterbunden wird. Es findet immer eine Veratmung statt. Durch das kann man verhindern, dass die Früchte weich oder schrumpfelig werden. Das ist aber sehr ein Aufdeutung. die Technologie und alles natürlich computergesteuert überwacht. Aber das ist sehr wichtig. Und dann kann man den Sorten, es ist nicht jede Sorte, kann man gleich lang lagern. Und verschiedene, oder je nach Sorte, hat auch unterschiedliche Lagerkonditionen. Da muss man genau wissen. Aber es ermöglicht, die Früchte doch sehr lang können zu lagern.
0: Und wir haben gelernt, der richtige Erntezeitpunkt ist genau. Natürlich die Basis, für das natürlich die Früchte so, noch im Januar zum Beispiel, wie ihr es gesagt habt, schmackhaft sein, oder? Und der Winter wird ja auch wieder lang.
1: Das ist absolut richtig. Der Erntezeitpunkt ist der erste und die Lagerung ist nachher der zweite Punkt. Das muss einfach stimmen.
0: Es hat auch Zeitungsberichte gegeben, wo ich gelesen habe, Jörg Hess, dass Obstbauer zum Beispiel Zwetschgen nicht in Detailhandel geben können, weil sie zu klein sind. Müssen sie jetzt die Obstbauer ihre kleinen Früchte selber verkaufen?
1: Ja, grundsätzlich muss man sagen, wir haben so... Also der Markt funktioniert folgendermaßen. Wir haben ja, wie Sie es gesagt haben, man macht einerseits eine Schätzung, man schaut, was wächst dann in der ganzen Schweiz. Und dann tut man überlegen in der Branche, wie tun wir die Früchte auch verwerten, vermarkten. Und da tut man ein sogenanntes Vermarktungskonzept erstellen, wo man sagt, man kennt die Marktaufnahmefähigkeit in etwa, wie viel Volumen der Schweizer Markt von jeder Früchteart braucht. Und wir wissen, was man schätzt und was der Markt braucht. Und dann tut man überlegen, wie können wir das bestmöglichst verwerten. Und da gibt es gewisse Qualitätsvorschriften, wo man sich daran hält. Und wenn das Angebot jetzt eben gleich trotzdem, es hat vielleicht, sind Früchte ein bisschen kleiner, aber die Stückzahl ist vielleicht höher. Darum ist die Gesamtmenge eben nicht einmal unbedingt viel kleiner. Kann es eben sein, dass dem im Einzelfall der Einzel schon trifft, weil die Früchte ein bisschen kleiner sind. Aber generell haben wir wegen dem trotzdem genug Menge.
0: Ja, eingangs von dieser Sendung gefragt, wie geht es euch noch Obstbäumen? Crispin Zimmermann aus der Redaktion, da sind Mails reingekommen, wenn wir schnell einen Überblick haben.
2: Ja, wir können vielleicht gerade bei diesen Zwetschgen bleiben. Claudia Waldmeier-Schneider von Rotenfluh im Oberbaselbiet, die hat 110 Fellenberg-Zwetschgen Hochstammbäume. Oh. Die hat es also ein bisschen im Griff, wenn sie kann erzählen, wie die Zwetschgen aussehen. Sie sind auch Früchte klein geblieben, darum müssen wir viel sortieren, alles von Hand, also ein riesen Aufwand. Und sie schreibt noch etwas anderes interessant. Man müsse total aufpassen, wo man die Leiter bei den Bäumen anstelle, weil eben die Äste trocken sind, weil sie so trocken ist, dass man dort nicht einen Unfall macht. Das zu den Zwetschgen. Und dann gehe ich noch schnell zu der Anita Renault von Murten. Die hat gute Luise, da sind wir bei den Birren. Und sie schreibt, sie tüchet ihre Birnenbäume nicht spritzen, hat praktisch nie Würm gehabt, ausser das Jahr. Dort hat praktisch jede Birne, es hat eine Wurmstichung und das hat jetzt noch nie gehabt, so etwas.
0: Also kleinere Früchte, heikle Erntezeitpunkt haben wir angesprochen in diesem Gespräch. Jetzt haben wir hier Reaktionen aus zwei verschiedenen Regionen zu zwei verschiedenen Produkten. Jetzt setzt die Schweizer Obstbauern unter Druck. Wie kann man sich für die Zukunft rüsten? Braucht es vielleicht robustere Sorten oder ganz neue Früchte? Mögliche Szenarien ein bisschen später hier in der Sendung «Treffpunkt» über Schweizer Obst nach dem heissen Sommer. Und hier Schweizer Musik von Gotthard. «Father, is that enough?»

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1: Von 10.34 Uhr in der Region Solothurn auf der A1 Richtung Bern ist der Pannenlastwagen weg, jedoch weiterhin Stau und mindestens 30 Minuten Zeitverlust zwischen Herkingen und Lutherbach. Und in der Ostschweiz auf der A13 Richtung Sargans zwischen Oberried und Zehnwald Stau und 30 Minuten Zeitverlust wegen Bauarbeiten.

Die Sendung Treffpunkt auf SRF 1 hat er eingestellt. Die Rekordhits von diesem Sommer zeigt uns, süße Früchte allein machen noch keine süße Bilanz. Obstbauern müssen nämlich unglaublich viel bewässern, beschatten immer häufiger eben auch, das haben wir herausgefunden im Verlauf des Gesprächs, improvisieren. Die Frage, die sich stellt, was braucht es, wenn solche Sommer nicht mehr die Ausnahme, sondern eben die Regeln sind. Ich bin im Gespräch mit dem Jürg Hess, Präsident vom Schweizer Obstverband. Herr Hess, was müssen Obstbauern heute konkret und rasch verändern, damit ihre Anlagen auch künftig können, so Hitzeperioden

0: oder wie der Sommer überstehen?
1: Ja, Sie haben es vorher bereits angetönt. Eine der kurzfristigen Massnahmen, die man sich überlegen muss, je nach Standort des Betriebs, da ist sicher die ganze Bewässerungstechnik. Und da rede ich jetzt vor allem im Bereich der Tafelfrüchteproduktion. Also, die Früchte werden ja viel in Baumformen, in Kulturformen angebaut, wo es eher möglich ist, um so Tropfbewässerungssystem oder aber auch, wenn man an einem Standort ist und die Möglichkeit hat, dass man grössere Wasserbezugsmöglichkeiten hat, auch mit Überkronenberegnungen können zu arbeiten, um die Kulturen können zu schützen und auch die Früchte dann in einer optimalen Qualität weiterhin können zu produzieren. Das ist nicht überall gleich einfach. Es kommt ein bisschen auf den Standort drauf an, wo ich bin. Eben die Wasserbezugsmöglichkeit ist da sicher ein Thema, das abgeklärt werden muss. Und dann natürlich auch die raumplanerischen Möglichkeiten, damit die solche in bauliche Massnahmen überhaupt auch von der Zonenkonformität her machen kann.
0: Könnt ihr das ein bisschen klarer noch ausschildern, was für Szenarien euch da durch den Kopf gehen, was das für künftige Anlagen sollten sein?
1: Ja, also ich sage jetzt, wenn Sie nahe an einem grossen Gewässer sind, wo Sie wenig Probleme haben, wo Sie können, von der Behördenseite her eine Konzession erwerben und dann das Wasser zur Verfügung haben, dann ist schon mal ein wichtiger Aspekt abgeklärt, Wasserverfügbarkeit. Wenn Sie das nicht haben, dann haben Sie die Möglichkeit, dass Sie zum Beispiel Speicherbecken, Rückhaltebecken bauen können, 10, 12, 15'000 Kubik, so wie einen kleinen Teich, wo Sie den Winter durch Dachwasser, Oberflächenwasser können speichern, wo sie dann den nächsten Sommer zur Verfügung haben, zum Bewässern.
0: Das macht Sinn, oder?
1: Wenn das macht das natürlich so gehört, absolut.
0: Aber ist ein riesen Aufwand.
1: Ist ein Aufwand, ist eine Investition, aber es geht natürlich letztlich darum, auch um ihren Betriebszweig oder ihren Betrieb auch in der Zukunft zu gewappnen, wenn solche Wetterextreme, wie wir es jetzt heuer erlebt haben, sich sollten häufen.
0: Macht natürlich die Früchte auch nicht günstiger.
1: Macht nicht günstiger, wobei man muss auch sagen, im Bereich vom Beerenanbau kennen wir das natürlich absolut schon. Und auch in einem grossen Teil vom Steinobst, da insbesondere vom Tafelkrieseanbau, weil das sind so empfindliche Kulturen, die müssen sie heute unter Witterungsschutz eigentlich produzieren. Und wenn sie ein Regendach oder also ein Hagelnetz und ein Regendach haben, dann sind sie zwangsläufig auch an ein Bewässerungssystem gebunden. Damit eben, weil ein scharfes Gewitter kurz vor der Ernte, dann sind die Früchte kaputt und können nicht mehr über den Markt vermarktet werden, sondern nur noch irgendeine technische Verwertung. Und darum, die heutigen modernen Kulturen, die haben meistens ein Witterungsschutzsystem und eben auch brauchen dann eine Bewässerung.
0: Bewässerung ist natürlich sowieso ein Schlüssel für Früchte, oder? Ohne Wasser keine Früchte. Wie gross ist denn eure Sorge, dass Wasser künftig noch knapper wird?
1: Ja, ich bin nicht Klimaforscher, ja. Da ist klar, man gehört, wenn man den Leuten zulässt, muss man vermehrt damit rechnen. Wenn man früher noch vielleicht gesagt hat, einmal in 10 Jahren so ein extremes Jahr, stellen wir jetzt fest, dass es vielleicht einmal in 7 und perspektivisch in 30, 40 Jahren habe ich schon Artikel gelesen, dass man davon ausgeht, 1 in 3 bis 4 Jahren, also die Häufigkeit wird tendenziell zunehmen. Und darum müssen wir damit rechnen, dass wir da uns anpassen müssen. Und als kurzfristige Massnahme ist sicher Bewässerungstechnik etwas. Und da geht es auch darum, eben jetzt Gespräch mit den Wasserversorgern. Es gibt einen anderen Aspekt auch noch, dass sie es vom Netz haben, wenn der Wasserversorger ein leistungsfähiges Netz hat. Aber das sind nicht einfach Lösungen, die sie fürs ganze Land können ausrollen können, sondern da kommt ganz darauf an, wo der Betrieb dann auch der Standort ist.
0: Jürg Hess, Präsident vom Schweizer Obstverband. Was für unterschiedliche Meinungen, was für Diskussionen habt ihr untereinander im Berufsstand? Dir als Präsident vom Verband?
1: Oder da ist jetzt natürlich eine Möglichkeit, wo wir eben, wie ich gesagt habe, im Tafelobst- und Tafelfrüchtebereich ist das Bewässern eine Möglichkeit, eine kurzfristige, die man auch lösen kann. Da braucht zwar Investitionen, da braucht Strukturverbesserungen, aber da haben wir eine gewisse Antwort. Im im Mastobstbereich, in dem, von dem Sektor, wo dann eher im Feldobstbau ist, da sieht es dann ein bisschen schwieriger aus, weil Bewässerungssystem für Hochstämme, da gibt es so nicht einfach, und da habe ich jetzt auch nicht, da ist es dann halt mehr in so extremen Jahren, wo man es relativ rudimentär muss, sei es mit Fass oder irgendwo, wo man dann probiert, das ist klar, so ein Hochstamm, der mag es länger verleiden, der hat auch viel zu grösser Wurzelwerk, aber wenn es jetzt mal so extrem ist wie hier, dann haben auch die Pflanzen und die Bäume Durst und brauchen Wasser, eben sonst lassen sie die Früchte fallen. Und da ist ein Bewässerungssystem dann doch relativ schwierig oder fast unmöglich. Also.
0: Szenarien zum gerüstet sein in der Obstwirtschaft für künftige heisse Sommer. Der Jürg Hess, Präsident vom Schweizer Obstverband, ist hier in der Sendung Treffpunkt zu Gast. Aber nicht jede Sorte verträgt ja auch die Hitze gleich, oder? Müssen wir allenfalls auch Abschied nehmen von vertrauten Früchten oder von vertrauten Sorten? Oder wachsen bei uns künftig Ananas statt Boskop? Die Frage nach neuen Sorten im Schweizer Obstbau noch vor den Elfen hier im Treffpunkt auf dem Eis.

0: George Benson gehört auf dem Eis. Enden wir in unserer Landwirtschaft in der Schweiz gleich mehr Zitronen als Boskop und Pfirsich statt Bieren. Ganz so mediterran wird es vielleicht nicht gerade, aber eins ist klar, die zunehmende Hitze verändert auch unsere Obstlandschaft. Die Herausforderungen sind gross, haben wir gehört vom Jürg Hess, Präsident vom Schweizer Obstverband. Inwiefern, um wieder zu euch zu kommen, ins Thurgau, wo ihr daheim seid, inwiefern müssen da auch neue Sorten her, bei den Äpfeln und Bieren zum Beispiel?
1: Jawohl, Sie sprechen da ein wichtiges Thema an. Eben nach den extremen Wochen, die wir hier hatten, den Sommer, hat man genau auch gesehen, dass nicht alle Sorten, jetzt wenn wir hier als Beispiel den Äpfel annehmen, können mit diesen hohen Temperaturen gleich umgehen. Und wenn das in Zukunft vermehrt der Fall sein sollte, dann wären früher oder später wahrscheinlich eine Sortimentsumstellung stattfinden und gewisse Sorten an Wichtigkeit weiter verlieren. Ich denke da zum Beispiel an einen Gox Orange, ist eine Sorte, ganz typisch, eine alte Sorte, die ältere Zuhörerinnen und Zuhörer vielleicht noch kennen. Und diese Sorte als Beispiel, die hat gern so hohe Temperaturen. Dann leiden sie qualitativ drunter. Wir stellen es auch mit Gonfrance-Bieren fest. Und da wird die Zukunft, da gibt es als kurzfristige, mittelfristige Massnahmen eben, dass man sagt, dann baue ich andere Sorten an oder andere Arten. Oder dann mittelfristig natürlich ein wichtiges Thema auch in der ganzen Pflanzenzüchtung. Die Klimaresilienz, das ist ein wichtiger Punkt, der immer in der Weiterentwicklung, in der Forschung und Züchtung von neuen Sorten auch eingebracht werden muss. Dass nicht nur Krankheitsresistenz, sondern eben auch Klimaresilienz, also gegen weniger Wasser, dass Pflanzen mit weniger Wasser und höheren Temperaturen auch auskommen. Und das ist ganz ein wichtiger Bereich.
0: Aber um noch einmal auf den Äpfel zurückzukommen, wird der Äpfel von der Zukunft, wenn ich das mal so deklariere, bereits gezüchtet?
1: Das ist ein dauernder Prozess, oder? Dass, in der Schweiz wie international ist man immer wieder dran, die bestehenden Sorten zu weiterentwickeln. Oder in der freien Natur findet ja da auch statt, oder? Einerseits durch Mutationen und andererseits durch Samenübertragung. Und das macht man natürlich auch in der Züchtung und Entwicklung. Und ja, wir haben Fragestellungen, wie ich es bereits angedeutet habe, die ganze Krankheitsresistenz, damit man im Pflanzenschutz noch weiter herunterfahren, ist ein wichtiges Thema, vor allem mit den Pilzkrankheiten. Und aber eben auch, und das nicht einmal jetzt nur im Obstbau, sondern in allen landwirtschaftlichen Pflanzen, auch im Getreidebau, dass wir Sorten in Zukunft haben, die auch mit weniger Wasser trotzdem hochwertige Produkte können erzeugen können.
0: Und es gibt durchaus auch Früchte aus südlichen Regionen, die heute viel besser auch bei uns im Norden vom Land gedeihen als noch vor 20 Jahren. Also ich könnte zum Beispiel Bauern, die verkaufen Pfirsich.
1: Jawohl. Das ist sicher möglich, dass eben vielleicht ganz, wenn wir weit raus schauen, wird es auch noch mal möglich sein, dass man bei uns dann irgendwann einmal so gerne mit Agrumen anfängt, oder? Man hört jetzt schon, dass in den westlichen Landesteil im Wallis oder im Kanton Waadt die ersten probieren, mit Oliven anzubauen. Ebenfalls Kulturpflanzen, die man bis jetzt ja in Spanien oder Italien kennt. Also da gibt es sicher wahrscheinlich auch noch Verschiebungen.
0: Denken Sie, bleibt die Schweiz ein Obstanbauland in Zukunft?
1: Das hoffe ich natürlich absolut und wir werden alles dran setzen, um uns den Herausforderungen von der Klimaveränderung dem zu stellen, da Antworten zu bieten. Und ich hoffe, dass Konsumentinnen und Konsumenten auch in Zukunft die wunderbaren Früchte können, da, wo vor Ort gewachsen sind, können geniessen.
0: Das ist noch ein wichtiger Punkt, dass auch Konsumentinnen und Konsumenten eine Aufgabe haben, nämlich irgendwie mitzugehen in dieser
1: ganzen Geschichte. Nur darum, wenn Konsumenten nicht zugreifen, dann produzieren wir ja viel weniger, oder?
0: Heisse und trockene Sommerperiode stellt der Schweizer Obstbau vor grosse Herausforderungen mit allenfalls neuen Sorten, wie wir gehört haben. Gezielter Bewässerung und Forschung eröffnen sich aber eben auch neue Perspektiven, sodass Obst aus der Schweiz auch künftig Teil von unserem Alltag bleibt. Danke vielmals für das engagierte Gespräch. Jürg Hess, Präsident vom Schweizer Obstverband. Alles Gute und gute Arbeit heute. Jetzt geht es wieder raus, oder?
1: Jawohl, jetzt geht es wieder ab auf den Baum.
0: Dankeschön.
1: Super.

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1: Von 10.59 Uhr Stau in der Region Solothurn auf der A1 Richtung Bern zwischen Herkingen und Wangen an der Aare. Und in der Ostschweiz auf der A13 Richtung Sargans zwischen Oberried und Seenwald Stau und mindestens 30 Minuten Zeitverlust, dies wegen Bauarbeiten. Allen unterwegs, eine gute und sichere Fahrt. Kommt gut ans Ziel.
2: Die Nachrichten von SRF um 11 Uhr mit Livia Schmidt. Nach dem gescheiterten Drohnenangriff am Flughafen in Leipzig könnte die EU nun die Sanktionen gegen Russland stark ausweiten. Die deutsche Regierung hatte gestern Russland für den Angriff vor 4 Wochen verantwortlich gemacht. Es gebe eindeutige Beweise dafür. Die EU-Außenbeauftragte Kaja Kallas sagte vor einem Treffen der EU-Außenministerinnen und Minister in Irland, der Vorfall in Leipzig weise alle Merkmale von staatlich gefördertem Terrorismus auf. Es liefen bereits Vorbereitungen, um weitere 1600 Personen und Unternehmen in Russland mit Sanktionen zu belegen. Möglicherweise kämen noch weitere hinzu, so Kallas. Auch der deutsche Außenminister Johann Wadephul drängte in Irland auf neue Sanktionen gegen Russland. Der Bundesrat ist offen dafür, dass es schweizweit eine einheitliche Regelung gegen sogenannte Konversionsmaßnahmen gegen lesbische, schwule, bisexuelle, trans- und queere Menschen gibt. Solche Maßnahmen haben etwa zum Ziel, die sexuelle Orientierung von Menschen zu verändern. Dies sorge für erhebliches Leid, schreibt der Bundesrat. Ein landesweites Verbot solcher Praktiken gibt es bisher nicht. Der Bundesrat sagt, das geltende Recht biete zwar bereits einen weitreichenden Schutz vor solchen Praktiken, immer mehr Kantone ergriffen aber rechtliche Maßnahmen dagegen. Daher könnte eine bundesweite, präzisere Regelung geprüft werden. Wie viele Personen genau in der Schweiz von solchen Maßnahmen betroffen sind, sei schwer zu sagen, so der Bundesrat. Zu 2 Meldungen aus den Kantonen in Kürze. Appenzell-Innerrhoden erhält nun doch kein neues Verwaltungsgebäude. Grund dafür ist ein Gutachten. Dieses kam laut Mitteilung der Innerrhoder Regierung zum Schluss, dass das neue Gebäude das Ortsbild von Appenzell schwerwiegend beeinträchtigen würde. Das 20-Millionen-Projekt war an der Landsgemeinde vor 7 Jahren angenommen worden. Die Berner Steuerzahlerinnen und Steuerzahler erhalten ein bisschen mehr Zeit, um ihre Steuererklärung fürs letzte Jahr einzureichen. Statt Mitte November gilt neu die Einreichefrist vom 30. November, das schreibt der Kanton. Grund dafür sind letzte Änderungen am neuen IT-System für die Steuererklärung. Bleibt der Blick aufs Wetter. Trotz einiger Wolkenfelder ist es ziemlich sonnig bei 25 bis 29 Grad. Das waren Nachrichten von Radio SRF, verantwortlich Frank Estermann.
1: 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Ist euch beim Einkaufen auch schon aufgefallen? Das Regal mit Haustierfutter ist mittlerweile fast so vielfältig wie unsere menschlichen Lebensmittel. Trocken oder nass für Jungtiere, Senioren, Allergiker und vermutlich schon gleich für heikle Genießer. Aber braucht Hund und Katz all die Spezialkost tatsächlich oder könnten wir nicht einfach so wie früher ganz praktisch und nachhaltig verfüttern, was bei uns vom Essen übrig bleibt? Was gehört in Apf und was besser nicht? Wir klären es im Tierrotgeber auf die 10.12. Dani Vorler am Mittwochvormittag hier mit Laura Brannigan und Gloria.

0: Plan B mit dem Udo Lindenberg.
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0: Trockenfutter oder Nassfutter, Allzweckfutter oder Spezialfutter. Die geht mit mir einig, die Auswahl an Tierfutter ist riesig. Zu finden in den vollen Gestellen vom Dorflädeli, vom Grossverteiler oder auch vom Fachhandel. Und über all das haben wir diese Woche immer um diese Zeit im Tierrotgeber schon geredet mit der Annette Liesegang, Professorin und Leiterin vom Institut für Tierernährung und Diätethik an der Universität Zürich. Aber braucht es für Katz und Hund überhaupt ein extra Futter? Oder könnte man Haustiere ganz ökologisch und ökonomisch mit unseren Essensresten ernähren?
2: Ich sage jein, weil es kommt immer darauf an, was. Sehr salzige Sachen sollte man vielleicht vorher abspülen oder wenn es Pückel oder so etwas dran hat, nicht so gut. Beim Hund weniger schlimm als bei der Katze, weil der sauft dann einfach mehr. Man kann Essensreste geben, aber man sollte sich eben auch ein bisschen überlegen, was. Zum Beispiel Herdöpfel kann man ohne Probleme geben, sollte einfach auch da nicht zu salzig sein. Teigwaren, man muss einfach immer dran denken, alles was man extra gibt, ist auch extra Energie. Und das heisst auch da wieder, man wird ja eine ausgeglichene Ration zum Schluss, man muss es einfach abziehen von der Gesamtration.
0: Ja, sonst hat man gleich ein rundes Kugeli mit vier Pfoten und einem Schwanz. Und das will ja niemand. Was man natürlich auch nicht weiß, dass es einem Hund oder einem Büsi wegen der Reste, die man ihm gibt, schlecht geht. In diesem Zusammenhang hört man ja immer wieder, dass Haustiere zum Beispiel keine Gewürze vertragen.
2: Kommt darauf an, welche Gewürze. Prinzipiell würde ich nicht zu gewürzig geben, weil auch da teilweise Kräuter könnten einen negativen Einfluss haben. Oder auch Pfeffer ist jetzt nicht unbedingt so toll. Wenn ich jetzt irgendwie ein gewürztes, mariniertes Fleisch oder so habe, würde ich es abspülen oder vielleicht ein bisschen mit dem Bürsteli, dass es dann nicht mehr so drauf ist. Aber prinzipiell durchbratenes Fleisch kann man sicherlich auch anbieten.
0: Also wir reden hier von Resten, einfach, dass das klar ist. Nicht, dass wir euch jetzt extra das Kochen für Haustiere aufschwätzen. Aber wie sieht es mit rohem Fleisch aus? Zum Beispiel mit Resten aus der Metzgerei. Früher hat man beim Metzger schliesslich noch Schlachtabfall für Katz und Hund bekommen.
2: Wir reden von rohem Fleisch und Schlachtnebenprodukt. Sicherlich eine Option. Auch da einfach immer dran denken, die Hygiene. Wichtig ist, dass man es richtig behandelt. Eigentlich so, wie es bei uns auch ist. Auch wenn man immer sagt, die kommen recht gut damit zurecht. Nein, es gibt wirklich Keime. Die können wachsen. Wenn man zum Beispiel Fleisch einfriert, es taut wieder auf, man friert es wieder ein, es liegt draussen rum, da muss man wirklich aufpassen. Alles andere, prinzipiell kann man vieles geben, einfach immer dran denken, auch da gibt es natürlich Unterschiede in der Verdaulichkeit. Beispielsweise Lunge hat ganz viel Bindegewebe, das macht dem Hund nichts, kann er fressen, aber vielleicht könnte es dann sein, dass er mal nicht so ganz schön geformte Kot hat.
0: Ganz klar, dass dort die Meinungen auseinandergehen. Die einen Tierhalter sagen, einem Hund oder der Katz kannst du alles geben. Andere sind überzeugt, dass Hund und Katz sowieso nur das fressen, was ihnen gut tut.
2: Das ist eine gute Frage. Ich würde jetzt mal sagen, beim Hund würde ich das jetzt nicht unterschreiben. Bei der Katz, die ist schon sehr heikel, aber die wird auch verdorbenes Fleisch und so weiter wahrscheinlich weniger fressen als ein Hund. Unsere Hunde sind halt auch nicht mehr so wie jetzt ein Wolf. Und deswegen bin ich da ein bisschen vorsichtig. Und es gibt auch tatsächlich Studien, die das gezeigt haben, dass eben wirklich verdorbenes Fleisch, weil falsch gehandelt, wirklich auch zu schweren Erkrankungen geführt hat. Bei der Katz kennt man das interessanterweise weniger.
0: Also völlig wurscht ist es also nicht, was man seinem Haustier auftischt. Gefährlich sind vor allem starke Gewürze und eben, wie angesprochen, Verdorbenungsfutter. Aber sonst?
2: Prinzipiell alles, was Tiere haben, gern haben, können sie natürlich auch fressen. Für mich ist es einfach immer zum Schluss wichtig, dass es im Gesamtruchen ein ganzes Stück gibt und nicht nur ein Dreiviertel oder vier Fünftel. Auch das ist zu wenig. Es muss zum Schluss alles da sein, damit das Tier über lange Zeit gesund bleibt. Es braucht einfach gewisse Stoffe, die müssen enthalten sein.
0: Sagt Annette Liesegang, Professorin und Leiterin vom Institut für Tierernährung und Diätethik an der Uni Zürich. Alle Beiträge mit ihr und den Artikel, der das Wichtigste noch zusammenfassen, findet ihr zum Nachlesen und Nachhören online über srf1.ch.
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0: George aus Jamaica. Sophia George, weltweite Bekanntheit, hat sie 1986 bekommen mit dem Lied, das wir jetzt hier gerade gehört haben. Girly, Girly. Was bis nach Europa, bis in die Schweizer Hitparade noch geschafft hat.
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0: Die Übersicht von 11.30 Uhr in der Ostschweiz auf der A13 Richtung Sargans. Stau zwischen Oberried und Sennwald wegen Bauarbeiten. Schön seid ihr mit dem Eis unterwegs an diesem Mittwochvormittag. Ich bin der Dani Vorler und spiele euch jetzt gerade Michael von der Heide hinter dem Berg.

My Father's Eyes, Eric Clapton, am Mittwochvormittag. Stellt euch vor, am Morgen zum Arbeiten durch einen Schlossgarten laufen, mit Blick auf den Baldeckersee. Für Dieter Ruckstuhl war das über 30 Jahre lang Alltag. Schloss Heideck war für ihn Arbeitsplatz und daheim gleichzeitig. Jetzt ist er pensioniert und hat Schlüssel abgegeben. Eine Geschichte über einen außergewöhnlichen Arbeitsplatz und einen besonderen Abschied noch vor dem Mittag hier auf dem Eis.

0: Schweizer Musik auf dem Eis mit der Julia Leon Fensesheimer gehört. Ich nehme euch jetzt mit in eine märlihaft schöne Lage zwischen Wald und Weinberg. Über dem Baldeckersee im Luzerner Seeland thront seit gut 800 Jahren das Schloss Heideck. Lang war es ein wichtiger Sitz vom Luzerner Adu. Später haben die Patrizierfamilie ein Barockschloss daraus gemacht. Heute ist es ein Museum. Das ist stark geprägt worden vom Dieter Ruckstuhl. Der Historiker hat vor über 30 Jahren frisch ab der Uni dann die Leitung übernommen und ist vor ein paar Tagen in die Pension gegangen. Quasi als Schlossherr. Heideck war nämlich nicht nur sein Arbeitsplatz. Er hat dort mit seiner Familie auch gerade noch gewohnt. Wie hat der Dieter Ruckstuhl seine Zeit im Schloss erlebt und mit was für Gefühl ist er jetzt ausgezogen? Der Kollege Markus Föhn berichtet.
1: Der Dieter Ruckstuhl läuft noch eine Wendeltreppe darauf und haltet dann an, ziemlich weit oben im Schlossturm.
2: Der Blick in die Landschaft ist natürlich schon auch immer etwas Besonderes. Also je weiter oben dass man ist, desto weiter sieht man.
1: Der Baldeckersee am Horizont, der Pilatus. Die Aussicht hat schon die Familie Pfeiffer von Heideck gehabt, die als letztes im Schloss gewohnt hat, bis sie es vor gut 80 Jahren im Kanton Luzern geschenkt hat. Auch der Dieter Ruckstuhl kennt diesen Ausblick gut. Seit 1995 hat er auf dem Schloss Heideck gearbeitet und gelebt. Weil, als er als junger Historiker den Job bekommen hat, das verstaubte Museum aufzumöbeln, war es noch Pflicht, dass er auf dem Schloss wohnt. Also ist er zusammen mit seiner Frau Ines auf Heideck gezogen. Eine grosse Renovation ist bevorgestanden und da konnte er viel mitgestalten.
3: Ja, das war das Glück und ehrlich sehr geschickt, dass man nicht zuerst renoviert hat und dann hat man einen Kurator geholt, sondern 3 Jahre durfte ich mitmachen, sehr viele Archivrecherchen gemacht, mit Denkmalpflege, mit Stenografen. Es war total eine spannende Zeit und man durfte mitprägen.
1: Im Zentrum des Schlosses steht eine Ausstellung, die zeigt, wie die letzte Familie im Schloss gelebt hat. Die prächtigen Räume mit den goldgerahmten Bildern wirken, als sei die Pfeifers von Heideck erst gerade ausgeflogen. Mit einer lesen wir hier in einem offenen Notizbuch dort. Das Einrichten sei ein laufender Prozess, sagt der Dieter Ruckstuhl. Und immer wieder haben die Sachen zufällig den Weg zurück ins Schloss gefunden, wo schon einmal da waren. Zum Beispiel, wo plötzlich einmal jemand vom Bücherbrocki angerufen hat.
3: Sie hatten etwas, da steht irgendetwas von Queen Victoria drauf. Und jetzt ist das wirklich ein Weihnachtsgeschenk, wo der Georges Pfeiffer von Heideck, man kann hier lesen, Herr von Pfeiffer, from the Queen, auf die Weihnachten bekommt. Also Queen Victoria gibt das im Georges. Und irgendwann kommt das ins Bücherbrocki. Und dank dem Telefon, das der Herr gemacht hat, ist das bei uns gelandet.
1: Neben der Dauerausstellung hat der Dieter Ruckstuhl immer wieder auch Sonderausstellungen angerissen. Er hat einen neu gestalteten Rosengarten abpflanzen, Angebot für Kinder auf die Beine gestellt und das Schloss aufgetan für Veranstaltungen, für Freilichtspiel, für Märkte, Schlossfest, Hochzeiten. Schön sei es gewesen, aber auch streng, sagt er, und nicht immer einfach fürs Familienleben mit den 3 Söhnen, die alle auf dem Schloss aufgewachsen sind. Weil ein Ehepaar Ruckstuhl ist häufig stark eingespannt gewesen.
3: Es ist einfach ein umfassender Betrieb und mit der Familie zusammen, vielleicht Hoteldirektorenfamilien haben das, glaube ich, ganz ähnlich. Aber es hat einfach einen besonderen Reiz. Ich meine, so ein 800-jähriges Schloss, das ist, da haben so viele Generationen haben ihren Beitrag geleistet und in aller Bescheidenheit probiert man das selber auch.
1: Aber auch nach über 30 Jahren auf Schloss Heideck hat er sich nie als Schlossherr gefühlt.
3: Ich bin ja einmal gewählt worden, also habe ich beworben, bin gewählt worden, in dem Sinn bin ich ein Angestellter vom Schloss.
1: Und ein Angestellter geht irgendwann in die Pension. Genau das ist jetzt passiert. Anfang September hat der Nachfolger übernommen. Der muss zwar nicht mehr auf dem Schloss wohnen, aber das Ruckstuhl sind gleich ausgezogen. Ein bisschen wehmütig mache ich ihn das schon, sagt der Dieter Ruckstuhl.
3: Also ich bin schon eher ein nostalgischer Mensch. Aber nein, ich glaube, ich kann schon gut loslassen.
1: Und weiter weg ist er ja nicht. Seine Frau und er haben eine Wohnung zu Gelfligen gefunden, im Dorf, gerade unterhalb vom Schloss.
0: Ja, immerhin der Blick aufs Schloss ist ihm Dieter Ruckstuhl also ab und zu noch gönnt. Der Markus Föhn hat über einen Auszug vom Historiker aus dem Schloss Heideck berichtet. SRF 1 am Mittwochvormittag hier mit dem Stevie Wonder und Part-Time Lover.

0: Es ist Mittag, Zeit bei Radio SRF 1 für die nächsten Nachrichten und gerade anschliessend für euch ein Regionaljournal.
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0: Von 11.59 Uhr in der Ostschweiz auf der A13 Richtung Sargans. Stau wegen Bauarbeiten zwischen Oberried und Zinnwald.
2: Die Nachrichten von SRF um 12 Uhr mit Livia Schmid. Der Bundesrat ist offen dafür, dass es schweizweit eine einheitliche Regelung gegen sogenannte Konversionsmaßnahmen gegen lesbische, schwule, bisexuelle, trans- und queere Menschen gibt. Solche Maßnahmen haben etwa zum Ziel, die sexuelle Orientierung von Menschen zu verändern. Dies sorge für erhebliches Leid, schreibt der Bundesrat. Ein landesweites Verbot solcher Praktiken gibt es bisher nicht. Der Bundesrat sagt, das geltende Recht biete zwar bereits einen weitreichenden Schutz vor solchen Praktiken, immer mehr Kantone ergriffen aber rechtliche Maßnahmen dagegen. Daher könnte eine bundesweite, präzisere Regelung geprüft werden. In den kommenden Jahren sollen in den Bergen die Unterkünfte modernisiert werden. Der Bundesrat möchte dafür insgesamt 100 Millionen Franken zur Verfügung stellen, im Zeitraum zwischen 2028 und 2035. Ziel des sogenannten Impulsprogrammes sei, dass die Hotels und Unterkünfte in Schweizer Berggebieten energetisch auf den aktuellen Stand gebracht werden. Das Impulsprogramm geht auf einen Vorstoß aus den Reihen der SP zurück. Dieser argumentiert, dass es vielen alpinen Beherbergungsunterkünften an Eigenkapital für Investitionen fehlt. Zudem sei es schwierig für sie, bei Banken einen Kredit aufzunehmen. Weiter mit zwei Meldungen aus Deutschland. Gestern kam es dort zu zwei Vorfällen an Umspannwerken, also an jenen Knotenpunkten, an denen Strom umverteilt wird. Im Bundesland Brandenburg wurden in der Nähe eines solchen Werks mehrere Spreng- und Brandvorrichtungen gefunden. Nun ermittelt die Polizei wegen eines Terroranschlags, wie sie schreibt. Auch in der Nähe von Köln kam es danach zu einem Vorfall an einem Umspannwerk. Auch dort ermittelt die Polizei. Sie geht auch dort von einer vorsätzlichen Tat aus. Nach dem gescheiterten Drohnenangriff am Flughafen in Leipzig könnte die EU nun die Sanktionen gegen Russland stark ausweiten. Die EU-Außenbeauftragte Kaja Kallas sagte vor einem Treffen der EU-Außenministerinnen und Minister in Irland, es liefen bereits Vorbereitungen, um weitere 1600 Personen und Unternehmen in Russland mit Sanktionen zu belegen. Möglicherweise kämen noch weitere hinzu. Die Börsendaten von SIX, der Swiss Market Index, liegt im Moment bei 14.302 Punkten, minus 0,2%. Der Euro wird zu 94,33 Rappen gehandelt, der Dollar zu 81,50 Rappen. Und das Wetter, heute und morgen ist es oft sonnig, das Ganze bei rund 27 Grad im Norden und bis zu 30 Grad im Süden. Das waren Nachrichten von Radio SRF, verantwortlich Frank Estermann.
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4: Regionaljournal Bern-Fribourg-Wallis, der Mittag mit der Katharina Schwab. Wer wenig verdient, der hat Anspruch auf eine Vergünstigung bei Krankenkassenprämie. Das heisst, der Kanton zahlt ihm einen Teil dieser Prämie. Viele Kantone, zum Beispiel Bern und Wallis, schauen automatisch, wer Anspruch auf die Hilfe hat. In Teilkantonen müssen die Betroffenen für das aber ein Gesuch stellen. So auch im Kanton Freiburg. Dort hat das Kantonsparlament heute aber über einen Vorschlag diskutiert, das zu ändern und den Betroffenen die Vergünstigung automatisch auszuzahlen. Oliver Kempa.
5: Die Freiburger SP-Grossrätin Marie Hüg ist überzeugt, in Freiburg gäbe es sicher viele Menschen, die Anspruch auf eine Prämienvergünstigung hätten, sie aber nicht bekommen, weil sie nie ein Gesuch gestellt haben. Gründe dafür gäbe es verschiedene, sagt sie. Entweder sie wissen es gar nicht, sie verstehen die Informationen nicht richtig oder sie schämen sich dafür, dass sie arm sind.
6: Il peut résulter d'un manque d'information, de difficulté de compréhension, de barrières administratives ou encore de la crainte d'être jugé. Et ce sont souvent les personnes déjà fragilisées qui rencontrent le plus d'obstacles.
5: Klar sind aber, meistens sind die Hürden gerade für die Menschen am höchsten, die am meisten Hilfe nötig hätten. Darum verlangt Marie Hüg eben in einem Vorstoss, dass der Kanton anhand der Steuererklärungen automatisch schaut, wer Anspruch auf eine Prämienvergünstigung hat und die dann auch gerade automatisch auszahlt. Keine gute Idee, findet der Bojan Sever von der Mitte.
1: Eine automatische Gewährung klingt auf den ersten Blick nach einer einfachen und gerechten Lösung. In der Realität ist die Beurteilung eines Anspruchs aber komplexer. Die wirtschaftliche Situation einer Person lässt sich nicht vollständig aus einem vergangenen Steuerjahr ableiten.
5: Darum sei es gut, wenn sich Behörden jedes Gesuch einzeln anschaue. Das System hat sich bewährt. Und der Eric Barra von der SVP sagt, wenn jemand ein Gesuch stellen muss, dann zeige das so, dass er oder sie auch wirklich auf Hilfe angewiesen sei. Das sei nichts Schlechtes.
7: Mais le fait de devoir faire une demande n'est pas en soi quelque chose de mauvais. Une demande permet à la personne de confirmer sa situation et de montrer qu'elle souhaite bénéficier de cette prestation.
5: Grundsätzlich sind im Freiburger Kantonsparlament zwar alle der Meinung, wer Hilfe braucht, für die Krankenkasse zu zahlen, soll die Hilfe auch bekommen. Und das Gesuch muss so einfach und verständlich sein, dass es jede und jeder einreichen kann. Ganz darauf verzichten will die Mehrheit aber nicht. Das Parlament lehnt den Vorstoss mit einer knappen Zweidrittelsmehrheit ab. Damit ist der Vorschlag, Vergünstigungen automatisch auszuzahlen, im Kanton Freiburg vom Tisch.
4: Der Oliver Kempa. Jetzt geht es um die Steuererklärung. Für die im Kanton Bern, die sie noch nicht ausgefüllt haben, heuer, für die gibt es etwas mehr Luft. Die Frist wird nämlich verlängert. Neu muss man die Steuererklärung nicht bis spätestens Mitte November, sondern bis Ende November ausgefüllt haben. Der Kanton schiebt die Frist gegen hinten. Der Grund? Die Steuerverwaltung ist dran, ihre IT-Systeme umzustellen. Ab dem 23. Oktober stehen noch die letzten Arbeiten an. Die dauern eine Woche und in dieser Zeit können Informatiksysteme von der Steuerverwaltung nicht für das Tagesgeschäft gebraucht werden. Heisst, weder der Online-Dienst TaxMeOnline funktioniert, noch das BE-Login. Und auch telefonisch bekommt man in dieser Zeit bei der Steuerverwaltung keine Auskunft und die Schalter sind zu, wie der Kanton mitteilt. Dafür hat man dann eben etwas länger Zeit. Der Japan-Käfer ist im Kanton Bern weiter auf dem Vormarsch. Was man hat vermutet, ist jetzt nämlich bestätigt. Es gibt auch im Raum Interlaken eine Population von diesen Käfern. Der Kanton reagiert jetzt, er teilt mit, im betroffenen Gebiet und in der Zone rundherum gelten ab sofort spezielle Regeln und Einschränkungen für die, die Pflanzenabfälle transportieren wollen. Das Ziel ist, dass die Käfer nicht mit Herd oder Pflanzen an andere Orte gebracht werden und sich dort ausbreiten. Auch Rasen bewässern dürfen die Leute nicht mehr in dieser Zone. Der Japan-Käfer ist auch schon zu Spiez, zu Bern und zu Könitz nachgewiesen worden. Er kann in Natur und in Landwirtschaft grosse Schäden anrichten. Der Kanton Bern will den Naturschutz im Aare-Delta bei Hagneck am Bielersee verbessern. Der Vogelschutzvereinigung BirdLife Schweiz ist der Vorschlag aber zu wenig weit gegangen. Sie hat Beschwerden eingereicht. Nur, jetzt ist klar, gerade wegen dieser Beschwerden bessert sich für die Vögel noch länger gar nichts, wie das Bieler Tagblatt berichtet. Andrea Appel.
8: Am Bieler Tagblatt liegt nämlich ein Entscheid vom Verwaltungsgericht vor, eine sogenannte Verfügung. Und dort drinnen steht, solange nicht über alle strittigen Punkte entschieden ist aus der Beschwerde, tritt gar nichts von den Naturschutzmassnahmen in Kraft, die der Kanton Bern geplant hat. Das hat BirdLife Schweiz anders wollen. Sie haben nämlich auch die meisten Naturschutzmassnahmen vom Kanton gut gefunden, aber haben sich an zwei Sachen gestört. Erstens daran, dass die Vögel im Sommer zu wenig geschützte Fläche auf dem See hätten. Und zweitens, dass der Kanton mitten im Naturschutzgebiet noch einen Badeplatz wollte tolerieren. Das nach längeren Kompromissverhandlungen mit Umweltschützern und mit denen, die in diesem Aare-Delta ihre Freizeit verbringen. Und eben zum Beispiel gerne dort baden. BirdLife Schweiz hat darum beantragt, dass trotz dieser hängigen Beschwerden gleich alles andere schon umgesetzt werden kann. Dass also dieser Beschwerden die aufschiebende Wirkung entzogen wird, die in so einem Fall normalerweise gilt. Das Gericht hat jetzt aber also entschieden, dass es das nicht erlaubt. Es seien keine wichtigen Gründe um, die das im Einzelfall erlauben würden. Konkret sei nicht ersichtlich, warum die Massnahme nach so langer Zeit jetzt sofort umgesetzt werden müsste, hat die zuständige Richterin in der Verfügung geschrieben. Und es gäbe noch einen weiteren Grund. Es handelt sich bei diesem Plan vom Kanton um einen Kompromiss. Es sei also nicht auszuschliessen, dass dann auch die anderen Massnahmen noch einmal angeschaut werden müssten, je nachdem, was bei der Beurteilung der Beschwerden herauskommt. Konkret bedeutet das, Bis das Gericht inhaltlich über die Beschwerden von BirdLife Schweiz entschieden hat, gilt im Aare-Delta weiterhin das alte Gesetz aus den 1950er Jahren.
4: So viel Aktualität für den Moment vom Regionaljournal Bern, Freiburg-Wallis.

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1: Mittwoch, der 2. September, es ist mitten in der Woche und wir freuen uns, dass ihr den Mittwochmittag mit dem Eis verbringt. Ich bin Dani Vorler, im Namen des ganzen Teams wünsche ich euch eine gute und schöne Mittagspause. In der Hoffnung, dass ihr natürlich so eine habt, so eine Pause. Und sonst habe ich euch einfach ein bisschen entspannende Musik hier von der Whitney Houston und ihrem wunderbaren «Greatest Love of All».

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0: Wir schreiben den 2. im September und es klopft quasi Kollege Sommer wieder an.
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0: Also eigentlich sind wir am 2. September ja im Herbst angekommen, aber draussen wirkt es doch ziemlich sommerlich. Stefanie Westerhuis, kannst du uns das bestätigen?
2: Ja, die Temperaturen sind wirklich deutlich höher als im langjährigen Durchschnitt für Anfang September. Im Mittelland wird es um diese Jahreszeit durchschnittlich so 22 Grad warm. Heute Nachmittag haben wir sommerliche 27 Grad im Norden und 30 Grad im Süden. Es scheint häufig die Sonne, zwischendurch wird sie einfach verdeckt von Wolkenfeldern, die durchziehen. Das Wasser in vielen Seen hat eine Temperatur von etwa 22 Grad, also heute Nachmittag wären wirklich noch perfekte Badebedingungen. Nur der Wind, der tut mit der Zeit noch ein bisschen auffrischen und sorgt vielleicht mal für Hühnerhaut, wenn man zum Wasser rauskommt.
0: Aber wie manchmal hätten wir uns vorher schon Hühnerhaut ein bisschen gewünscht, oder? Durch den Wind. Wenn ich jetzt auf die App schaue, dann geht es auch morgen und überall und übermorgen weiter mit dem Badewetter.
2: Ja, morgen und übermorgen ist das Wetter ähnlich. Es wird sogar noch ein bisschen sommerlicher. Die Sonne die scheint wirklich an beiden Tagen von früh bis spät. Morgen haben wir nur wenige hohe Wolken, die durchziehen. Am Freitag ist sogar häufig wolkenlos. Morgen ist es ein Tick wärmer als heute und am Freitag, da gibt es dann wirklich verbreitet noch einmal einen Hitzetag mit so 30, 31 Grad. Lokal kann es in Genf sogar noch 33 Grad geben.
0: Bis zu 33 Grad am Freitag, also wenn es so heiss wird, stellt sich die Frage, wie gut kühlt es denn die Nacht ab? Also sind Tropennächte hier wieder angesagt?
2: Da kann ich dich ein bisschen beruhigen. Tropennächte gibt es diese Woche hauptsächlich lokal. Tiefstwert, gerade so um 20 Grad, erwarten wir zum Teil im Tessin. Sonst sind die nächsten Nächte zwar schon ein bisschen milder als jetzt die Nacht, aber für die meisten, sage ich jetzt mal, erträglich. Zum Beispiel in Luzern hat es die Nacht auf 13 Grad abgekühlt, auf morgen und auf den Freitag gibt es Tiefstwert um 15 Grad und die wärmste Nacht die Woche, die kommt dann auf den Samstag mit etwa 17 Grad.
0: 17 Grad mild, muss man sagen, aber gut erträglich. Da sind wir also beim Wochenende angekommen. Wie geht es da weiter? Tippen mal auf sonnig und heiß.
2: Sonnig und heiß, das stimmt für den Sonntag, das können wir solo stehen. Am Samstag stimmt das nur für die Westschweiz, fürs Wallis und fürs Tessin. Sonst hat es am Samstag doch zur Abwechslung zeitweise auch dichtere Wolken, die von Deutschland her reinziehen. Die Sonne die zeigt sich aber schon immer wieder. Am häufigsten decken die Wolken die Sonne ganz in der Ostschweiz ab und lokal ist auch ein Spritz Regen möglich. Aber trotz dieser Wolken gibt es zum Beispiel am Bodensee am Samstag 25 Grad. Weiter im Westen mit mehr Sonne gibt es zum Beispiel am Neuenburger See 28 Grad.
0: Und man kann, glaube ich, zusammenfassen, trotz teils Wolken am Samstag ein weiteres sommerliches Wochenende, um die ganzen Prognosen hier jetzt so abzuschließen. Laid back ist noch die Musik dazu. Da kommt Bakerman am Mittwochmittag bei SRF 1.

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4 Minuten ist es 12:30, schlage vor. Bis dann bleiben wir musikalisch noch so ein bisschen laid back, in Anführungsstrich, mit gepflegtem West Coast Pop aus der Schweiz, mit dem Phil Carmen, On My Way in L.A. bis zur Informationssendung Rendezvous.

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1: Von 12.30 Uhr vor dem Gotthardtunnel Richtung Süden. 3 Kilometer Stau und 30 Minuten Wartezeit ab Amsteg.
2: Uhr Rendezvous. Die Mittagsinformation des Schweizer Radios. Eine Woche nach der Flutkatastrophe in Nepal. Wie gut können die abgeschnittenen Dörfer versorgt werden? Unsere Korrespondentin hat sich ein Bild gemacht. Russland weist jede Verantwortung für den missglückten Drohnenangriff auf den Flugplatz Leipzig von sich. Die Analyse der russischen Haltung. Die CDU ist in der Zwickmühle. Falls in Sachsen-Anhalt eine Regierung gegen die AfD bilden könnte, ist sie auf die Linke angewiesen. Eigentlich ein No-Go für die CDU. Wie viel Geld investiert die Schweiz in den Klimaschutz? Die Mitte wird bei der Budgetdebatte in der Herbstsession wohl das Zünglein an der Waage spielen. Und der Kapitalismus ist im Umbruch, sagt Harvard-Geschichtsprofessor Sven Beckert.
3: Ich glaube, wir müssen uns manchmal daran erinnern, dass der Kapitalismus menschengemacht ist und dass wir deshalb auch eine Gestaltungsmöglichkeit des Kapitalismus haben.
2: Beckert ist Gast im Tagesgespräch um 1. Für die Sendung verantwortlich Jonas Liniger, im Studio heute Mittag ist Daniel Hofer. Eine Woche ist es her, dass in Nepal und Tibet eine Sturzflut über die Menschen hereinbrach. Die Behörden sprechen heute von mindestens 1100 Toten. Fast 5000 Personen werden vermisst. Die Hoffnung schwindet, noch Überlebende der Katastrophe zu finden. Viele Menschen haben ihr Zuhause verloren und Unterschlupf beispielsweise in Schulhäusern gefunden. Unsere Südasien-Korrespondentin Maren Peters war die letzten Tage im Katastrophengebiet, in einem der besonders betroffenen Distrikte. Das Gebiet ist abgeschnitten von der Außenwelt, weil Straßen überschwemmt, weggebrochen oder kaputt sind. Maren Peters, wie sind Sie dahin gelangt?
4: Ja, das war sehr schwierig. Die Hauptstraße in den Bezirk Roshwa nahe der tibetisch-chinesischen Grenze, die ist seit der Flutkatastrophe nicht mehr befahrbar. Man kommt derzeit auf dem Landweg und erst seit wenigen Tagen nur mit Pickups oder Kleinlastwagen über eine schmale, aufgeweichte Nebenstraße rein. Die ist voller Gestein und voller Schlaglöcher. Je mehr Fahrzeuge fahren, je mehr es regnet, wir haben noch Monsunzeit, desto schlechter wird die Straße. Und über diese Straße quälen sich derzeit alle, die die Region mit Hilfsgütern beliefern wollen. Mein Auto ist mit Batterieschaden liegen geblieben. Ich war darum mit Helvetas unterwegs, aber es hat Stunden gedauert, bis wir und die Hilfsgüter am Ziel angekommen sind.
2: Und wie haben Sie dort die Situation vor Ort erlebt?
4: Ja, die Hilfe in Roshwa, die läuft jetzt langsam an. Es gibt ein zentrales Verteilzentrum in einer Schule. Dort werden Hilfsgüter gesammelt, registriert und weiterverteilt. Es gibt auch 3 temporäre Unterkünfte für die vielen Leute, die ihr Haus verloren haben in den Fluten. Unten im Flussbett. Wir haben eines dieser Unterkünfte besucht in einer Primarschule. Dort sind bis zu 50 Opfer aus einem einzigen Dorf, das weggespült wurde, vorübergehend untergekommen. Die Menschen schlafen eng gedrängt in 2 Räumen am Boden. Sie teilen sich eine Toilette und einen Brunnen, aber sie bekommen zu essen und sie haben gestern auch die erste Hilfslieferung erhalten. Seife, Zahnbürste, Plastikeimer, etwas zum Anziehen, was man so braucht für die ersten Tage. Wir haben dann auch noch ein bisher abgeschnittenes Dorf besucht und dort werden Reis und Zucker langsam knapp.
2: Die Herausforderungen für Behörden und

0: groß die Herausforderung dort sind, diese riesige Katastrophe zu bewältigen.
1: Angesichts der Dimension der Katastrophe, was hat für Nepal im Moment die größte Priorität?
0: Ja, die Suche nach den vielen Vermissten hat immer noch Priorität, auch wenn, wie Sie erwähnt, die Hoffnung sehr klein ist, dass sie noch lebend geborgen werden. Es gibt auch immer noch viele Menschen, die von der Außenwelt abgeschnitten sind, weil eben Straßen und Brücken zerstört sind. Die müssen mit Lebensmitteln versorgt oder geborgen werden, mithilfe von Helikoptern. Und parallel dazu hat die Bergung der Toten begonnen, eben auch mithilfe von Helikoptern. Ihnen werden DNA-Proben entnommen, dann werden sie provisorisch begraben, um Gesundheitsrisiken zu verhindern. Das ist die nächste Sorge, dass eben Gesundheitsrisiken hier entstehen könnten, aufgrund der vielen, vielen Opfer.
1: Nepal hat ursprünglich keine internationale Hilfe angefordert. Man habe die Lage im Griff. Sind die Behörden das immer noch so?
0: Nein, das war nur in den ersten beiden Tagen so. Möglicherweise, höre ich hier, haben die Behörden das Ausmaß der Katastrophe am Anfang noch unterschätzt und damit auch wertvolle Zeit vertan. Zum Beispiel bei der Rettung der vielen vermissten Arbeiter in den Tunneln der zahlreichen Wasserkraftwerke, die von der Flutwelle zerstört wurden. Der Zugang zu diesen Tunneln ist nur mit Spezialgerät möglich, das in Nepal nicht ausreichend vorhanden ist. Darum lässt sich die Regierung inzwischen von China und Indien unterstützen. Und auch viele internationale Hilfsorganisationen, eben wie Helvetas zum Beispiel, aber viele andere sind hier inzwischen aktiv. Allerdings läuft die Verteilung zentral über die Regierung, anders als bei der letzten großen Katastrophe, dem Erdbeben vor 11 Jahren.
1: Informationen von SRF Südasien-Korrespondentin Maren Peters aus Kathmandu. Besten Dank. Und jetzt zu Livia Schmid, sie hat die Nachrichten des Vormittags.
2: Der Bundesrat ist offen dafür, dass es schweizweit eine einheitliche Regelung gegen sogenannte Konversionsmaßnahmen gegen lesbische, schwule, bisexuelle, trans- und queere Menschen gibt. Solche Maßnahmen haben etwa zum Ziel, die sexuelle Orientierung von Menschen zu verändern. Dies sorge für erhebliches Leid, schreibt der Bundesrat. Ein landesweites Verbot solcher Praktiken gibt es bisher nicht. Der Bundesrat sagt, das geltende Recht biete zwar bereits einen weitreichenden Schutz vor solchen Praktiken, immer mehr Kantone ergriffen aber rechtliche Maßnahmen dagegen. Daher könnte eine bundesweite präzisere Regelung geprüft werden. In den kommenden Jahren sollen in den Bergen die Unterkünfte modernisiert werden. Der Bundesrat möchte dafür insgesamt 100 Millionen Franken zur Verfügung stellen, im Zeitraum zwischen 2028 und 2035. Ziel des sogenannten Impulsprogrammes sei, dass die Hotels und Unterkünfte in Schweizer Berggebieten energetisch auf den aktuellen Stand gebracht werden. Das Impulsprogramm geht auf einen Vorstoss aus den Reihen der SP zurück. Dieser argumentiert, dass es vielen alpinen Beherbergungsunterkünften an Eigenkapital für Investitionen fehlt. Zudem sei es schwierig für sie, bei Banken einen Kredit aufzunehmen. Selbst produzierten Solarstrom an die Nachbarn verkaufen oder bei Nachbarn einkaufen. Dafür gibt es in der Schweiz seit Anfang Jahr das neue Modell der lokalen Stromgemeinschaften. Inzwischen gibt es schweizweit schon etwa 1800 solcher Zusammenschlüsse. Das zeigt eine Hochrechnung des Branchenverbands Swiss Solar aufgrund von regionalen Daten. Lokale Stromgemeinschaften verbinden Stromproduzenten und Verbraucherinnen miteinander. Im Durchschnitt besteht eine solche Gemeinschaft aus 7 Teilnehmenden. Es gibt aber auch größere mit knapp 30 Anschlüssen. Gut ein Fünftel aller Teilnehmenden produziert selber erneuerbaren Strom. Appenzell Innerrhoden erhält nun doch kein neues Verwaltungsgebäude im Hauptort Appenzell. Ein Gutachten kam laut Mitteilung der Innerrhoder Regierung zum Schluss, dass das neue Gebäude das Ortsbild von Appenzell schwerwiegend beeinträchtigen würde. Das 20-Millionen-Projekt war an der Landsgemeinde vor 7 Jahren angenommen worden. Gegen das Projekt gab es mehrere Einsprachen. Ins Ausland. Gestern kam es in Deutschland innerhalb weniger Stunden zu 2 Vorfällen an der Energieinfrastruktur. Nach einem Angriff auf ein Umspannwerk bei einem Kohlekraftwerk im Bundesland Brandenburg ermittelt die Polizei nun wegen eines möglichen Terroranschlags. Dort waren Spreng- und Brandvorrichtungen gefunden worden. Laut der Polizei versuchte eine unbekannte Täterschaft, Kurzschlüsse an Höchstspannungsleitungen auszulösen. In 2 Fällen sei dies gelungen. Und

0: Und im Bundesland Nordrhein-Westfalen kam es am Abend zu einem Kurzschluss in einem Umspannwerk in der Nähe von Köln. Laut der Polizei sei dieser vorsätzlich herbeigeführt worden. Das Wetter: heute und morgen scheint oft die Sonne. Heute ziehen teils dichtere Wolkenfelder vorbei, morgen nur noch dünne. Im Norden gibt es um 27, im Süden bis 30 Grad.
1: Anfang August wurde am Flughafen Leipzig eine Sprengstoffdrohne entdeckt. Gestern nun hat sich die deutsche Regierung erstmals explizit zur Urheberschaft geäußert. Russland stecke hinter dem gescheiterten Anschlag, sagte der deutsche Innenminister Alexander Dobrindt. Die Beweise seien eindeutig. Russlands Präsident Wladimir Putin widersprach umgehend. Die Beweise seien gefälscht. Eine Reaktion Putins, die so zu erwarten war, analysiert Russland-Korrespondent Callum McKenzie.
2: Mysteriöse Drohnen über europäischen Flughäfen sind keine Seltenheit mehr. In den letzten 2 Jahren wurden sie etwa über Deutschland, Dänemark oder Belgien gesichtet. Jedes Mal wurden russische Sabotageversuche vermutet, oft aber konnte das nicht konkret belegt werden. Genau deswegen sind die Anschuldigungen der deutschen Behörden ernst zu nehmen, nach dem Fund einer mit Sprengstoff beladenen Drohne am Flughafen Leipzig-Halle. Die Bundesregierung hat sich Zeit gelassen, bevor sie offiziell Russland dafür verantwortlich macht. Ein vorschneller Vorwurf hätte den Kampf gegen die sehr reale hybride Kriegsführung Russlands gegen die EU und die NATO nur untergraben. Denn die klaren Fälle sind zahlreich. Brandstiftung in Großbritannien, Polen und Litauen, Paketbomben auf Frachtflugzeugen in denselben Ländern, Drohnen im Luftraum von Rumänien. Sie alle tragen Moskaus Handschrift, in vielen Fällen wurde das gerichtlich festgestellt. Dass die Urheberschaft in der Regel aber schwer nachzuweisen ist, ist Teil der Logik dieser Angriffe. Russlands Armee müht sich seit bald 5 Jahren in der Ukraine ab und will keinen offenen Konflikt mit der EU oder der NATO provozieren. Moskau will die Entschlossenheit der NATO testen und die europäische Unterstützung der Ukraine stören, setzt aber auf niederschwellige Methoden, die sich leicht abstreiten lassen. Zudem ist die Unsicherheit über den Hintergrund solcher Sabotageakte mehr als nur ein Mittel zum Zweck. Sie soll spaltend wirken in der europäischen Gesellschaft. Nicht zufällig weist Wladimir Putin jede Schuld für den Vorfall in Leipzig von sich, indem er erklärt, Friedrich Merz wolle bloß von seinen innenpolitischen Problemen ablenken. Putin stellt sogar direkt einen Zusammenhang zu den bevorstehenden Wahlen in Sachsen-Anhalt her. Dort könnte die AfD stärkste Kraft werden, eine Partei, die jede russische Grenzüberschreitung bewusst übersieht. Indem er Zweifel an Russlands Beteiligung an Sabotageakten sät, verfolgt Putin ein weiteres Ziel. Bleibt die Urheberschaft des Angriffs diffus, bleiben entschlossene Gegenmaßnahmen politisch umstritten. Und bleibt Russland unbestraft, wird es seine Sabotagekampagne gegen Europa munter weiterführen.
1: Callum McKenzie. Wegen des Vorfalls in Leipzig plant die EU, die Sanktionen gegen Russland stark auszuweiten. Die EU-Außenbeauftragte Kaja Kallas sagte am Vormittag, es liefen Vorbereitungen, um weitere 1600 Personen und Unternehmen in Russland mit Sanktionen zu belegen. Ja, wenn die AfD, die Alternative für Deutschland, nächsten Sonntag bei den Wahlen im Bundesland Sachsen-Anhalt die absolute Mehrheit erreichen sollte, gäbe es erstmals in der Bundesrepublik eine rechtsextreme Regierung. Wenn sie das nicht schafft, dann wird die voraussichtlich zweitstärkste Partei, die CDU, versuchen, irgendwie um die AfD herum eine Regierung zu bilden. Eine Koalition mit der AfD schließt die CDU aus. Das dürfte anspruchsvoll werden, denn dann ist die CDU wohl auf die Linke angewiesen. Bloß mit der Linken hat die CDU die Zusammenarbeit auch ausgeschlossen. Wie hältst du es mit der Linken, ist die Gretchenfrage der Partei. Simon Fatzer war bei der CDU in Magdeburg.
3: Sommerfest der Sozialverbände an jenem Ort, wo die berühmtesten Söhne Magdeburgs, die Jungs der Band Tokyo Hotel, ihren Anfang nahmen. Tobias Krull sieht müde aus. Er ist Landtagsabgeordneter und Kandidat für die CDU in Magdeburg. Schon um 6.30 Uhr in der Früh verteilte er Flyer. Es sind anstrengende Zeiten. Eine alte Frau warnt, sie müssten sich kümmern, sonst profitiere die AfD.
4: Die Ostdeutschen sind immer in eine Ecke gedrängt worden.
3: Tobias Krull, groß und stattlich, schaut zu der alten Frau herunter, nicht aber auf sie herab. Er lässt die Schelte über sich ergehen.
4: Das ist nicht böse gemeint, aber die Wissis haben immer Vorteile gehabt und wir sind immer und haben immer alle gearbeitet. Aber unsere Löhne und Gehälter, ich bin jetzt 84. Als ich gearbeitet habe, da waren meine Löhne so niedrig und so bescheiden ist meine Rente. Was kann ich dafür? Und da musst du kämpfen, mein Kleiner. Mach das.
5: Das ist vom Bundespolitik einfach so
4: Bestes. Mach das, mein Kleiner.
3: Die Renten, das Bundesthema, überlagert den Wahlkampf. In Berlin will Kanzler Merz Rentenkürzungen durchsetzen. Sven Schulze, Ministerpräsident, wehrt sich dagegen. Zur CDU gehören und sich absetzen von Merz ein schmaler Grat. Aber da lastet auch die Frage nach dem Umgang mit den Rändern auf der Partei. Ministerpräsident Sven Schulze, auch am Sommerfest, wischt das Thema vom Tisch.
6: Wir kämpfen jetzt erstmal für uns. Darum geht es zu kämpfen, dass wir hier mit den Menschen darüber reden, dass wir Probleme auch wirklich lösen wollen. Und es geht jetzt überhaupt nicht darum, was passiert nach der Wahl, welche Konstellationen gibt es. Das interessiert auch die Wählerinnen und Wähler jetzt nicht ganz als erstes, sondern die wollen wissen, wie lösen wir die Herausforderung Sachsen-Anhalts. Und dafür arbeiten wir.
3: Die CDU hat einen Unvereinbarkeitsbeschluss in zwei Richtungen. Keine Zusammenarbeit mit der AfD und keine mit der Linken. Marcel Lewandowski, Politologe in Halle, sagte schon vor Monaten voraus:
7: Das Pochen auf den Unvereinbarkeitsbeschluss, das könnte die CDU in Sachsen-Anhalt in ein Glaubwürdigkeitsproblem führen. Denn sie muss ja dann in irgendeine Richtung entscheiden. Und wenn Sven Schulze am Ende des Tages sagt, wir müssen in irgendeiner Form mit der Linken kooperieren, dann wird er innerhalb der Union durchaus Gegenwind erfahren müssen. Und solange das nicht vorbereitet ist in dieser Partei, sehe ich nicht, dass er da bequem herauskommt, wenn die Wahl gelaufen ist.
3: CDU-Parlamentarier Tobias Krull erzählt in seinem Büro von den Diskussionen in seiner Partei hier in Magdeburg.
8: Wir haben ein sehr breites Spektrum von denjenigen, die sagen, wir sprechen mit keinem von beiden. Einige, die sagen, wir müssen pragmatische Lösungen finden, bis hin zu wenigen, die zwar nicht offen gegenüber der AfD sind, aber doch zumindest sagen, man kann gegebenenfalls eine Partei, die 40% oder 35% bekommt, nicht völlig ignorieren.
3: Allerdings, die AfD sei so massiv gegen die CDU unterwegs, er sieht dezidiert keine Möglichkeiten für eine Zusammenarbeit und Kanzler Merz äußerte sich genauso.
8: Mit beiden ganz, ganz klar keine Koalition geben. Aber im normalen parlamentarischen Verfahren muss man dann miteinander reden und das wird auch auf die Linken zutreffen. Und dann wird man sich darüber verständigen müssen, ob es irgendeine Form eines Verständigungsverfahrens geben könnte, um sowas wie eine handlungsfähige Regierung hinzubekommen.
3: Denn es führt wohl ohne Unterstützung der Linken keine Regierung an der AfD vorbei. Keine Zusammenarbeit, aber doch irgendeinen Mechanismus. Das läuft etwa in Sachsen auch schon so. In der Spitze der Linken im Bund sieht Tobias Krull große Probleme.
8: Insgesamt erlebe ich aber die Linken in der Parlamentsarbeit als nicht nur pragmatischer, sondern auch als konstruktiver.
3: Etwas, was auch die Wissenschaft deckt. Die Partei ist in den Ländern pragmatischer als in der Daueropposition im Bund.
8: Ich weiß aber nicht, wie die Basis der Linken gerade tickt. Die haben ja auch einen starken Mitgliederzuwachs. Und das scheint, das ist meine Wahrnehmung, eher die zu sein, die reine Lehre vertreten. Also es wird spannend sein, wie auch die Linke selber in Sachsen-Anhalt sich auf mögliche Arbeitsgespräche einlässt, bezogen gerade auf ihre Basis.
3: Tobias Krull und seine CDU stehen sehr schwierige Diskussionen ins Haus.
8: Jetzt sind wir sehr aktiv im Wahlkampf, aber die richtige Arbeit beginnt ab 6.9. 18.05 Uhr.
1: Sagt Tobias Krull, CDU-Landtagsabgeordneter im Beitrag von Deutschland-Korrespondentin Simon Fatzer. Rendezvous 12 Minuten vor 1. Dass der Bund beim Klimaschutz sparen will, wird nach den Hitzewellen dieses Sommers stark kritisiert. Im sogenannten Entlastungsprogramm 27 sind viele Kürzungen vorgesehen, im Umfang von rund 1,8 Milliarden Franken über die nächsten 3 Jahre. Klimaschützerinnen und Klimaschützer fordern das Parlament nun auf, die geplanten Sparvorschläge zurückzunehmen. Doch die politische Mitte zögert. Klaus Ammann.
9: Rund 3,5 Milliarden Franken hätten die Abstriche beim Klimaschutz im Entlastungsprogramm 27 ursprünglich betragen. Das Parlament hat dann rund die Hälfte der Sparmaßnahmen wieder gestrichen. Zum Beispiel soll das Subventionsprogramm für Gebäudesanierungen doch weitergeführt werden. Allerdings sagt Patrick Hofstetter, Leiter Klima und Energie beim WWF Schweiz:
10: Der Bundesrat hat aber auch vorgeschlagen, dass er viel weniger im Bereich Information und Unterstützung machen will, Beratungsangebote streichen will. So wurde Energie Schweiz, das Programm im Energiebereich, massiv zusammengestrichen. Das hat dann leider auch das Parlament bestätigt, sodass dort 20 Millionen Franken jährlich weniger zur Verfügung stehen.
9: Aufklärung und Bildung seien aber gerade in der Schweiz zentral, ist Patrick Hofstetter überzeugt.
10: Wenn man nicht bereit ist, mit Verboten und Geboten zu arbeiten, und das ist aktuell so in Bundesbern, dass man die Mehrheiten für Verbote von zum Beispiel fossilen Energieanwendungen, dass man das nicht einfach so durchkriegt, dann ist es umso entscheidender, dass immer dann, wenn eine Investition getätigt wird, dass die Entscheiderinnen und Entscheider die optimale Information haben, das Sachwissen kriegen durch Berater, um einen guten, informierten Entscheid zu machen.
9: Er fordert deshalb, dass der Bund auf die Sparmaßnahmen beim Klimaschutz verzichtet. Der WWF betont außerdem, dass sich Klimaschutz wirtschaftlich lohne. So habe die Schweiz allein in den Jahren 2022 bis 2024 schätzungsweise 15 Milliarden Franken gespart, weil sie dank mehr klimafreundlichen Wärmepumpenheizungen und Elektroautos weniger Heizöl, Erdgas und Benzin einkaufen musste. Linksgrün wird diese Haltung in der kommenden Budgetdebatte des Parlaments vertreten. Die SVP auf der anderen Seite wird sich voraussichtlich dagegen wehren. Entscheidend wird also die politische Mitte sein. Sie zeigt sich auf Anfrage von Radio SRF zurückhaltend. Benjamin Mühlemann, Co-Präsident der FDP und Mitglied der Finanzkommission des Ständerats, die das Budget vorberaten wird, betont, aus seiner Sicht werde gar nicht beim Klimaschutz gespart.
11: Sondern es wird bei ineffizienten Instrumenten gespart. Oder es gibt in diesen Förderprogrammen, die betroffen sind, gibt es erhebliche, große Mitnahmeeffekte. Und es ist nicht entscheidend, wie viele Millionen der Bund verteilt, sondern viel entscheidender ist, wie viel Klimawirkung kann man erzielen mit dem eingesetzten Steuerfranken.
9: Ähnlich vorsichtig äußert sich Yvonne Bürgin, die Fraktionschefin der Mitte und Mitglied der Finanzkommission des Nationalrats.
12: Ich möchte einfach zu bedenken geben, dass die Finanzierung von AHV und Armee weiterhin große Herausforderungen bedeuten. Und auch wenn die Einnahmen besser sind, das Geld ist nicht im Überfluss vorhanden, aber selbstverständlich wird die Mitte dort, wo nötig, auch Klimamaßnahmen unterstützen.
9: Sowohl die Vertreterin der Mitte als auch der FDP-Mann betonen, dass die Schweiz an ihren Klimazielen festhalten müsse. Aber
12: das Ziel haben wir, wir müssen dranbleiben, konkret daran arbeiten, aber man soll jetzt nicht gleich überreagieren.
11: Man kann immer mehr tun, man muss mehr tun, um Netto Null auch zu erreichen. Das heißt aber nicht, dass man immer mehr Subventionen einsetzen muss.
9: Nicht überreagieren und weniger mit Subventionen arbeiten. Ob diese Rezepte von Mitte und FDP die Schweiz wieder auf Kurs bringen in Richtung Klimaziele, ist derzeit offen. Die Diskussionen in den Finanz-, aber auch in den Umweltkommissionen in den nächsten Wochen und die Budgetdebatte in den Räten im Dezember versprechen spannend zu werden.
1: Jetzt geht's ins Sägemehl, nach Kilchberg im Kanton Zürich. Dort greifen am Samstag die 60 besten Schwinger zusammen. Das Kilchberger Schwingfest gilt als Saisonhöhepunkt. Schwingen boomt in den Arenen und vor den Bildschirmen. Keine andere Sportart in der Schweiz hat in den vergangenen 20 Jahren derart an Popularität gewonnen. Doch mit dem Erfolg wächst auch der Kommerz und damit eine Frage, die den Schwingsport zunehmend beschäftigt. Wie viel Tradition bleibt, wenn ein Sport immer professioneller und kommerzieller wird? Drohen die Wurzeln des Schwingens verloren zu gehen? Sportredaktor Reto Widmer.
13: Es ist morgen um 9. Matthias Glarner sitzt in einem modernen Fitnesscenter in Bern. Der Schwingerkönig von 2016 ist heute Athletikcoach einiger Topschwinger. Auf die Frage, wie viel Tradition heute noch im Schwingsport ist und wie viel bereits Kommerz, sagt er:
14: Es ist immer ein sehr schmaler Grat zwischen Tradition und Moderne, die ich glaube, wir im Schwingsport sehr gut gelöst haben bisher. Ja, dann ist es immer eine Definition, was ist Tradition genau, und Tradition ist sehr oft auch sehr, sehr ein subjektiver Gegenstand. Also wie interpretiere ich für mich selber Tradition?
13: Traditionalisten würden wohl sagen, Schwinger arbeiten, haben einen Beruf. Doch auch das hat sich verändert. Glarner erwartet an diesem Morgen seine Schwinger zum Krafttraining. Die Arbeit steht hinten an. Anders als früher. Er erinnert sich 20 Jahre zurück.
14: Ich glaube, unsere Generation war die Generation, die sich Gedanken gemacht hat, wie kann ich im athletischen Bereich professioneller arbeiten, wie kann ich schwingerisch professioneller arbeiten. Alles mit dem Hintergrund, dass wir keine Sponsoren haben durften. Also wir mussten unsere Rechnungen irgendwie bezahlen, also haben gearbeitet, daneben maximal viel trainiert.
13: 2011 änderte sich dann aber vieles. Ein neues Werbereglement wurde eingeführt. Sponsoren waren plötzlich erlaubt, Schwinger durften Werbung machen. Im vergangenen Jahr nahmen alle Schwinger zusammen fast 3,7 Millionen Franken an Werbegeldern ein. Fünfmal so viel wie vor 15 Jahren. Entscheidend sei die Medienpräsenz, sagt Paul Vogel von 2014 bis 2020, Obmann des Eidgenössischen Schwingerverbandes.
15: Jedes Wochenende ist bald ein Sommer ein Schwingfest am Fernsehen. Und dann ist es natürlich klar, dass die Werbeverantwortlichen das nutzen und mit den einzelnen Schwinger die Verträge suchen und sie auch so finden.
13: Was für den bald 70-jährigen Paul Vogel auch in Ordnung ist.
15: Man muss sicher immer aufpassen, die Tradition aufrechtzuerhalten, aber das Moderne muss eben dabei auch Platz haben.
13: Solange der Verband entscheide und nicht die Sponsoren. Denn die traditionellen Werte des Schwingens bleiben, ist Schwingerkönig Matthias Glarner überzeugt.
14: Ich denke da an Handcheck vor dem Gang, ich denke an Rücken abputzen, dem Gänger auf die Beine helfen, Respekt, Demut im Kampf. Ich glaube, diese Werte sind unverhandelbar, auch wie eine werbefreie Arena. Das ist absolut kein Diskussionspunkt für mich.
13: Darüber scheint man sich im Schwingsport einig. Jedoch seien kommerzielle Einnahmen für Schwingfeste unverzichtbar. Infrastruktur und Sicherheit kosten immer mehr. Kommerzielle Einnahmen kommen da gelegen, sagt SRF-Experte Adrian Käser.
16: Wenn man schon etwas macht, man muss ja zuletzt auch schwarze Zahlen schreiben, der Aufwand, die ganze Bürokratie, die steigt immer mehr und von daher ist es auch entsprechend nötig, dass man mehr Zuschauer an die Schwingfeste bringt.
13: Je mehr Zuschauer, desto attraktiver für Sponsoren. Aber wo steht der Schwingsport in 20 Jahren? Wird es Werbung im Innen der Schwingarena geben? Vermutlich nicht. Eher denkbar, noch höhere Einnahmen für die Schwinger und damit ein paar Profis mehr. Klar ist, Kommerz gehört zum Schwingen, er wird aber kontrolliert, damit auch die Tradition ihren Platz behält.
1: In die Schule. Ja, wie viel Zeit brauchen Lehrerinnen und Lehrer, um ihre Lektionen vorzubereiten? Diese Frage wird aktuell im Kanton Zürich diskutiert. Am 27. September entscheiden die Stimmberechtigten darüber, ob die Lehrpersonen der Volksschule vom Kindergarten bis zur Sekundarstufe mehr bezahlte Zeit bekommen für Arbeiten neben dem Unterricht. Die Lehrerinnen und Lehrer wollen weniger gratis arbeiten. Die Gegner sprechen von einer unverdienten Lohnerhöhung. Zürich-Korrespondentin Katrin Oyer mit den Details zur Vorlage.
17: Im Kanton Zürich ist klar geregelt, wie viel Zeit einer Lehrerin für ihre Aufgaben neben dem Unterrichten zur Verfügung steht. Doch diese Zeit reiche nicht aus, sagt Lena Fleisch, Präsidentin des Zürcher Lehrerinnen- und Lehrerverbands.
18: Man muss sich das so vorstellen, wenn Eltern irgendwo im April, Mai die Lehrperson ihres Kindes kontaktieren und die eigentlich alle ihre Klassenlehrpersonenstunden schon aufgebraucht hat, dann sagt die nicht, melden Sie sich doch im August, sondern nimmt sie das Telefon ab, nimmt die Bedürfnisse ernst und genau in solchen Situationen, unter anderem, fällt Mehrarbeit an.
17: Und zwar nicht wenig. Eine Befragung unter den Verbandsmitgliedern habe ergeben, dass Lehrerinnen und Lehrer im Schnitt täglich 1,5 Stunden ihrer Arbeit in der Freizeit erledigen. Diese Gratisarbeit sei eine massive Belastung.
18: Aktuell muss man davon ausgehen, als Lehrperson, wenn man beispielsweise 70% arbeitet, dass effektiv vielleicht 80 oder 85% Arbeit anfällt.
17: Deshalb reduzierten viele Lehrer ihr Pensum, sagt Lena Fleisch. Nun will das Kantonsparlament die bezahlte Vorbereitungszeit erhöhen, um 1 Stunde im Jahr pro Lektion. Zudem sollen Klassenlehrpersonen neu jährlich 160 statt wie bisher 100 Stunden zur Verfügung haben für Elterngespräche, Klassenlagervorbereitungen und das Lösen von Konflikten unter Kindern. Gegen die Vorlage wehren sich die bürgerlichen Parteien. Die Lehrerinnen erhielten so mehr Geld für dieselbe Arbeit, sagt Stefan Schmid, Kantonsparlamentarier der SVP.
19: Tatsache ist, dass mit dieser Gesetzesänderung pro unterrichteter Lektion man mehr Stunden quasi rapportieren kann. Also eine Lehrperson, welche gleich viele Lektionen unterrichtet, hätte in Tat und Wahrheit dann auch eine Lohnerhöhung.
17: Und dies bei bereits heute hohen Löhnen im Vergleich zu anderen Kantonen. Zwar sehen auch die Gegnerinnen, dass vor allem die Klassenlehrer mehr Zeit bräuchten, als heute vergütet wird. Allerdings kostet ihnen die Vorlage zu viel. 83 Millionen Franken pro Jahr hat der Kanton ausgerechnet. Den Großteil davon müssten die Gemeinden bezahlen. Und das gehe nicht, sagt Stefan Schmid, der auch Gemeindepräsident von Niederglatt ist, einer der 102 Gemeinden, die das Referendum gegen die Vorlage ergriffen haben. Das sind fast 2/3 aller Zürcher Gemeinden.
19: Diese zusätzlichen Stunden kosten meine Gemeinde mehr, als wir für das ganze Feuerwehrwesen ausgeben. Mehr, als wir für die Kultur ausgeben. Mehr, als wir für das Polizeiorgan ausgeben.
17: Die Gemeinde müsste Berufsgruppen gegeneinander ausspielen oder die Steuern erhöhen. Die Kosten sind auch der Grund, weshalb der Regierungsrat die Vorlage ablehnt. Das Parlament steht mit einer knappen Mehrheit dahinter. Für Lehrerverbandspräsidentin Lena Fleisch wäre ein Ja an der Urne ein Zeichen der Wertschätzung.
18: Dass das Stimmvolk anerkennt, was in der Schule geleistet wird und dass das eben wirklich auch Zeit braucht. Es gibt Dinge, die können wir in unserem Alltag effizienter machen. Aber die Schule, das Lernen von Kindern, das gehört einfach nicht dazu.
17: Den Gemeinden ist die Vorlage nicht nur zu teuer, sondern auch zu überladen. Denn sie wären grundsätzlich bereit, die Klassenlehrerinnen und Lehrer punktuell zu entlasten, sagt SVP-Kantonsrat Stefan Schmid.
19: Der Zürcher Kantonsrat ist aber so weit gegangen, dass die Vorlage letztendlich alle Lehrpersonen umfasst hat und etwa 3x so teuer wurde als ursprünglich angedacht. Und das war einfach auch für die Zürcher Gemeinden viel zu viel.
17: Viel zu viel Geld oder wichtige Wertschätzung? Am 27. September entscheiden die Zürcher Stimmberechtigten.
1: 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Tech-Bosse häufen gigantische Vermögen an. Millionen befürchten einen Verlust der Stelle wegen KI. Die Ungleichheit bewegt. Überdreht der Kapitalismus. Um die Gegenwart zu verstehen, müssen wir auch die Geschichte kennen, sagt Sven Beckert, Professor für Geschichte an der Harvard-Universität, im Tagesgespräch. Nach den Schlagzeilen dieses Mittags mit Livia Schmid.
0: Der Bundesrat ist offen für eine landesweite gesetzliche Regelung gegen sogenannte Konversionsmaßnahmen, also Maßnahmen, die etwa darauf abzielen, die sexuelle Orientierung von lesbischen, schwulen, bisexuellen, trans- oder queeren Menschen zu verändern. Zwar bietet das geltende Recht einen weitreichenden Schutz, doch der kantonale Flickenteppich mache eine Regelung auf Bundesebene prüfenswert. Nach dem gescheiterten Drohnenangriff am Flughafen in Leipzig könnte die EU nun die Sanktionen gegen Russland stark ausweiten. Das sagte EU-Außenbeauftragte Kaja Kallas vor einem Treffen der EU-Außenministerinnen und Minister in Irland. Es liefen bereits Vorbereitungen, um weitere 1600 Personen und Unternehmen in Russland mit Sanktionen zu belegen. Möglicherweise kämen noch weitere dazu. Nach einem Angriff auf ein Umspannwerk bei einem Kohlekraftwerk im deutschen Bundesland Brandenburg ermittelt die Polizei nun wegen eines möglichen Terroranschlags. Auch in der Nähe von Köln kam es zu einem Vorfall in der Nähe eines Umspannwerks. Die Polizei spricht auch dort von einer vorsätzlichen Tat. SRF Verkehrsinfo von 13.02 Uhr vor dem Gotthardtunnel Richtung Süden 4 Kilometer Stau und mindestens 30 Minuten Wartezeit ab Amsteg. Die Einfahrt in Göschnen ist gesperrt.
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21: Tech-Giganten häufen rekordhohe Vermögen an und halten mächtige Technologie in ihren Händen. Gleichzeitig fürchten sich Millionen vor dem Moment, an dem KI ihren Job übernimmt. Überdreht gerade der Kapitalismus? Damit wir verstehen, was gerade passiert, müssen wir auch die Geschichte kennen. Und darum habe ich einen der führenden Historiker zur Geschichte des Kapitalismus eingeladen. Herzlich willkommen, Sven Beckert, im Tagesgespräch.
22: Hallo, Frau Holliger, schön bei Ihnen zu sein.
21: Sie sind Professor für Geschichte an der Harvard-Universität in den USA. Aktuell sind Sie in Deutschland und aus Freiburg zugeschaltet. Sie haben kürzlich ein vielbeachtetes Buch verfasst über die Geschichte des Kapitalismus. Darin zeigen Sie, wie sich der Kapitalismus in den letzten 1000 Jahren weltweit ausgedehnt, gefestigt und immer wieder verändert hat. Und Sie sagen, wenn wir unser Leben und unsere Welt begreifen wollen, müssen wir den Kapitalismus verstehen. Warum?
2: Weil der Kapitalismus heute unser Leben einschneidend strukturiert, von den größten Zusammenhängen, in denen wir uns finden, von der Art und Weise, wie wir arbeiten, von der Art und Weise, wie wir konsumieren, bis zu einigen der intimsten Bereiche unseres Lebens. Das heißt, um unsere eigene Gegenwart zu verstehen, müssen wir den Kapitalismus verstehen. Und was wir aus der Geschichte lernen, ist, dass einmal der Kapitalismus eben nur historisch verstanden werden kann, dass er nicht historisch ist. Zweitens, dass der Kapitalismus nur aus einer globalen Perspektive verstanden werden kann und vielleicht drittens, dass der Kapitalismus in seiner Geschichte und deshalb auch in seiner Zukunft sich häufig und radikal gewandelt hat.
21: Das sind bereits viele interessante Dinge, die Sie ansprechen. Ich möchte noch kurz bei den intimen Momenten bleiben, die vom Kapitalismus geprägt werden. Können Sie uns ein Beispiel machen?
2: Ja, zum Beispiel heute wird unsere Kommunikation, unsere elektronische Kommunikation über Social Media Seiten wird ausgewertet und kommerzialisiert. Es gibt Unternehmen, die damit Geld verdienen, dass wir unsere Partner finden. Also diese eigenartige Logik des Kapitalismus hat sich eben in fast alle Bereiche, nicht alle Bereiche, aber in fast alle Bereiche unseres Lebens ausgedehnt.
21: Sie beschreiben den Kapitalismus nicht anhand einer Theorie, sondern eben so, wie er wirklich vorkommt, der real existierende Kapitalismus. Und dieser folgt eben einer ganz bestimmten Logik. Und damit wir alle verstehen, was das eigentlich ist, können Sie uns das kurz sagen.
2: Ja, also der Kapitalismus ist eben nicht die natürliche Art des Wirtschaftens, sondern eine historisch spezifische Art des Wirtschaftens. Und sie ist trotz aller Veränderungen, die der Kapitalismus in der Geschichte durchgegangen ist, ist diese Logik gezeichnet durch privat investiertes Kapital, das produktiv investiert wird, mit dem prinzipiellen Ziel, weiteres Kapital zu erzeugen. Und das ist eine Logik, die radikal anders ist als andere Logiken des Wirtschaftslebens, die wir in der menschlichen Geschichte finden können.
21: Also als Geld mehr Geld machen. Und vorher hatten wir andere Formen des Wirtschaftens, die Subsistenzwirtschaft, Selbstversorger, die anbauten, was sie oder ihr Dorf brauchten. Oder wir hatten feudale Strukturen, die Bauern mussten ihren Grundherren Abgaben entrichten. Kann man das so zusammenfassen?
2: Genau, und das sind Logiken, die vor Hunderten von Jahren sehr überwältigend wichtig waren, aber wie Sie sehen, eine ganz andere Logiken sind als das Wirtschaftsleben heute.
21: Und das heißt ja eben, dass diese Logik, wie wir sie heute haben, dieser Kapitalismus, eben nicht die natürliche Wirtschaftsordnung ist. Etwas, was wir da viel ein bisschen das Gefühl haben, dass das eigentlich in uns Menschen angelegt ist, dieser Kapitalismus. Dem würden Sie widersprechen?
2: Dem würde ich widersprechen, genau, weil wenn Sie vor 700 Jahren die Bauern oder Feudalherren Europas gesprochen hätten, dann hätten die Ihnen wahrscheinlich erzählt, dass diese andere Ordnung des Wirtschaftslebens genauso im Menschen angelegt sind und quasi natürlich sind. Also jede Epoche des Wirtschaftslebens hat die Tendenz, sich selbst quasi als natürlich oder als gottgegeben zu präsentieren. Und das ist auch der Fall mit dem Kapitalismus. Aber eben von einer langen historischen Perspektive können wir sehen, dass diese Logik des Kapitalismus nicht natürlich ist, sondern historisch. Und wir können dann eben auch beschreiben und begreifen, wie diese Logik entstanden ist und wie sie sich oft sehr langsam und auch gegen große Widerstände in den letzten Jahrhunderten durchgesetzt hat.
21: Und es gab eben Widerstände, das beschreiben Sie sehr anschaulich in Ihrem Buch. Und Sie sagen eben ja auch, der Kapitalismus hat sich immer wieder verändert. Sie sprechen von einer permanenten Revolution. Wie meinen Sie das?
2: Ja, also oft denkt man ja, der Kapitalismus ist quasi der Inbegriff des Konservativen. Aber eine Kernthese meiner Arbeit ist, dass der Kapitalismus eine revolutionäre Umwandlung des Wirtschaftens auf dem Planeten dargestellt hat und dass der Kapitalismus quasi das Gegenteil des Stillstandes ist, sondern dass der Kapitalismus ein Zustand des ständigen Wandels ist. Und das können wir sehen in der Geschichte zum Beispiel, wie eben eine Großteil der europäischen Bevölkerung aus der Landwirtschaft sich in die Industrie bewegt hat. Wir können das sehen in dem wir beobachten, wie rapide, schnell und historisch neu der technische Wandel war. Oder wir können es auch sehen, indem wir beobachten, wie die menschliche Produktivität radikal zugenommen hat in den letzten Hunderten von Jahren, eben als Resultat dieser kapitalistischen Revolution. Von daher, wenn man das Wort Revolution überhaupt benutzen will, dann würde ich sagen, dass es nirgends besser passt, als wie wenn wir über den Kapitalismus reden.
21: Es kam ja eben immer zu Brüchen, das beschreiben Sie auch, Momente, in denen sich der Kapitalismus verändert hat. Was passierte in solchen Momenten? Wann kam es zu Brüchen?
2: Ja, also der Kapitalismus ist, wie wir eben diskutiert haben, ein Zustand der ständigen Revolution. Also es gibt ständigen Wandel, wir produzieren jedes Jahr mehr, es gibt jedes Jahr neue Technologien, es gibt jedes Jahr Produktivitätszuwächse. Das ist quasi kontinuierlich im Kapitalismus. Aber der Kapitalismus ist dann auch eine institutionelle Ordnung und diese institutionelle Ordnung ist manchmal erstaunlich stabil. Also zum Beispiel die institutionelle Ordnung der sogenannten goldenen Jahre nach dem Zweiten Weltkrieg war für in etwa 30 oder 40 Jahre relativ stabil. Die neoliberale Ordnung, die nach den 1970er Jahren entstanden ist, war auch relativ stabil. Und die Frage ist jetzt, wann sich eine solche relativ stabile Ordnung wandelt in eine neue Ordnung. Und was ich da historisch beobachte, ist, dass es eine bestimmte Ordnung in bestimmte wirtschaftliche Krisen kommen, also so wie die keynesianische Ordnung nach dem Zweiten Weltkrieg in den 70er Jahren oder eben auch die neoliberale Ordnung, sagen wir im Jahre 2008, 2009. Aber das ist auch Proteste, Widerstände gibt gegen die existierende Ordnung. Und diese Proteste und Widerstände kommen sowohl von Eliten als auch von normalen Bürgern. Und sie kommen sowohl von links als auch von rechts.
21: Und da sagen Sie ja, sind wir im Moment genau wieder in einer solchen Phase. Die Phase des Neoliberalismus, sagen Sie, die sei in der Krise. Es könnte im Moment eine Phase des Umbruchs sein.
2: Genau, also wir können die Zukunft natürlich nicht vorhersehen und in 20 oder 30 Jahren werden wir unsere jetzige Gegenwart eben auch sehr viel besser verstehen können, so wie wir jetzt, sagen wir, die 1970er Jahre besser verstehen können. Aber ich denke, es gibt gewisse Anzeichen eines Umbruches in dieser institutionellen Ordnung des Kapitalismus. Wie gesagt, die neoliberale Ordnung hat eine große ökonomische Krise durchgemacht, 2008, 2009. Aber es gibt noch weitere wirtschaftliche Krisen, wie zum Beispiel die zunehmende soziale Ungleichheit oder auch die ökologische Krise würde ich dazu zählen. Und dann natürlich gibt es auch sehr viel Protest, Widerstand gegen die neoliberale Ordnung. Und dieser Protest, dieser Widerstand kommt einmal von links. Also das können Sie sehen an zum Beispiel an Occupy Wall Street vor ein paar Jahren oder den Protesten gegen die Welthandelsorganisation. Aber dieser Protest gegen die neoliberale Ordnung kommt meines Erachtens vor allen Dingen von den populistischen rechten politischen Kräften. Und das sehen Sie ganz, ganz massiv heute in den USA, aber auch in anderen Bereichen der Welt. Und eben diese populistischen rechten Bewegungen kritisieren einige der Grundpfeiler der neoliberalen Ordnung.
21: Der freie Handel zum Beispiel.
2: Zum Beispiel, ja.
21: Und was noch?
2: Zum Beispiel den Freihandel, die Idee, dass der Staat sich möglichst aus dem Wirtschaftsleben heraushalten soll. Also zum Beispiel ist die amerikanische Regierung jetzt unter anderem auch damit beschäftigt, staatliche Gelder in amerikanische Unternehmen zu investieren. Und ja, wie Sie sagen, auch der Protektionismus, der also völlig überraschend wieder zu neuer Prominenz erwachsen ist.
21: Also wir hatten in den 70er Jahren diese goldene Ära, wie Sie es sagen, die zu Ende ging. Der Wohlfahrtsstaat, die Arbeiterrechte, die gestärkt wurden, auch die Arbeiterbewegung, die gestärkt wurde. Und nun kommt der Neoliberalismus, der das damals ablöste, auch wieder in eine Krise. Würden Sie sagen, es sei vergleichbar, diese beiden Momente?
2: Ja, also abstrakt betrachtet, ja, natürlich ist es eine historisch völlig andere Situation und der Neoliberalismus ist natürlich völlig anders als die Nachkriegsordnung. Aber ja, in gewisser Weise, und das denke ich eben, ist eine Sache, die man aus dieser langen historischen Perspektive lernen kann. In gewisser Weise ist es ähnlich, weil eben die institutionelle Ordnung, die politische Ökonomie des Kapitalismus, wie wir sie in den letzten 50 Jahren erlebt haben, in eine Krise geraten ist. Und wenn die Geschichte uns etwas lehrt, dann lehrt sie uns unter anderem, dass der Kapitalismus flexibel ist, dass der Kapitalismus undogmatisch ist und dass eine neue institutionelle Ordnung aus dieser Krise entstehen kann. Wie genau diese neue institutionelle Ordnung aussehen wird, das wage ich aber nicht zu prophezeien, weil das letztendlich, glaube ich, auch noch nicht entschieden ist und es in jedem historischen Moment immer unterschiedlichste mögliche Zukünfte gibt.
4: Das Tagesgespräch mit dem Historiker von der Harvard-Universität Sven Beckert. Sein aktuelles Buch heißt Kapitalismusgeschichte, eine Weltrevolution. Wir sind also eigentlich aktuell an einem spannenden Moment, in einer möglichen Übergangsphase. Und in diese Zeit fällt eine weitere Unsicherheit, das Aufkommen der künstlichen Intelligenz. Der Tech-Unternehmer Elon Musk geht davon aus, dass jede Arbeit ersetzbar sei. Noch ist allerdings offen, wie sich diese Technologie auf den Arbeitsmarkt auch wirklich auswirken wird. Aber dennoch, gibt es einen vergleichbaren Umbruchsmoment in der Geschichte des Kapitalismus wie den, den wir jetzt vielleicht vor uns haben?
2: Also alles ist in gewisser Weise immer neu und diese Art des technischen Umbruchs gab es sicherlich, also diese spezifische Art des technischen Umbruchs gab es in der Vergangenheit nicht. Aber wie gesagt, der Kapitalismus ist ein Zustand des ständigen Wandels und es gab in der Vergangenheit auch starken technischen Wandel. Denken Sie nur daran, wie, also um ein Beispiel aus dem 18. Anfang des 19. Jahrhunderts zu erwähnen, wie die Textilindustrie, die damals die wichtigste Industrie auf dem Planeten war, wie die Textilindustrie durch das Aufkommen der ersten mechanisierten Spinnereien und dann auch Webereien sich radikal gewandelt hat. Also in gewisser Weise ist die jetzige Entwicklung nicht völlig neu, sondern es gibt reichlich historische Beispiele davon. Wir können auch aus der Geschichte sehen, dass diese Veränderungen enorme soziale Spannungen mit sich gebracht haben. Und wir können auch sehen, dass es im Kapitalismus die Auswirkungen technischen Wandels kann unterschiedliche Formen annehmen. Auf der einen Seite kann der Produktivitätszuwachs, der eben aus diesen technischen Veränderungen entsteht, kann breit in der Bevölkerung verteilt werden, so wie das zum Beispiel nach dem Zweiten Weltkrieg der Fall war. Oder der Produktivitätszuwachs kann von einigen wenigen kontrolliert werden, die Gewinne, die daraus entstehen. Und das scheint mir die Entwicklung zu sein, die wir im Moment sehen, dass eine klitzekleine Minderheit der menschlichen Bevölkerung quasi alle Gewinne, die aus diesem Technologiesprung kommen, für sich vereinnahmen.
4: Gibt es denn ein zu viel an Ungleichheit für den Kapitalismus?
2: Ja, es gibt auf jeden Fall ein zu viel an Ungleichheit und ich glaube, wir sind diesem Punkt im Moment in einigen Bereichen der Welt sehr nah, weil eine sehr große Ungleichheit hat produziert zum Teil ökonomische Probleme. Also zum Beispiel, wenn tatsächlich das Arbeitsaufkommen aufgrund der künstlichen Intelligenz sich radikal reduzieren würde und viele Menschen keine Arbeit mehr finden würden, dann hieße das natürlich auch, dass die Nachfrage nach den Gütern, die aus den immer produktiveren Fabriken kommen, abnehmen würde. Also das wäre ein direktes ökonomisches Problem für den Kapitalismus. Aber dann ist der Kapitalismus eben, wie wir vorhin diskutiert haben, auch immer eine politische Ordnung und der beruht natürlich auf einem gewissen Grad auch politischer Legitimität. Und ohne die Umverteilung einige der Gewinne, der Produktivitätszuwächse, wird diese Legitimität stark in Frage gestellt. Und das führt natürlich dann auch, wie wir heute sehen, führt es auch zu gravierenden politischen Problemen. Also man kann diese Diskussion eben von zwei Perspektiven ausführen. Auf der einen Seite können wir quasi den Teufel an die Wand malen und beobachten, dass die zunehmenden Produktivitätsgewinne durch künstliche Intelligenz die menschliche Arbeit radikal beschneiden werden und deshalb zu quasi Massenarmut führen werden. Aber wir könnten auch das ganz anders betrachten, nämlich wir könnten das in der Form betrachten, dass dadurch enorme Möglichkeiten entstehen, dass wir eben vielleicht nicht mehr 40 oder 35 Stunden in der Woche arbeiten müssen, sondern weniger Stunden. Also dass diese Produktivitätszuwächse eben uns allgemein auch zugutekommen würden.
4: Aber das würde ja bedingen, dass der Reichtum eben gerecht verteilt würde. Und wie kann denn das passieren? Gibt es da Lösungsansätze aus der Geschichte des Kapitalismus?
2: Ja, es gibt da reichlich Lösungsansätze aus der Geschichte des Kapitalismus. Und ein gutes Beispiel dafür ist eben genau diese Nachkriegsordnung, die wir schon vorhin diskutiert haben, oder den New Deal in den Vereinigten Staaten. Das hat eben zu einer großen Umverteilung des wachsenden gesellschaftlichen Reichtums geführt.
21: Der Wohlfahrtsstaat.
2: Ja, den Wohlfahrtsstaat zum Beispiel, aber auch eben deutlich höhere Löhne. Also das ist ein sehr, sehr gutes Beispiel für eine sehr signifikante Umverteilung des gesellschaftlichen Reichtums. Und das kann natürlich in zwei Formen oder auch noch in mehr Formen erfolgen, aber in zwei wichtigen Formen wäre die Besteuerung, also durch die Umverteilung durch Besteuerung. Und eine zweite Form wäre eben eine Umverteilung durch höhere Löhne.
21: Aber da haben wir das Problem, was, wenn quasi gar keine Arbeit mehr vorhanden ist, also wenn der Großteil der Arbeit überflüssig wird.
2: Genau, also das wäre, glaube ich, in gewisser Weise auch das Ende des Kapitalismus, weil der Kapitalismus ist eben auch davon abhängig, die Güter, die er immer produktiver herstellt, verkaufen zu können. Und wenn also quasi die Menschen, und da die meisten Menschen auf dem Planeten heute und vor allen Dingen in Westeuropa von ihren Löhnen abhängig sind, von ihren Gehältern abhängig sind, wenn diese Löhne und Gehälter jetzt quasi wegfallen würden, dann würde ja quasi auch die Nachfrage wegfallen und dann würde es auch schwierig werden, Gewinne zu erzielen. Also ich glaube, das wäre in gewisser Weise auch das Ende der ökonomischen Logik des Kapitalismus.
21: Das Ende des Kapitalismus, dann hätte Karl Marx recht bekommen.
2: Ja, ich weiß, also Karl Marx hat sich das Ende des Kapitalismus natürlich völlig anders vorgestellt und also wie gesagt, ich will die Zukunft hier nicht vorhersehen, das ist ein sehr schwieriges Geschäft und ich glaube eben auch, und das kann man aus der Geschichte des Kapitalismus eben auch lernen, dass der Kapitalismus eine enorm dynamische und enorm kreative Ordnung ist und der Kapitalismus hat in der Vergangenheit sehr schwere Krisen durchgemacht, zum Beispiel die Weltwirtschaftskrise Ende der 20er Jahre und der Kapitalismus hat bis jetzt alle diese Krisen überlebt und sogar der dynamischste Teil seiner Geschichte kam quasi nach dieser Weltwirtschaftskrise der 1920er Jahre. Also von daher prophezeie ich nicht das Ende des Kapitalismus, aber ich sage, dass es im Kapitalismus eben verschiedene Möglichkeiten der sozialen Ungleichheit gibt. Es gibt die Verschärfung der sozialen Ungleichheit, wie wir sie heute erleben, oder es gibt auch die Reduzierung der sozialen Ungleichheit, wie wir sie in den 1950er und 1960er Jahren erlebt haben. Es gibt immer diese verschiedenen Möglichkeiten und ich glaube, wir müssen uns da manchmal daran erinnern, dass der Kapitalismus menschengemacht ist, dass der Kapitalismus auch politisch ist und dass wir deshalb auch eine Gestaltungsmöglichkeit des Kapitalismus haben, dass wir ihm also nicht quasi nur wehrlos ausgesetzt sind, sondern dass wir selbst mitbestimmen können, in welcher Zukunft wir leben wollen in der Zukunft.
21: Also wir haben es auch in der Hand. Das zeigt auch der Blick in die Geschichte, dass eben die Veränderungen nicht nur von oben angestoßen wurden.
2: Ganz genau. Also wir können sehr gut beobachten in der Geschichte des Kapitalismus, dass manchmal die ärmsten und wenigst gebildeten und scheinbar machtlosesten Gruppen an Menschen einige der größten Veränderungen im Kapitalismus herbeigeführt haben. Also zum Beispiel wie die europäische Arbeiterbewegung, die Sie vorhin schon erwähnt haben. Ja.
21: Interessant ist ja auch das Verhältnis gewisser Tech-Milliardäre zum Staat. Viele, nicht alle, sehen den Staat als störend, wünschen sich einen entfesselten Kapitalismus mit möglichst wenig staatlicher Regulation, da Regulation die technologische Innovation hemme. Der rechte Philosoph Curtis Yarwin, der sieht in der Monarchie die beste Staatsform. Der Staat müsse wie ein Unternehmen geführt werden mit einem CEO-Monarchen an der Spitze. Also sehen wir hier Tech-Milliardäre, die den gesamten Staat kappen. Und was würde das bedeuten für den Kapitalismus?
2: Ja, also Kapitalbesitzer sind natürlich historisch in der Geschichte des Kapitalismus immer mächtig gewesen, aber es gab dort auch wichtige Unterschiede. Und also die Kritik der Monarchie ist, glaube ich, schon relativ effektiv Ende des 18. Jahrhunderts in Frankreich gemacht worden. Also von daher glaube ich nicht, dass das unsere Zukunft sein wird. Also der Kapitalismus ist eine Ordnung, eine Wirtschaftsordnung, die auch sehr stark auf den Staat beruht. Ich argumentiere in dem Buch, dass es eine der staatszentriertesten Formen des Wirtschaftens überhaupt ist. Und von daher denke ich, dass dies auch in Zukunft so sein wird. Also die Tech-Milliardäre, die gegen den Staat wettern zum Beispiel, sind gleichzeitig auch extrem abhängig von diesem Staat. Also von daher denke ich nicht, dass unsere Zukunft quasi eine Zukunft der Abwesenheit des Staates sein wird.
21: Also das heißt, Kapitalismus braucht einen Staat.
2: Der Kapitalismus ist fundamental vom Staat abhängig, ja.
21: Die andere bereits sehr reale Herausforderung, Sie haben es bereits angesprochen, Sven Beckert, ist die Umwelt. Der Kapitalismus, der braucht Wachstum, die natürlichen Ressourcen sind aber begrenzt. Hier krachen eigentlich zwei Logiken aufeinander, die nicht zu vereinen sind. Sehen Sie da einen Ausweg?
2: Also wie gesagt, der Kapitalismus ist sehr dynamisch und sehr kreativ und der Kapitalismus hat in seiner Vergangenheit die verschiedensten ökologischen Krisen erlebt, wie ich auch in meinem Buch beschreibe, also beginnend im 16. und 17. Jahrhundert und bis jetzt immer wieder Auswege aus diesen Krisen gefunden. Also vom Prinzip halte ich das deshalb nicht prinzipiell unmöglich, aber Sie sprechen etwas sehr, sehr Wichtiges an, nämlich wie wir vorhin diskutiert haben, die Logik des Kapitalismus, die Kernlogik des Kapitalismus ist die permanente Expansion. Der Kapitalismus kann nicht stillstehen, aber die Logik der Natur ist eine andere. Die Natur ist an sich, also zumindest auf unserem Planeten, begrenzt. Und da sehe ich schon einen sehr fundamentalen Konflikt zwischen der Logik des Kapitalismus und die Logik der Natur.
21: Sehen Sie eine alternative Wirtschaftsordnung, Sven Beckert? Schwebt Ihnen eine andere Logik vor als die des Kapitalismus? Sie haben sich nun so lange damit beschäftigt.
2: Also das ist vielleicht die eine Frage, die ich in dem Buch nicht behandle. Es geht mir eben darum zu verstehen, wie wir zu dem Punkt gekommen sind, an dem wir heute sind. Und das Nachdenken über unsere Zukunft überlasse ich dann den Lesern. Der Kapitalismus hat enorme Energie und enorme Kreativität. Und wie gesagt, ich sage nicht das bevorstehende Ende des Kapitalismus voraus. Aber ich beobachte auch, dass der Kapitalismus eben historisch ist. Und alles, was einen Anfang hat, soweit ich als Historiker weiß, hat dann letztendlich auch ein Ende. Aber mit was sich eine andere Wirtschaftsordnung, eine andere Wirtschaftslogik in der Zukunft organisiert sein wird oder gestaltet werden wird, ist meiner Meinung nach nicht heute vorhersehbar.
21: Und wir können alle mitreden, das haben Sie ja auch gesagt. Und der Kapitalismus hat sich ja auch bewährt. Wir haben viel Wohlstand, wir haben Gesundheit, wir haben Bildung, wir leben länger. Ja. Bringen wir diese Logik des Kapitalismus überhaupt wieder aus unseren Köpfen raus?
2: Das ist eine gute Frage. Ja, wie wir am Anfang eben gesagt haben, ja, diese Logik hat sich tief in unserem Leben festgesetzt. Aber vielleicht hilft da auch ein Blick in die Geschichte. Die feudale Logik hatte sich im 13. Jahrhundert, sagen wir mal, auch tief in den Köpfen der Menschen festgesetzt. Aber dann gab es zum Beispiel Kaufleute in Florenz oder Kairo oder Bagdad oder Surat, die angefangen haben, das Wirtschaftsleben nach einer ganz anderen Logik, nämlich nach einer kapitalistischen Logik zu organisieren und die diese feudale Logik des Wirtschaftslebens dann doch auch hinter sich gelassen haben. Also von daher würde ich aus der Geschichte würde ich sagen, dass ja, das ist möglich.
21: Wenn in 100 Jahren ein Kollege von Ihnen auch eine Geschichte des Kapitalismus schreiben wird, was denken Sie, was wird er über diese Phase, in der wir jetzt drinstecken, schreiben?
2: Also ich denke, dass wir eben uns in einem Moment in einem Umbruch in der langen tausendjährigen Geschichte des Kapitalismus befinden und ich würde dann denken und vielleicht auch in gewisser Weise hoffen, dass der zukünftige Kollege in 100 Jahren das dann bestätigen kann, aber natürlich wird dieser Kollege dann auch eben sehen können, was aus dieser Krise erwachsen ist. Und wie gesagt, ich glaube, das ist etwas, was wir heute noch nicht können, weil eben es sind immer verschiedene Zukunft möglich? Also das ist auch eine Lehre dieses Buches, dass es einen ganz überraschenden Wandel auch in der Geschichte gibt. Und vermutlich wird das auch in den nächsten 100 Jahren der Fall sein. Und von daher wird dieser Kollege in 100 Jahren Dinge beobachten, die für uns im Moment, glaube ich, völlig unvorstellbar sind.
21: Und er wird sich sicher ziemlich oft auch auf Ihre Forschung beziehen in seinem neuen Werk. Sven Beckert.
2: Das würde mich freuen.
21: Ich danke Ihnen sehr für das Gespräch. Vielen Dank.
2: Danke, danke, Frau Hulliger.
1: 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Mein Name Daniel Hofer. Vielen Dank fürs Zuhören und ich wünsche Ihnen einen schönen Nachmittag.
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6: Mittwochnachmittag haben wir und noch bis um 2 Uhr am Mikrofon Dani Vorler. Und da habe ich noch Musik aus dem Bündnerland vom Curtin Nicolai mit seinem Supertitel «Lat de Chavra».

0: So cool tönt rätromanische Musik im Schweizer Radio. Kurtin, Nikolai, Heimer Kurz.
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0: Die Übersicht von 13.32 Uhr vor dem Gotthardtunnel Richtung Süden. 4 Kilometer Stau und mindestens 30 Minuten Wartezeit ab Amsteg. Die Einfahrt in Göschenen ist gesperrt. 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

0: Sweet Caroline, der Neil Diamond bringt uns zu unserem 20 vor 2 Termin am Mittwochnachmittag.
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0: Und vorstellen kann ich euch aus Rheinach, Baseland, Elisabeth Meier, die ich am Telefon habe. Grüß Gott, Frau Meier.
2: Guten Tag, Herr
0: Fahler. Ihr habt mir gesagt, ihr habt heute auf einmal eine Büroarbeit erledigt. Was heisst das denn konkret, wenn ihr Büroarbeit macht, Frau Meier?
2: Ja, also jetzt habe ich den Kontoauszug vom Postcheck wieder kontrolliert, ja. Und so weiter und so fort.
0: Und stimmt's?
2: Ja, stimmt.
0: Habt ihr das auch schon erlebt?

0: das nicht gestimmt hat, dass direkt müssen etwas korrigieren, etwas reklamieren?
1: Ja, nicht auf der Post, aber auf der Bank schon.
0: Eben, seht ihr, es lohnt sich eben schon immer genau herzulegen.
1: Ja, es lohnt sich, ja, ja.
0: Seid ihr denn jetzt auch noch so jemand, wenn ich gehe, der gerne noch ein bisschen Papier hat und zum Ablegen das Papier auf die Seite tut?
1: Ja, ja, ich drücke es aus.
0: Sogar?
1: Ja, ja, ich drücke es aus. Wenn ich etwas suche, finde ich es viel schneller als im Computer.
0: Jawohl. Aber die machen doch jetzt nicht den ganzen schönen sonnigen Tag nur noch Büroarbeit, oder?
1: Nein, nein, eben. Ich gehe heute Mittag noch ins Dorf.
0: Okay.
1: Und da laufe ich.
0: Okay, das ist dann einfach so ein bisschen die Ration Bewegung pro Tag.
1: Ja,
0: oder
1: das
0: wie?
1: Ist Bewegung, aber ich laufe lieber mit einem Ziel als nur unsinnig einfach hin und her.
0: Ja, aber das ist beispielhaft. Also zum Einkaufen geht er laufen oder geht er zu Fuß und dann ist das nachher auch gerade gemacht. Das haben wir
1: ja
0: richtig verstanden.
1: Genau.
0: Ja, super, macht ihr das. Frau Meier, seid ihr jemand, der die Filme schaut?
1: Ja, also im Kino oder im Fernsehen.
0: Im Kino oder im Fernsehen, wo man das auch überall schauen kann. Heute kann man das
1: ja
0: überall schauen.
1: Ja, also ins Kino gehe ich nicht mehr viel, höchstens
0: ja
1: noch zum Mittag.
0: Ja.
1: Und ja, am Fernsehen schon, aber keine Krimi.
0: Ich frage, weil es geht ein bisschen in die Richtung von den Filmen und der Schauspielerei. Heute würde nämlich die Schweizer Schauspielerin Anne-Marie Blanc 107 Jahre alt. Ist noch ein Begriff, oder? Dann mache ich
1: mal.
0: Und genau da hängen wir jetzt ein mit den 5 Fragen, die ich an euch habe. Ich möchte wissen, welche legendäre Schauspielerin ist früher auf die Welt gekommen? Ist es Stefanie Glaser oder Anne-Marie Blanc?
1: Anne-Marie Blanc.
0: Welchen Film hat Anne-Marie Blanc früher bekannt gemacht? Gilbert de Courchenay oder die missbrauchten Liebesbriefe?
1: Gilbert de Courchenay.
0: Welcher Schweizer Filmklassiker ist älter? Fusilier Wipf oder Gilbert de Courchenay?
1: Gilbert de Courchenay.
0: Dann möchte ich wissen, welche Schauspielerin ist stärker mit einem Gotthauf-Film zum Leinwandstar geworden? Ist das die Ursula Andres oder die Lieslotte Pulver? Und welcher Film hat seinerzeit in der Schweiz mehr Menschen ins Kino gelockt? Die Schweizermacher oder die Herbstzeitlosen?
1: Die Herbstzeitlosen.
0: Also gut, jetzt zählen wir gerade zusammen, auf viel hingen an. Die haben gesagt, die Herbstzeitlosen war so ein Knüller, hat extrem viele Leute ins Kino gelockt. Das stimmt, aber es stimmt nicht, was die Antwort betrifft. Die Schweizermacher hat rund 940'000 Eintritte gelöst und die Herbstzeitlosen rund 550'000 Eintritte. Also
1: ja,
0: das wäre gerade umgekehrt gewesen. Aber die haben natürlich recht gehabt. Lieslotte Pulver ist in Uli der Knecht gross geworden und zum Leinwandstar. Ursula Andres wäre der wo zum Star geworden?
1: Ja, sie ist in
0: James Bond.
1: Im James Bond, ja.
0: Dr. No.
1: Brunnen, ja.
0: Genau, jawohl. Also, nachher habe ich gefragt, welcher Schweizer Filmklassiker ist älter? Ihr habt auf Gilbert de Courchenay tippt. Und das ist gerade letztes. Fusilier Wipf ist 1938, stellt euch vor, so wie gehen wir jetzt zurück, rausgekommen. Gilbert de Courchenay ist 1941 rausgekommen.
1: Aha,
0: und
1: ja, da habe ich noch bei beiden
0: noch
1: nicht ins Kino
0: dürfen. Voilà, siehst du, es ist schon ein Spiel, man kann ja nur roten, man kann ja das nicht auswendig im Kopf haben. Welchen Film hat dann Marie Blanc früher bekannt gemacht? Ihr habt gesagt, Gilbert de Courchenay. Leider auch nicht. Die missbrauchten Liebesbriefe ist 1940 rausgekommen und Gilbert de Courchenay ist 1941 rausgekommen. Und dann noch zum heutigen Geburtstagskind. Ich habe gefragt, welche legendäre Schauspielerin ist früher auf die Welt gekommen? Stefanie Glaser oder Anne-Marie Blanc? Die hat Anne-Marie Blanc gesagt. Dann Marie Blanc ist 1919 geboren, also heute, 2. September, wäre sie 107 geworden. Stefanie Glaser ist ein Jahr später auf die Welt gekommen. Also der Punkt hat der Kass hat noch nur einen gefällt. Das ist jetzt ja, so schade, das tut mir so leid. Ich hätte euch so gerne die Jahreskarte für die Schweizer Museen zugeschickt.
1: Ja, das ist jetzt Pech. Ja, also richtig falsch ist auch gut.
0: Aber ja, dann weiss man Bescheid, gell? Und ich hoffe, es hat gleich ein bisschen Freude gemacht zum Mitspielen. Ja, um das geht es ja in erster Linie. Frau Meier, ich wünsche euch einen schönen Spaziergang, wenn ihr jetzt einkaufen geht und nicht zu viele Rechnungen, die man muss korrigieren und reklamieren muss. Ich wünsche euch einen schönen Nachmittag und merci fürs Mitspielen.
1: Dankeschön vielmals. Ihnen auch einen schönen Tag. Auf Wiederhören.
0: Ade, Frau Meier. 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

Ich muss sie im Programm von Radio SRF 1, José Feliciano, que sera. Ja, und jetzt kommen wir auch zu einem Mann, zu einer Stimme, zu dem Schnauz, die Bühnenshow und Lieder, die ich würde sagen, alle können.

0: Ja, es ist einfach fast nicht zu glauben. Am nächsten Samstag würde der Freddie Mercury 80 und der Geburtstag wird ab heute zum Montreux schon richtig gross gefeiert. Und mit der Sandra Schiess feiern wir den Geburtstag auch gerade nach den zwei Nachrichten. Gell?
1: Genau, weil zum Montreux laufen Freddie Days ab heute, so heissen die. Bis am nächsten Samstag mit einem ganzen Haufen Veranstaltungen, mit einem Haufen Freddie Mercury und Queen-Fans. Und wir feiern mit und spielen, Achtung, nach den zwei. Mehr oder weniger? Bin ich natürlich gespannt. Ich würde jetzt mal sagen, was meinst
0: du? Ja, also ich würde natürlich von mir aus gesehen, gerade wenn ich darf das so sagen, mehr. Weil ich finde, das hat es verdient und das macht Freude, oder? Aber das bestimmen natürlich Hörerinnen und Hörer nach den zwei Nachrichten, mehr oder weniger, weiter mehr oder weniger Queen hören. Und seid ihr vielleicht auch Queen-Fan? Habt ihr die Band mit dem Freddie Mercury sogar mal live gesehen? Oder gibt es ein Queen-Lied, das euch ganz eine bestimmte Erinnerung wachruft oder euch besonders viel bedeutet, dann seid ihr richtig. Bei der One and Only Sandra Schiess nach den zwei Nachrichten geht es los. Und wir hören, ich würde sagen, wir hören doch gerade noch ein bisschen Queen bis zu den zwei Nachrichten. Und zwar hat der Freddie Mercury ja mit dem Radio Gaga eine Hymne gemacht und spätestens bei Live Aid, das war 1985, hat man gesehen, was für eine irrsinnige Energie, was für eine Macht auch er über das Publikum hatte im Wembley-Stadion, denn 10'000 auf seine Zeichen hin, synchron, die Hänge über dem Kopf zusammengeschlagen hat. Ja, eben.
1: Unvergesslich.
0: Und wenn man das wieder mal schauen will, kann man das ja jederzeit
1: YouTuberen
0: machen. YouTuberen, ja genau. Ein Sänger, der ein ganzes Stadion mit zwei Handbewegungen hat können dirigieren. Freddie Mercury und Queen mit Radio Gaga bis zu den zwei Nachrichten.

0: SRF Verkehrsinfo.
1: Vor dem Gotthardtunnel Richtung Süden 4 Kilometer Stau und mindestens 30 Minuten Wartezeit ab Amstieg. Die Einfahrt in Göschenen ist gesperrt. Jetzt unsere Nachrichten. Es ist gerade 2.
2: Die Nachrichten von SRF um 2 mit David Burkhardt. Wie soll die Landwirtschaft in der Schweiz künftig aussehen? Wirtschaftsminister Guy Parmelin stellt die geplante Agrarpolitik des Bundesrates vor. Nachdem Deutschland Russland für den versuchten Drohnenangriff in Leipzig verantwortlich gemacht hat, die EU und die NATO demonstrieren Geschlossenheit. Das Wetter heute und morgen oft sonnig, im Norden um 27 und im Süden bis 30 Grad. Zuerst aber zu diesem Thema. In diesen Minuten informieren die Aargauer Behörden zum Ermittlungsstand nach der Gewalttat an einer Technoparty in Aarau am Wochenende. Seit 2 Tagen ist bekannt, dass ein 43-jähriger Schweizer verhaftet wurde. Er gilt als dringend tatverdächtig. Weitere Informationen über den Mann, den Tatablauf oder ein mögliches Motiv gaben die Behörden bislang aber nicht preis. Bei der Tat wurde auf mehrere Menschen an der Technoparty geschossen. Eine 22-jährige Frau wurde getötet, 5 weitere Personen wurden verletzt. SRF überträgt die Medienkonferenz auf SRF Info und im Livestream auf srf.ch sowie auf der App. Und in den Nachrichten auf Radio SRF gibt es dazu stündlich die neuesten Informationen. Wie soll die Landwirtschaftspolitik ab 2030 in der Schweiz aussehen? Der Bundesrat hatte bereits Anfang Jahr verschiedene Massnahmen vorgestellt. Nun können sich Parteien und Verbände dazu äußern. Ziel der Agrarpolitik 30+ ist, dass die Ernährungssicherheit in der Schweiz erhöht wird. Landwirte sollen deshalb mehr Handlungsspielraum und so mehr Verantwortung erhalten. Die Bäuerinnen wie auch Lebensmittelverarbeiter, Detailhändler und Konsumentinnen sollen dazu beitragen, dass das Ernährungssystem nachhaltig ist. Zu 2 weiteren Meldungen in Kurzform. In den kommenden Jahren sollen die Unterkünfte in den Schweizer Bergen modernisiert werden, also vor allem energetisch auf den aktuellen Stand gebracht werden. Das will der Bundesrat mit einem Impulsprogramm erreichen. Dafür möchte er bis 2035 insgesamt 100 Millionen Franken zur Verfügung stellen. Und der frühere Berner Regierungsrat Christoph Ammann wird Präsident des Bankrates der Schweizerischen Nationalbank SNB. Der Bundesrat hat ihn dazu ernannt. Ammann übernimmt das Amt Anfang Mai des kommenden Jahres. Der SNB-Bankrat beaufsichtigt die Geschäftsführung der Schweizerischen Nationalbank. Nachdem Deutschland Russland für den versuchten Drohnenangriff am Flughafen Leipzig verantwortlich gemacht hat, sichert die EU Deutschland volle Unterstützung zu. Das sagte EU-Kommissionschefin Ursula von der Leyen heute nach einem Treffen mit NATO-Generalsekretär Mark Rutte in Brüssel. Der versuchte Drohnenangriff sei eine neue Eskalationsstufe auf europäischem Boden, ausgeführt von russischen Agenten mit militärischem Material. Das werde die EU nicht tolerieren, so von der Leyen.
3: This was an attack using military-grade material carried out by Russian operatives on European Union soil. We will not tolerate it.
2: Europa und die NATO würden den Druck auf Russland nicht nur aufrechterhalten, sondern weiter erhöhen, kündigte von der Leyen weiter an. Man werde nicht aufhören, bis Russland keine unschuldigen Menschen mehr töte.
3: Europe and NATO will not just maintain our pressure on Russia, we will increase it and we will not stop. Not until Russia stops bombing and killing innocent children, men and women in Ukraine.
2: Zuvor hatte die EU-Außenbeauftragte Kaja Kallas angekündigt, dass weitere Sanktionen gegen Russland vorbereitet würden. Hintergrund ist der Fund einer mit Sprengstoff bestückten Drohne am Flughafen Leipzig vor 4 Wochen. Deutschland macht Russland für den Vorfall verantwortlich. Innerhalb weniger Stunden ist es gestern in Deutschland zu 2 Vorfällen an Umspannwerken gekommen, also an jenen Knotenpunkten, an denen Strom umverteilt wird. Nach dem mutmaßlichen Sabotageakt im Bundesland Brandenburg handelt es sich nun offenbar auch beim 2. Vorfall in Bergheim bei Köln um einen gezielten Anschlag. Das sagt der Innenminister von Nordrhein-Westfalen, Herbert Reul. Aus Düsseldorf berichtet ARD-Korrespondent Tobias Zacher.
0: Die Polizei Essen ermittelt wegen verfassungsfeindlicher Sabotage. Nach Stand der Ermittlungen haben der oder die Täter gezielt einen Kurzschluss an Oberleitungskabeln des Umspannwerks ausgelöst. Als Hintergrund der Tat werden derzeit zwei Ansätze geprüft: Sabotage durch einen fremden Staat und ein linksextremistisches Motiv. Die Ermittler prüfen auch, ob es eine Verbindung zu der Tat gestern in Brandenburg gibt. Da hatten Unbekannte versucht, ebenfalls einen Kurzschluss an Stromleitungen eines Umspannwerks auszulösen. NRW-Innenminister Reul sagte, ein Angriff auf ein Umspannwerk sei ein Angriff auf das Land, die Wirtschaft und den Alltag der Menschen. Als Folge des Anschlags in Bergheim mussten 5 große Braunkohlekraftwerksblöcke vom Netz gehen. Einen allgemeinen Stromausfall gab es aber nicht.
2: Wir kommen zu den Börsendaten, geliefert von SIX. Der Swiss Market Index liegt im Moment bei 14.337 Punkten und ist damit im Vergleich zum Vortag unverändert. Der Euro wird zu 94,27 gehandelt und der Dollar zu 81,40. Und das Wetter: heute und morgen scheint oft die Sonne. Heute ziehen teils dichtere Wolkenfelder vorbei, morgen dann nur noch dünne. Es ist weiterhin sehr warm. Im Norden gibt es um 27 und im Süden bis 30 Grad. Das waren Nachrichten von Radio SRF, verantwortlich Adrian Huber.
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1: Mit der Sandra Schiess am Mikrofon und ich freue mich so fest auf die Stunde. Und auf ihn, er steht zu Montreux überlebensgross am See, die Faust in der Luft, als würde jeder Moment wieder «We are the Champions» singen.

The one and only Freddie Mercury. Heute startet rund um seine Statue die Freddie Days. Und die stehen das ja unter einem ganz besonderen Stern. Der Freddie Mercury würde am Samstag 80 und seine Statue zu Montreux wird 30 Jahre alt. 5 Tage lang feiern Fans aus aller Welt den Mann mit dieser unverwechselbaren Stimme, dieser unglaublichen Bühnenpräsenz und Songs, die auch nach Jahrzehnten noch funktionieren. Wir feiern mit 7 Stimmen in dieser Stunde. Mehr oder weniger Queen, mehr oder weniger Freddie Mercury. Leute, ja, erzählen Sie uns, warum mehr oder doch eher lieber weniger auf 0848 440 222. Wir freuen uns auf eine Stunde Queen und Freddie Mercury oder eben auch nicht. Das liegt an Ihnen.

0: zwei Songs von der Queen habe ich schon einmal vorgegeben. Radio Gaga und natürlich Queen, We Are The Champion. Mehr oder weniger Queen, das entscheidet ihr. 0848 440 222. Heute am Nachmittag zwischen 2 und 3 hier bei uns auf dem 1. Und die Mails, die reinkommen, die sind ganz klar im Moment für Queen. 1977 hat der Freddie Mercury We Are The Champions geschrieben, was wir gerade gehört haben. Fast 50 Jahre später wird dieser Song noch immer gespielt, wenn irgendwo ein Pokal in die Höhe geht. Und zu Montreux wird in diesen Tagen der Freddie Mercury gefeiert. Heute starten dort die Freddie Days. Und einer, der den Fixtermin praktisch nie verpasst, ist der Marco Jäckel. Er ist 40, Sozialarbeiter, kommt aus Berlin und reist mit seiner Frau immer wieder an den Genfersee. Queen gehört für ihn schon zur Kindheit dazu. Daheim bei seinen Eltern ist er die Musik immer gelaufen, bis es ihn selber dann im Jahr 2009 so richtig gepackt hat. Der Marco ist zum ersten Mal nach Montreux gereist und aus Sympathie ist endlich Queen-Fieber geworden.
1: Das war so meine erste Queen-Veranstaltung und seitdem war ich infiziert. Und dann 2 Monate später war ich in London das erste Mal, genau, und dann ging's los.
0: Und wir haben natürlich auch gefragt, was ist es denn, was ihn bis heute nicht loslässt? Was macht der Freddie Mercury für ihn so faszinierend?
1: Die Musik natürlich, die einen mitreißt und die mich fasziniert. In zweiter Linie auch den Menschen, also wenn man dann Hintergrundinformationen erfährt. Und hier in Montreux ist ja auch der Peter Freestone, der persönliche Assistent von Freddie Mercury, ist ja jedes Jahr hier. Der erzählt dann auch immer Geschichten und dies und das. Und ja, man erfährt dann halt sehr viel, was für ein Mensch er war, was für ein großzügiger Mensch er war, genau.
0: Unterdessen kommt der Marco Jäckel nicht nur zum Feiern nach Montreux, er packt selber mit an und arbeitet an den Freddie Days als freiwilliger Helfer. Und wenn er vom Anlass erzählt, merkt man dann auch schnell, das ist viel mehr als ein Treffen von Fans, die jeden Song und jede Textzeile kennt.
1: Jedes Jahr treffen sich Queen-Fans aus aller Welt, ich glaube irgendwie aus 30, 40 unterschiedlichen Nationen, um Freddie Mercury zu huldigen sozusagen. Das ist immer ein schönes Erlebnis, weil die Atmosphäre am Genfersee und das macht das alles schön.
0: Ja, und der Platz rund um die Statue wird also sozusagen zum Treffpunkt für Generationen und für Menschen aus aller Welt. Und im 2026, also jetzt in diesem Jahr, ist die Stimmung natürlich noch einmal ganz speziell.
1: 80 Jahre vor dem Mercury, 30 Jahre vor dem Mercury-Statue und letzte Queen-Tour. Es gibt viel zu feiern in Sachen Queen dieses Jahr.
0: Ja, der Freddie Mercury wird ja am Samstag 80 und seine 3 Meter hohe Statue am See steht seit genau 30 Jahren dort. Enthüllt worden ist sie 1996, 5 Jahre nach seinem Tod. Freddie Days laufen von heute also bis am Sonntag. Es gibt Konzerte, Performances, Ausstellungen, sogar eine Queen Silent Disco, wo man so Kopfhörer anziehen und einfach zu den Queen Hits tanzen. Und wir feiern die Stunde mit und sie bestimmen mehr Queen, also mehr Freddie Mercury auch, oder weniger. Am Telefon ist der Andi. Hallo Andi.
2: Hallo Sandra, ciao.
0: Von wo läutest du uns an?
2: Von unterwegs, Welschland.
0: Von Welschland. Und du hast mir vorher nicht deine Freundin ans Telefon gegeben, die aus Schottland kommt und sie hat mir gesagt, sie möchte unbedingt Hammer to Fall hören. Das heisst also klar mehr Queen, oder?
2: Ja, eindeutig. Und sie hat Tickets gehabt für das Konzert in Glasgow. Sie kommt von Glasgow. Und sie haben sich so gefreut und nachher ist der Kleine so krank geworden, ihr kleine Bub, dass sie müssen daheim bleiben. Sie haben natürlich auch wollen daheim bleiben für den Kleinen. Aber das hat sie bis heute noch verfolgt, dass sie ihn verpasst hat.
0: Ja.
2: Aber für sie ist der Freddie Mercury ein unglaublicher Entertainer gewesen, hat eine absolut wiedererkennbare Top-Stimme gehabt und für seine Zeit ist er einfach schon over the top gewesen.
0: Absolut.
2: Von der ganzen Showbusiness-Szene.
0: Hast du sie selber auch nie live gesehen?
2: Nein, das ist eigentlich nicht unbedingt meine Musik. Das Lustige ist, die Band, die sie einmal unterstützt haben als, sagen wir dem, als Opener, als Voract, Matte Hupel, die haben mir viel besser gefallen. Queen war dann ein Vorprogramm von denen.
0: Aber wir machen natürlich jetzt das, was deine Freundin sagt. Wie heisst sie eigentlich?
2: Annemarie.
0: Also für Annemarie gibt es nachher, ich hoffe, ihr findet den Hammer to Fall. Und sonst, wir spielen im Moment sowieso Queen. Ich würde sagen, Living on My Own ist auch einer, der, glaube ich, Klassiker ist von Freddie Mercury. Sind ihr da auch dabei?
2: Ja, auf
0: jeden Fall. Ihr müsst wenn ich das
2: sage. Aber Live-Aid wäre auch gut.
0: Ich suche es auf jeden Fall gerade aus. Ich habe es jetzt auf die Schnelle nicht gefunden, aber ich muss mir da schnell die Musikredaktion zur Hilfe holen. Danke fürs Telefon, Andi. Okay. Grüße an Anne-Marie und einen guten Nachmittag.
2: Danke dir, Sandra.

1985 rausgekommen, «Living on my own», der Freddie Mercury auf dem Eis. Verkehr sind von SRF von 14.20 Uhr in der Region Zürich auf der Oberlandautobahn Richtung Uster zwischen Wangen und Hegnau, Gefahr durch Gegenstände auf der Fahrbahn. Die ganze Stunde mehr oder weniger Queen. Im Moment sind wir ganz definitiv bei mehr, aber sie entscheiden. Es hat uns geschrieben, Rita Jauner Willi aus Flamatten, sie sagt, wunderschön. Queen bitte den ganzen Tag. Queen bestimmt meine Musikliste. Mein Hund und ich finden, mein Hund habe ich in Freddy umtauft. Entschuldigung, so muss ich es lesen. Und auch an meiner Abdankung hätte ich es gern, wenn Queen gespielt wird. Mit offenem Fenster Auto fahren und dann der Lautstärkeregler voll auftreibt mit Queen. Einfach der Hammer. Und apropos Hammer, so ist es jetzt. Wir spielen Hammer to Fall. Das war nämlich eigentlich der Wunsch von der Annemarie vorhin, wo ich das Lied nicht gerade sofort gefunden habe, aber wir haben es natürlich jetzt. Und zwar die Live-Version Hammer to Fall, Queen. Und mehr oder weniger Queen auf 0848 440 222. Ihr bestimmt. Oder via Mail ins Studio.

0: Alors, ist er nicht gitarrig, heftig, geführt worden, Queen, und haben zu Fall hier auf dem 1, 5 vor halber 3 haben wir mehr oder weniger Queen zwischen 2 und 3 heute am Nachmittag, weil der Freddie Mercury wird am Samstag 80 Jahre alt. Am Telefon haben wir jetzt den dritten aus Führigen, Kanton Nidwalden. Der Rita, erzähl, du bist ein Queen-Fan, gell?
1: Ja, genau. Hallo miteinander. Das ist so ein bisschen ein Vermächtnis von meinen beiden älteren Brüdern. Und da darf ich auch gerade sagen, der älteste Bruder hat die grossartige Chance gehabt, an einem Queen-Konzert in der Schweiz zu sein. Aber das ist natürlich, als ich noch sehr viel zu jung war. Und sie haben mir das so mitgegeben auf den Weg. Und er beeindruckt mich bei jedem Stück, das ich höre von ihm, immer noch sehr. Weil ich einfach seine Stimme, wie es der Vorredner gesagt hat, die ist einzigartig, over the top und über alle Jahrzehnte. Das ist meine Meinung.
0: Kann ich nur unterstreichen, Rita. Und du hast gesagt, gell, für dich ganz klar, in dieser Stunde gehört auch Bohemian Rhapsody dazu.
1: Unbedingt.
0: Bist du natürlich auch nicht alleine.
1: Da gibt es einen
0: Haufen. Zum Beispiel der Dieter Hug, ich tue dich gerade zusammenschalten mit ihm. Hallo Dieter.
2: Ja. Hallo zusammen.
0: Der Dieter Hug aus Bettigen, der auch gerade gesagt hat, gell, es gibt eigentlich einen Song, der in die Stunde hineingehört.
2: Richtig, ja.
0: Und das ist ja. Bohemian Rhapsody. Bist du auch jemand, der Queen schon länger verfolgt?
2: Nein, ich habe das eigentlich gar nicht eng verfolgt. Aber ich triggert hat es mich, als ich beim Zappen einmal auf den Film gekommen bin. Über den Queen, über den Freddie Mercury, hat einen Kinofilm gegeben.
0: Ja, genau. Ein grossartiger Film übrigens, für alle die, die ihn noch nicht gesehen haben. Ich glaube, der lohnt sich wirklich zum Schauen. Hast ihn du gesehen, Rita?
1: Nein, ich habe ihn leider nicht gesehen, aber ich habe dafür mehr als ein Secondhand-Orchester gesehen mit dem Freddie Vermächtnis.
0: Ah, natürlich. Das ist auch gut. Das ist natürlich genauso wie der Film top. Dieter, jetzt hat dich unterbrochen, gell?
1: Einzigartig, ja.
2: Ja, ich kann nicht viel sagen, aber der Film hat bei mir ausgelöst, als ich den eigentlich voll auf den Bildschirm gekriegt habe. Und dann bin ich begeistert gewesen von dieser Darstellung von der Bohemian Rhapsody.
0: Ist auch eine gute Geschichte und im Film sieht man, wie das ganze Lied auch entsteht. Ich würde sagen, da wollen wir gar nicht viel reden. Wir spielen Bohemian Rhapsody, 5 Minuten 49, alle die, weiss nicht, ob ihr es nicht mitsingen, ich glaube, ein Haufen können es. Und wir ergänzen uns der Queen. Macht's gut, gute Fahrt dir, Rita, schönen Nachmittag dir
1: danke
0: nach Bettigen, Dieter. Tschüss zusammen.
1: Danke, tschüss zusammen.

Queen, Bohemian Rhapsody, 1975 rausgekommen und in rund 3 Wochen in 4 verschiedenen Studios aufgenommen worden. Das war mal eigentlich ein riesiger Aufwand gewesen, vor allem für die vielstimmigen Opernpassagen im Lied. Mehr oder weniger Queen in dieser Stunde bis am 3. Ich habe so viel verraten, es gibt jetzt dann gerade mehr und es gibt einen Song, den ich selber schon sehr lange nicht mehr gehört habe.

0: Guten Nachmittag.
1: Bist du gerade noch ein bisschen am Radio los gewesen, gell? Natürlich. Jetzt hören wir dich gerade nicht mehr, Olivier. Wahrscheinlich hast du jetzt irgendeine Taste gedrückt oder bist du auf lautlos gekommen. Jetzt hören wir dich gleich wieder, Olivier. Irgendwie ist jetzt die Leitung nicht mehr ganz da, aber der Olivier hat mir vorhin schon erzählt, also ich ein riesen Queen-Fan und hat, weiss ich, wie viele Platten daheim und zweimal. Olivier, hörst du mich jetzt wieder?
0: Ja, ich höre dich.
1: Zweimal bist du am Queen-Konzert gewesen, gell? Wir hören die leider nicht, Olivier, tut mir leid, ich muss so die Leitung abklemmen, sonst gibt es da eine Ohrenqual für unsere Hörerinnen und Hörer. Auf jeden Fall an zwei Live-Konzerten in der Schweiz. Und dann hat er gesagt, und weisst, das Lied, das hört man eigentlich auch gar nicht so viel. Flash, aus Flash Gordon, habe ich gesagt, stimmt genau. Und ich würde sagen, wenn nicht jetzt, dann ist Gelegenheit für das Lied. Queen und Flash, und ihr bestimmt mehr oder weniger Queen. 0848 440 222 ist unsere Nummer zum Bestimmen, was soll auf als nächstes.

0: Film immer ein bisschen kurios gefunden, aber das Lied einfach wirklich der Hammer. Und ich glaube, es war eine meiner ersten LPs, die ich überhaupt hatte, von der Queen, Flash Gordon. Mehr oder weniger Queen bis am 3. Am Telefon haben wir Roger Sokol aus. Ich weiss gar nicht, Roger, Leute aus Basel an. Du tönst so.
1: Ja, aus Riechen. Ja.
0: Aus Riechen. Erzähl, du hast gesagt, unbedingt mehr Queen. Will.
1: Auf jeden Fall, ja. Das ist ganz klar. Also wenn man Queen los, man auch einmal und die Stimme von Freddie hört man auch einmal und dann ist man gefangen.
0: Es hat schon so etwas, gell? Es hat wie ein Zauber. Man hört und hört noch einmal und dann kommt man wie nicht mehr davon weg. Könntest du auch aber Menschen verstehen, die gar nicht mit dem anfangen können?
1: Fast nicht, nein. Also von dem her bin ich glücklich, meine Frau ist auch absolut ein Queen-Fan.
0: Und habt ihr einmal Queen gesehen? Sie sind ja mal in Basel gewesen, glaube ich, im St. Jakobs-Stadion.
1: Also das Konzert habe ich sie nie gesehen, nein.
0: Nicht, aber
1: sonst? Die Musical habe ich geschaut und den Film.
0: Und der Film, ja. Also der Film ist wirklich für alle, die noch nicht geschaut haben, lohnt sich, gell, wenn man sich einmal noch mehr einfuchsen möchte, was Queen angeht. Du hast gesagt, ein Lied fehlt für dich und das ist «Made in Heaven». Habt ihr einen besonderen Bezug zu diesem Lied?
1: Nein, es ist einfach ein besonderer Bezug.

0: Tod nicht unbedingt, aber es ist doch auch die Musik, die nach seinem Tod erschienen ist. Und es ist das letzte Album, das unter einem alleinigen Namen von Queen erschienen ist.
1: Ich würde sagen, spielen wir doch. Und danke dir fürs Telefon. Roger, wünsche dir einen schönen Nachmittag. Grüß nach Riechen.
0: Wünsche ich euch auch, ja.
1: Und mach's gut.
0: Und danke schon immer.
1: Tschüss. Und mehr oder weniger Queen, das bestimmen ihr 0848 440 222. Ich nehme ab und ihr sagt mehr oder weniger.

0: Dankeschön, im SRF 1 Hörer Roger Sokol ausrieren für diesen schönen Song «Queen» und «Made in Heaven». Mehr oder weniger «Queen», noch bis um 3. Am Telefon habe ich jetzt Sonja Caso. Guten Tag, Sonja.
1: Ja, guten Tag.
0: Du hast gerade gesagt, ja, natürlich mehr «Queen», gell?
1: Ja.
0: Und du hast sie auch live gesehen, gell?
1: Ja, im 86.
0: Und dort sind sie im Hallenstadion in Zürich?
1: Jawohl.
0: Erzähl mal, wie war das, wenn man sie so live sieht?
1: Ja, also man kann eigentlich nicht erwarten, wenn man es noch nie gesehen hat. Aber wenn man es einmal gesehen hat, dann bleibt das für die Ewigkeit.
0: Das kann ich mir sehr gut vorstellen.
1: Und ja, ich sehe ihn immer noch in seinem roten Sammetmantel auf dem Podium oben und ja, unvergesslich.
0: Das kann ich mir vorstellen. Das sind sicher sehr schöne Erinnerungen.
1: Ich war auch ein jünger hier.
0: Ja, aber ja, gell.
1: Ich habe ihn heute noch mal gesehen.
0: So geht es uns allen.
1: Ja, ich habe Jahrgang 43.
0: Ist schön. Und bist du ins Queen-Konzert einmal? Toll. Also,
1: ja.
0: Ja, super. Aber die Erinnerungen, die bleiben, egal wie alt das man ist, die sind im Herz eingeschweißt.
1: Jawohl. Ich habe auch Vinylplatten, CD. Ich habe ihn auf Kassette. Und ja, wenn er nicht im Radio kommt, hören wir auch sonst zwischen deinen oft, ja.
0: Sehr schön. Ich danke dir vielmals, Sonja, fürs Telefon, dass du angerufen hast. Schönen Nachmittag. Wir spielen.
1: Ebenfalls. Danke noch mehr.
0: Wir spielen noch mehr.
1: Spielen Sie noch eine Stunde?
0: Nein, noch bis am 3. Noch bis am 3, okay. Aber immerhin. Eine
1: ja,
0: Stunde
1: ja,
0: ist
1: da noch ein bisschen los,
0: besser
1: ja.
0: Als nichts.
1: Ja.
0: Tschüss, Sonja. Tschüss.
1: Auf Wiederhören, Christine.
0: Sandra, aber das ist ja gleich. Am Telefon ist Antoinette Gschwend aus St. Gallen. Antoinette, du bist ja auch ein Freddie Mercury-Fan, gell?
2: Ja, sehr, ja. Und eben, ich höre gerne mit Montserrat Caballé zusammen.
0: Genau, das ist ja eine grosse Hitze auch mit Barcelona. Und ja, ich glaube, genau. Wenn wir schon eine Stunde Freddie Mercury machen und Queen, darf der Song natürlich nicht fehlen, oder?
2: Glaube ich auch, ja.
0: Spielen wir. Der Freddie Mercury zusammen mit der Montserrat Caballé. Dir wünsche ich auch einen schönen Nachmittag. Grüße auf St. Gallen. Ciao, Antoinette. Tschüss.

0: Irgendwie gehen wir überall hin. Der Freddie Mercury zusammen mit dem Montserrat Caballé und Barcelona. Auf der Bühne war der Freddie Mercury riesig, laut, extravagant, fast unantastbar. Zu Montreux hat er aber vor allem Ruhe und Diskretion gefunden. Und über ihn reden wir heute, weil zu Montreux die Freddie Days starten. Am Samstag würde der Sänger von Queen 80 werden. Fans aus der ganzen Welt feiern ihn bis am Sonntag rund um seine Statue am See. Und der Martin Gattelli aus Sissach hat geschrieben, unbedingt mehr Queen. Ich bin Queen-Fan von der ersten Stunde an, und in seiner Zeit in den 70er vom ersten Albumstück «Liar» gehört habe, bin ich Fan gewesen, bis heute. Ich habe Queen mit dem Freddie Mercury zweimal live gesehen, 1977 zu Basel in der Jockeli-Halle und 1978 im Hallenstadion. Unvergesslich. Am Telefon habe ich Robby Knöpfli, unterwegs im Moment, aber in der Region Murtensee daheim. Robby, hast du auch mal live gesehen?
1: Nein, leider nicht. Nein, ich bin meistens im Ausland tätig in meiner Berufskarriere und das habe ich nicht. Aber ohne Freddy ging es sicher nicht. Das ist ein Grosskaliber in der Musik, wie ein Elvis, wie ILO, wie Beatles, wie Stones, etc. etc. Es würde etwas fehlen, wenn der nicht da wäre mit seinen Kumpanen.
0: Es ist so. Und du hast gesagt, gell, mehr Queen unbedingt.
1: Jawohl, mehr Queen, natürlich.
0: Machen wir
1: bis
0: auch.
1: Bis um 3 oder bis um 4.
0: Bis um 3 kann ich garantieren, alles andere noch haben, wird dann eher schwieriger für mich, auch wenn ich wahrscheinlich auch bis um 6 könnte Queen spielen. Aber da sind wir ein bisschen tempobunden. Aber wir spielen Don't Stop Me Now noch grad und freuen uns, dass du angerufen hast.
1: Ja.
0: Gute Fahrt unterwegs, Robby. Mach's gut.
1: Ja, merci Sandra.
0: Tschüss.
1: Ciao, ciao, merci.
0: Und am Telefon habe ich jetzt noch die Eva Scherer aus Weinfelden im Kanton Thurgau. Hallo Eva.
2: Hallo Sandra.
0: Und du hast mir gesagt, Fan, seit Kindheit, gell?
2: Ja. Ich habe einmal ein Stück gehört, da bin ich gerade 9 gewesen. Und nachher habe ich mir da einfach müssen reinziehen. Endlos.
0: Endlos. Und machst du das heute auch noch?
2: Ja.
0: Und gibt es so die Stücke, wo du sagst, weißt du was, jetzt höre ich ein Queen-Lied oder Freddie Mercury-Lied und es geht mir garantiert besser noch hin?
2: Ja, das ist genau das. Don't Stop Me Now.
0: Don't Stop Me Now. Das ist aber, finde ich im Fall auch, Eva, das hat etwas sehr Positives und etwas, was einem gerade ein bisschen auflüpft, wenn es einem vielleicht einmal nicht gerade so gut geht. Das stimmt absolut. Hören wir gerade.
2: Vom Tempo und vor allem her.
0: Es stimmt. Freuen wir uns drauf. Wünsche dir einen guten Nachmittag. Danke fürs Telefon. Grüße in schönen Weinfelden. Tschüss.
2: Mach's gern. Ciao.

0: Der letzte Queen-Song für die Stunde «Don't Stop Me Now». Weil wenn ich jetzt noch einmal den Song anspielen würde, wäre das fast schon ein Verbrechen. Denn ich müsste ihn rausziehen nach fast einer Minute. Und ich finde, das ist ein schöner Abschluss. Queen und Schweiz, das ist nicht nur die Statue zum Montreux von Freddie Mercury, sondern 1979 hat die Band dort die Mountain Studios gekauft und auch mehrere Alben haben die Queen am Genfersee geschaffen. Also sind Queen auch Teil ein bisschen von der Schweiz. Und der Daniel Spieler aus Basel hat mir noch geschrieben: Liebe Sandra, ich habe Queen 1977 mit 20 in der St. Jakobshalle gesehen. Man muss sich das vorstellen, in der St. Jakobshalle. Einmal live gesehen und dann auch noch mal in Zürich 1986, wo ich 1975 einmal, oder das erste Mal Bohemian Rhapsody gehört habe, ist klar gewesen, das ist meine Gruppe. Dankeschön für die Sendung und ich sage Dankeschön fürs Anrufen und für eben mehr Queen. Und jetzt gibt es dann gerade Nachrichten, wenn ich da noch ein bisschen Platz gemacht habe bei mir im Sendeplan, wo noch der Verkehr wartet.
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0: Vor dem Gotthardtunnel Richtung Süden 3 Kilometer Stau und mindestens 30 Minuten Wartezeit abpassen.
2: Die Nachrichten von SRF um 3 mit David Burkhardt. Die Gewalttat an einer Technoparty in Aarau am Wochenende war eine Amoktat. Das sagt die Kantonspolizei Aargau. Sie hat heute weitere Informationen zum Ermittlungsstand gegeben. Seit 2 Tagen ist bekannt, dass ein Mann verhaftet wurde. Dieser sei mit an Sicherheit grenzender Wahrscheinlichkeit der Täter. Michael Leupold von der Kantonspolizei Aargau sagt:
3: Bei dem festgenommenen Mann handelt es sich, wie Sie bereits wissen, um einen 43-jährigen Schweizer. Das ist ein Schweizer ohne Migrationshintergrund und er hat seinen Wohnsitz im Kanton Jura.
2: Die Polizei geht davon aus, dass der Mann alleine gehandelt hat. Der Einsatzleiter der Kantonspolizei Aargau, Matthias Schildknecht, sagte:
4: Von außerhalb des Geländes schoss der Täter über 40 Mal mit einer Waffe der Kategorie Sturmgewehr wahllos in die Menschenmenge auf dem Festgelände.
2: Zu einem möglichen Motiv sagte der zuständige Staatsanwalt Christoph Rüedi, der mutmaßliche Täter habe bei der Einvernahme gewisse Angaben gemacht.
5: Diese Angaben deuten darauf hin, dass beim Beschuldigten ein psychisches Leiden vorhanden sein dürfte, was weiter abzuklären sein wird. Über das Motiv des Beschuldigten konnten bislang keine gesicherten Erkenntnisse gewonnen werden.
2: Bei der Amoktat in Aarau kam eine Person ums Leben, 6 weitere wurden verletzt. Wie soll die Landwirtschaftspolitik der Schweiz ab 2030 aussehen? Der Bundesrat hatte bereits Anfang Jahr verschiedene Massnahmen vorgestellt. Nun können sich Parteien und Verbände dazu äußern. Ziel der Agrarpolitik 30+ ist, dass die Ernährungssicherheit in der Schweiz erhöht wird. Landwirte sollen deshalb mehr Handlungsspielraum und so mehr Verantwortung erhalten. Die Bäuerinnen wie auch Lebensmittelverarbeiter, Detailhändler und Konsumentinnen sollen dazu beitragen, dass das Ernährungssystem in der Schweiz nachhaltig ist. 2 weitere kurze Meldungen. Der Schweizer Pharmakonzern Novartis will bis zu 130 Stellen streichen, allesamt in Basel. Das teilt das Unternehmen mit. Grund dafür sei, dass bis Ende 2027 die Produktion von gewissen gentechnisch hergestellten Medikamenten eingestellt werde. Novartis wolle allfällige betroffene Mitarbeitenden unterstützen, etwa mit Angeboten wie Jobcenter, Frühpensionierung oder einem Sozialplan. Und der frühere Berner Regierungsrat Christoph Ammann wird Präsident des Bankrates der Schweizerischen Nationalbank SNB. Der Bundesrat hat ihn dazu ernannt. Ammann übernimmt das Amt Anfang Mai des kommenden Jahres. Der SNB-Bankrat beaufsichtigt die Geschäftsführung der Nationalbank. Wir kommen zum Wetter. Heute und morgen ist es oft sonnig, im Norden um 27 und im Süden bis 30 Grad. Das waren Nachrichten von Radio SRF, verantwortlich Adrian Huber.
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0: Mit der Sandra Giers am Mikrofon. Schön sind Sie mit uns. Eine Stunde Queen liegt jetzt hinter uns. Jetzt übernimmt der Billy Joel «Tell Her About It». Ist 1983 rausgekommen. Hat eine einfache, aber schöne Botschaft. Wenn da jemand wichtig ist, den sagst du ihm doch einfach.

0: Schönen Mittwochmittag mit dem 1, gerade 13 Minuten ab der 3 ist es. Frühe, reife Früchte und austrocknete Böden. Ja, Top-Produzenten in der Schweiz, die haben diesen Sommer mit verschiedenen Folgen von der Hitze zu kämpfen gehabt. Die einen sogar fast positiv, die anderen dafür aber eher bedrohlich. Darüber haben wir heute Morgen in der Sendung «Treffpunkt» geredet mit dem Jürg Hess, dem Präsident vom Schweizer Obstverband. Mein Moderationskollege Dani Fahler hat ihn gefragt, was das denn für die Zukunft bedeutet.
1: Jawohl, Sie sprechen da ein wichtiges Thema an. Eben nach den extremen Wochen, die wir hier hatten, den Sommer, hat man genau auch gesehen, dass nicht alle Sorten, jetzt wenn wir hier als Beispiel den Äpfel annehmen, können mit diesen hohen Temperaturen gleich umgehen. Und wenn das in Zukunft vermehrt der Fall sein sollte, dann werden früher oder später wahrscheinlich eine Sortimentsumstellung stattfinden und gewisse Sorten an Wichtigkeit weiter verlieren. Ich denke da zum Beispiel an einen Gox Orange, ist eine Sorte, ganz typisch, eine alte Sorte, die ältere Zuhörerinnen und Zuhörer vielleicht noch kennen. Und diese Sorte als Beispiel, die hat gern so hohe Temperaturen. Dann leiden sie qualitativ darunter. Wir stellen es auch mit Gonfrance-Bieren fest. Und da wird die Zukunft, da gibt es als kurzfristige, mittelfristige Massnahmen, eben, dass man sagt, dann baue ich andere Sorten an oder andere Arten. Oder dann mittelfristig natürlich ein wichtiges Thema auch in der ganzen Pflanzenzüchtung. Die Klimaresilienz, das ist ein wichtiger Punkt, der immer in der Weiterentwicklung, in der Forschung und Züchtung von neuen Sorten auch eingebracht werden muss. Dass nicht nur Krankheitsresistenz, sondern eben auch Klimaresilienz, also gegen weniger Wasser, dass Pflanzen mit weniger Wasser und höheren Temperaturen auch auskommen. Und das ist ganz ein wichtiger Bereich.
2: Also um noch einmal auf den Apfel zurückzukommen, wird der Apfel von der Zukunft, wenn ich das mal so deklariere, bereits gezüchtet?
1: Das ist ein dauernder Prozess, oder? Das, in der Schweiz wie international ist man immer wieder dran, die bestehenden Sorten zu weiterentwickeln. Oder in der freien Natur findet ja da auch statt, oder? Einerseits durch Mutationen und andererseits durch Samenübertragung. Und das macht man natürlich auch in der Züchtung und Entwicklung. Und ja, wir haben Fragestellungen, wie ich es bereits angedeutet habe, die ganze Krankheitsresistenz, damit man im Pflanzenschutz noch weiter herbefahren, ist ein wichtiges Thema, vor allem mit den Pilzkrankheiten. Und aber eben auch, und das nicht einmal jetzt nur im Obstbau, sondern in allen landwirtschaftlichen Pflanzen, auch im Getreidebau, dass wir Sorten in Zukunft haben, die auch mit weniger Wasser trotzdem hochwertige Produkte können erzeugen können.
2: Und es gibt durchaus auch Früchte aus südlichen Regionen, die heute viel besser auch bei uns im Norden vom Land gedeihen als noch vor 20 Jahren. Also ich kenne zum Beispiel Bauern, die verkaufen Pfirsich.
1: Jawohl. Das ist sicher möglich, dass eben vielleicht ganz, wenn wir weit raus schauen, wird es auch noch mal möglich sein, dass man bei uns dann irgendwann einmal so gerne mit Agrumen anfängt, oder? Man hört jetzt schon, dass in den westlichen Landesteil im Wallis oder im Kanton Waadt die ersten probieren, mit Oliven anzubauen. Ebenfalls Kulturpflanzen, die man bis jetzt ja in Spanien oder Italien kennt. Also da gibt es sicher wahrscheinlich auch noch Verschiebungen.
2: Denken Sie, bleibt die Schweiz ein Obstanbauland in Zukunft?
1: Das hoffe ich natürlich absolut und wir werden alles dran setzen, um uns den Herausforderungen von der Klimaveränderung dem zu stellen, da Antworten zu bieten. Und ich hoffe, dass Konsumentinnen und Konsumenten auch in Zukunft die wunderbaren Früchte können, da, wo vor Ort gewachsen sind, können geniessen.
2: Das ist noch ein wichtiger Punkt, dass auch Konsumentinnen und Konsumenten eine Aufgabe haben, nämlich irgendwie mitzugehen in dieser
1: ganzen Geschichte. Nur darum, wenn Konsumenten nicht zugreifen, dann ist nachher, dann produzieren wir ja viel weniger, oder?
0: Das sagt der Jürg Hess, Präsident vom Schweizer Obstverband, in der Sendung «Treffpunkt» heute am Vormittag beim Dani Fahler. Und wenn Sie die Sendung nachhören wollen, dann gerne unter srf1.ch dort unter «Treffpunkt» schauen und überall auch, wo es Podcasts gibt.

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Verkehrsinfo SRF von 15.29 Uhr. Stau auf folgenden Strecken in der Region Solothurn auf der A1 Richtung Zürich zwischen Wangen an der Aare und Herkingen und in der Region Zürich vor dem Gubristunnel Richtung St. Gallen ab Dietikon, daher auch auf dem Westring ab Urdorf Süd. Vier Beatles, aber auf der Single «Get Back» aus dem Jahr 1969. Dort steht noch ein fünfter Name, nämlich Billy Preston. Er ist der einzige Gastmusiker, der während der eigentlichen Beatles-Zeit auf einer Single offiziell neben der Band genannt worden ist. «The Beatles with Billy Preston».

Anna, wo man hier gehört, das ist der Billy Preston. Er hat auch beim legendären letzten Beatles-Konzert auf dem Dach mitgespielt. Ja, und heute war der Mann mit einem unverkennbar lockeren Groove 80 Jahre alt geworden. Der Billy Preston hat nicht nur grosse Stars noch besser tönen, er hat auch selber Hits gehabt. Die Idee zum Beispiel zu Nothing from Nothing ist ihm an einem Klavier gekommen, in einer Garderobe in Atlanta. Er hat einfach ein bisschen rumgespielt und plötzlich war der Refrain da gewesen. 1974 ist der Song zu Amerika bis auf Platz 1 gekommen. Ja, ein Lied, das nach den ersten Klaviertönen, finde ich jetzt, schon gute Laune macht. Und seine Botschaft, von nichts kommt nichts, aber aus 2,5 Minuten Billy Preston kommt ziemlich viel.

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0: Minuten Journal of Minds und Physical 13 Minuten an, dann ist es 4 Uhr am Nachmittag. Wir kommen zu einer kleinen Raupe. Eine Raupe, die ziemlich heftige Reaktionen auslösen kann bei gewissen Leuten. Ausschläge auf der Haut oder auch sogar Atemnot. Und zwar Eichenprozessionsspinner heisst das Tier. Und das breitet sich in der Schweiz ziemlich aus. Mehr als in anderen Jahren. Und das macht den Fachleuten Sorgen. Benedikt Erni in der Sendung Regional Diagonal geht zum Fall aus Schaffhausen, den man jetzt genauer anschaut.
1: Genau, in diesem Jahr gibt es besonders viele Meldungen von Nestor, von diesem Eichenprozessionsspinner aus verschiedenen Kantonen. Ganze Waldstücke müssen zum Teil gesperrt werden. Und das ist aktuell eben auch im Kanton Schaffhausen der Fall. Darum läuft dort jetzt ein Projekt von Kanton und Bund. Im Wald werden einerseits Fallen aufgestellt, um die Falter einfangen, die Prozessionsspinner. Und auf der anderen Seite werden Nestor beobachtet und überwacht. Auch mit dem Ziel, die Ausbreitung zu verhindern.
0: Warum verbreitet sich denn der Eichenprozessionsspinner und Spinner im Moment so stark?
1: Ja, also mit dem Grund dürfte der trockene und warme Frühling sein. Die Raupen haben im Frühling optimale Bedingungen gehabt, gerade auch im Kanton Schaffhausen. Und mit den steigenden Temperaturen in den nächsten Jahren dürfte sich die Schmetterlingsart dann auch noch weiter ausbreiten, sagen die Fachleute. Und darum will man eben die Ausbreitung genauer anschauen.
0: Der Eichenprozessionsspinner, der sich in der Schweiz offenbar wohlfühlt, ist ein Thema in der Sendung Regional Diagonal. Natürlich dann auch Thema der Fall Aarau, wo man seit heute mehr weiss über den mutmaßlichen Täter, ein 43-jähriger Mann aus dem Jura. Um 4:30 Uhr regional diagonal mit dem Benedikt Erni auf dem 1.

0: Cindy Lauper auf Mainz. Time after time.
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0: Stau auf folgenden Strecken in der Region Solothurn: auf der A1 Richtung Zürich zwischen Wangen an der Aare und Herkingen und in der Region Zürich vor dem Gubristunnel Richtung St. Gallen ab Dietikon. Daher auch auf dem Westring ab Urdorf Süd.
2: Die Nachrichten von SRF um 4 mit David Burkhardt. Nach Schüssen an Technoparty in Aarau. Die Ermittler gehen von einer Amoktat aus. Der Täter hat psychische Probleme. Vor der Abstimmung über die Neutralitätsinitiative. Die Initianten müssen die französische Online-Version ihrer Abstimmungszeitung anpassen, nach einer Klage der Grünen. Das Wetter heute und morgen oft sonnig, im Norden um 27 und im Süden um 30 Grad. Nach den Schüssen bei einer Technoparty in Aarau hat die Polizei heute an einer Medienkonferenz über die neuesten Erkenntnisse informiert. Beim Angriff in der Nacht von Samstag auf Sonntag wurde eine junge Frau getötet, 6 weitere Personen wurden verletzt. Noemi Ackermann.
3: Der mutmaßliche Täter ist 43-jährig, ein Schweizer aus dem Kanton Jura. Die Ermittler gehen von einer Amok-Tat aus. Der Gesamtleiter der Sonderlage bei der Kantonspolizei Aargau, Matthias Schildknecht, erklärt, wie der Täter vorgegangen sein dürfte.
4: Von außerhalb des Geländes schoss der Täter über 40 Mal mit einer Waffe der Kategorie Sturmgewehr wahllos in die Menschenmenge auf dem Festgelände.
3: Der mutmaßliche Täter hat sich knapp 24 Stunden später auf einem Polizeiposten in Delémont gestellt. Die Polizei geht davon aus, dass er alleine gehandelt hat. Zum Motiv sei vieles noch unklar, sagt der zuständige Staatsanwalt Christoph Rüedi.
5: Diese Angaben deuten darauf hin, dass beim Beschuldigten ein psychisches Leiden vorhanden sein dürfte, was weiter abzuklären sein wird. Über das Motiv des Beschuldigten konnten bislang keine gesicherten Erkenntnisse gewonnen werden.
3: Die Polizei kann heute keine genaueren Angaben zum Täter machen, außer dass er wohl nicht vorbestraft ist, wie der Kommandant der Aargauer Kantonspolizei, Michael Leupold, sagt.
6: Da haben wir noch keine vollständige schweizweite Übersicht. Was wir bis jetzt wissen, sind keine Vorstrafen bekannt, außer Bagatelldelikte im Bereich Straßenverkehr.
3: Die Polizei will nun ein psychiatrisches Gutachten erstellen lassen, um mehr über den Gesundheitszustand des Festgenommenen zu erfahren.
2: Noemi Ackermann. In 3,5 Wochen stimmt das Schweizer Stimmvolk über die Neutralitätsinitiative ab. Der Wahlkampf ist also im vollen Gange. Unter anderem wirbt das Ja-Komitee mit einer Abstimmungszeitung für ihr Anliegen. Nun hat ein Berner Gericht entschieden, dass die französischsprachige Version der Zeitung widerrechtlich ist. Online müsse diese sofort angepasst werden. Geklagt hatten die Grünen, sie bekämpfen die Initiative. In der Zeitung steht jedoch, dass sie ebenfalls Ja dazu sagen. Die Neutralitätsinitiative verlangt eine striktere Neutralität. Neben dem Bundesrat ist auch das Parlament gegen die Vorlage. Von den grossen Parteien unterstützt sie einzig die SVP. Unter anderem steht der ehemalige SVP-Bundesrat Christoph Blocher hinter der Initiative. Die Tessiner Regierung hat Claudio Zali faktisch entmachtet. Sie entzieht dem Regierungsrat sämtliche Zuständigkeiten in seinem Departement. Der Lega-Politiker bleibt zwar noch bis Ende September im Amt, hat aber keine Dossiers mehr zu führen. Grund dafür ist ein neues Strafverfahren wegen mutmaßlicher sexueller Übergriffe. Tessin-Korrespondent Ivan Santoro berichtet.
7: Die Tessiner Regierung forderte Claudio Zali wegen dieses neuen Strafverfahrens zum sofortigen Rücktritt auf. Dieser denkt aber nicht daran, wie er heute Nachmittag in einem Kommuniqué bekräftigt hat. Darin nimmt Zali Stellung zum Strafverfahren wegen mutmaßlicher sexueller Übergriffe. Die Vorwürfe liegen mehrere Jahre zurück. Demnach gibt es laut Zali kein Opfer. Er sei befragt worden und habe glaubhaft jeden Vorwurf entkräften können. Das Strafverfahren hätte längst eingestellt werden müssen, so Zali. Ein vorzeitiger Rücktritt komme für ihn deshalb nicht in Frage, weil dies als Schuldeingeständnis gewertet werden könne. Da Zali nicht freiwillig vorher geht, bleibt der Tessiner Regierung also nur der Entzug sämtlicher Dossiers. Zu einem Rücktritt kann sie ihn nicht zwingen. In einem anderen Fall ermittelt die Justiz bereits seit Juni gegen Zali wegen mutmaßlichen Amtsmissbrauchs, was schließlich zu seinem Rücktritt auf Ende September führte. Nun bleibt der Lega-Politiker also noch einen Monat im Amt ohne Aufgaben. Ein König ohne Reich sozusagen.
2: Tessin-Korrespondent Ivan Santoro. Weiter mit zwei Meldungen aus der Wirtschaft. Der Schweizer Pharmakonzern Novartis will bis zu 130 Stellen streichen, allesamt in Basel, wie das Unternehmen mitteilt. Grund dafür sei, dass bis Ende 2027 die Produktion von gewissen gentechnisch hergestellten Medikamenten eingestellt werde. Novartis wolle betroffene Mitarbeitende unterstützen, etwa mit Frühpensionierungen und einem Sozialplan. Und auch der US-Fahrdienstleister Uber baut Stellen ab, und zwar fast jede zehnte. Von den weltweit rund 34.000 Stellen sollen etwa 3.300 gestrichen werden, teilt das Unternehmen mit. Mit dem Stellenabbau sollen Management-Ebenen abgebaut, Teams zusammengelegt und Kosten gesenkt werden. Damit kommen wir zu den Börsendaten, geliefert von SIX. Der Swiss Market Index liegt im Moment bei 14.364 Punkten. Das ist ein Plus von 0,2%. Der Dow Jones Index in New York steigt um 0,4%. Der Euro wird zu 94,21 Rappen gehandelt und der Dollar zu 81,23 Rappen. Soweit die Meldungen. Das Wetter. Heute und morgen scheint oft die Sonne. Heute ziehen teils dichtere Wolkenfelder vorbei, morgen dann nur noch dünne. Es ist sehr warm. Im Norden geht es um 27 und im Süden bis 30 Grad. Das waren Nachrichten von Radio SRF. Verantwortlich Adrian Huber.
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0: Vielleicht haben Sie es auch schon entdeckt. Überall werden Feigen reif und werben sie bei uns ja meistens so süß oder mit Käse essen. Reist SRF 1 Food-Expertin Destel Kern heute kulinarisch nach Indien. Sie macht aus der Herbstfrucht ein überraschendes Curry. Was alles reinkommt und warum sogar überreife Feigen perfekt sind dafür, das verraten Sie uns gerade gegen die Viertel. Ab 4 ist sie bei uns. Freuen wir uns drauf. Bis dann unter anderem Johnny Hates Jazz. Und am Mikrofon ist Sandra Schiess.

0: Es gibt ja doch ein paar von uns, die einen Feigenbaum im Garten haben. Andere lieben sie einfach so als Herbstfrucht. Und aktuell sind Feigen in unseren Gefilden reif. Und wenn sie reif sind, kommt man meistens nicht nach zum Abnehmen der Feigen. SRF 1 Food-Expertin Esther Kern hat darum diese Woche zwei Rezepte zum Thema Feigen parat. Und heute schauen wir zuerst nach Asien. Esther, warum so weit weg?
1: Ja, ein Klassiker bei uns mit Feigen ist es ja, dass man die mit Geissenkäse überbacken und dann noch ein bisschen Honig drüber und schon hat man eine super Vorspeise. Aber ich will ja mal etwas Neues zeigen. Und gerade wenn man ja jetzt vielleicht das mit dem Geissenkäse schon zwei, drei Mal gehabt hat, mit dem ja, überbacken und mit dem Honig, dann will man vielleicht mal einen Wechsel. Und darum habe ich jetzt international ein bisschen geschaut, die Töpfe, also online halt, und gesehen, dass man mit Feigen auch zum Beispiel ein feines indisch inspiriertes Curry machen kann.
0: Und ich finde, das passt irgendwie, Feigen und Curry. Was tust du denn sonst noch drin?
1: Ja, ich tue noch Sherry-Tomaten im Ofen zuerst rösten und dann tue ich ganz viel Zwiebeln ringschneiden und andünsten und die dann auf die Seite stellen. Und ja, und dann kommen natürlich indisch Gewürze drin, die tue ich andünsten, also beispielsweise Senfkörner, Koriander, Chili-Pulver. Beim Chili kann man natürlich auch variieren, je nachdem wie scharf das man es möchte. Und was ich auch noch rein tue, ist fein geriebener Ingwer und Knoblauch und das tue ich dann auch ein bisschen andünsten. Und dann die Tomaten aus dem Ofen dazugeben und Zwiebeln kommen wieder in den Topf, das tut man mit Wasser und Salz so aufgüssen und dann etwa 10 Minuten köcheln.
0: Also das tönt ja schon mal fantastisch. Wie und wo kommen denn jetzt die Feigen rein?
1: Ja, also die tut man ganz einfach halbieren oder vierteln, je nachdem wie gross das sind. Wir haben im Haus einen Baum, der hat ganz kleine Feigen, eben die tue ich dann nur halbieren. Und ich habe übrigens bewusst auch probiert, jetzt, als ich das Rezept gemacht habe, so verschiedene reife Stadien zu nehmen. Und es geht also mit knapp reifen Feigen, aber auch mit denen, die schon überreif sind, also wo man dringend aufessen muss. Ja, also einfach das brauchen, was man findet, am Baum oder auch im Kühlschrank. Und ja, im Laden hat es ja manchmal auch unterschiedlich reife Feigen. Ja, und dann tue ich die Feigen, eben wenn sie verschnitten sind, noch so 5 Minuten mitköcheln und die, die vielleicht eben noch weniger reif sind, vielleicht ein paar Minuten.
0: Und jetzt hat sie meistens noch Kokosmilch in einem Curry, in dem auch?
1: Ich habe es jetzt das Mal nicht mit Kokosnussmilch gemacht, sondern mit griechischem Joghurt. Das habe ich noch immer gelesen und wollte ausprobieren. Und es ist sehr fein geworden, weil die Säure vom Joghurt die passt eben super zu der Süße der Feigen. Und was ich übrigens auch gefunden habe in meinen Recherchen, sind Feigen-Currys mit Linsen drin. Also wenn man es ein bisschen deftiger will, ein bisschen nahrhafter, das passt auch super gut. Die Linsen, die würde ich einfach vorkochen und dann noch ein bisschen mitköcheln.
0: Jetzt ist es amigs so, dass an einem Baum nicht alle Feigen gleichzeitig reif sind. Die einen die werden vielleicht gar nicht mehr reif. Kann man mit denen auch etwas machen?
1: Ja, unbedingt. Ich tue die unreifen Feigen einköcherle in einem Sud mit Honig, Wasser, Zitronensaft und Salz. Und das ist dann, die werden dann weich natürlich. Die lässt man so ein bisschen stehen und das passt dann super beispielsweise zu Käse. Ich habe es aber auch schon in einer Kopfsalat-Kaltschale reingemixt und ich denke, wir könnt auch ein Curry damit kochen mit grünen Feigen. Das habe ich jetzt einfach noch nie selber probiert. Aber grundsätzlich kann man grüne Feigen ein bisschen verwenden wie Gemüse in der Küche.
0: Also mir läuft das Wasser schon im Mund zusammen. Ich finde, es klingt herrlich. Wenn noch etwas für heute oben wäre, vielleicht noch sagt, wieso nicht das, weil ich noch nicht ausgedacht habe. Wie lange hat man, bis man alles vorbereitet hat und bis man kann essen?
1: Ja, es geht mega schnell. Du tust Tomaten in den Ofen und in dieser Zeit kannst du den Rest machen und dann noch schnell köcheln. Also ja, eine halbe Stunde, 40 Minuten.
0: Das wäre ja wirklich ja etwas, was auch noch heute oben drin liegen würde. Ein Rezept, falls Sie sagen, doch, doch, das wäre doch eine Idee, finden Sie bei uns vom Feigencurry unter srf1.ch. Und dann geht es morgen, das tun wir schon ein bisschen spoilern, Esther, ein wunderbares Dessert, das kann man dann gerade dazu machen. Feigenblatt Panna Cotta. Ist das schwierig?
1: Nein, das ist auch ganz einfach. Es tönt exotisch, es schmeckt auch exotisch, wahnsinnig fein. Aber zum Machen ist es sehr, sehr einfach.
0: Und schmeckt man denn aus Feigenblatt?
1: Ja, das hat so einen speziellen Geschmack nach so ein bisschen gerösteten Mandeln und Kokosnuss.
0: Also, das dann morgen und das Rezept finden Sie sowieso unter srf1.ch.

0: Musik aus der Schweiz, Adelina Button und Homesick am 4:30.
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0: Ja, morgen, übermorgen und überübermorgen zu oben findet vor der Burgruine von Schallenberg zu Liechtenstein die 10. Ausgabe statt vom Prinzli Liechtenstein Tattoo. Wie sich's für ein Tattoo gehört, gibt's auch zu Schallenberg Dudelsack, Klang, Trommelwirbel, Marschmusikformationen und natürlich ein Haufen mehr. Das alles vor der eindrücklichen Kulisse von der Ruine Schallenberg. Das Finale Prinzli Liechtenstein Tattoo ab morgen 3 Tage lang jeweils ab dem 6 Uhr zu oben.
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0: Kansas und Dust in the Wind auf Mainz.
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0: Stau auf folgenden Strecken in der Region Solothurn auf der A1 Richtung Zürich zwischen Kriegstetten und Herkingen und in der Region Zürich vor dem Gubristunnel Richtung St. Gallen ab Dietikon. Daher auch auf dem Westring ab Urdorf Süd. Dann auf der A1 Richtung Zürich zwischen dem Brütiseller Kreuz und Zürich Ost.
2: Das ist «Regional Diagonal» heute mit dem Benedikt Derni. Nach den tödlichen Schüssen für Rave-Party am Wochenende Zarau hat die Aargauer Polizei heute an einer Medienkonferenz mehr Details bekannt gegeben zum mutmaßlichen Täter. Es handelt sich um einen 43-jährigen Mann aus dem Kanton Jura. Er hat sich in der Nacht auf den Montag der Behörde zu Delsberg gestellt. Die Polizei war ihm aber schon auf der Spur, weil sie auch die nach der Tat im Schachen Zarau gesehen worden ist. Der Mann hat keine Aussagen zur Tat selber gemacht, hat aber Angaben über sich selber gemacht, sagt der zuständige Staatsanwalt Christoph Rüedi.
3: Diese Angaben deuten darauf hin, dass beim Beschuldigten ein psychisches Leiden vorhanden sein dürfte, was weiter abzuklären sein wird. Über das Motiv des Beschuldigten konnten bislang keine gesicherten Erkenntnisse gewonnen werden.
2: Die Polizei hat aber keine Hinweise auf ein extremistisches oder auf ein religiöses Motiv, sagt der Aargauer Polizeikommandant Michael Leupolz. Und?
4: Stand heute gibt es keinerlei Hinweise auf weitere tatbeteiligte Personen. Wir gehen also davon aus, mit hoher Sicherheit, dass die Schießerei die Tat eines Einzelnen war, ein Einzeltäter. Wir haben keinerlei Hinweise auf Mittäter oder Gehilfen.
2: Warum der Mann ausgerechnet der Rave zu Aarau für seine Tat ausgesucht hat, das ist unklar. Die Polizei geht aber davon aus, dass der Täter die Party zufällig ausgewählt und wahllos in die Menge geschossen hat.
4: Stand heute gibt es keinerlei Hinweise auf weitere tatbeteiligte Personen. Wir gehen also davon aus, mit hoher Sicherheit, dass die Schießerei die Tat eines Einzelnen war, ein Einzeltäter. Wir haben keinerlei Hinweise auf Mittäter oder Gehilfen.
2: Bei der Amoktat ist eine Frau ums Leben gekommen, 6 Menschen sind verletzt worden. Ein Opfer mit einem Streifschuss hat sich erst am Montag dann bei der Polizei gemeldet. Jetzt ins Tessin. Dort hat die Tessiner Regierung vor ein paar Minuten zu einer Medienkonferenz geladen und dabei bekannt gegeben, dass die Regierung dem Regierungsrat Claudio Zali das Departement für Bau, Verkehr und Umwelt entzieht. Er bleibt also in der Regierung, hat aber keine Aufgaben mehr dort. Gestern hat die Regierung der Claudio Zali zum sofortigen Rücktritt aus der Regierung aufgefordert. Der Claudio Zali hat heute aber gesagt, er trete, wie angekündigt, erst auf Ende September zurück. Grund für die Aufforderung für einen sofortigen Rücktritt sind neue Vorwürfe wegen sexueller Übergriff. Die hat Claudio Zali heute zurückgewiesen. Er betont, die Anschuldigungen seien falsch. Und jetzt zum eichen Prozessionsspinner. Ein Falter, der gefürchtet ist und sich auch in der Schweiz ausbreitet. Das Problem sind seine Nester mit den Raupen und ihren feinen Haaren. Die können heftige allergische Reaktionen auslösen und darum sind die Nester ein Problem, zum Beispiel in Badis oder Park. Aber auch aus Wäldern hat es dieses Jahr Meldungen gegeben. Im Kanton Schaffhausen sind gerade mehrere Waldgebiete gesperrt worden und jetzt wird das Gebiet dort auch überwacht, Nina Töni.
5: Der Eichenprozessionsspinner ist in Europa heimisch. Neu ist er in der Schweiz also nicht. Und trotzdem, so etwas wie diesem Jahr haben sie noch nie beobachtet. Das sagt Simon Blaser von der Forschungsanstalt WSL Wald, Schnee und Landschaft.
6: In diesem Jahr war es einfach speziell, dass er besonders vielen Orten auftreten ist. Also er ist wirklich gehäuft vorgekommen. Es sind deutlich mehr Meldungen reingekommen bisher, als wir das in den Vorjahren hatten, während dem Jahr.
5: Konkret haben sie seit dem Frühling schon 50 Anfragen und Meldungen bekommen. In früheren Jahren waren es über die ganze Saison einmal maximal 10 gewesen. Normalerweise fühlt sich der Eichenprozessionsspinner in Dörfern und Städten auf Feldern oder an Waldrändern besonders wohl. Dass er sich auch im Wald innen ausbreitet, wie Schaffhausen, sei neu. Wegen dieser speziellen Situation haben der Kanton und das WSL-Team im Juli zum ersten Mal Fallen mit Lockstoff Pheromon aufgestellt. Der Andreas Hunziker vom Kantonsvorstand Schaffhausen sagt:
7: Oben können die Falter einfliegen, oben ist als Pheromon platziert, wo die männlichen Falter dann schmücken und anlockt. Und wenn sie die Falle einfliegen, dann fällt es unten in einen Kessel, der gefüllt ist mit Salzwasser, um die Falter zu konservieren, bis wir dann die Falle leeren und die Falter bestimmen.
5: Bis Mitte September kontrollieren die Verantwortlichen die Falle regelmässig. Er erhoffe sich davon, dass sie so mehr Informationen bekommen und die Jahre besser vergleichen können, sagt Andreas Hunziker. Wenn die Temperaturen mit dem Klimawandel tendenziell zunehmen, dann kommt das dem Eichenprozessionsspinner entgegen. Dank dem Überwachen wollen die Forschung und das Vorstand das Problem in Zukunft aber besser einschätzen können.
2: Nina Töni war es. Zur Ausbreitung des Eichenprozessionsspinner in der Schweiz gehört bei Regional Diagonal der Sendung mit den Themen aus den Regionen der Schweiz.
1: Eins am Nachmittag.
0: Mit der Sandra schießt am Mikrofon und das Wetter, das schauen wir uns gerade genau an gegen die 10 vor 5 Uhr.

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0: 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Ja, und heute ist es doch wieder sehr sonnig und auch sehr warm gewesen. Stefanie Westerhuis, geht es morgen so weiter?
1: Morgen geht es ziemlich ähnlich weiter. Das Wetter bleibt hochdruckbestimmt. Und das Hoch heisst übrigens Thomas, benannt nach dem Thomas Bucheli. Das Hoch bringt auch morgen sonniges Wetter. Ab und zu ziehen ein paar Schleierwolken durch, ein bisschen weniger als heute noch. Und noch einmal sehr warm mit 25 bis 28 Grad. Dazu bloß noch schwacher bis mäßiger Westwind.
0: Ist denn der Thomas am Freitag auch noch aktiv? Also kommt der Hochsommer, das hat man ein bisschen lesen können, noch einmal zurück mit dem Thomas?
1: Der Hochsommer kommt definitiv noch einmal zurück. Der Freitag ist nämlich sonnig, häufig sogar wolkenlos und es gibt verbreitet 30 Grad, lokal vielleicht in Genf sogar 33 Grad. Es gibt also einen weiteren Hitzetag am Freitag.
0: Wenn wir richtig Wochenende schauen, gibt es so eine grosse Veränderung?
1: Grosse Veränderung nicht, aber gerade am Samstag ist der doch in Deutschschweiz ein bisschen häufiger bewölkt. Lokal könnte es auch mal einen Sprutz Regen geben, am ehesten in der Ostschweiz oder so in den zentralen oder östlichen Voralpen. Am Sonntag kommt die Sonne wieder zurück, sie scheint mehr oder weniger von früh bis spät. Und auch trotz dieser Wolken wird es nicht wirklich kühler. Am Samstag und am Sonntag haben wir Temperaturen am Nachmittag so um etwa 28 Grad.

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1: Stau auf folgenden Strecken in der Region Basel auf der A2 Richtung Deutschland ab dem Schweizer Halle-Tunnel Richtung Luzern zwischen Hagenau und Augst, in der Region Bern auf der A1 Richtung Murten, ab Wankdorf wegen eines Unfalls auf der A12 bei Weyermannshaus, dann in der Region Solothurn auf der A1 Richtung Zürich zwischen Kriegstetten und Herkingen, in der Zentralschweiz auf der A14 Richtung Luzern zwischen Rüttihof und dem Rastplatz St. Katharina wegen eines Pannenfahrzeugs, im Aargau auf der A1 Richtung Bern zwischen Dietikon und Meggenwil und in der Region Zürich vor dem Gubristunnel Richtung St. Gallen ab Dietikon, daher auch auf dem Westringer Burdorf Süd. Unsere Nachrichten, jetzt wird es gerade 5 Uhr.
2: Die Nachrichten von SRF um 5 mit Patrick Walter. Guten Tag. Beim Angriff in Aarau habe es sich um eine Amoktat gehandelt. Die Waffen habe der mutmaßliche Täter legal besessen. Die Polizei hat heute vor den Medien über neue Erkenntnisse informiert. Im Kanton Tessin muss Staatsrat Claudio Zali seine Macht abgeben. Das haben die anderen Mitglieder in der Regierung entschieden, nach neuen Vorwürfen gegen Zali. Das Wetter: heute Abend und morgen ist es oft sonnig, im Norden um 27 Grad, im Süden um 30 Grad. Nach den Schüssen bei einer Techno-Party in Aarau hat die Polizei heute an einer Medienkonferenz über die neuesten Erkenntnisse informiert. Beim Angriff in der Nacht von Samstag auf Sonntag wurde eine junge Frau getötet, 6 weitere Personen wurden verletzt. Noemi Ackermann.
3: Der mutmaßliche Täter ist 43-jährig, ein Schweizer aus dem Kanton Jura. Die Ermittler gehen von einer Amok-Tat aus. Der Gesamtleiter der Sonderlage bei der Kantonspolizei Aargau, Matthias Schildknecht, erklärt, wie der Täter vorgegangen sein dürfte.
4: Von außerhalb des Geländes schoss der Täter über 40 Mal mit einer Waffe der Kategorie Sturmgewehr wahllos in die Menschenmenge auf dem Festgelände.
3: Der mutmaßliche Täter hat sich knapp 24 Stunden später auf einem Polizeiposten in Delémont gestellt. Die Polizei geht davon aus, dass er alleine gehandelt hat. Zum Motiv sei vieles noch unklar, sagt der zuständige Staatsanwalt Christoph Rüedi.
5: Diese Angaben deuten darauf hin, dass beim Beschuldigten ein psychisches Leiden vorhanden sein dürfte, was weiter abzuklären sein wird. Über das Motiv des Beschuldigten konnten bislang keine gesicherten Erkenntnisse gewonnen werden.
3: Die Polizei kann heute keine genaueren Angaben zum Täter machen, außer dass er wohl nicht vorbestraft ist, wie der Kommandant der Aargauer Kantonspolizei, Michael Leupold, sagt.
6: Da haben wir noch keine vollständige schweizweite Übersicht. Was wir bis jetzt wissen, sind keine Vorstrafen bekannt, außer Bagatelldelikte im Bereich Straßenverkehr.
3: Die Polizei will nun ein psychiatrisches Gutachten erstellen lassen, um mehr über den Gesundheitszustand des Festgenommenen zu erfahren.
2: Noemi Ackermann hat berichtet. In 3,5 Wochen stimmt das Schweizer Stimmvolk über die Neutralitätsinitiative ab. Der Wahlkampf ist also im vollen Gange. Unter anderem wirbt das Ja-Komitee mit einer Abstimmungszeitung für ihr Anliegen. Nun hat ein Berner Gericht entschieden, dass die französischsprachige Version der Zeitung widerrechtlich ist. Online müsse diese sofort angepasst werden. Geklagt hatten die Grünen, sie bekämpfen die Initiative. In der Zeitung jedoch steht, dass sie ebenfalls Ja dazu sagen. Die Neutralitätsinitiative verlangt eine striktere Neutralität. Neben dem Bundesrat ist auch das Parlament gegen die Vorlage. Von den großen Parteien unterstützt sie einzig die SVP. Die Tessiner Regierung hat Claudio Zali faktisch entmachtet. Sie entzieht dem Regierungsrat sämtliche Zuständigkeiten in seinem Departement. Der Lega-Politiker bleibt zwar noch bis Ende September im Amt, hat aber keine Dossiers mehr zu führen. Grund dafür ist ein neues Strafverfahren wegen mutmaßlicher sexueller Übergriffe. Tessin-Korrespondent Ivan Santoro.
7: Die Tessiner Regierung forderte gestern Claudio Zali wegen dieses neuen Strafverfahrens zum sofortigen Rücktritt auf. Dieser denkt aber nicht daran, wie er heute Nachmittag in einem Kommuniqué bekräftigt hat. Darin nimmt Zali Stellung zum Strafverfahren wegen mutmaßlicher sexueller Übergriffe. Die Vorwürfe liegen mehrere Jahre zurück. Er sei befragt worden und habe glaubhaft jeden Vorwurf entkräften können, schreibt Zali. Das Strafverfahren hätte längst eingestellt werden müssen. Ein vorzeitiger Rücktritt komme für ihn auch deshalb nicht in Frage, weil dies als Schuldeingeständnis gewertet werden könne. Da Zali nicht freiwillig sofort geht, bleibt der Regierung nur der Entzug sämtlicher Dossiers. Seinem Rücktritt kann sie ihn nicht zwingen. In einem anderen Fall ermittelt die Justiz seit Juni gegen Zali wegen mutmaßlichen Amtsmissbrauchs, was schließlich zu seinem Rücktritt auf Ende September führte. Nun bleibt der Lega-Politiker also noch einen Monat im Amt. Er hat weiterhin Zutritt zu seinem Büro, Zugang zu den Mails und darf an den Regierungssitzungen teilnehmen. Aber er führt kein einziges Geschäft mehr. Er ist sozusagen ein König ohne Reich.
2: Seit gestern läuft am Bundesstrafgericht in Bellinzona der sogenannte 'Ndrangheta-Prozess. Nun hat die Bundesanwaltschaft gefordert, dass der 59-jährige Angeklagte mehr als 6 Jahre ins Gefängnis muss. Sie wirft dem Mann vor, während fast 20 Jahren in der Schweiz für die 'Ndrangheta Geschäfte gemacht zu haben. Er habe in der Schweiz als Verbindungsmann für die kalabrische Mafia gedient, etwa beim Schmuggel von Drogen aus Italien und deren Verkauf. Zudem soll er die Schweiz als Umschlagplatz für Waffen genutzt haben. Jetzt die Börsendaten von SIX. Der Swiss Market Index liegt im Moment bei 14.352 Punkten plus 0,1%. Der Dow Jones Index in New York steigt um 0,8%. Dann der Euro wird zu 94,21 gehandelt, der Dollar zu 81,27. Und der Blick aufs Wetter. Heute Abend und morgen ist es oft sonnig mit Schleierwolken. Morgen ist es sommerlich warm. Im Norden gibt es um 27, im Süden um 30 Grad. Das waren Nachrichten von Radio SRF. Verantwortlich war Adrian Huber.
1: 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Miteinander ist hier am Mikrofon und wir schauen gerade zum Sport in ein paar wenigen Minuten nach dem Rod Stewart.

0: gerade 10 Minuten ab 5 ist es.
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0: Ja, es sind zum Teil horrende Beträge, die Fußballclubs für neue Spieler ausgeben. In der Schweiz müssen die Teams da eher kleine Brötchen backen. In England hingegen, da fließt das Geld in Rekordmengen, Nico Rindlisbacher.
2: Umgerechnet 3,8 Milliarden Franken. Das haben die englischen Teams aus der Premier League diesen Sommer für neue Spieler ausgegeben. Das ist einerseits ein neuer Rekord, aber es ist vor allem auch mehr als die anderen europäischen Top-Ligen aus Spanien, Deutschland, Italien und Frankreich zusammen ausgegeben haben. Am teuersten ist der Argentinier Enzo Fernandes, der für 137 Millionen zu Chelsea gegangen ist. Drei weitere Spieler haben die 100-Millionen-Marke ebenfalls geknackt. Zum Vergleich, alle Schweizer Super League-Teams zusammen haben einen Wert von 320 Millionen Franken. Und wir bleiben gerade bei der Super League. Der FC Zürich muss lang auf seinen Verteidiger Chris Kapp verzichten. Der 31-Jährige hat sich gestern im Spiel gegen IB das Kreuzband und das Seitenband gerissen. Er fällt rund 9 Monate aus. Kleine Brötchen muss die Schweiz auch im Tennis backen. An den US Open sind in der ersten Runde alle Schweizerinnen und Schweizer ausgeschieden. Pech oder doch eine grundsätzliche Krise? Der SRF-Tennis-Experte Michel Kratochwil sagt, wo es hapert.
3: Mehr so ein bisschen in der Transition, im Übergang von den Junioren zu eigentlich eben zum Herren- oder Damen-Tennis. Dort haben wir ein bisschen Mühe, uns zu etablieren. Das ist schon ein sehr schwieriger Schritt.
2: Welche Lösungen der Michel Kratochwil sieht, um aus Talent mehr starke Elitespielerinnen zu formen, hören Sie im Beitrag am Viertel vor 7 Uhr.

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0: Anja Lennox auf Mainz und Shining Light. Wir haben gerade 18 Minuten ab der 5. Mittwoch oben, das heisst auf SRF 1 auch Spasspartout. Unsere Satire-Sendung regelmässig mit gestandenen Stars aus der Szene und auch mit jungen Nachwuchsautorinnen und Autoren. Und heute oben, nach der 8. sind es zwei, die noch jung, aber auch schon gestanden sind. Die Fatima Mumuni und der Laurin Buser, die beiden sind seit 2015 zusammen unterwegs und haben im Jahr 2022 auch den Salzburger Stier gewonnen. In ihrem Stück «Cold» geht es um unsere verrückte Welt, Pushmeldungen zu Terroranschlägen, News-Ticker zu Naturkatastrophen oder Live-Schaltungen auch aus Krisengebieten. Alles Schreckliche prasselt heute in einer riesigen Geschwindigkeit und Menge auf uns alle rein. Dass er einem verzweifeln oder komplett gleichgültig machen. Beim Schreiben von Stücken war es ihnen wichtig, immer niemand am Pranger zu stellen, sondern bei sich selber anzuschauen, sagt Laurin Buser.
1: Wir haben also die Ich-Figur geschrieben und die entdeckt in sich die Abgestumpftheit und merkt, ich kann nicht mehr mit dem Weltgeschehen umgehen, es kommt nicht mehr an mich an, ich habe eine Flut von Bad News, wenn man so will, und ich kann wie nichts mehr daraus machen. Ich komme nicht mehr in eine Handlungsfähigkeit rein. Und dann begibt sie sich auf eine Reise, um dieser Abgestumpftheit auf den Grund zu gehen.
0: Wie die Reise tönt und was dabei rauskommt, das hören Sie heute in unserer Satire-Sendung «Spasspartout», gerade nach der 8. bei uns.

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1: Stau auf folgenden Strecken in der Region Bern: auf der A1 Richtung Murten eine halbe Stunde länger ab Grauholz wegen eines Unfalls, auf der A12 bei Wehrmannshaus. In der Region Basel auf der A2 Richtung Deutschland, hier ab dem Schweizer Halle-Tunnel. Richtung Luzern zwischen Hagnau und Augst, dann in der Region Solothurn auf der A1 Richtung Zürich zwischen Kriegstetten und Herkingen, in der Zentralschweiz auf der A14 Richtung Luzerner Brüttihof, auf der A2 Richtung Luzerner Baldorf. Aus Sicherheitsgründen wird der Selisberg-Tunnel mehrfach kurzfristig gesperrt. Dann weiter Richtung Luzern ab Horb und im Aargau auf der A1 Richtung Bern zwischen dem Limmataler Kreuz und Mägenwil und in der Region Zürich auf dem Nordring Richtung St. Gallen ab dem Limmataler Kreuz und daher auch auf dem Westringer Burdorf Nord und auf der A1 Richtung Zürich zwischen Baltenswil und Zürich Ost sowie Richtung Winterthur ab Effretikon.
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3: Das ist das Regionaljournal Bern-Freiburg-Wallis und das Menü haben wir Ihnen zusammengestellt. Da geht es zuerst um ein neues Zentrum Zutzisdorf für die Polizei, die Feuerwehr und den Zivilschutz. Und um einen Strom aus der Wasserkraft an Grimsau, der begehrt ist. Darum sollen die BKW und Stadt Berner Energieversorger EWB künftig bei den Kraftwerken Oberhasli mehr zu sagen haben. Die Stadt Bern und Demonstrationen. Fast täglich findet eine Stadt und ein paar geht zu reden. Vor allem wegen Ausschreitungen und wegen der Gewalt. Was dagegen machen? Das Thema heute im Berner Rathaus. Und der Kanton Freiburg will lieber auf eine nationale Lösung warten, als selber einen längeren Mutterschaftsurlaub einzuführen. Willkommen zu dieser Sendung. Ich bin der Christian Lichti. Das Berner Kantonsparlament will also, dass Zutzisdorf vor Grenzen zu Solothurn ein neues Aus- und Weiterbildungszentrum gebaut wird für die Polizei, die Feuerwehr und den Zivilschutz. Michael Gerber.
4: Der Grossrat hat die Strategie dazu zwar überwiesen, hat aber auch eine Ziele der Auflagen daran geknüpft. Unter anderem soll überprüft werden, ob es am Standort Risiken und Altlasten gibt. Und die Regierung hat den Auftrag, das Projekt eng zu führen, sodass es möglichst nicht teurer wird. Für den Bau rechnet der Kanton mit Kosten von rund 160 Millionen Franken. Die Regierung rechnet damit, dass das Aus- und Weiterbildungszentrum anfangs 2030er Jahre in Betrieb geht.
3: Der frühere Berner SP-Regierungsrat Christoph Fammann ist vom Bundesrat ernannt worden.
4: Und zwar zum neuen Präsident vom Bankrat der Schweizerischen Nationalbank. Er übernimmt das Amt nächstes Jahr am 1. Mai und ersetzt die jetzige Präsidentin Barbara Janom-Steiner, die dann die maximale Amtszeit erreicht hat. Der Christoph Fammann ist seit 2019 Bankrat, bis jetzt als Vizepräsident. Der Bankrat kontrolliert und beaufsichtigt die Geschäftsführung der Schweizerischen Nationalbank und besteht aus 11 Mitgliedern.
3: Der Japan-Käfer ist im Kanton Bern weiter auf dem Vormarsch. Was man vermutet hat, ist jetzt bestätigt.
4: Es gibt auch im Raum Interlaken eine Population von diesem Käfer. Der Kanton reagiert jetzt, er teilt mit, im betroffenen Gebiet und in der Zone rundherum gelten ab sofort spezielle Regeln und Einschränkungen für die, die Pflanzenabfälle transportieren wollen. Das Ziel ist, dass die Käfer nicht mit Herden oder Pflanzen an andere Orte gebracht werden und sich dort dann ausbreiten. Auch Rasen bewässern dürfen die Leute nicht mehr in dieser Zone. Der Japan-Käfer ist auch schon zu Bern, zu Köniz und zu Spiez nachgewiesen worden. Er kann in Natur, in der Landwirtschaft grosse Schäden anrichten.
3: Der Strom, den die Kraftwerke Oberhasli KWO im Grimsau-Gebiet produzieren, ist begehrt. Viele Regionen und Energieversorger wollen etwas von diesem Strom. Aktuell gehört der Strom der BKW und der städtischen Energieversorger von Bern, Basel und von Zürich. Heute hat die Berner Kantonsregierung einen Vorschlag präsentiert, wie sie all die Bedürfnisse, die die unter einen Hut bringen, in der neuen Konzession. Die soll ab 2042 gelten. Eine erste Variante hat das Kantonsparlament letztes Jahr noch zurückgewiesen. Darum ist die Regierung nochmal über die Bücher und ist heute mit einem neuen Vorschlag gekommen. Der Wirtschaftsredakteur Matthias Heim mit den Einzelheiten.
5: Die Berner Regierung will im Grimsau-Gebiet nicht alles auf den Kopf stellen, sondern grundsätzlich weiterfahren, so wie bisher, einfach mit ein paar Anpassungen. Letzten Moment geht es um die grossen Ausbauprojekte im Grimsau-Gebiet. Dort wollen die Energieunternehmen mehr Strom produzieren. Und mit diesen Projekten soll es vorwärts gehen, sagt Raphael Lanz, der Berner Energiedirektor.
0: Das hoffe ich sehr. Ich spüre einen grossen Konsens in der Bevölkerung, dass man die Wasserkraft, und das ist wirklich ein relevanter Anteil, den wir dort haben, dass man das ausbauen. Und ich hoffe, wir können den Schwung, den wir jetzt heute hier so ein bisschen haben können zeigen, wir können den mitnehmen und können auch diesen Projekten so ein bisschen Schub geben.
5: Konkret will Kraftwerk Oberhasli den neuen Speichersee trifft im Sustengebiet bauen und die Mauer vom Grimsau-Stausee erhöhen. Aber solange die zukünftige Eigentümerschaft von der KWO nicht geklärt ist, solange investieren die bestehenden Aktionäre nicht, weil es geht da um sehr viel Geld. Die zwei Projekte kosten 700 bis 800 Millionen Franken. Darum schlägt die Berner Regierung vor, mit den vier bestehenden Aktionären weiterzufahren. An dem will die Regierung nichts ändern. Nebst der BKW sind das die drei städtischen Energieversorger von Bern, Basel und Zürich. Das heisst aber auch, dass rund 30 kleinere Energieversorger aus dem Kanton Bern, die sich gerne bei der KWO eingekauft hätten, nicht zum Zug kommen. Sie sollen keine Anteile an der KWO bekommen. Dazu sagt der Raphael Lanz.
0: Man muss ja schauen, was eigentlich für Interessen dahinter sind. Für die kleineren Energieversorger ist ja wesentlich, dass sie an der Produktion beteiligt sein können. Und genau das haben wir abbilden. Es braucht nicht zwingend eine Beteiligung am Aktienkapital. Wichtig ist, dass sie ein Strombezugsrecht haben. Das ist ja das Hauptinteresse, das sie haben.
5: Und darum sollen die kleineren Berner Energieversorger künftig direkt von der KWO Strom beziehen, aber nicht an der KWO beteiligt sein. Die Energie Thun AG ist eine von diesen Firmen, die gerne einen Anteil gehabt hätten. Aber mit dieser vorgeschlagenen Lösung sei man auch zufrieden, sagt Michael Gruber, der Geschäftsführer von der Energie Thun AG, der auch im Namen der 30 Energieversorger redet.
6: Das ursprüngliche Ziel war ganz klar die Aktienbeteiligung. In den Verhandlungen haben wir aber gemerkt, dass es sehr herausfordernd ist, diesen Wert zu bestimmen und dass diese Diskussionen sich einfach in die Länge ziehen. Und unser Anliegen war auch, dass wir die Ausbauprojekte nicht verzögern. Oder?
5: Anstatt Aktien sollen die Energieversorger 6% vom Grimsau-Strom bekommen. Haben sie damit nicht sogar die bessere Lösung? Sie müssen sich nämlich nicht einkaufen, haben aber gleich einen direkten Zugang zum Strom von KWO. Dazu meint der Michael Gruber.
6: Ich würde das nicht gegeneinander ausspielen, aber das sind sicher die Pluspunkte bei dieser Lösung. Bei der Beteiligung wären wir natürlich noch ein bisschen näher am Geschäft gewesen. Man hätte vielleicht auch einen Verwaltungsratssitz gehabt. Man wäre dort näher am Unternehmen gewesen. Das haben wir jetzt nicht. Dafür ist es monetär vorteilhafter. Ja.
5: Weil die Frage nach dem Geld ist ganz knifflig. Wie viel kostet es, sich bei der KWO einzukaufen?

0: Investitionssicherheit gefährden.
1: Darum will der Kanton das bestehende Konstrukt nicht grundsätzlich auf den Kopf stellen, so wie das andere Kantone zum Teil machen, zum Beispiel das Wallis. Der Vorschlag, den die Berner Regierung heute vorgestellt hat, kommt als nächstes ins Kantonsparlament. Und dass der Vorschlag das Mal mehr Chancen hat als vor einem Jahr, sei man auf die Kritik aus den Regionen eingegangen, betont Raphael Lanz. Das Mal will die Berner Regierung in der neuen Konzession unter anderem festgeschrieben haben, dass die Arbeitsplätze im Haslital und der Sitz der KWO in Innerkirchen bleiben.
0: Für den Regierungsrat ist das sehr wichtig. Einerseits ist das, was der Grossrat verlangt hat. Andererseits ist es einfach notwendig, dass so grosse Projekte auch getragen werden von der Bevölkerung. Das ist dem Regierungsrat ganz wichtig. Und wir werden das auch dokumentieren, indem wir eben auch in der Konzessionsstrategie also das explizit festhalten, dass wir das so wollen. Und wir wollen am Schluss auch allein halten. Uns ist auch der regionalpolitische Aspekt sehr wichtig.
1: Raphael Lanz war übrigens vor einem Jahr noch Grossrat und einer der Mitinitianten, der das Geschäft an die damalige Berner Regierung hat zurückgewiesen. Seit dem Juni jetzt ist er selber in der Regierung und als Energiedirektor mitverantwortlich für das Geschäft. Ob er mit dem neuen Vorschlag, der seine damaligen Kritikpunkte aufnimmt, mehr Chancen hat im Kantonsparlament, zeigt sich dann in der nächsten Session.
2: Der Matthias Heim über die Verteilung vom Stromkuchen aus dem Grimselgebiet. Ihr seid beim Regionaljournal Bern-Fribourg-Wallis. Und bevor wir in Kanton Freiburg gehen und dort schauen, warum das Kantonsparlament einen längeren Mutterschaftsurlaub abgelehnt hat, zuerst zu dem. Die Sicherheit rund um Demonstrationen und Fußballspiele gegeben im Kanton Bern ging umzureden. Ein prominentes Beispiel ist die unbewilligte Pro-Palästina-Demo vom letzten Oktober. 18 Polizistinnen und Polizisten sind verletzt worden. Es hat einen Haufen Sachbeschädigungen gegeben. Heute sind im Kantonsparlament gerade mehrere Vorstösse traktandiert gewesen, wo es darum ging, wie man mit dieser Gewalt umgehen soll. Der Dominik Meyenberg hat im Rathaus für uns die Debatte verfolgt und ist mir jetzt live zugeschaltet. Dominik, was ist denn mit diesen Vorstössen gefordert worden?
3: Im Grundsatz ist es eigentlich darum gegangen, die Schrauben anzuziehen, also konsequenter vorzugehen gegen vermummte Personen, die randalieren. Oder illegale Fanmärsche sollen sofort aufgelöst werden. Da ist aber auch gefordert worden, dass es zum Beispiel eine Kollektivhaftung soll geben soll und dass die, die an so einer illegalen Demo mitmachen, die auch sollen Sachschäden zahlen, die das Gewerbe zum Beispiel hat, wenn es die eben klepft.
2: Warum denn all die Forderungen gerade jetzt?
3: Ja, das hat schon mit dieser Pro-Palästina-Demo vom 11. Oktober 25 in Stadt Bern zu tun. Eine unbewilligte Demonstration, die ausgeartet ist mit Verletzten und Sachschäden, der hat es auch schon angesprochen. Es hat aber wirklich auch einfach mit der Stadt Bern zu tun, wo es schweizweit am meisten Demonstrationen gibt. Nur ein paar Zahlen. Im Jahr 2022 hat es in Bern 363 Demonstrationen gegeben, also durchschnittlich eine pro Tag. Im gleichen Jahr waren es in Zürich 318 und in Basel 286. Die Zahlen stehen so im einen Vorstoss und sie zeigen eben, Bern hat viele Demonstrationen und entsprechend ausgesetzt sind auch die Bevölkerung und das Gewerbe in dieser Stadt.
2: Jetzt hat also das Parlament, der hat es gesagt, darüber diskutiert, ob die Schrauben eben so angezogen werden, ob es härtere Strafen soll geben. Was ist denn dabei rausgekommen?
3: Ja, ehrlich gesagt, weniger als man vom bürgerlichen Kantonsparlament hat können meinen. Das hat damit zu tun, dass gerade zwei Vorstösse zurückgezogen wurden, weil die Regierung schon im Vorfeld vor Debatten aufgezeigt hat, dass zum Teil in diesen Vorstössen Sachen gefordert wurden, die der Kanton gar nicht hat können umsetzen. Ein konkretes Beispiel. Im einen Vorstoss ist es darum gegangen, dass Personen, die bei einer Demonstration vor der Polizei festgenommen wurden, bis zu 72 Stunden hätten können festgehalten werden, also drei Tage. Und für das so zu machen, müsste aber sogar die schweizerische Strafprozessordnung zuerst geändert werden.
2: Es sind also Vorstösse zurückgezogen worden. Was ist mit denen, wo sie diskutiert wurden?
3: Der Grossrat hat in zwei Punkten die Regierung beauftragt, gewisse Änderungen zu prüfen. Einerseits soll sie jetzt schauen, ob das heutige System, wie die Leistungen der Kantonspolizei entschädigt werden, noch aktuell ist. Der Hintergrund hier sind die Kosten, die so eine Demonstration bei der Polizei auslöst. Und die geben ja gang wieder zu reden. Zum Beispiel, wer am Schluss die muss zahlen. Und andererseits soll die Regierung jetzt prüfen, wie schon vor einer Demonstration die Sicherheit für die Bevölkerung und vor allem auch für das Gewerbe kann verbessert werden.
2: Aber hat jetzt das Parlament auch noch in gewissen Punkten

0: Nägel mit Köpfen gemacht.
1: Ja, das hat es nicht bei Demonstrationen, aber in Sachen Gewalt an Fußballspiel. Da hat die Mehrheit vom Rat heute entschieden, dass es im Kanton Bern künftig so Schnellverfahren geben soll. Da muss die Regierung jetzt zusammen mit der Justiz schauen, wie solche Schnellverfahren eingeführt werden können. Und im Kanton Bern sollen Clubs härter bestraft werden, wenn ihre Fans Probleme machen. Die Regierung geht jetzt da auf den Fußballverband zu und sucht nach Lösungen. Weiter muss die Regierung prüfen, ob es möglich wäre, künftig in den Stadien eine flächendeckende Videoüberwachung einzurichten und auch, ob es personalisierte Tickets geben soll.
0: Informationen aus dem Berner Rathaus live von Dominik Meyenberg. Frauen, die ein Kind auf die Welt gebracht haben, haben in der Schweiz ein Anrecht auf 14 Wochen zahlten Mutterschaftsurlaub. Das Freiburger Kantonsparlament hat heute über einen Vorschlag diskutiert, der den Urlaub verlängern will, auf 16 Wochen. Der Oliver Kempa.
2: Gekommen ist der Vorschlag für mehr Mutterschaftsurlaub vom SP-Grossrat Gregoire Kubski. Er selber ist vor knapp einem Jahr Vater geworden. Es gäbe aber auch immer mehr junge Paare, die zögern, Kinder zu bekommen, sagt er. Weil ältere sein in der Schweiz immer schwieriger wird.
3: Les jeunes couples hésitent. Et hésitent de plus en plus à avoir un enfant. Parce que un enfant, c'est pas seulement la promesse d'une carence chronique de sommeil, mais c'est aussi la promesse de problèmes financiers certains.
2: Ein Kind bedeutet nicht nur, dass der Schlaf knapper wird, sagt er, sondern auch, dass eine junge Familie viel schneller in finanzielle Schwierigkeiten geraten können. Sein Vorschlag für 16 Wochen Mutterschaftsurlaub löse das Problem nicht, sagt der Gregoire Kubski, das sei ihm bewusst. Aber es wäre ein Zeichen für die Mütter, die erste Zeit nach der Geburt etwas ein einfacher zu machen. Mütter wie Daphne Roulin von den Grünen. Sie sagt, die 2 Wochen töne für jemanden, der nie selber ein Kind geboren hat, vielleicht nicht nach einer grossen Verbesserung. Aber für die Frau und das Kind wären sie viel wert.
4: Une mère qui vient d'accoucher reste une femme en récupération. 2 semaines de plus, ça ne résoudra pas tout. Mais pour une femme et son enfant, c'est beaucoup.
2: 2 Wochen mehr Erholung nach der Geburt, das können jede Frau brauchen, sagt sie. Junge Familien besser unterstützen, das ist auch das Ziel von der Esther Schwaller-Merkel von der Mitte. Als Kanton Freiburg aber jetzt allein vorweg gehen und den Mutterschaftsurlaub verlängern, das bringe ich nichts.
5: Eine Massnahme, die sich ausschließlich an die Mutter richtet, ändert nichts an den strukturellen Faktoren für die Vereinbarkeit von Familie und Beruf sowie der Aufteilung der elterlichen Pflichten.
2: Sie hat darauf hingewiesen, dass auf Bundesebene Diskussionen laufen, für Mutter- und Vaterschaftsurlaub grundsätzlich neu zu organisieren. Freiburg wartet gescheiter ab, was dort rauskommt. Und der Flavio Bortoluzzi von der SVP hat argumentiert, ein längerer Mutterschaftsurlaub wäre nicht gratis zu haben.
6: Diese Forderung verursacht Kosten, und zwar rund 15% mehr Kosten zum heutigen System. Bezahlen würden das am Ende die Arbeitnehmer und Familien selber über höhere Beiträge. Oder der Kanton über zusätzliche Steuergelder. Beides belastet genau die, die sie zu unterstützen vorgeben.
2: Die Mitte und die rechten Parteien haben sich heute im Freiburger Kantonsparlament durchgesetzt. Es hat einen längeren Mutterschaftsurlaub mit knapp 2/3 der Stimmen Bach abgeschickt. Auch Freiburg wartet also zuerst mal ab, was im Bundeshaus für die ganze Schweiz beschlossen wird.
0: Aus dem Freiburger Rathaus, der Oliver Kempa.

Musik aus der Region wird bei uns auf SRF 1 gross geschrieben. Darum ist die hier aus dem Seeland gekommen. Der George und Heidi Sutter waren das. In ein paar Minuten schauen wir auf die Aktualität aus unserer Region zurück.

0: SRF 1, kurz vor den 6 Uhr schauen wir auf das, was heute in unserer Region zu reden hat gegeben. Das Berner Kantonsparlament will, dass Zutzisdorf an der Grenze zu Solothurn ein neues Aus- und Weiterbildungszentrum gebaut wird für die Polizei, die Feuerwehr und für den Zivilschutz. Aufgehen soll das in den 20-30er Jahren und kosten soll es rund 160 Millionen Franken. Wir bleiben noch gerade im Berner Kantonsparlament. Das hat entschieden, dass es in Sachen Gewalt an Fußballspielen so Schnellverfahren geben soll. Jetzt muss die Regierung zusammen mit der Justiz schauen, wie solche Schnellverfahren eingeführt werden können. Der Japan-Käfer ist im Kanton Bern weiter auf dem Vormarsch. Es gibt auch im Raum Interlaken eine Population von diesen Käfer. Im betroffenen Gebiet und in einer klar definierten Zone drumherum gelten ab sofort strengere Regeln im Garten und mit dem Grüngut. Und beim Verteilkampf um den Strom von der Kraftwerk Oberhasli, kurz KWO, hat die Kantonsregierung heute einen neuen Vorschlag präsentiert. Die vier heutigen Besitzer bleiben am Ruder, der Einfluss von der Berner Energieversorger wird grösser und auch kleinere EWs werden eingebunden. Uns bleibt noch die regionale Wetterprognose mit der Stefanie Westerhuis von SRF Meteo.
1: In der Nacht auf morgen ist es häufig klar. In Herzogenbuchsee kühlt es auf 12 Grad ab. In Sassbalen liegt der Tiefstwert bei 14 Grad. Morgen ist es meistens sonnig. Ab und zu ziehen Schleierwolken durch und vor allem über den Berggipfeln vom Oberland bilden sich harmlose Quellwolken. Im Haslital gibt es morgen 25, im oberen Rhonental 28 Grad. Auf dem Schildhorn oben liegt der Höchstwert bei 10 Grad. Am Freitag wird es richtig hochsommerlich. Es ist sonnig, häufig sogar wolkenlos und mit Temperaturen um 30 Grad gibt es an vielen Orten einen weiteren Hitzetag.
0: Also nochmal Badhose vornehmen. Das war das Regionaljournal Bern Freiburg-Wallis. In der Redaktion zur Sendung geschaut hat Katharina Schwab. Am Mikrofon einen schönen Hinweis wünscht der Christian Lichti.

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1: Stau auf folgenden Strecken in der Region Bern auf der A1 Richtung Murten, 45 Minuten länger ab Schönbühl, wegen Bergungsarbeiten auf der A12 bei Wehrmannshaus. In der Region Basel auf der A2 Richtung Deutschland ab dem Schweizerhalle-Tunnel, Richtung Luzern zwischen Hagnau und Augst, dann in der Region Solothurn auf der A1 Richtung Zürich zwischen Kriegstetten und Herkingen, in der Zentralschweiz auf der A14 Richtung Luzern ab Gissig und Roth, auf der A2 Richtung Luzern ab Hergiswil, im Aargau auf der A1 Richtung Bern zwischen dem Limmataler Kreuz und Bärfeld und in der Region Zürich auf dem Nordring Richtung St. Gallen ab dem Limmataler Kreuz, daher auch auf dem Westring ab Burdorf Nord und auf der A1 Richtung Zürich zwischen Baltenswil und Zürich Ost. Sowie Richtung Winterthur hier ebenfalls Stau und stockender Verkehr ab Effretikon.
2: 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Mittwoch, der 2. September. Heute beschäftigen uns folgende Themen. Es war eine Amoktat. Erstmals hat die Aargauer Polizei informiert über die Hintergründe der tödlichen Schüsse vom Sonntagmorgen.
3: Mit an Sicherheit grenzender Wahrscheinlichkeit können wir Ihnen heute sagen, dass der Mann, den wir in den frühen Morgenstunden des Montags festgenommen haben, diejenige Person ist, die am Sonntag auf die Besucher dieser Rave Party geschossen hat,
2: sagt Polizeikommandant Michael Leupold. Mehr dazu gleich als erstes. Dann Verschärfung der Sanktionen gegen Russland. In der EU wird wegen der Drohnenvorfälle in Leipzig über eine härtere Gangart gegenüber dem russischen Regime diskutiert. Wir zeigen, wie diese aussehen könnte. Warnung vor Chaos. In den USA sorgt eine Beschwerde eines Whistleblowers für Wirbel. Anweisungen von Präsident Trump könnten dazu führen, dass briefliches Abstimmen bei den Zwischenwahlen erschwert oder verunmöglicht wird. Und umstrittenes Abkommen. Venezuela und die USA unterzeichnen einen Vertrag, der den Vereinigten Staaten einen Fünftel der venezolanischen Ölreserven sichert. Wir fragen, wer eigentlich davon profitiert. Die Schüsse auf einer Rave-Party im Aarau in der Nacht von Samstag auf Sonntag haben international für Bestürzung gesorgt. 24 Stunden später konnte die Polizei den Verdächtigen, einen 43-jährigen Schweizer aus dem Kanton Jura, festnehmen. In den vergangenen zwei Tagen wurde der Mann befragt, doch sein Tatmotiv, das bleibt vorerst schleierhaft. Alex Mose.
4: Die Polizei war ihm auf der Spur, denn am Tatort wurde der dringend tatverdächtige Mann beobachtet, wie er mit einem weißen Lieferwagen mit jurassischen Kennzeichen davonfuhr. Die Polizei konnte den Kreis der verdächtigen Fahrzeuge bei ihren Ermittlungen schnell auf wenige Lieferwagen eingrenzen, sagt Einsatzleiter Matthias Schildknecht.
5: Noch während diese Maßnahmen liefen, stellte sich der 43-jährige Schweizer bei der Kantonspolizei Jura und gab an, für die Tat in Aarau verantwortlich zu sein.
4: Ihm schien die aussichtslose Lage wohl bewusst zu werden. In seinem Fahrzeug wurden zwei Pistolen und eine Kalaschnikow gefunden, die Waffen, die zur Tat in Aarau passen. Über 40 Mal hat der Mann gemäß Polizei in die Menschenmenge mit über 100 Leuten geschossen. Die Polizei interpretiert die Tat gemäß Polizeikommandant Michael Leupold so.
3: Heute können wir sagen, dass dieser Anschlag vom Sonntagmorgen dem Szenario Amok zuzuordnen ist. Und wir können diese Aussage mit hoher Sicherheit so vornehmen.
4: Allerdings, ein konkretes Tatmotiv ist der Polizei noch nicht bekannt. Der Aargauer Staatsanwalt Christoph Rüedi konnte in ersten Einvernahmen keines erkennen.
6: Anlässlich dieser Einvernahmen machte der Beschuldigte von seinem Aussageverweigerungsrecht Gebrauch, machte aber zu seinen persönlichen Verhältnissen gewisse Angaben. Diese Angaben deuten darauf hin, dass beim Beschuldigten ein psychisches Leiden vorhanden sein dürfte, was weiter abzuklären sein wird.
4: Eine Frage konnte die Polizei aber bereits heute beantworten, nämlich woher der Mann, der psychische Probleme zu haben scheint, zwei Pistolen und eine Kalaschnikow her hat. Er habe sie vor 20 Jahren legal erworben, sagt Polizeikommandant Michael Leupold.
3: Also das richtete sich nach den damaligen Bewilligungsvoraussetzungen. Und heute wären diese Bewilligungsvoraussetzungen deutlich strenger. Aber das ist eine altrechtliche Waffe und die genauen Umstände der Bewilligungserteilung, die kennen wir nicht. Eben, das ist 20 Jahre her und das war das Waffenbüro wahrscheinlich im Kanton Jura, das diesen Erwerb bewilligt hat.
4: Hinweise auf terroristische oder extremistische Motive gibt es aus Sicht der Polizei nicht. Die Staatsanwaltschaft hat nun eine Strafuntersuchung eröffnet. Im Raum stehen Tatbestände wie Mord, vorsätzliche Tötung und mehrfache Gefährdung des Lebens.
2: Die Amoktat von Aarau hat viele Fragen aufgeworfen und einige bleiben auch nach der heutigen Medienkonferenz also noch offen. Jérôme Endras ist forensischer Psychologe im Kanton Zürich und Professor für forensische Psychologie an der Universität Konstanz. Noemi Ackermann hat ihn gefragt, was ihm auffalle an den neuesten Erkenntnissen.
0: Es fallen drei große Themen auf. Mal, dass die Person offensichtlich nicht vorbestraft war. Dann, dass es keine Anhaltspunkte dafür gab, dass eine schwere psychische Störung vorlag. Die Polizei hat zwar davon gesprochen, dass es sowas wie psychische Probleme gegeben hat, aber eben es gibt keine Anhaltspunkte dafür, dass die Person vorbehandelt war, dass sie in einer psychiatrischen Klinik war. Und das Dritte, man geht von Seite der Polizei explizit davon aus, dass es sich nicht um eine Person handelt, die einen extremistischen Hintergrund hat. Und diese drei Faktoren sind so die häufigsten Risikofaktoren, die wir so bei Attentaten sehen. Und die scheinen hier nicht getragen zu haben, sprich keine Rolle gespielt zu haben.
7: Welche Krankheitsbilder können dazu führen, dass ein Mensch eine solche Tat begeht?
0: Also muss vielleicht auch unterscheiden zwischen psychischen Störungen und psychischen Problemen. Also Probleme, das hat dann streng genommen noch keinen Krankheitswert. Also Probleme haben alle und die Probleme können dann so weit gehen, dass sie uns über den Kopf hinauswachsen. Und wenn wir vielleicht nicht die richtige Persönlichkeitsstruktur haben, wenn wir nicht in der Lage sind, mit diesen Problemen umzugehen, dann kann sein, dass wir dann auch Straftaten üben. Das kommt zum Glück extrem selten vor. Aber es gibt tatsächlich die Konstellation, wo Menschen sehr schwere Straftaten machen, weil sie persönliche Probleme haben, ohne dass sie im engeren Sinne psychiatrisch krank wären.
7: Gibt es denn überhaupt Möglichkeiten, solche Taten zu verhindern mit eben diesen Vorzeichen?
0: Es gibt dann Möglichkeiten, solche Taten zu verhindern, wenn sich die Person in irgendeiner Art und Weise auffällig verhält. Dann wird man überhaupt erst aufmerksam, kann sich dann den Fall genau angucken. Es gibt dann Situationen, wo die Person zum Beispiel schon die Delikte ankündigen. Das gibt nähere Attentate, wo das der Fall war. Man spricht von einem sogenannten Leaking-Verhalten. Wobei man muss auch dazu sagen, es gibt extrem viele Menschen, die solchen Unsinn ankündigen und die allerwenigsten tun das dann auch. Und das ist dann genau auch die Schwierigkeit für die Behörde zu erkennen, welche Fälle dann effektiv gefährlich sind. Aber dann gibt es auch die Situation, wo wir kaum vorgestalten haben, wo wir kaum einen Vorlauf haben und wo man letztlich blind war und dann auch keine Chance hatte zu reagieren.
7: Der Fall wird nun breit diskutiert, auch in internationalen Medien. Besteht die Gefahr von Nachahmen?
0: Die besteht. Also wir kennen das gut aus dem Bereich vom sogenannten Schulamok oder School-Shooting-Kontext. Da konnte man sehen, dass die jungen Menschen stark beeinflusst waren von dem, was sie dann auch gelesen haben oder wie intensiv sie sich dann auch mit diesen anderen Attentaten beschäftigt haben. Und dann spielt es schon eine Rolle, wie gerade über einen Attentat berichtet wird, wenn es dann so berichtet wird, dass dann die Person als jemand total Mysteriöses, Faszinierendes und Interessantes dargestellt wird, dann ist es eher schlecht, weil das dann natürlich das Ganze nochmals attraktiver macht. Wenn man aber sehr neutral und sehr nüchtern und sehr faktenbasiert informiert, dann ist das Risiko deutlich geringer, dass das Attentat interessant erscheint und dann auch zum Nachahmen anregt.
7: Was sagt die Wissenschaft zur Verfügbarkeit von Waffen und Amoktaten? Zum Zusammenhang ist es so, dass je eher Waffen verfügbar sind, desto eher passieren solche Fälle?
0: es gibt einen Zusammenhang. Es gibt weniger einen Zusammenhang dazwischen, ob die Person effektiv eine Straftat verübt. Es ist nicht so, dass jetzt jemand einen Attentat begeht, weil er halt jetzt zufällig gerade eine Waffe vor der Nase hat. Aber es spielt eine Rolle, wie schwer die Auswirkungen sind. Also wenn man einen Attentat begeht und nur ein Messer hat, dann ist die Wahrscheinlichkeit geringer, dass es halt zum gleichen Verletzungsgrad kommen kann in der Masse, wie wenn man jetzt ein Sturmgewehr zur Verfügung hat. Aber es ist auch ganz wichtig, da zu betonen, es ist nicht so, dass man jetzt direkt linearen Zusammenhang erkennen könnte zwischen der Schusswaffendichte und Attentate oder sogenannten Amokdelikten in Gesellschaften. Die Schweiz ist das beste Beispiel international dafür. Wir haben eine sehr hohe Schusswaffendichte und wir haben wenig solcher Vorkommnisse.
2: Sagt der forensische Psychologe Jérôme Endras. Die Fragen stellte Noemi Ackermann. Weiter nun die wichtigsten Meldungen des Tages mit Patrick Walter. Im Tessin hat die Kantonsregierung Regierungsrat Claudio Zali faktisch entmachtet.
8: Sie hat dem Lega-Politiker alle Zuständigkeiten in seinem Departement entzogen. Grund dafür ist ein Strafverfahren wegen mutmaßlicher sexueller Übergriffe, das diese Woche bekannt wurde. Die Regierung und auch mehrere Parteien haben Zali deswegen zum sofortigen Rücktritt aufgefordert. Zali bestreitet die Vorwürfe und schließt einen sofortigen Rücktritt aus. Gegen Claudio Zali läuft auch ein weiteres Strafverfahren wegen mutmaßlichen Amtsmissbrauchs und Nötigung. Zudem gibt es Vorwürfe wegen Fehlverhaltens gegen Zali. Er kündigte deshalb im Juli seinen Rücktritt per Ende September an. Die Initianten der Neutralitätsinitiative müssen die französischsprachige Ausgabe ihrer Online-Zeitung anpassen. Das hat ein Berner Gericht entschieden. Geklagt hatten die Grünen, sie bekämpfen die Initiative, in der Zeitung jedoch steht, dass sie ebenfalls Ja dazu sagen. Die Neutralitätsinitiative verlangt eine striktere Neutralität. Neben dem Bundesrat ist auch das Parlament gegen die Vorlage. Von den grossen Parteien unterstützt sie einzig die SVP. Abgestimmt wird in 3,5 Wochen. Innerhalb weniger Stunden ist es gestern in Deutschland zu 2 Vorfällen an Umspannwerken gekommen, also an jenen Knotenpunkten, an denen Strom umverteilt wird. Betroffen war ein Umspannwerk im Bundesland Brandenburg. Dabei handelt es sich mutmaßlich um einen Sabotageakt. Und auch beim zweiten Vorfall in Bergheim bei Köln handelt es sich um einen mutmaßlichen Anschlag. Das sagte heute der Innenminister Nordrhein-Westfalens. An Oberleitungskabeln des Umspannwerks sei gezielt ein Kurzschluss verursacht worden. Als Hintergrund der Tat würden im Moment 2 Ansätze geprüft: Sabotage durch einen fremden Staat und ein linksextremistisches Motiv.
2: Die Welt wird das wichtigste globale Klimaziel nicht erreichen. Zu diesem Schluss kommt nun erstmals auch ein Bericht der UNO.
8: Gemeint ist damit das 1,5-Grad-Ziel, auf das sich fast alle Staaten der Welt geeinigt haben. Das heißt, die Temperatur soll weltweit nicht um mehr als 1,5 Grad steigen im Vergleich zum vorindustriellen Zeitalter. Trotzdem will die UNO an dem Ziel festhalten. Es sei nämlich möglich, die Temperatur langfristig unter diese Marke zu bringen, indem CO2 aus der Atmosphäre entfernt wird. Seit gestern läuft am Bundesstrafgericht in Bellinzona der sogenannte 'Ndrangheta-Prozess. Nun fordert die Bundesanwaltschaft für den 59-jährigen Angeklagten mehr als 6 Jahre Gefängnis. Der Mann soll während fast 20 Jahren in der Schweiz für die 'Ndrangheta Geschäfte gemacht und als Verbindungsmann für die kalabrische Mafia gedient haben, etwa beim Drogenhandel. Zudem soll er die Schweiz als Umschlagplatz für Waffen genutzt haben. Dann zur Wirtschaft. Der Schweizer Pharmakonzern Novartis hat einen Stellenabbau angekündigt. Novartis plant einen Abbau von 130 Stellen, allesamt in Basel. Grund dafür sei, dass bis Ende 2027 die Produktion von gewissen gentechnisch hergestellten Medikamenten eingestellt werde. Laut Novartis sind für die Betroffenen unter anderem Frühpensionierungen oder ein Sozialplan vorgesehen. Jetzt die Börsendaten von 18.12 Uhr, geliefert von SIX. Der Swiss Market Index schließt bei 14.363 Punkten, plus 0,2%. Der Dow Jones Index in New York steigt um 0,5%. Der Euro wird zu 94,28 gehandelt und der Dollar kostet 81,34. Dann das Wetter. Heute Abend und morgen ist es oft sonnig mit Schleierwolken. Morgen ist es sommerlich warm. Im Norden gibt es um 27 und im Süden um 30 Grad.
2: Der Drohnenangriff von Leipzig habe eine neue Qualität in der Auseinandersetzung mit Russland geschaffen. Das erklären die Spitzen der deutschen Regierung und der Europäischen Union. Im irischen Wicklow sind die EU-Außenminister heute zu Beratungen zusammengekommen und in Brüssel hat sich EU-Kommissionspräsidentin von der Leyen mit NATO-Generalsekretär Mark Rutte ausgetauscht. Diskutiert wird eine deutliche Verschärfung der Russland-Sanktionen. Auf dem Tisch liegen auch wieder Optionen, auf die sich die EU-Staaten in der Vergangenheit nicht einigen konnten. EU-Korrespondent Matthias Strasser.
9: Sehr deutlich äußerte sich heute EU-Kommissionspräsidentin Ursula von der Leyen zum fehlgeschlagenen Angriff in Leipzig.
10: This was an attack using military-grade material carried out by Russian operatives on European Union soil. We will not tolerate it.
9: Eine Attacke mit militärischer Ausrüstung durch russische Akteure auf EU-Boden sei das gewesen, so von der Leyen vor einem Treffen mit NATO-Generalsekretär Mark Rutte. Das werde die EU nicht tolerieren. Auch die EU-Außenbeauftragte Kaja Kallas verschärfte in Irland noch einmal die Rhetorik. Der Angriff in Leipzig habe alle Merkmale von staatlich finanziertem Terror.
11: It has all the hallmarks of state-sponsored terrorism. The question is, what do we do about this?
9: Die Frage aber bleibe, was tun? Weil es sich heute lediglich um ein informelles Treffen der Außenminister handelte, wurden in Irland keine Beschlüsse gefasst. Im Gespräch jedoch ist in der EU eine deutliche Ausweitung der Sanktionen, die aktuell gelten. Es wäre bereits das 22. Sanktionspaket seit Beginn der Vollinvasion in der Ukraine 2022. Bislang sind rund 3000 russische Personen und Organisationen gelistet. Jetzt soll die Zahl der Betroffenen deutlich ansteigen, so Kallas vor dem heutigen Treffen.
11: We have already in the pipeline 1600 listings for the military complex of Russia and maybe there are more to be added.
9: 1600 Namen würden diskutiert, vor allem aus dem militärischen Bereich, so die Außenbeauftragte. Weitere könnten noch dazukommen. Die Liste würde damit um über 50% wachsen. Die EU-Außenbeauftragte spricht vom größten Sanktionspaket seit Beginn des Krieges. Betroffene dürften nicht mehr in das EU-Gebiet reisen, Vermögenswerte würden eingefroren und Geschäfte eingeschränkt. Die Schweiz, die am heutigen Treffen ebenfalls vertreten war, hat die Sanktionen bislang jeweils weitgehend übernommen. Deutschland hatte schon gestern unter anderem angekündigt, ein russisches Konsulat und ein russisches Kulturzentrum zu schließen. Erwartet wird nun, dass Russland als Reaktion deutsche Diplomaten ausweisen dürfte. Für den Fall, dass Russland weitergehen sollte, hat sich Deutschland Manövriermasse vorbehalten. Möglich wären auf bilateraler Ebene Maßnahmen bis hin zu einem Abzug des Botschafters. Und auf EU-Ebene wollen mehrere Mitgliedstaaten noch einmal über die Nutzung blockierter russischer Zentralbankgelder für die Ukraine diskutieren. Auch das wäre ein Novum. Die Maßnahme war im vergangenen Winter am Veto Belgiens gescheitert. Auch jetzt ist eine Einigung in dieser Frage alles andere als sicher. Visa-Restriktionen für russische Touristen wurden heute ebenfalls diskutiert. Einer der beiden Tatverdächtigen in Leipzig soll laut Medienberichten mit einem Touristenvisum nach Italien gereist sein. Kaja Kallas erklärte:
10: There was broad support to move with an EU visa entry ban for Russian ex-combatants and tougher visa restrictions for Russian tourists.
9: Ein Einreisestopp für ehemalige Soldaten und Einschränkungen für russische Touristen würden breit unterstützt, so Kallas. Einen Monat nach dem Fund der Drohne in Leipzig verschärft sich die Rhetorik gegenüber Russland in Europa deutlich. Politische Beschlüsse freilich, die diese Rhetorik untermauern, stehen noch aus. Folgen sie, wäre es eine deutliche Verschärfung der europäischen Russlandpolitik. Aber nach über 4 Jahren Krieg wird es immer anspruchsvoller, sich auf zusätzliche wirkungsvolle Sanktionen zu einigen, hinter denen alle Mitgliedstaaten stehen können. Sollten sie ausbleiben, werden die großen Worte von heute zu einem Signal der Schwäche und Unentschlossenheit.
2: 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In der nächsten halben Stunde fragen wir, wer eigentlich profitiert vom Ölabkommen zwischen den USA und Venezuela. Wir reden mit unserem USA-Korrespondenten über die Absichten von Präsident Trump, die Briefwahl noch vor den Zwischenwahlen einzuschränken. Wir schauen uns die künftige Schweizer Agrarpolitik etwas genauer an und wir zeigen, wieso in Tunesien wegen der Sommerhitze Menschen gegen die Regierung protestieren. Heute unterzeichnen die USA und Venezuela in der Hauptstadt Caracas ein Abkommen, mit dem sich die USA die Förderrechte von rund 20% der venezolanischen Ölreserven sichert. Konkret soll eine von den USA kontrollierte venezolanische Ölfirma eine 100-jährige Förderkonzession für 17 Ölfelder erhalten. Die Regierungen beider Länder feiern das Abkommen als historisch. Die Bevölkerungen in den USA und Venezuela würden davon profitieren. Ich habe Südamerika-Korrespondentin Teresa Delgado gefragt, was eigentlich Venezuela erhält im Gegenzug für die Abtretung der Ölfelder.
12: Ja, auf dem Papier klingt es erstmal nach viel. Also für jedes Barrel Öl, das an die USA geht, sollen 19 Dollar an den venezolanischen Staat fließen. Delcy Rodriguez spricht von möglichen Einnahmen in dreistelliger Milliardenhöhe pro Jahr, zusätzlich von rund 100 Milliarden Dollar an Investitionen, die Venezuela erhält. Aber das sind ihre eigenen Zahlen, also keine überprüften Zahlen. Und die hängen stark vom Ölpreis ab und davon, ob die Fördermenge überhaupt erreicht werden kann. Auffällig ist zudem, die USA behalten sich in dem neuen Betreiberkonzern ein Vetorecht bei der Besetzung von Verwaltungsratsposten vor. Und die Mehrheit der Sitze muss mit US-Bürgern besetzt werden. Also Venezuela tritt nicht nur Öl ab oder Ölfelder, sondern auch ein Stück operative Kontrolle.
2: Übergangspräsidentin Delcy Rodriguez verspricht der eigenen Bevölkerung, auch sie werde vom Abkommen profitieren. Wie genau?
12: Ja, Delcy Rodriguez verspricht Arbeitsplätze, frisches Kapital für die heruntergewirtschaftete Ölindustrie und dass Venezuela trotz allem die Souveränität über seine Ressourcen behält. Ob das Geld diesmal wirklich bei den Menschen ankommt oder wieder versickert wie beim letzten Ölboom vor rund 10 Jahren, ist allerdings fraglich. Damals nahm der Staat über Jahre hinweg mehr als 100 Milliarden US-Dollar ein und die Bevölkerung rutschte trotzdem in extreme Armut wegen Misswirtschaft und Korruption. Diese Erfahrung sitzt vielen Venezolanerinnen und Venezolanern noch tief in den Knochen und strukturell hat sich seither eigentlich auch wenig geändert. Also mit Delcy Rodriguez hat das Regime zwar ein anderes Gesicht bekommen als damals Nicolas Maduro, aber die Machtstrukturen im Land sind nach wie vor die gleichen.
2: Gibt es in Venezuela auch Widerstand gegen das Abkommen mit den USA?
12: Absolut, und zwar von beiden politischen Rändern. Oppositionsführerin Maria Corina Machado saß gar nicht mit dabei am Verhandlungstisch, sie wurde bewusst außen vor gelassen. Und auch aus dem linken chavistischen Lager kommt scharfe Kritik. Rafael Ramírez, der frühere Ölminister unter Hugo Chávez, sagt, der Vertrag öffne den USA die Türen zu einem, Zitat, neuen Kolonialismus. Und auch Trumps eigener früherer Sondergesandter für Venezuela, Elliot Abrams, sagt, das Abkommen sei, Zitat, ein regelrechter Fiebertraum davon, wie Kolonialismus aussieht. Wenn sogar ein ehemaliger Trump-Beauftragter das Wort Kolonialismus in den Mund nimmt, zeigt das, wie einseitig dieser Deal wahrgenommen wird. Analysten warnen zudem, dass die Kontrolle über die eigenen Bodenschätze in Venezuela ein hochsensibles Thema sei und dass der Deal durchaus weiteren sozialen Unmut auslösen könnte, also konkret Proteste.
2: Auch die USA versprechen der eigenen Bevölkerung viel. Dank dem Abkommen werde der Benzinpreis sinken zum Beispiel. Oder spätestens in 3 Jahren werde das Geld nur so sprudeln und die Ölreserven der USA könnten verdoppelt werden. Mit Blick auf den Zustand der Ölinfrastruktur in Venezuela. Wie realistisch sind solche Versprechungen?
12: Also Venezuela hat große Ölreserven, das stimmt, aber Reserven im Boden sind nicht gleich mit Öl im Tank. Also dieses Öl muss man ja erstmal aus dem Boden rausholen und fördern. Aktuell fördert Venezuela rund 1,1 Millionen Barrel Öl täglich. Ziel sind aus US-Sicht 1,5 Millionen und schon das ist sehr ambitioniert. Trump verspricht Gewinne in 2-3 Jahren. Fachleute sprechen eher von einem Jahrzehnt und noch etwas. etwas. Venezolanisches Öl ist schweres, schwefelhaltiges Rohöl. Es eignet sich technisch gar nicht für die strategische US-Erdölreserve, sagen mir Experten, weil die eher leichtes Öl lagert. Also das Versprechen, damit die eigenen Reserven aufzufüllen, ist selbst mit funktionierender Förderung fragwürdig. Ob am Ende überhaupt der Benzinpreis an der US-Zapfsäule sinkt, hängt zudem von vielen weiteren globalen Faktoren ab, nicht nur von dieser einen Ölquelle aus Venezuela.
2: Zusammenfassend, Teresa Delgado, wer profitiert denn nun wirklich vom Abkommen?
12: Ja, kurzfristig sicher die USA selbst, dann die Ölförderungsfirma NABEP mit ihrem umstrittenen Chef, der in mehreren Ländern wegen Geldwäschevorwürfen unter Beobachtung steht, ohne bisher angeklagt zu sein. Und dann werden Teile der politischen Elite in Caracas profitieren, die diesem Deal nahestehen. Also die politische Elite, die alteingesessene Elite des Regimes. Ob auch die einfache venezolanische Bevölkerung profitiert, bleibt Stand heute völlig offen. Und genau das ist es, was selbst überzeugte Trump-Vertraute an die Kolonialzeit erinnert. Ein reicher Westen, ein Nordamerika, das sich die Rohstoffe eines armen Landes sichert, während die Gewinnbeteiligung der Bevölkerung eine Verheißung bleibt, deren Einlösung völlig unklar ist.
2: Soweit die Einschätzung von Südamerika-Korrespondentin Teresa Delgado. 2 Monate vor den Zwischenwahlen in den USA sorgt eine Meldung eines Whistleblowers für Aufsehen. Er warnt, der Hinweisgeber warnt der Staat, vor einem möglichen Chaos bei der Briefwahl im November. Konkret versuche die Post überstürzt, neue Regeln von US-Präsident Trump fürs briefliche Abstimmen umzusetzen. Dass Trump die Briefwahl einschränken möchte, ist ja seit längerem bekannt. Frage nun an USA-Korrespondent Andrea Christen, welche Rolle soll die Post nach den Vorstellungen Trumps neu bei der Briefwahl spielen?
13: Bis jetzt hat sie einfach die Wahlunterlagen an die Wählerinnen und Wähler verschickt und dann ausgefüllt wieder zurückgeschickt. Man kann das mit der Schweizerischen Post vergleichen, die ja die Wahlunterlagen zustellt und nicht prüft, ob der Empfänger Schweizer Bürger ist. Trump will nun aber, dass die Wahlverantwortlichen aus dem ganzen Land Informationen zu Wählerinnen und Wählern auf ein neues Online-Portal der Post hochladen und dass die dann die Briefumschläge abgleicht mit diesen Informationen und eben prüft vor der Zustellung, ob die Person auf dem Umschlag wahlberechtigt ist. Die Post soll also eine Art Türsteherin für die Briefwahl werden, obwohl sie damit keinerlei Erfahrung hat. In den USA sind Wahlen sehr dezentral organisiert. Es ist die Sache der Bundesstaaten, sie nach eigenen Regeln durchzuführen. Die Trump-Regierung versucht sich hier nun quasi über Umwege in diesen Prozess einzumischen.
2: Ich habe es eingangs erwähnt, der Whistleblower der US-Post warnt nun vor einem Chaos. Vor was genau?
13: Dieser Bericht besagt, die neuen IT-Systeme würden übereilt, chaotisch und ohne die üblichen Tests entwickelt. Es drohe die Gefahr, dass Millionen von Amerikanerinnen und Amerikanern ihre Wahlunterlagen nicht rechtzeitig erhalten würden. Wenn etwa ein Paket mit 10'000 Wahlkuverts geprüft werde und nur ein Umschlag nicht mit dem neuen Portal abgeglichen werden könne, dann werde das ganze Wahlzettelpaket zurückgehalten. Das Weiße Haus widerspricht der Darstellung des Whistleblowers oder der Whistleblowerin. Aber falls das stimmt, dann kann man sich vorstellen, dann droht hier ein Chaos. Der demokratische Senator, dem der Whistleblower-Bericht zugestellt wurde, sagt gar, das System sei anscheinend bewusst darauf ausgelegt, zu versagen.
2: Ja, was erhofft sich denn Trump eigentlich von seinem Vorgehen?
13: Trump hat 2020 seine Wahl verloren. Das war in der Pandemie. Etwa die Hälfte der Wählerinnen und Wähler stimmte brieflich ab. Trump fabuliert seither gebetsmühlenartig von Wahlbetrug. Er untergräbt immer wieder das Vertrauen in die Wahlen. Trump hat auch schon erklärt, er wolle die Briefwahl ganz abschaffen, obwohl er selbst schon brieflich wählte und obwohl in all diesen Jahren nie Beweise vorgelegt wurden für diese Lüge des massiven Wahlbetrugs. Nun wissen wir, dass Demokraten in der Regel häufiger brieflich abstimmen als Republikaner, weshalb Einschränkungen sie vermutlich stärker treffen würden. Wir müssen das auch in einem größeren Muster sehen. Trump und die Republikaner versuchen offenbar, den Wahlprozess zu ihren Gunsten umzustellen, etwa auch indem sie Wahldistrikte neu ziehen, vor einer Wahl, in der sie mit Niederlagen rechnen müssen. Vielleicht wird hier auch der Boden gelegt, um nach den Zwischenwahlen im November die Resultate anzuzweifeln. zusammen und anzufechten. Mit Blick auf Trumps Vergangenheit ist das mehr als möglich. Wir müssen dazu sagen, ein Gericht hat dieses Vorhaben mit der Post vorerst gestoppt. Der oberste Gerichtshof wird wohl das letzte Wort haben. Auch ist die Zeit sehr knapp. North Carolina, ein Bundesstaat in den USA, wird schon am Freitag die ersten Wahlunterlagen verschicken. Es ist also fraglich, ob dieser Plan für diese Zwischenwahlen noch aufgeht.
2: Vielen Dank für diese Einschätzungen. Das war direkt aus den USA unser Korrespondent Andrea Christen. In die Schweiz nun. Heute hat der Bundesrat die künftige Ausrichtung der Agrarpolitik vorgelegt. Ab 2030 soll die Landwirtschaft mehr Spielraum erhalten, gleichzeitig aber auch nachhaltiger werden. Das wirkt sich aus auf Umwelt, Detailhandel und Konsum. Doch nach dem heißen und sehr trockenen Sommer stellt sich die Frage, reicht das aus, um den künftigen Herausforderungen durch den Klimawandel zu begegnen? Bundeshausredaktorin Christine Wanne.
14: Mit der Agrarpolitik 2030 will der Bundesrat verschiedene Versprechen einlösen. Etwa sein Versprechen an die Landwirte und Bäuerinnen, sie administrativ zu entlasten, oder keine abrupte Abkehr der bisherigen Agrarpolitik, Stichwort Planungssicherheit. Ein weiteres Versprechen geht an Konsumenten und Stimmbürgerinnen. Bundespräsident Guy Parmelin sagt es so.
15: Und mit dieser Agrarpolitik soll die Ernährungssicherheit der Schweiz durch eine nachhaltige und widerstandsfähige Land- und Ernährungswirtschaft weiter gestärkt werden.
14: Von Acker, Wiese, Stall, Obst- oder Gemüsegarten ins Verkaufsregal und direkt auf den Teller. Erstmals will der Bundesrat die ganze Kette im Blick haben, also auch die Nahrungsmittelindustrie, den Detailhandel und die Konsumentinnen. Mit Vereinbarungen und Informationen sollen alle zu einem nachhaltigeren Konsum beitragen. In den Jahren nach 2030 soll die Landwirtschaft schrittweise nachhaltiger werden. Helfen sollen Digitalisierung, Forschung und gezielte Direktzahlungen für mehr Tierwohl etwa, gesunde Böden oder mehr Biodiversität. Neu soll das Ziel zählen.
15: Und dieser Paradigmenwechsel von handlungsorientierten zu ergebnisorientierten Direktzahlungen soll schrittweise erfolgen.
14: Dank der künftigen Agrarpolitik will der Bundesrat Antworten geben auf aktuelle Herausforderungen, nicht nur in der Landwirtschaft, sondern auch in Bezug auf die Versorgungssicherheit des Landes. Wirtschafts- und Landwirtschaftsminister Parmelin spricht auch den Klimawandel an, die Rekordtrockenheit diesen Sommer, was heute die Ausnahme sei, könne dereinst zur Norm werden.
15: Cet été, l'agriculture a été touchée par une sécheresse record. Ce qui est aujourd'hui l'exception pourrait bien dorénavant devenir la norme.
14: Der Bundesrat betont, die Agrarpolitik fördere seit über 20 Jahren Maßnahmen, um sich an den Klimawandel anzupassen. Zum Beispiel Investitionen in Bewässerung, in die Bodenerneuerung oder das Züchten von hitzeresistenten Sorten.
15: Les investissements dans l'irrigation, la promotion de la fertilité des sols, le développement de variétés plus résistantes à la sécheresse et le soutien à différents programmes régionaux.
14: In ersten Stellungnahmen aber äußern sich Bauernverband, Kleinbauernvereinigung und politische Parteien wie SVP und SP skeptisch. Den einen gehen die Pläne zu weit, den anderen zu wenig weit. Beim WWF äußert sich Agrarexpertin Eva Goldmann kritisch nach diesem Sommer.
16: Bisher hat die Politik natürlich eher mit kurzfristigen Erleichterungen reagiert, wie zum Beispiel den Heuimporten aus Kanada. Aber das ist natürlich keine langfristige Lösung.
14: Künftig, sagt Goldmann, seien gezieltere Anreize zu schaffen.
16: Wir haben bereits viele Lösungen, die auf dem Tisch sind und viele Betriebe in der Schweiz setzen diese bereits um. Allerdings die grobe Weichenstellung, wie die Agrarpolitik es eigentlich wäre, dafür zu sorgen, dass möglichst viele Betriebe in der Schweiz diese Lösungen auch in die Praxis bringen können, das fehlt bisher.
14: Braucht es noch mehr, damit sich die Landwirtschaft besser auf den Klimawandel vorbereiten kann? Berechtigte Frage, sagt Landwirtschaftsminister Guy Parmelin.
15: Alors c'est une question qui se justifie. Le Conseil fédéral n'exclut pas à l'issue de la consultation, en fonction des résultats, que certaines mesures doivent être encore améliorées ou étendues.
14: Der Bundesrat schließe das nicht aus. Er will die Vernehmlassung abwarten, um allenfalls weitere Vorschläge aufzunehmen.
2: Hier Hier in der Schweiz sind die Temperaturen mittlerweile auf erträglichere Werte gefallen. Doch in Tunesien hält die Sommerhitze noch an. Im Landesinnern wurden diese Woche stets gegen 40 Grad gemessen und zuvor stieg das Thermometer sogar regelmäßig auf über 45 Grad. Diese Sommerhitze hat den Tunesierinnen und Tunesiern drastisch in Erinnerung gerufen, in welch schlechtem Zustand die Infrastruktur ihres Landes ist und wie wenig der Staatschef darauf zu antworten weiß. Auslandredaktor Philipp Scholkmann.
17: Seit Juli häufen sich die Stromausfälle in Tunesien. Mancherorts ist sogar das Trinkwasser knapp geworden. Vor Einkaufszentren stehen die Menschen Schlange. Selbst der Verkauf von Mineralwasser ist rationiert. Die staatliche Elektrizitätsgesellschaft schafft es in der Hitzeperiode nicht, den kleinen Maghreb-Staat flächendeckend zu versorgen. Die Klimaanlagen fressen zu viel Strom. Um das Netz vor dem Zusammenbruch zu schützen, wird die Versorgung phasenweise gekappt. Diesen Sommer mit seinen Rekordtemperaturen dauern die behördlichen Stromabschaltungen je nach Region manchmal Stunden, manchmal halbe Tage. Es hat fatale Folgen. Ein Bauer zeigt ratlos auf hunderte verendete Hühner. Im Stall fiel die Ventilation so lange aus, bis die Tiere dahingerafft waren und die Existenzgrundlage des Bauern damit. Auch ein Metzger sieht, wie seine Erträge wegbrechen. Hier sehen Sie das Rindfleisch, alles verdorben in der Hitze, klagt er. Im Netz kursieren solche Videos von verzweifelten Menschen. Die hitzebedingten Produktionsausfälle verknappen und verteuern Lebensmittel. Und das in einem Land, in dem die Kaufkraft der Bevölkerung schon seit Jahren sinkt. Auch der Wassermangel liegt zum Teil am fehlenden Strom. Elektrische Pumpen, welche Leitungswasser in die Haushalte bringen, arbeiten nur reduziert. Und wer seinen Durst in Tunesien mit Wasser aus Plastikflaschen stillen will, stößt in der Hitze ebenfalls auf Probleme. Die Mineralwasserproduktion hielt nicht Schritt mit der großen Nachfrage. Entsprechend blank liegen die Nerven. Da und dort brannten Reifen in den letzten Wochen, es kam zu spontanen nächtlichen Protesten. Die Politik tut sich schwer mit Antworten. Tunesiens exportorientierte Landwirtschaft beansprucht für sich schon enorm viel Wasser. Dazu kommt, die Infrastruktur ist marode, viel Wasser versickert in altersschwachen Leitungssystemen, deren Sanierung könnte die Versorgung deutlich verbessern. Die Behörden setzen stattdessen aufs Meerwasser. Doch der Ausbau von teuren Entsalzungsanlagen wird weitere Löcher in die tunesische Staatskasse reißen. Hauptsächlich aber flüchtet sich Präsident Kais Saied nicht zum ersten Mal in Verschwörungstheorien, um die Engpässe zu erklären. Agenten im Auftrag der Feinde Tunesiens handelten mit dem Ziel, das Land ins Chaos zu stürzen. Sabotage werde der Staat nicht hinnehmen, die Armee sei einsatzbereit. Zeit verweist regelmäßig auf Machenschaften angeblich dunkler Mächte, um Systemversagen zu erklären. Der Präsident kommuniziert dabei stets in gestelztem Hocharabisch auf maximaler Distanz zur Bevölkerung. Anfangs schadeten diese bizarren Auftritte seiner Popularität nicht. Der Verfassungsrechtler war angetreten mit dem Versprechen, die Revolution in Tunesien zu vollenden. Er traf damit einen Nerv, besonders bei jungen Tunesierinnen und Tunesiern, die bitter enttäuscht waren vom Gezänk der Parteien und einem Jahrzehnt des politischen Stillstands. Doch statt neuen Schwung in die Politik zu bringen, hebelte Said die Institutionen aus. Seit 5 Jahren hat das Parlament keinen Einfluss mehr auf den Lauf der Dinge. Kritiker werden mit Prozessen eingedeckt, viele Oppositionelle sind im Gefängnis. Die Versorgungskrise dieses Sommers führte in der Hauptstadt Tunis dennoch zu neuen Demonstrationen. Kais Saied ist am Ende, lautete eine der Parolen. Auch Degage war wieder zu hören, verschwinde. Der Ruf aus den Tagen des arabischen Frühlings, als Langzeitherrscher Ben Ali gestürzt wurde. Doch die Mobilisierung hält sich in Grenzen. Ein paar hundert Oppositionelle

0: 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Das war das Echo der Zeit am Mittwoch, dem 2. September, mit Redaktionsschluss um 18.38 Uhr. Verantwortlich für die Sendung ist Christoph Forster, für die Nachrichten Adrian Huber, mein Name Matthias Kündig.
1: 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Ganz einen entspannten Abend wünscht Ihnen der Mike Lamar.
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1: Die Übersicht von 18.39 Uhr. Stau in der Region Zürich auf dem Nordring Richtung St. Gallen ab Seebach bis Wallisellen. Und auf der A1 Richtung Zürich zwischen Baltenswil und Zürich Ost sowie Richtung Winterthur ab Effretikon. Im Aargau auf der A1 Richtung Bern zwischen dem Limmataler Kreuz und Bierfeld. In der Zentralschweiz auf der A14 Richtung Luzern ab Giessikon-Roth sowie in der Region Bern auf der A1 Richtung Murten ab Schönbühl. Die Unfallstelle auf der A12 bei Weiermannshaus wurde geräumt. Am 18:45 da auf SRF 1 der Sport, unter anderem mit der ersten Schwingerpaarungen vom Kilchberger Schwingen. Beim Schwingen treffen die Besten und Bösesten beim Auftakt meistens schon aufeinander. Nicht von wegen 2-3 Runden zum Warmwerden.

0: Gianluca Grignani haben Sie gehört, hier auf SRF 1.
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0: Ein absolutes Highlight für alle Fans vom Schwingsport. Und das sind ja Fans immer mehr. Das Wochenende Kilchberger schwingt. Und zwar mit den besten Schwinger aus der ganzen Schweiz. Aber schon jetzt, Nico Rindisbacher, wird es zum ersten Mal spannend.
2: Ja, vor wenigen Minuten sind die Spitzenpaarungen vom ersten Gang am Samstag bekannt gegeben worden. Reto Wittmer, wie hat der eidgenössische technische Leiter Fridolin Becklinger eingeteilt?
3: Es kommt wenig überraschend zum Duell zwischen dem amtierenden Schwingerkönig Armon Orlik und dem grossen Saisondominator Fabian Studemann. Oder da gibt es auch das Duell zwischen Berner Michael Moser und dem Ostschweizer Werner Schlegel. Beide sind die grössten Zukunftshoffnungen von Innenverbänden. Samuel Giger, der fast die ganze Saison wegen einer Schulterverletzung verpasst hat, trifft auf den Berner Matthias Eschbacher und schließlich bei diesen absoluten Spitzenpaarungen trifft der Aargauer oder Nick Alpiger, der in dieser Saison so manchen Kampf gewonnen hat wie kein anderer Schwinger, auf einen Berner, auf einen Adrian Walter.
2: Das sind also die wichtigsten von diesen Spitzenpaarungen. Wie schätzt du diese Spitzenpaarungen ein?
3: Ja, es fällt auf, dass der Fridolin Becklinger, der die Einteilung als eidgenössischer technischer Leiter ganz sachlich und unspektakulär gemacht hat. Also, der hat das alleine machen können. Grosse Überraschung oder so gibt es nicht. Viele Sachen hat man so, ja, man kann glaube ich schon sagen, fast ein bisschen gesehen. Was auffällt, er hat bei dieser Einteilung nicht unbedingt auf die aktuelle Saison geschaut, wie gut das sie waren. Er hat mehr auf die Namen geschaut und auf das, was sie in ihrer ganzen Karriere schon erreicht haben. Der Schwingerkönig der Armon Orlik hat ja zum Beispiel keine Supersaison gehabt, weil er aber der amtierende König ist, hat mit dem Fabian Studemann den bestmöglichen Gegner auf dem Platz zugeteilt bekommen. Sonst fällt auch auf, dass der Fridolin Becklinger darauf geschaut hat, dass es die Spitzenpaarungen die Saison nicht so oft hat gegeben. Das ist ihm recht gut gelungen. Vermutlich dürften die Berner die Einteilung dann leicht kritisieren, weil mit Moser und Eschbacher zwei Schwinger aus dem Bernbiet Gegner haben bekommen, die ihnen überhaupt nicht liegen.
2: Danke vielmals, Reto Wittmer. 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Während sich die Schwingfans auf das Event freuen, dürfte die Gefühlslage bei den Schweizer Tennisfans anders aussehen. Beim letzten Grand Slam-Turnier vom Jahr, der US Open, ist die Schweiz als Nation eine Randnotiz. Nach Runde 1 sind bei den Frauen und Männern alle dus. Pech oder doch mehr? Der Adi Wicki ist dieser Frage mit dem SRF-Tennisexpert Michel Kratochwil nachgegangen.
4: Die Erinnerung an die grossen Schweizer Tenniszeiten sind immer noch präsent und farbig. Federer, Hingis, Wawrinka, dann haben wir nicht über erste Runden geredet, sondern über Grand Slam-Sieg.
5: Und jetzt ist natürlich ein bisschen krass der Unterschied enttäuschend, ja.
4: Sagt unser Experte, der Michel Kratochwil. Und er sieht, was muss besser werden.
5: Ich bin der Meinung, dass wir ein bisschen Kompetenz müssten holen in unser Land.
4: Es gibt also zu wenig internationale Trainerinnen und Trainer in der Schweiz für die durchaus vorhandenen Talente. Die Schweiz ist gerade U14 Weltmeister geworden, zum dritten Mal notabene in den letzten 10 Jahren. Bis dort wird also sehr gut geschafft. Dann aber im Übergang von Junioren zu Eliten lässt man sie mehr oder weniger allein und das ist schlecht.
5: Zu den Zeiten, wo der Roger aufkam oder ich selber auch, haben wir internationale Coaches beim Verband gehabt, wo wir eben nicht nur bis 18 heute uns ausbilden und dann lassen sie so ein bisschen gehen. Aber da haben wir eigentlich noch Support im eigenen Land gehabt und da fehlt ein bisschen.
4: Der Michel Kratochwil und der Roger Federer haben die Verbandstrainer gerade als persönliche Trainer mit auf Tour genommen. Im Leistungszentrum zu Biel hat das zu einer Strukturänderung geführt und man hat sich nur noch auf die Betreuung der Junioren konzentriert. Was zu enormen Verlusten führt, weil dann müssen nach dem Juniorenalter plötzlich Leute Entscheidungen treffen, die im Metier nicht daheim sind.
5: Wenn da halt zum Beispiel die Eltern mithelfen oder Leute, die da nicht so viel Erfahrung haben, dann macht man halt Fehler. Und die Fehler kosten oft Zeit. Und die Zeit, die verloren geht, aber das ist die Qualität am Schluss.
4: Darum ist für Michel Kratochwil der Verband jetzt gefordert, ein Gefäß zu kreieren, das in diesem Übergang von Junioren zu Eliten hilft. Kein Schweizer Kreuz mehr bei den US Open in Runde 2 ist übrigens kein Novum. Das hat es schon 2020 und 2024 gegeben. Das hat dann nicht zu nachhaltigen Veränderungen geführt. Ob es diesmal anders wird sein, werden wir erst in Zukunft sehen.
2: Es sind übrigens noch nicht alle Matches von der ersten Runde gespielt worden. Bis jetzt haben es Spielerinnen und Spieler aus 34 Nationen in die zweite Runde geschafft. Auch in einer kleinen Brötchen muss die Schweiz im nationalen Fußball backen. Topspieler werden im Normalfall zu einstelligen Millionenbeträgen eingekauft. Anders sieht es in der englischen Premier League aus. 3,8 Milliarden Franken haben die englischen Teams diesen Sommer für Spielertransfer ausgegeben. Das ist ein neuer Rekord und vor allem ist es eine grössere Summe als die von der restlichen Top-Liga aus Frankreich, Deutschland, Spanien und Italien zusammen. Möglich machen das ausländische Investoren und ein höherer Gewinn aus TV-Recht, wo an die englischen Teams fließt. Allein Manchester City hat umgerechnet 500 Millionen für Transfers ausgegeben. Am teuersten war der Sommer der Enzo Fernandes, der für 137 Millionen zum FC Chelsea gekommen ist. Zum Vergleich, alle Schweizer Super League-Teams zusammen haben einen Wert von 320 Millionen Franken. Und der Wert vom Schweizer Meister FC Thun ist dabei gerade wieder ein bisschen gesunken. Das, weil der englische Stürmer Leighton Stewart den Club verlässt. Sein Vertrag beim Schweizer Meister wäre noch bis 2028 gültig gewesen, ist aber in gegenseitigem Einvernehmen vorzeitig aufgelöst worden. England sorgt aber auch an der spanischen Velorundfahrt La Vuelta für Schlagzeilen. Der Matthew Brennan gewinnt die 11. Etappe im südspanischen Lorca. Der 21-Jährige setzt sich auf der Sprintstrecke überlegen vor dem Franzosen Brian Coquart und dem Belgier Jordi Meuse durch. Für den Matthew Brennan ist es der 3. Etappensieg an seiner ersten Grand Tour. Gesamtführende ist der Spanier Enric Mas. Der 31-Jährige liegt über eine Minute vor dem viermaligen Vuelta-Champion Primoz Roglic.
0: Der Sport auf SRF 1 war das mit dem Nico Rindlisbacher.

0: Klang vom Amerikaner Peter Cincotti, «Some Kind of Wonderful» da auf SRF 1. Das gleiche Lied, ein bisschen schneller gesungen hat es in der Zeit der Kanadier Michael Bublé. All you have to do is touch my hand. 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Kann man auch machen, oder? Einfach ein schönes Lied, das «Some Kind of Wonderful».
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0: Von 19 Uhr Stau in der Region Winterthur auf der A1 Richtung Winterthur ab Effretikon, im Aargau auf der A1 Richtung Zürich zwischen Rotrist und Wiggetal stockender Verkehr wegen eines Pannenfahrzeugs auf der Überholspur. In der Region Bern auf der A1 Richtung Murten ab Grauholz bis Neufeld und als Folge davon Rückstau auf die A6 ab Muri.
2: Die Nachrichten von SRF um 7 mit Patrick Warte. Die Schüsse an einer Technoparty in Aarau waren eine Amok-Tat. Davon gehen die Ermittler aus. Beim Täter handelt es sich mit an Sicherheit grenzender Wahrscheinlichkeit um einen 43-jährigen Schweizer mit Wohnsitz im Kanton Jura. Der Mann hatte sich der Polizei gestellt. Bei der Amok-Tat wurde eine Frau getötet und 6 weitere Menschen verletzt. Warum der Mann geschossen hat, sei noch unklar, sagt der zuständige Staatsanwalt. Was man bis jetzt wisse, sei eher atypisch für eine solche Tat, sagt Jérôme Endras. Er ist forensischer Psychologe im Kanton Zürich und Professor für forensische Psychologie an der Universität Konstanz. Auffallend seien mehrere Dinge.
3: Zum einen, dass die Person offensichtlich nicht vorbestraft war. Dann zum anderen, dass es keine Anhaltspunkte dafür gab, dass eine schwere psychische Störung vorlag. Die Polizei hat zwar davon gesprochen, dass es sowas wie psychische Probleme gegeben hat, aber eben es gibt keine Anhaltspunkte dafür, dass die Person vorbehandelt war, dass sie in einer psychiatrischen Klinik war. Und das Dritte, man geht von Seite der Polizei explizit davon aus, dass es sich nicht um eine Person handelt, die einen extremistischen Hintergrund hat. Und diese drei Faktoren, das sind so die häufigsten Risikofaktoren, die wir so bei Attentaten sehen. Und die scheint hier nicht getragen zu haben, sprich keine Rolle gespielt zu haben.
2: Sagt der forensische Psychologe Jérôme Endras. Zu 2 Kurzmeldungen. Die Tessiner Regierung entzieht Regierungsrat Claudio Zali alle Zuständigkeiten in seinem Departement, nachdem ein weiteres Strafverfahren gegen ihn bekannt wurde. Es geht um mutmaßliche sexuelle Übergriffe. Zali hat bereits früher seinen Rücktritt auf Ende September angekündigt. Einen sofortigen Rücktritt schließt er aus. Rund eine Woche nach der verheerenden Sturzflut in Tibet und Nepal sind bei der Glückskette knapp 4,3 Millionen Franken an Spenden eingegangen für die betroffene Bevölkerung in Nepal. Nach der Sturzflut gibt es bis jetzt mal 1200 bestätigte Todesopfer. Über 4700 Menschen werden vermisst. Vor gut einem Jahr ist ein Kleinflugzeug auf dem Vierwaldstättersee notgelandet und dann gesunken. Der Pilot blieb unverletzt, eine Passagierin wurde leicht verletzt. Die Schweizerische Sicherheitsuntersuchungsstelle hat nun ihren Bericht abgeschlossen. Sie kommt zum Schluss, dass ein Problem mit dem Fahrwerk dazu geführt hat, dass der Pilot kurz nach dem Start zum Flughafen in Bourse im Kanton Nidwalden zurückkehren wollte. Dann sei die Privatmaschine auf dem Wasser aufgeschlagen. Beim Unfall handelt es sich um einen Einzelfall. Systemische Gründe gäbe es nicht. Das Wetter noch. Auch morgen bleibt es oft sonnig. Im Norden gibt es 27 und im Süden rund 30 Grad. Das waren Nachrichten von Radio SRF. Verantwortlich war Jan von Tobel.
0: 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In dieser Stunde, warum Schweizer Wanderwege gratis werden bleiben, was nicht selbstverständlich ist. Dann, warum eine WhatsApp-Gruppe für Nachbarschaftshilfe für Wirbel gesorgt hat. Und eine Warnung von der deutschen Sängerin Nicole, man solle nicht allzu hoch fliegen, wie seinerzeit der Icarus. Am Mikrofon begleitet sie den Mike Laman. Und dann ein grosser Hit aus den 80er von der Culture Club, Karma Chameleon.

0: Guten Mittwochabend auf SRF 1. Nur, dass Sie es wissen, ich bin ein richtig typischer Schweizer. Ich wandere nämlich fürs Leben gern. Und eben nicht nur ich, die Schweiz ist überhaupt ein richtiges Wanderland. Kein Wunder mit all unseren Bergen und Seen und Postkartenlandschaften. Aber das Wandern und der Wandertourismus generell verändert sich. Es zieht nicht nur immer mehr Leute in die Höhe, sondern zum Teil auch andere Leute. Influencer zum Beispiel, die auf den sozialen Medien eine idyllische Bergwelt zeigen, was dann unter Umständen viele weitere Leute anzieht. Kann eine richtige Herausforderung werden für ein Wandergebiet. Mittlerweile gibt es ja schon Aussichtsplattformen, wo man muss zahlen muss, um die Aussicht zu geniessen. Der Michael Roschi, seit 15 Jahren Geschäftsleitung von der Schweizer Wanderweg. Er betont aber, es werde es nie geben, dass man sogar muss zahlen muss, um einen Wanderweg zu brauchen.
1: Nein, das wäre eigentlich nicht die Idee. Also das Wanderwegnetz sowieso grundsätzlich ist ja ein Gut von der öffentlichen Hand. Also auf dem Wanderwegnetz selber, das ist gratis und frei zugänglich. Also gerade bei den Wanderwegen wird es nie ein Streichkreuz geben, das wäre auch nicht das Ziel. Kann natürlich sein, dass es bei touristischen Aussichtspunkten, die nicht auf dem Wanderwegnetz liegen, dort die Möglichkeit gibt. Aber auf den Wanderwegen, die werden für immer und ewig gratis und frei zugänglich bleiben.
0: Das ist ein Versprechen. Und trotzdem, das Wandern an und für sich ist im Wandel. Laut Michael Roschi gibt es nämlich durchaus neue Trends, was das Laufen in der Natur betrifft. Neue Technologien.
1: Ja, also wir haben beispielsweise vor kurzem haben wir die neue Elektro-Wanderhose können testen. Also eine Wanderhose, die wie das E-Mountainbike einem vor allem auch beim Aufstieg hilft, einfacher raufzukommen. Wir haben jetzt das neueste Modell hier am Wandergipfel können sehen, das selbst auch beim Ablaufen nachher hilft, zu dämpfen, sodass man dann auch im Abstieg eigentlich Unterstützung hat.
0: Tönt ja wirklich nach super Hightech. Funktioniert das tatsächlich, eine Wanderhose, die einem beim Wandern Unterstützung leistet?
1: Es ist so eine Art, es ist ein Exoskelett, das man anlegt. Also man hat so, legt das über die eigentliche Wanderhose an und das hilft einem dann, lüpft einem dann eigentlich beim Auflaufen das Bein und macht durch das eben den Anstieg eigentlich viel einfacher.
0: Nicht zuletzt für Menschen, die sonst aufs Wandern auf den Schweizer Nationalsport müssten verzichten, zum Beispiel nach einer Verletzung. Das ganze Gespräch mit dem heutigen Morgengast, Michael Roschi, Chef der Schweizer Wanderweg, wo es nicht zuletzt um die Zukunft des Wandern geht, unter srf1.ch und Morgengast.

0: So richtig lüpfig, der Westschweizer Junior Chaka auf SRF 1. Und schon gleich der Brian Adams mit «Here I Am». Ja, vielleicht haben Sie in letzter Zeit auch einen im Briefkasten gehabt. So ein Zettel mit einem QR-Code und der Erklärung, man will eine WhatsApp-Gruppe für Nachbarinnen und Nachbarn gründen, um sich austauschen, gegenseitig helfen und Sachen organisieren. Das Problem beim Ganzen, ganz viele sind nicht recht rausgekommen, wer oder was hinter dieser Aktion steckt. Am Ende vielleicht sogar Betrüger oder Einbrecher. Es gibt ja die unmöglichsten Tricks und Maschen, wie man weiss, wenn man regelmässig unser Konsumentenmagazin Espresso hört. Auch in diesem Fall hat Espresso vorgestern Montag darüber berichtet. Die Polizei, die unser Team kontaktiert hat, hat dann noch nicht mehr gewusst. Dass wir da auf einen Bericht dazu gebracht haben, hat dann aber tatsächlich geholfen, das Rätsel zu lösen, hat der Espresso-Redakteur Oliver Futter seiner Kollegin Martina Schneider erzählt.
1: Ja, dank Rückmeldungen von Hörerinnen und Hörern haben wir schon wenige Stunden nach der Sendung gewusst, wer hinter diesen WhatsApp-Gruppen steht. Sie haben uns geschrieben, kurz nachdem Espresso berichtet hat, habe bei Ihnen in dieser Nachbarschafts-WhatsApp-Gruppe die Administratorin gewechselt. Neu sei es Andrea Plauder. Und dann sei auch eine Erklärung von einem Verein mit dem Namen Plauder. Dort sagen sie, wer sie sind und dass die Andrea eine virtuelle Figur ist und kein Mensch.
2: Voilà. Und der Verein hat sich dann auch noch direkt bei uns gemeldet.
1: Genau. Plauder gibt es seit dem Frühling. Die haben auch eine eigene Homepage und nennen sich «Gemeinnützige Verein und Nachbarschaftsinitiative». Dahinter stehen Co-Präsidenten Stefan Godli und Philipp Semmler. Das Ziel sei, über so WhatsApp-Gruppen und später allenfalls über eine eigene App Nachbarinnen und Nachbarn im Haus untereinander zu vernetzen, sagt Stefan Godli. Mit der Zeit dann auch
3: über die eigene unmittelbare Nachbarschaft, damit halt auch gewisse Hilfestellungen geleistet werden, wie ein Velo kann wieder gefunden werden oder ein Kätzchen, das vermisst ist.
1: Unterdessen gäbe es schon etwa 100 solche WhatsApp-Gruppen, die mehr oder weniger aktiv sind.
2: Schön und gut, aber die Art und Weise, wie es vorgegangen sind, in den Häusern Zettel verteilen mit QR-Codes und nicht draufschreiben, um was es genau geht, ist denen schon klar, dass das nicht gerade so schlau war?
1: Ja, sie gehen sich selbstkritisch. Unser Bericht hat ihnen gezeigt, was unbekannte QR-Codes und zu wenig klare Informationen für eine Skepsis und auch für Sicherheitsfragen können auslösen können. Gerade bei der ersten WhatsApp-Gruppe sei nicht klar geworden, wer dahinter steht und dass die Administratorin eine virtuelle Figur und keine Nachbarin aus dem Haus ist, meinte Stefan Godli.
3: Das haben wir nicht genug transparent kommuniziert. Und da würden wir heute sicher viel transparenter auf die Leute zugehen und auch im Brief klarer den Absender deutlich machen, damit die Missverständnisse, die offensichtlich entstanden sind, nicht mehr entstehen.
1: Bei der neueren Gruppe machen sie das auch so. Sie haben unterschätzt, wie sensibel der private Raum der Nachbarschaft sei. In den WhatsApp-Gruppen entschuldigen sich die beiden dann auch für die Fehler.
2: Und auch nachdem klar ist, wer hinter diesen rätselhaften WhatsApp-Gruppen steht, bleiben teils die Leute skeptisch. Sie fragen sich, ob Plauder Daten sammelt und all die Chats mitliest und ob sie irgendwann damit Geld verdienen wollen.
1: Auf der Homepage, in der schriftlichen Stellungnahme und auch am Telefon versprechen die beiden Vereinspräsidenten mehrfach, dass sie das nicht machen.
3: Wir haben überhaupt keine Ambitionen, um da von unserer Seite etwas zu vermarkten oder Daten zu verkaufen. Sondern es geht wirklich darum, den Leuten die Plattform zu bieten, um sich zu vernetzen und untereinander etwas aufzubauen.
1: Die Gruppen sagen kostenlos, es gebe keine KI, die mitlese und auswerte. Sie decken auch nichts auf externen Servern speichern. Alle Daten sagen für alle Mitglieder sichtbar in diesen Chats. Und da schreibt Plauder den Mitgliedern darum dann auch jetzt, man solle vorsichtig sein und keine heiklen Informationen teilen im Chat, wie zum Beispiel von wem bis wann man genau in den Ferien ist. Das einzige Geld, das bei Plauder mit der Zeit reinkommen soll, sind Mitgliederbeiträge von Leuten, die in ihrem Verein mitmachen wollen. Und die beiden Verantwortlichen sagen, sie machen das ehrenamtlich.
0: Der Oliver Futter heute Morgen im Gespräch mit der Martina Schneider. Das Rätsel um die ominöse WhatsApp-Gruppe für Nachbarinnen und Nachbarn ist dank dem Espresso und dank ihrer Hilfe gelöst. Ein herzliches Dankeschön an dieser Stelle.

0: Lieg nicht so hoch, mein kleiner Freund. Im September 81, also vor exakt 45 Jahren, Platz 5 in der Schweizer Hitparade für die damals 16-jährige Nicole. Im Jahr darauf ist sie europaweit bekannt worden, wo sie den ESC gewonnen hat.
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0: Bisschen Frieden. Ein Lied, das während dem Kalten Krieg bei vielen einen Nerv berührt hat. Wie auch heute wieder. Daraufhin hat Nicole einen weiteren Hit aus den Federn vom Duo Ralf Siegel Bernd Meinunger gehabt.
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0: ja, und auch als reifere Frau war Nicole weiterhin erfolgreich gewesen.

seit ein paar Jahren. Nach einem längeren Timeout und nachdem sie den Brustkrebs besiegt hat, ist Nicole wieder als Sängerin unterwegs. Ohne dass sie würde abheben. Flieg nicht so hoch, mein kleiner Freund.

0: SRF 1 mit den Carpenters. Und nach der Nacht unsere Comedy-Stunde Spasspartout. Heute mit dem Spoken-Word-Duo Fatima Mumuni, Laurin Buser. Und die beiden haben es unter anderem von der Ernährung.
1: Wir kaufen ja mittlerweile immer die ganze Kuh. So verwerten wir halt das ganze Tier. Ich sage dann immer, from the liver to the feet. Hä, was ist jetzt daran geschmacklos? Das ist auch super, wenn man das ganze Tier verwertet.
2: Baby. Oh,
1: come on.
2: Baby.
0: Ja, Baby. Ich sag dem zwar in der Nose to Tail. Oder heisst es Schnärli bis Schwänzli? Auf alle Fälle das Doppel-Mumuni-Buser vom 8. bis 9. Da auf SRF 1. Und das da ist Doppel Johannes Oerdings Sarah Connor. Märchen aus Hollywood.
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0: Gees auf SRF 1 mit Secret Love.
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0: Von 20 Uhr auf der Nord-Süd-Achse ist heute Nacht der Gotthardtunnel in beiden Richtungen zwischen 10 Uhr und 1 Uhr früh wegen eines Ausnahmetransportes gesperrt.
2: Die Nachrichten von SRF um 8 mit Patrick Walter. Die Schüsse an einer Technoparty in Aarau waren eine Amoktat. Davon gehen die Ermittler aus. Beim Täter handelt es sich mit an Sicherheit grenzender Wahrscheinlichkeit um einen 43-jährigen Schweizer mit Wohnsitz im Kanton Jura. Der Mann hatte sich der Polizei gestellt. Bei der Amoktat wurde eine Frau getötet und 6 weitere Menschen verletzt. Warum der Mann geschossen hat, sei noch unklar, sagt der zuständige Staatsanwalt. Was man bis jetzt wisse, sei eher atypisch für eine solche Tat, sagt Jérôme Endras. Er ist forensischer Psychologe im Kanton Zürich und Professor für forensische Psychologie an der Universität Konstanz. Auffallend seien mehrere Dinge.
3: Zum einen, dass die Person offensichtlich nicht vorbestraft war. Dann zum anderen, dass es keine Anhaltspunkte dafür gab, dass eine schwere psychische Störung vorlag. Die Polizei hat zwar davon gesprochen, dass es sowas wie psychische Probleme gegeben hat, aber eben es gibt keine Anhaltspunkte dafür, dass die Person vorbehandelt war, dass sie in einer psychiatrischen Klinik war. Und das Dritte, man geht von Seite der Polizei explizit davon aus, dass es sich nicht um eine Person handelt, die einen extremistischen Hintergrund hat. Und diese drei Faktoren, das sind so die häufigsten Risikofaktoren, die wir so bei Attentaten sehen. Und die scheinen hier nicht getragen zu haben, sprich keine Rolle gespielt zu haben.
2: Sagt der forensische Psychologe Jérôme Endras. Dann drei weitere Meldungen in Kürze. Der Kanton Thurgau soll Mehrheitsaktionär des kriselnden Spitals Wetzikon im Kanton Zürich werden. Die 11 Aktionärsgemeinden des Spitals haben einem entsprechenden Angebot zugestimmt. Demnach soll ein Unternehmen im Besitz des Kantons Thurgau 51% der Aktien des Spitals Wetzikon übernehmen und Geld einschießen. Allerdings nur, wenn Gläubiger des Spitals auf einen Teil ihrer Forderungen verzichten. Der Neuenburger FDP-Regierungsrat Laurent Favre tritt von seinem Amt zurück, und zwar Ende März. Der 53-Jährige wird dann Mitglied im Verwaltungsrat der SRG, der Schweizerischen Radio- und Fernsehgesellschaft. Favre sitzt seit 2014 in der Neuenburger Regierung. Er leitet die Direktion für Raumentwicklung und Umwelt. Rund eine Woche nach der verheerenden Sturzflut in Tibet und Nepal sind bei der Glückskette knapp 4,3 Millionen Franken an Spenden eingegangen für die betroffene Bevölkerung in Nepal. Nach der Sturzflut gibt es bis jetzt mehr als 1200 bestätigte Todesopfer, über 4700 Menschen werden vermisst. Das Wetter? Morgen wird es sonnig mit Schleierwolken. Im Norden gibt es rund 27 Grad und im Süden um die 30 Grad. Das waren Nachrichten von Radio SRF, verantwortlich Jan von Tobel.
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0: Darf ich vorstellen? Ein besonderes einheimisches Duo. Die Fatima Mumuni und der Laurin Buser. Poesie und Selbstironie sind zwei von ihren Markenzeichen. Und ja, manchmal auch ein bisschen Chaos. Viel Vergnügen mit dem aktuellen Programm von diesen beiden.
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0: So tönt es, wenn Fatima Mumuni und Laurin Buser zusammen auf der Bühne stehen. Die beiden machen Spoken Word, schreiben Theaterstücke und rappen. Für ihr erstes Duo haben sie 2022 den Kleinkunstpreis Salzburger Stier bekommen. Der Ausschnitt, den wir gerade gehört haben, der ist aus dem zweiten Stück, aus Cold. Dort geht es darum, was die vielen Nachrichten von Krieg und Zerstörung mit uns machen, die jeden Tag auf uns reinprasseln. Herzlich willkommen in der SRF-Satire. Mein Name ist Lea Schüppach. Und ja, das Spasspartout ist nicht nur lustig. Cold ist satirisch und bös, aber auch poetisch und nachdenklich. Wo sie das Stück geschrieben haben, sei es ihnen wichtig gewesen, nicht mit dem Finger auf andere zu zeigen, sondern bei sich selber hinzuschauen und herauszufinden, warum sie die Weltlage erschöpft und ausbrennt, hat Laurin Buser im SRF-Tagesgespräch erzählt.
1: Wir haben also die Ich-Figur geschrieben und die entdeckt in sich die Abgestumpftheit und merkt, ich kann nicht mehr mit dem Weltgeschehen umgehen, es kommt nicht mehr an mich an, ich habe eine Flut von Bad News, wenn man so will, und ich kann wie nichts mehr daraus machen. Ich komme nicht mehr in eine Handlungsfähigkeit hinein. Und dann begibt sie sich auf eine Reise, um dieser Abgestumpftheit auf den Grund zu gehen.
2: Was bringt es, wenn dein Feuer nur noch Rauch ist? Du wirst gebraucht. Lässt du die Welt an dich ran? Bist du verglüht? Oder bleibst du in sicherer Distanz und unterkühlst?
0: Fatima Mumuni und Laurin Buser haben Cold 2023 geschrieben und sind mitten im Schreibprozess von der Realität eingeholt worden. Vom 7. Oktober, dem Terrorangriff von der Hamas, dem Krieg im Gazastreifen und den unzähligen Videos, Artikel und Ticker dazu. Laurin Buser als Jude und Fatima Mumuni als schwarze Muslima hat das Thema auch persönlich stark beschäftigt. Der Krieg hat darum müssen in Stücke einfließen, auch wenn das kompliziert ist. Die Öffentlichkeit verknüpft nämlich alles mit ihren privaten Personen, sagt Fatima Mumuni.
3: Im Fall von Nahost finde ich sehr schwierig, beispielsweise über Kriegsverbrechen von der israelischen Regierung zu schwätzen, ohne das Gefühl zu haben, dass mir ein gewisser Antisemitismus zugeschrieben wird, per se, per Identität. Und das ist natürlich sehr schwierig, weil wir sind manche, die sich mit Sprache auseinandersetzen, die sich mit Diskurs auseinandersetzen. Und uns ist es sehr wichtig, sich mit Antisemitismus, antimuslimischem Rassismus, Rassismus, Queerfeindlichkeit, alle möglichen Ismen auseinanderzusetzen. Und wir sehen das auch als Aufgabe, die zu meistern ist und die nicht unmöglich ist. Das ist etwas, wo wir wollen. Wir wollen die Auseinandersetzung auch.
0: Fatima Mumuni und Laurin Buser haben das im Bühnenstück Cold gemacht. Und zwar auf eine Art, die auch zwei Jahre nach der Premiere noch erschreckend aktuell ist. Hier ist ein Ausschnitt aus ihrem Auftritt vom März 2026 im Kleintheater Luzern.
2: Und dann habe ich den Kaffee auf dem Herd vergessen. Hatte ins Leere starrend auf dem Bett gesessen. Und als der Rauch dann in mein Zimmer schlich, war ich mir sicher, ich verbrenne innerlich. Ich verbrenne innerlich. Ich verbrenne innerlich. Ich hab genauso heiß gegessen wie gekocht. Heiß, heiß, heiß. Ich war immer on the run. Ich hab gehechelt wie ein Mops. Ich schwör, ich machte immer meinen Job. Trotz widersprüchlichsten Stimmen in meinem Kopf. Habe innerlich gebrodelt, innerlich gefroren. Immer wieder tausend Tode innerlich gestorben. Ein Brummen vor den Augen, ein Flimmern in den Ohren. War immer nur im Gestern, war immer nur im Morgen. Aber dafür bin ich geboren. Dafür bin ich geboren. Ich bekam schon einige Male keine Luft. Aber immer schön tief eingeatmet, wie man muss. Immer diese Nase, die da schnupft. Immer diese Enge in der Brust. Wenn ich zu den Sternen hochgeguckt hab, habe eingeschnauft, habe ausgeröchelt. Trotz Haar in der Suppe alles ausgelöffelt. Habe ausgeharrt und gehadert. Zu heiß gebadet, aber ausgebadet.

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Große Sachen, Poserlachen, fettes Business. Ich hab gegen Stresssymptome teure Steaks grilliert. Hatte Eskapaden, bin eskaliert. Hab gegen Stresssymptome im Bus kurz meditiert. Hab gegen Stresssymptome lustlos masturbiert. Ich habe es probiert, es hat nicht funktioniert. Ich habe fuck that shit gesagt. Ich habe mit mir geredet, wie sonst niemand mit mir reden darf. Ich stand vor dem Spiegel, Wut entbrannt, und habe mich selber einen Hurensohn genannt. Hast du mich gerade einen Hurensohn genannt? Yeah, I did that. Ich war gereizt. Die Gedanken immer zu gekreist. Dabei sollte es mir doch gut gehen in der Schweiz. Ja, ich weiß. Ich habe diskutiert mit Leuten, mit denen ich nicht diskutiere, bis ich mich selber fragte, warum bist du hier? Warum bist du hier? Wie oft habe ich schon bewiesen, was ich weiß? Legte Fakten auf den Tisch, aber drehte mich im Kreis mit Leuten, die sagten, es ist schon richtig in der Schweiz, oder das gibt's nicht in der Schweiz, oder ja, so ist's halt in der Schweiz. Und wenn dir das nicht passt, dann verpiss dich aus der Schweiz.

0: hätten dann das Frauenrentenalter, Alter. Sie sagten, war doch nur ein Joke. Und wo mein dickes Fell ist. Sie sagten, ich bin anti-woke, als wäre das rebellisch. Ich zählte unzählige Einzelfälle, sah Debatten drehen auf der gleichen Stelle, mit Leuten, die dachten, ich will über Worte streiten. Dabei wollten sie mit mir über Worte streiten, als hätten wir die Zeit, über Worte zu streiten. Aber wir haben keine Zeit, über Worte zu streiten. Schade. Ich nahm mir fix vor, dass ich ab jetzt einen Fick gebe. Aber dann kamen halt doch wieder diese Lichtblicke. So Gespräche, die mir Hoffnung gemacht haben. Etappenziele, die mir doch wieder Kraft gaben. Wir sind viele, viele, viele, die Antwort auf die trockenen Machtfragen. Wir hoben unsere Fäuste, sind geflogen vor Glück. Und dann klatschte mich der nächste Rechtsruck auf den Boden zurück. Und dann klatschte mich der nächste Rechtsruck auf den Boden zurück. Und dann klatschte mich der nächste Rechtsruck auf den Boden zurück. Ich sagte, fick die Polizei und schaff sie ab. Ich sagte, waffenlose Schweiz und gegen Kriege. Ich sagte, Selfcare und Nächstenliebe. Ich sagte, stopp Femizide. Ich sagte, stopp Klimakrise. Ich habe große Worte benutzt, die ich auch nicht ganz verstehe. Dings Authentizität. Dings utopische Realität. Dings kapitalismuskritischer Weg. Da war Rauch in meinem Kopf. Kopf im Rauch. Ausgebrannt, der Docht geht aus. Der Smog muss raus, heiß die Synapsen, Schweiß unter den Achseln. Und ich sah, wie der Kaffee verkopfte. Ich sah, wie der Kopf überkochte. Ich sah meine Hand Richtung Herz. Ich sah meine Hand Richtung Herd. Als ob die Brände mich zwangen, meinen Kern zu suchen. Als ob die Hände begannen, diese Wärme zu suchen. Ich sah meine Zwänge einen Fernfluch buchen. Flucht. Ich sah meine Hände einen Fernflug buchen. So. Nach den Sternen suchen.
1: Nach den Sternen suchen.
0: Nach den Socken.
1: Nach den Socken. Ich wusste, es ist genug.
0: Ich hab gewusst, es ist nicht genug.
1: Abgekämpft.
0: Ausgebrannt.
1: An den Kopf gefasst. Brain fog.
0: Brain fuck. Müde. Ich hab viel zu lang gedacht. Mir wachsen Flügel. Vom Meer her stinkt's. Oh mein Gott, fühl ich mich weiß.
1: Oh mein Gott, fühl ich mich weiß. Der Barkeeper lässt sich Zeit.
0: Sogar meine Nase schwitzt.
1: Ich brauche jetzt dringend etwas zu trinken.
0: Es ist zu heiß für Panik.
1: Mein Herz zu schwach, um schneller zu schlagen.
0: Wenn ich jetzt sterb, war's das halt.
1: Ich lecke die Schweißperlen von meiner Oberlippe. Der Barkeeper schneidet Orangenscheiben zu Sternen, spießt Träubchen und Physalis,
0: yeah,
1: Drachenfrucht, kenn ich schon. Hüllt die Ananas, hüllt die Ananas, Schirmchen steckt Kirsche.
0: Bro, mein Hals ist so trocken, aber der Barkeeper ist ein Künstler.
1: Endlich, Er schüttelt den Drink im Mixbecher und ich höre die Eiswürfel.
0: Sie, Carajo.
1: Carajo. Carajo.
0: Oh, jetzt kommt er.
1: Fix your face. Versuche zu lächeln, aber mein Mund klebt.
0: Stolz drückt mir der Künstler die Ananas in die Hand
1: und macht mich damit zu einer Statue.
0: Macht mich zur Statue eines zerfließenden Touris.
1: Ananasdrink in der Hand.
0: Der Sockel ein weißer Plastikstuhl.
1: Gracias.
0: Mm, bueno.
1: Oh, war das.
0: Oh, war das anstrengend. Gleich ist der Durst still.
1: Oh. Sehr süß. Die Zunge klebt am Gaumen.
0: Wasser wäre jetzt ein Traum.
1: Aber die Wespen lieben das Kunstwerk.
0: Sie kommen in Scharen, feiern Vernissage.
1: Sie bewundern die Statue, wie echt sie ist.
0: Ist die eigentlich echt? Ist die eigentlich echt?
1: Hände reibend stürzen sie sich auf die Kunst.
0: Tauchen ein in die Kunst. Das ist eine immersive Installation.
1: Was für eine Wucht.
0: Was für eine Frucht.
1: Eine Wespe wankt entzückt und angeschwipst von der Ananas hoch zu meiner Oberlippe.
0: Lässt sich nieder.
1: Ein Auge der Statue zuckt verzweifelt. Panik.
0: Man soll sich doch nicht bewegen.
1: Ich unterdrücke den Wegscheuchreflex.
0: Die fliegt von alleine weg. Geduld.
1: Ich halte still, während sie sich an meiner Lippe zu schaffen macht.
0: Ich halte still, während sie in aller Ruhe ein Stück aus meiner Lippe sägt.
1: Eine Träne fließt herunter.
0: Oder ist das eigentlich Schweiß?
1: Die Wespe fliegt schwer beladen über das stinkende Meer gen Horizont und trägt ein Stück meiner Lippe hinfort.
0: Ciao, Wespe.
1: Ciao, Lippe. Dramatische Geste.

das ist doch der schönste Moment des Tages. Die Sonne versinkt im Meer. Ich wünsche ihr den Untergang.

0: Schatz, kannst bitte etwas anderes machen? Die Musik macht mich wahnsinnig.
1: Das ist Jazz.
0: Hoi. Drei, gell?
2: Bierli.
0: Hoi. Drei, gell?
2: Bierli.
0: Hoi. Drei, gell?
2: Bierli.
0: Hoi. Drei, gell?
2: Bierli.
3: Vor der Eingangstür stapeln sich die weißen Turnschuhe. Abschaum. Ding dong, fix your face.
0: Ohoho, auch schon da. Mit dir haben wir ja gar nicht mehr gerechnet. Bist du ein bisschen spät dran, ne?
3: Es ist erst 10.
0: Ja, come on, hereinspaziert. Leute, guck mal, wer sich auch noch zum Fußvolk heruntergelassen hat.
3: Seit wann lebt das Fußvolk in einem Loft mit Dachterrasse?
4: Ah, Mensch, mit dir haben wir jetzt gar nicht mehr gerechnet. Doch, jetzt haben wir leider schon gegessen. Aber wir können jetzt sicher noch Reste warm machen. Haben wir noch Reste?
5: Nein, wir haben eben keine Reste mehr. Ist alles Ratzeputz weg. Sie hat ein bisschen knapp berechnet.
4: Ja, ich habe ein bisschen knapp berechnet. Aber ihr habt auch alle mega spät im Chat geantwortet, ob ihr jetzt verbindlich kommt oder nicht. Zugegebenermaßen waren wir dann fast ein bisschen froh, als du nicht aufgetaucht bist. Es ging perfekt auf. Willst du Käse? Ist sehr guter Käse. Ist Rohmilchkäse.
3: Ich hatte gerade einen Döner. Will jemand Reste?
4: Du crazy Nudel, zieh doch erstmal die Jacke aus.
0: Zieh doch erstmal die Jacke aus.
4: Zieh doch erstmal die Jacke aus.
6: Zieh doch erstmal die Jacke aus.
4: Zieh doch erstmal die Jacke aus.
6: Zieh doch erstmal die Jacke aus.
0: Du, ich will ganz kurz noch meinen Punkt zu Ende machen. Wir waren gerade beim Thema Klima. Ich bin, und das ist mir wichtig, ich bin um Gottes Willen kein Klimaleugner, ja? Wer erzählt denn so einen Kack? Ich muss einfach sagen, ich kann's nicht mehr hören. Sorry, ich kann's einfach nicht mehr hören. Warum sind denn immer alle so negativ, ja? Ich bin einfach ein Freund der Freude.
4: Jemand noch einen Vino? Jemand noch einen Vino? Jemand noch einen Vino?
7: Es ist wieder so ein Naturwein.
4: Ja, ja, aber es ist ein Naturwein, den du magst. Ich weiß ja, du magst nicht funky.
7: Was soll das heißen, ich mag nicht funky?
4: Du magst halt einfach keine funky Weine.
7: Natürlich mag ich funky Weine. Ich mag einfach nicht, wenn Weine nach Pisse schmecken.
4: Baby!
0: Ich hab einfach guten Sex, ja? Ich lass mir jetzt sicher nicht noch von Frauen im Bett erzählen, was politisch korrekt ist und was nicht.
5: Ich muss ja sagen, ich liebe ja Tafelspitz. Das ist ja eines der Gerichte, die man erst mit dem Alter wirklich zu schätzen lernt. So diese Zartheit des Fleisches, wie es auf der Zunge zergeht, und dann diese leichte Schärfe des Rettichs, weißt du, was ich meine?
0: Wir essen ja kaum noch Fleisch.
5: Ja, kaum, kaum.
0: Ab und an mal ein Stück vom Hof.
5: Ab und an mal ein Stück vom Hof.
0: Ab und an mal ein Stück vom Hof.
5: Ab und an mal ein Stück vom Hof. Wir kaufen ja mittlerweile immer die ganze Kuh. Die ganze Kuh. So verwerten wir halt das ganze Tier. Ich sag dann immer, from the liver to the feet. Hä, was ist jetzt daran geschmacklos? Das ist auch super, wenn man das ganze Tier verwertet.
0: Baby.
5: Oh, come on.
0: Baby.
5: Baby.
0: Baby.
4: Baby.
0: Baby.
4: Baby.
0: Oh, Baby. Baby, was ist denn das für ein gediegener Plattenspieler? Ja, der war verdammt teuer, der hätte uns fast ruiniert.
5: Hoffentlich habt ihr eine gute Anlage hier, weil soundtechnisch ist ziemlich schwierig hier drin, würde ich mal sagen.
4: Ba, ba, ba, ba, ba, ba.
7: Schlimm.
4: Ba, ba.
7: Oder vielleicht hier.
4: Ba, ba, ba. Hier wäre besser.
0: Schrecklich, ne? Boah, aber edle Nadel. Darf ich? Michael Jackson, jetzt? Ja, wieso? Ist Musik, oder? King of Pop. Kinderschänder? Dafür kokst du? Ist das besser? Können wir aufhören, immer alles so politisch aufzuladen?
4: Können wir aufhören, alles immer so politisch aufzuladen, bitte?
0: Können wir aufhören, immer alles so politisch aufzuladen?
3: Unter dem Tisch ist eine Pfütze. Ich habe sie soeben mit meiner Socke berührt. Sofort den Fuß zurückgezogen. Jetzt baumelt er da. Nass. Kühl. Ich hasse das Gefühl.
0: Sag mal, war eigentlich jemand von euch dieses Jahr auf der Frauendemo? Dürfen da Cis-Frauen überhaupt noch hin? Wow, das war jetzt aber ein richtiger Boomer-Spruch, ne? Leute, Leute, Boomer, das ist eine Generationenzuschreibung, das wisst ihr schon, ne? Wir sind Ü30, das macht uns technisch gesehen zu... halt die Fresse, es ist 2026, wenn ich sage, ich identifiziere mich als Boomer, dann bin ich einer. Okay, das war jetzt aber der ultimative Boomer-Spruch.
5: Innen. Boomer-Innenspruch. Hey, innen gibt's noch Käse. Appenzeller, innen, Gruyère, aber auch Grüdeidem. Komm schon, gar keine Reaktion, gar nichts? Okay, da zerbricht ja etwas hier. Innen. Oh, fickt euch doch. Wir leben als Cis, was soll ich sagen? Wir leben halt normal.
0: Schatz, was heißt denn schon normal?
5: Normal ist, was die meisten machen. Oder willst du jetzt ein neues Wort für normal erfinden, oder was? Oder willst du jetzt ein neues Wort für normal erfinden, oder was? Oder willst du jetzt ein neues Wort für normal erfinden? Es sind ja halt alle Cis. Macht das jetzt die Party schlecht?
0: Ich muss ja sagen, dieses ständige Identitäten-Bingo, Diversitäts-Bingo, ja, das geht mir vollkommen auf die Nerven. Da frage ich mich dann schon, wann geht's denn endlich mal wieder um uns, wann geht's denn endlich mal wieder um Kunst? Ja? Wann geht's endlich mal wieder um Kunst?
5: Hey. Nur kurz. Kostet die Wohnung wirklich 4,6? Crazy. Links sein muss man sich auch leisten können heutzutage, ne? Andererseits, wozu noch links sein bei den Themen, um die sich Linke kümmern? Ich meine, seid ihr in letzter Zeit mal S-Bahn gefahren in diesem Land? Also Stichwort Überbevölkerung? Kannst du ja als Linker gar nichts dagegen sagen, oder dass du direkt als ausländerfeindlich abgestempelt wirst. Oder auch das Thema Islam. Also die Juden in diesem Land können ja froh sein, dass die SVP ein bisschen ein Auge drauf hat, weil die Linken machen es nicht. Hey, du weißt schon, dass ich muslimisch bin.
0: Ja, aber nicht so richtig. Du bist ja auch feministisch und du betest ja jetzt nicht mal oder sowas.
5: Ich bete, aber.
0: Hey,
5: du weißt schon, dass ich jüdisch bin. Ja, schon, aber du bist ja nicht wirklich religiös. Das habe ich eh nie ganz verstanden, zu sagen, ich bin jüdisch, aber nicht religiös. So, choose your side. Choose. Hey, hattest du eigentlich Verwandte im KZ? Ich war ja mal ein Skaterboy. Ich weiß gar nicht, wann das passiert ist. Seit wann interessiere ich mich für Designersofas? Und dann ab und an sitze ich da auf meiner 8000-Franken-Couch. Guilty. Sitze ich da und frage mich halt, ist das eigentlich assi? So, andere kommen nicht durch die Woche. Findet ihr das assi, 8000 Franken für ein Sofa? Ich finde das Wort assi. Ich finde vor allem, die Couch ist hässlich. Ja. Und was habe ich von ihr? Nichts als Neurosen. Ich meine, du, wie du hier gerade sitzt mit einem Glas Rotwein, macht mich halt einfach nervös. Soll ich woanders hin? Nein, bleib nur sitzen. Das ist ein Me-Problem.
0: Der Wasserpegel ist jetzt knöchelhoch. Ich kann dabei zusehen, wie er steigt. Nackte Füße.
5: Tennissocken.
0: Fellfinken. Alles nass. Ein Sockenfussel löst sich zwischen den Zehen meines Gegenübers und schwimmt wankend wie ein Seepferdchen in meine Richtung. Die Salatschüssel, die jemand auf den Boden gestellt hat, setzt sich in Bewegung. Sag mal, kostet die Wohnung wirklich 4,6? Habe ich das gerade richtig gehört? Ja, ganz schlimm. Aber wir haben wirklich nichts anderes gefunden. Also, wir wollen ja auch, dass unser Kind anständig Deutsch lernt, und da wurde uns quasi die Pistole auf die Brust gelegt. Ja, verstehe ich. Ist sie denn hell, die Wohnung? Ja? Also, sobald die Sonne reinscheint, gehen die Storen einfach automatisch runter. Boah, das würde mich ja mega nerven. Stört dich das denn nicht? Nein! Da gewöhnt man sich dran.
5: Es tropft unentwegt. Knietief ist das Wasser jetzt. Gerade hat was geblubbert.
0: Sehe Partikel herumschweben.
5: Einzeller.
0: Urtierchen.
5: Kleine schleimige Pflanzen wachsen. Ein Algenfilm legt sich auf alles.
0: Verschlackung.
5: Der Tisch wankt wie ein verlassenes Boot. Ich habe den Grund aus den Augen verloren. Der Boden ist weg.
4: Der Boden, sowas unterschätzt man ja immer. Sagt einem ja keiner, dass man so einen Boden pflegen muss. Ich kipp da, schwöre, literweise Öle rüber. Ich massiere den Boden, ich pflege den Boden, ich red mit dem Boden. Ich sag ja immer, wir brauchen kein Kind, wir haben einen Boden.
0: Da gewöhnt man sich
5: dran. So politisch aufzuladen.
8: Ich hab einfach guten Sex.
0: Können wir aufhören, immer alles so politisch aufzuladen? Ab und an mal ein Stück vom Hof. Ab und an mal ein Stück vom Hof.
5: Ein Teppich. Aus tausend wimmernden Mücken.
0: Der Sumpf hat begonnen. Alles dumpf, gedämpft.
5: Mein Mut ist morsch.

0: Ich bin ein Geist an der Autobahnauffahrt. Graue Haut, Flauermagen. Im Scheinwerferlicht blitzt mein abgekauter Daumennagel. Und auch ich fühl mich abgekaut. Es ist scheiße laut. Bisher alle Autos vorbeigerauscht. Ich bin die Statue einer verzweifelten Person, die Autostopp machen möchte. Aber war ja klar, für mich hält mal wieder niemand. Kopf schiebt sich aus Fenster. Wohin? Öffne hintere Tür. Tür projiziert Autologo auf Asphaltboden. Wow.
1: Wohin willst du, Schatz?
0: Inspiziere Wageninneres. Geruch, Duftbaum, Holzarmatur, dunkel, Leder, schwarz. Kinderloser Kindersitz. Gut, eine Mama. CDs auf Beifahrersitz. 90s, frühe 2000er.
1: Schatz, was geht denn mit dir? Du siehst aus wie ein Geist. Du erschreckst die Leute.
0: Setze Fuß im Wagen. Will einsteigen. Sieh aber, wum, 2 Meter vor. Was geht denn mit dir? Nimmst du mich jetzt mit oder nicht? Ja oder nein? Sie aber, wum, wum, wum, dreht sich um.
1: Wie weiß ich, dass du mir nichts antust?
0: Same.
1: Wie weiß ich, dass du mir nichts antust? Sag ich und steige ein. Fahr.
0: Sie bleibt weiter nach hinten gedreht. Eindringlicher Blick, kaut kompulsiv Kaugummi. Sie guckt, ich guck, sie guckt, ich guck, wir gucken.
1: Schatz,

0: I'm higher.
1: Schatz, nix für ungut, ja? Aber du sitzt jetzt hier seit 10 Minuten und hast noch kein Wort gesagt. Wallah, du bist wie ein Geist. Hör mal auf, wie ein Mensch zu sein. Nein, umgedreht. Du bist wie ein Geist. Hör mal auf, wie ein Geist zu sein. Sei mal ein Mensch. Wofür hat Gott dir deine Zunge gegeben? Oder deine Hände? Du musst kommunizieren. Hallo? Wohin willst du, Schatz?
0: Ich bin wie der Statue. Zugefrorener Bergsee vor innerem Auge. Das innere Ohr macht krrt, krrt. Die Sonne glitzert. Schritte auf schneebedecktem Eis. Berge, sag ich. Bring mich mit in die Berge.
1: Ich bin nicht Taxifahrerin. Außerdem hasse ich Berge. Die sind voll unheimlich, ich schwöre. Außerdem, Stein ist kalt. Du brauchst Wasser. Geh lieber ans Meer oder so. Hey, hauch mich mal an. Boah, andere haben so Alkfahne, du hast so Kaltfahne. Ich muss sofort Schal anziehen, wenn du deinen Mund aufmachst. Ja, ich zitter so, ich kann das Lenkrad nicht mehr halten. Spaß. Magst du Musik? Ich habe auch Ice Ice Baby für dich. Ah, oder kennst du den noch? Kennst du den noch? Boah, Klassiker, kennst du den noch? Den kennst du sicher noch. Du bist doch auch 90s, oder? Du bist auch 90s. Aber mal im Ernst. Du hast doch was. Hallo? Ich rede mit dir. Meine Schutzmauer hat jetzt Stacheldraht. Schießscharten, Scharfschützen. Ich sage gar nichts. Spuck aus. Spuck aus, habe ich gesagt. Snicks. Aber.
0: Snicks. Aber.
1: Snicks.
0: Aber.
1: Snicks.
0: Aber.
1: Es ist nur.
0: Es ist nur.
1: Es ist nur.
0: Es ist nur.
1: Es ist nur.

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0: Schatz, nix für ungut, ja? Ich fühl dich voll. Aber kannst du bitte in ganzen Sätzen mit mir reden? Da ist ein Klotz. Ein Klotz? In meiner Brust. Okay, in deiner Brust. Und der strahlt. Der Klotz strahlt. Eine Kälte aus. Oh Gott, ist das cheesy. Ich kann das fast nicht sagen. Halt mal deine Fresse und sag mal jetzt. Ich habe Angst vor dieser Kälte. Wie sie mir von innen an die Gurgel greift. Ich habe Angst vor dieser Kälte, weil sie so verlockend ist. Ich will mich einwickeln. Schlackige Kältewickel auf die Brust. Kühldecken bis zum Kinn. Ich will mich einpanieren mit dieser Kälte. Ich will mich einschmieren mit dieser Kälte. Ich will mich vollstopfen mit dieser Kälte. Ich will mich hingeben, aufgeben, loslassen in dieser Kälte, weil sie so fucking angenehm ist, diese Kälte. Okay, Schatz. Chill, soll ich Heizung anmachen, oder was? Spaß.
1: War nur Spaß.
0: Aber wahrhaftig, wenn dir kalt ist, musst du warm machen. Verstehst du? Weißt du, warum dir kalt ist? Distanz. Wärme entsteht durch Reibung. Was? Ich geb dir gleich. Für dich ist alles cheesy, seicht, kitsch, ein billiges Bild. Aber du musst die Bilder an dich ranlassen. Schau mal, Schatz. Was ist herrlicher als Gold? Das Licht. Was ist erquicklicher als Licht? Ein Gespräch. Goethe. Du musst mit den Dingen ins Gespräch gehen. Du kannst mir doch nicht erzählen, dass wenn du der Welt ins Antlitz blickst, du nichts zu sagen hast. Hunger, Feuer, der Eisbär auf der Scholle, die Zahlen der Toten. Was ist deine Antwort? Was ist deine Frage? Warum bist du kalt? Warum machst du nicht warm? Schau mal, Schatz. Ich bin seit 38 Jahren auf dieser Welt, ja? Und ich fotografiere immer noch jeden einzelnen Regenbogen, den ich sehe. Und wenn ich mal nicht richtig fühle, dann verändere ich die Geschwindigkeit. Ich bremse hart. Ich gebe Gas. Bei konstantem Tempo spürst du manchmal nicht mehr, dass du dich bewegst. Es geht nicht von alleine. Ich lasse mich nicht in die Gefühlslosigkeit drängen. Ich werde nicht aufgeben, daran zu glauben, dass meine Empathie ein unerschöpflicher Quell ist. Du musst immer weiter daran glauben. Du musst diesen Berg tausende Male besteigen. Und wenn du dreimal hinfällst, stehst du viermal wieder auf. Hast du verstanden, Schatz? Weißt du warum? Weißt du warum? Wir können es uns nicht leisten, Schatz. Wir können es uns nicht leisten. Verstehst du? Ich weiß, was du sagen willst. Aber ist nicht so wichtig. Aber wenn du dreimal hinfällst, stehst du nicht viermal wieder auf, sondern dreimal. Das ist ein Rechenfehler. Raus. Steig sofort aus jetzt. Kalt. Ich geb dir gleich kalt. Verpiss dich.
2: Du weißt, was passiert, wenn die Flut dich verschlingt. Du weißt, was passiert, wenn sie alles überschwemmt. Wenn nur noch Trauer, nur noch Schmerz, nur noch Wut übernimmt. Und was bleibt noch von dir, wenn dich nichts mehr von ihr trennt? Und ich sehe, wie du rennst. Weil du weißt, dass du zerfließest, wenn du auch nur eines dieser Bilder wirklich an dich ließest. Weil du weißt, dass nichts mehr von dir bliebe, wirklich nichts, wenn auch nur einer dieser Kriege wirklich in dich bricht. und ich sehe, wie du rennst. Weil du weißt, was passiert, wenn deine Empathie so überschwappt, dass du sie nur für eine Seite und nicht mehr für das Gegenüber hast. Weil du weißt, dass Empathie und Mitleid alleine nicht reichen. Denn es wird perfektioniert, welche Bilder dich erweichen. Und ich sehe, wie du rennst. Weil du weißt, wie es ist, gespalten zu werden. Wenn sich sogar im Freundeskreis die Seiten verhärten. Wenn sie sogar im Frieden bereit sind, Feinde zu werden. Du weißt, es heißt Teile und Herrsche. Was bringt es, wenn dein Feuer nur noch Rauch ist? Du wirst gebraucht. Lässt du die Welt an dich ran, bist du verglüht? Oder bleibst du in sicherer Distanz und unterkühlst? Lass ich die Welt an mich ran, bis ich verglühe? Oder bleibe ich in sicherer Distanz und unterkühl? Ich sehe doch, wie ich renne. Ich sehe doch, wie ich zitter. Doch ich zitter nicht vor Kälte, das ist die Angst, die aus mir spricht da. Ich habe Angst, dass ich verbitter. Ich habe Angst, dass ich es nicht schaff, mich zu schützen vor dem Blitz, sogar dem Donner im Gewitter. Ich habe Angst vor der Verletzung und dass mein Herz dabei zerknittert. Ich habe Angst vor der Erkenntnis, ich bin niemals wirklich sicher. Und ich sehe, wie ich renne. Denn ich bin wirklich niemals sicher. Und ich sehe, wie du rennst. Denn du bist wirklich niemals sicher. Dabei kannst du nicht weglaufen. Was soll es bringen, für Ruhe deine Werte zu verkaufen? Wenn der Sturm doch weiter stürmt, wenn der Lauf vor deiner Stirn, wenn Tag für Tag für Tag für Tag Menschen wegkrepieren,

0: es sein, dass du politisch bist.
1: Mit deinem Körper und deinem Kopf.
0: Und du trotzdem auch vergisst, worum es geht und das so oft. Wie kannst du es dir erlauben, auszuruhen? Was hat diese Kälte mit deiner Hautfarbe zu tun?
1: Was hat diese Kälte mit meiner Hautfarbe zu tun?
0: Du willst vergessen, wer du bist. Du willst vergessen, was dich treibt. Du willst vergessen, wer vergisst und wer Geschichte schreibt. Sag, wie willst du was verändern, wenn dich alles nicht berührt? Wenn sich weder kleiner Unterschied noch kleiner Schritt rentiert? Wie oft fandest du das Wort Menschlichkeit schon cheesy?
1: Freiheit, Liebe,
0: das Gerede vom Weltfrieden. Du hast dich abgefunden damit, dass das alles Utopien sind. Du hast dich abgefunden damit, dass wir alle am Verlieren sind.
1: Dass sich immer alles abnutzt zu Leere in Phrasen. Dass deine Klinge abstumpft und auch die Schärfe deiner Fragen.
0: Dabei wird genau darauf spekuliert, dass jede Welle der Empörung nach gewisser Zeit gefriert.
1: Oder willst du nichts verändern?
0: Und du hast gar keine Ziele.
1: Oder willst du nichts verändern?
0: Sag mir, wie du bist schon müde.
1: Du bist am Ende und fragst, was heißt wehre den Anfängen?
0: Lass ich die Welt an mich ran, bis ich verglüh?
1: Oder bleib ich in sichere Distanz und unterkühl?
2: Wenn die Welt zugrunde geht, wenn die Welt zugrunde geht, dann geh nicht mit dir unter. Dann geh nicht mit dir unter.
3: Fatima Mumuni und der Laurin Buser mit Ausschnitt von ihrem Stück «Cold», aufgezeichnet im März 2026 im Kleintheater Luzern. Technik Lars Dölle, Redaktion und Moderation Lea Schüppach.
4: Ja, und nächste Woche an dieser Stelle auch wieder ein Duo, nämlich «Hart auf Hart». Sie, Elisabeth Hart, ist Deutsche, er, der Raban Straumann, ist Schweizer. Und zusammen schauen sie mit scharfem Blick und viel Augenzwinkern auf den sehr unterschiedlichen Alltag in Deutschland und in der Schweiz.
5: Spass partout!
4: Nach den 9 Nachrichten, der Nachtclub. Und da haben wir es von ihren Obstbäumen. Sagen Sie Ihrem Garten oder sonst vor dem Haus, was sind Sie für dich? Und vor allem haben Sie dieses Jahr ähnlich viel Früchte getragen wie die bei den Obstbauern, die wir heute im Treffpunkt vorgestellt haben. Teilen Sie es mir jetzt schon mit unter srf1.ch und Kontakt ins Studio. Wie sehr schätzen Sie Ihren Obstbaum und wie viel haben Sie schon können ernten? Oder wird es dieses Jahr leider gar nichts mit ernten? srf1.ch, Kontakt

0: Der Toni Vescoli und der Ogi Meyers, der Ogi und ich. Der Ogi Meyers, das ist der, der mal bei dieser Gruppe da dabei war. Was heisst da dabei gewesen? Er war Gründungsmitglied vom Sir Douglas Quintett. Ja, und vor einem halben Jahr ist er im höheren Alter verstorben, der Ogi Meyers. Verkehrsinfo SRF von 21 Uhr auf der Nord-Süd-Achse ist heute Nacht der Gotthardtunnel in beiden Richtungen zwischen 22 Uhr und 1 Uhr früh wegen eines Ausnahmetransportes gesperrt.
1: Die Nachrichten von SRF um 9 mit Patrick Walter. Der Bund prüft Alternativen zu Computerprogrammen von Microsoft, also zu Programmen wie Word, Excel, Outlook oder Teams. Grund sind Bedenken wegen der Datensicherheit und auch die steigenden Lizenzkosten für die Programme. Ab Ende 2027 sollen 3000 Mitarbeitende der Bundesverwaltung zusätzlich zu den Microsoft-Programmen auch mit Open-Source-Programmen arbeiten können. Das ist Software, die öffentlich zugänglich ist und nicht im Besitz einer Firma. Nach einer Pilotphase will der Bund entscheiden, ob er großflächig auf solche Alternativen setzen will. Eine Machbarkeitsstudie habe gezeigt, dass dies möglich sei, schreibt der Bund, auch wenn es zum Beispiel bei großen Videokonferenzen noch Einschränkungen gäbe. Zwei weitere Meldungen aus der Schweiz. Die Schüsse an einer Technoparty in Aarau waren eine Amoktat. Davon gehen die Ermittler aus. Beim Täter handelt es sich mit an Sicherheit grenzender Wahrscheinlichkeit um einen 43-jährigen Schweizer mit Wohnsitz im Kanton Jura. Der Mann hatte sich der Polizei gestellt. Bei der Amoktat wurde eine Frau getötet und 6 weitere Menschen verletzt. Der Neuenburger FDP-Regierungsrat Laurent Favre tritt von seinem Amt zurück, und zwar Ende März. Der 53-Jährige wird dann Mitglied im Verwaltungsrat der SRG, der Schweizerischen Radio- und Fernsehgesellschaft. Favre sitzt seit 2014 in der Neuenburger Regierung. Er leitet die Direktion für Raumentwicklung und Umwelt. Ins Ausland. Mehrere EU-Mitgliedstaaten wollen der Ukraine Flugabwehrraketen zur Verfügung stellen für die Verteidigung gegen Angriffe von Russland. Das sagte die EU-Außenbeauftragte Kaja Kallas nach einem Treffen mit den EU-Außenministerinnen und Außenministern. Die Ukraine bittet seit längerem um solche Waffen. Wer der Ukraine Raketen liefern will und in welchem Umfang, sagte Kallas nicht. Die Staaten würden dies selber demnächst öffentlich bekannt geben. Für die Ukraine sei es aber wichtig zu hören, dass es bei der Luftverteidigung Bewegung gebe. Der Mord an der Journalistin Daphne Caruana Galizia beschäftigt Malta seit Jahren. Nun hat eine Jury einen prominenten Geschäftsmann vom Vorwurf freigesprochen, Drahtzieher der Tat gewesen zu sein. Galizia war 2017 mit einer Autobombe getötet worden. Sie war eine der bekanntesten investigativen Reporterinnen von Malta und hatte über Korruption im Land recherchiert. 3 Auftragsmörder hatten sich schon vor einigen Jahren schuldig bekannt und verbüßen langjährige Haftstrafen. 2 weitere Männer waren wegen der Lieferung der Bombe verurteilt worden. Servette Genua steht in der Ligaphase der Fußball Champions League. Die Genferinnen haben das Rückspiel gegen Sparta Prag zu Hause 3-0 gewonnen und sich damit mit dem Gesamtscore von 5-3 durchgesetzt. Das Wetter: Morgen wird sonnig mit Schleierwolken. Im Norden gibt es rund 27 Grad, im Süden um 30 Grad. Das waren Nachrichten von Radio SRF, verantwortlich Jan von Tob.
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0: Ganz herzlich willkommen zu einem richtig feinen und gesunden Nachtclub. Wir haben es heute nämlich von ihrem Obstbaum. Heute Vormittag im Treffpunkt haben wir erfahren, dass bei den Obstbäuerinnen und Bauern jetzt so etwa die Haupterntezeit ist. Und bei den Winzeranlagen auch. Die Qualität der Früchte ist je nachdem verschieden, wie wir gleich nochmal hören werden. Weil es aber nicht nur auf grossen Wiesen und in Obstgärten entsprechende Bäume hat, möchte ich von Ihnen gerne wissen, was Sie für einen Obstbaum haben. Sei es im Garten oder vor dem Haus. Oder vielleicht als Säulenöpfelbaum auf dem Balkon, wie bei mir. Wie war die Ernte gewesen? Und wie gut oder suboptimal dürfte sie werden, falls deine Ernte noch nicht gewesen ist? Erzählen Sie es unter 0848 440 222 oder srf1.ch und Kontakt ins Studio. Was haben Sie für einen tollen Obstbaum? Und wie geht es nach dem doch sehr ungewöhnlichen Sommer? 0848 440 222. Am Mikrofon der Mike Lamar, wo die Äpfel am März hat posten müssen. Weil unser Säulenöpfelbäumli, naja,

0: Country-Musik aus den USA für Sie, die Miranda Lambert, zusammen mit der Gruppe Little Big Town, Smoking and Drinking auf SRF 1 im Nachtclub. Ja, Rauchen und Saufen, nicht unbedingt sehr gesund, da lobe ich mir doch Früchte. Es ist die Zeit von der Obsternte und das nach einem besonderen, nämlich besonders heissen und trockenen Sommer. Darum ist heute Vormittag der Präsident vom Schweizer Obstverband, der Jürg Hess, zu Gast in unserem Treffpunkt gewesen. Und er hat bestätigt, dass es gerade jetzt besonders viel zu tun gibt.
1: Wir befinden uns momentan sicher in der Haupterntezeit. Konkret, die Frühsorten, die sind bereits geerntet, also Grovensteiner, da ist die Ernte bereits abgeschlossen. Momentan befinden wir uns in der Hauptlese von der Hauptsorte in der Schweiz, das ist vom Gala. Parallel dazu ist bereits auch die erste Bierensorte, Conference, auch das ist eine Tafelbier, eine Lagerbier, die musste geerntet werden.
0: Die Frage ist nur, wie geht es diesen verschiedenen Früchten? Nach dieser langen Trockenheit, die so manchem Baum zugesetzt hat. Naja, der eine weniger gut als der andere.
1: Die peripheren Früchte, also am Baum, das sind die aussen runter, dass da zum Teil Sonne brennt, das gibt es also auch bei den Früchten, das wird die Haut ein bisschen verbrennt ist oder zum Teil eine extreme Sonneneinstrahlung gibt, die dem Frucht wie glasig werden können. Das ist der eine Aspekt. Und je nach Standort, je nach Kulturführung, je nach Behang und Alter der Kulturen ist auch die Durchschnittsgröße der Frucht in der Tendenz kleiner.
0: Also eher kleinere Äpfel oder Zwetschge, als man sonst damals kann ablesen. Dafür, so der Jürg Hess heute beim Dani Vorler, sind sie speziell fein, einmal wenn man es gerne süß hat.
1: Man tut ja die Früchte jetzt immer auch messen, dass man den optimalen Erntezeitpunkt kann ermitteln kann. Und da ist ein Perimeter, wo man auch misst, das ist der Fruchtzucker. Und da stellen wir hier generell fest, dass da relativ viel Fruchtzucker in diesen Früchten sind.
2: Ist das jetzt gut oder schlecht überall gesehen?
1: Das ist sehr gut und das ist ja auch das, was dann zusammen mit dem Aroma, wo Sie ja dann von der Sensorik her auch spüren, oder?
0: Klein, aber fein trifft es also laut dem Präsident vom Schweizer Obstverband, Jürg Hess, nicht schlecht bei den Früchten dieses Jahr. Wie ist es aber bei Ihnen? Ich meine, nicht nur Bäuerinnen und Gärtner haben Obstbäume. Hat Ihr Baum, oder falls es mehrere sind, haben Ihre Bäume dieses Jahr so viele süße kleine Früchte, Äpfel, Feigen, Quitten, was weiß ich, dass Sie schon x Gläser Gomfi haben können machen oder einen feinen Schnaps haben können brennen oder sind die Reben leider komplett vertrocknet, weil sie es nicht haben mögen tränken die ganze Zeit. Und wie viel Freude haben sie an diesen Gewächs? Vielleicht gar nicht so viel, weil sie ihnen die Aussicht nehmen. Erzählen sie es im Nachtclub bis um 11 Uhr unter 0848 44 222 oder srf1.ch Kontakt ins Studio. Was haben sie für einen Obstbaum und was hat er das Jahr so geboten? 0848 44 222.

0: 86 Grad, die deutsche Gruppe Alphaville mit The Jet Set da im Nachtclub. Und ich überlege mir gerade, ob Apfelville ein guter Name wäre für eine neue Äpfelsorte, weil wir haben es von Obstbäumen im Nachtclub. Heute das, weil im Treffpunkt ein Fachmann, der Präsident vom Schweizer Obstverband, erzählt hat, wie es so steht ums Obst in dem Sommer. Nach dem heissen Sommer, Fazit gar nicht einmal so schlecht. Und darum meine Frage an Sie, was haben Sie für einen Obstbaum, der Ihnen Freude macht, hoffentlich? Und wie geht es dem so? Was haben Sie schon können ernten? Am Telefon ist der Christian Spirig von Waldkirch im Kanton St. Gallen. Hallo Christian.
1: Grüezi, guten Abend.
0: Hoi du, ihr habt im Dorf eine sehr, sehr seltene Bierensorte angebaut, gell?
1: Das ist richtig, ja. Und zwar haben wir in Waldkirch die letzte Schweizhase, die man auf der ganzen Welt gefunden hat. Man hat gemeint, die sei ausgestorben. Und im Jahr 1989 hat ein Bauer die Frucht gefunden auf dem Boden, hat sie eingeschickt und die Pomologen haben sie identifiziert als Schweizer Hase.
0: Schweizer Rose, das habe ich richtig verstanden.
1: Also es Schweizer ist ein... Hase.
0: Ah, Schweizer Hose. Hose. Oh, yes, es geht.
1: Genau.
0: Jawohl.
1: Aha. Sie heisst so, weil die hat die Streifen wie Gardisten vom Papst.
0: Nein.
1: Schweizer Gardisten vom Papst. Die
0: Ach,
1: haben die
0: so
1: Streifen,
0: toll.
1: Oder?
0: Aha.
1: Und so heisst darum auch die Biere. Die sind ja so gestreifte Biere. Und seit da, wo man die entdeckt hat, da sind alle die Fachleute nervös geworden und haben angefangen, von dem Baum so Reisig nehmen und haben die nachgezüchtet. Und jetzt mittlerweile haben wir tatsächlich so viele Bäume können schon pflanzen in Waldkirch und in der näheren Umgebung. Unter anderem übrigens sogar im Vatikan einen.
0: Nein.
1: Wo, ja, wo jetzt im Ertrag drin sind und jetzt, um die Sorten erhalten und fördern, hat sich eine Gruppe zusammengetan von drei Männern und jetzt machen wir die Schweizer Hasenbiere nutzen und wir machen den Schweizer Hasen Gin. Das ist eine sensationelle Sache.
0: Ich fasse es nicht.
1: Und nicht die ersten wenigen Flaschen können machen und die Leute haben eine riesen Freude und ja, wir haben das Gefühl, dank der Idee auch von dem Gin, können wir die Art erhalten.
0: Wo rein zufällig quasi überlebt hat. Jetzt erzähl uns, wie schmackhaft ist die Schweizer Hosenbirre, wenn man sie nicht in flüssiger Form zu sich nimmt?
1: Es ist tatsächlich nicht eine riesige Lagerbirre, es ist nicht eine riesige Marschbirre, es ist nicht eine riesige Speisebirre. Es ist wirklich einfach sehr, sehr dekorativ mit den Streifen.
0: Mhm.
1: Und darum ist sie wahrscheinlich ausgestorben, weil sie nicht viel mehr dekorativ ist. Aber sie ist schon 1530 ist sie da ernannt worden, mal in der Literatur. Und da schon hat es geheißen, man kann Schnaps machen mit ihr. Und da kann man wirklich, und da haben wir jetzt auch ausgenutzt und haben in der Westschweiz so eine Schnapsbrennerei gefunden, wo super Gin machen kann draus. Und das ist jetzt ein sehr wunderbares Produkt und irgendwann siehst du uns mit dem Papst mit der Flasche Schweizer Hasen-Gin.
0: Oh, der Leo, der Christian und der Flasche Gin. Vielleicht noch abschliessend, Christian, wie schwierig ist es, diese Sorte zu züchten? Also scheinbar schwierig, weil es so selten ist, oder das kann jedes Kind?
1: Also grundsätzlich einer, der ich sage jetzt zwei oder aufpfropfen, der kann diese Art problemlos züchten.
0: Mhm.
1: Und mittlerweile ist es so, also, wir haben jetzt wieder auf den Herbst hin, haben wir 20 Jungbäume bestellt bei den Forstschulen und die sind jetzt Gesamtschweizer, es sind etwa 20 Bäume verfügbar.
0: Schweizer Hosenbiere.
1: Die kann man machen.
0: Überlebt ja. Auch dank dem Christian Spirig. Ich danke dir ganz herzlich und zum Wohl beim nächsten Gin, wo du da
1: Wunderbar.
0: Zu dir nimmst, gell?
1: Gerne, Dankeschön.
0: Ciao, danke vielmals fürs Anrufen.
1: Guten Abend.
0: Ciao.
1: Danke, wiederhören.
0: Sagenhaft. Haben Sie gewusst, dass es ein Schweizer Hosenbier gibt und fast nicht mehr gegeben hätte? Was man doch nicht alles erfahrt im Nachtclub. Was haben Sie für einen Obstbaum bei sich? Es muss nicht so speziell sein wie der von Christian. Oder vielleicht noch spezieller? Wer weiß? Läutet ja 0848 440 222 in unserem Obstbaum-Nachtclub auf SRF 1. 0848 440 222. Muss ich unbedingt noch googlen, wie die Hosen der Schweizer Garde sagen.

0: Der Freddie Mercury, Love Kills, da auf SRF 1 im Nachtclub, wo es schon gleich Schweizer Musik gibt. Gruppe Rondo mit dem 80er-Jahr-Titel Early Plane. Wunderbare Sache. Ja, und eine wunderbare Sache sind auch die verschiedenen Früchte, die man hat auf den Bäumen. Und im schönsten Fall gehört einem der Baum gerade selber, weil er zum Beispiel im Garten vor dem Haus steht. Und von so Bäumen haben wir es heute im Nachtclub. Vorhin haben wir gehört, wie der Christian von Waldkirch St. Gallen Schweizer Hosenbirre im Dorf tut züchten und einen Gin daraus macht. Njam, oder zum Wohl. Und im Fall von der Irma Trittibach von Pieterle bei Biel ist es so, dass sie beim Bauer seinerzeit nicht einfach einen Äpfel oder einen Sack Äpfel gekauft hat, sondern gerade einen Äpfelbaum. Hallo Irma.
1: Ja.
0: Was war denn das gewesen? Was für einen Baum haben die vom Bauer bekommen? Und warum habt ihr überhaupt das Gefühl gehabt, ihr wollt einen Baum vom Bauer?
1: Ja, weil wir einfach Platz hatten und wir hatten ganz einen ganz alten Äpfelbaum, der hier auf dem Land war, wo wir gekommen und gebaut haben vor vielen, das ist 50 Jahre, oder?
0: Mm.
1: Und nachher ist der halt, da bin ich traurig gewesen, ist der eingegangen, oder? Hat man ihn so machen.
0: Mm-hmm.
1: Jetzt haben wir nur noch so einen, weißt du, so einen Strunk lassen stehen. Weißt du, was ich meine?
0: Ja, ja, aha. Ja.
1: Halben Meter hoch. Du, das ist immer noch. Und dort stelle ich einfach an einem Blumenkübel drauf.
0: Ist übrigens ökologisch noch wertvoll. So einen alten Strunk, da gehen dann auch Tiere und Käfer und weiss Gott was drin. Aber jetzt konzentrieren wir uns auf den neuen Baum,
1: eben,
0: der auch nicht mehr so neu ist. Wie sieht denn der aus und was sind denn das für
1: Äpfel? Ja, der lässt jetzt eben nicht mehr, gell? Den immer so machen. Der ist eingegangen.
0: Der vom Bauer?
1: Ja, was der Bauer braucht.
0: Oh, nein. Jesus Gott.
1: Aha, nein. Mama, der lebt schon.
0: Ah,
1: eben.
0: Ah, ja, das ist schon wieder drauf. Jesus, das Wechselbad gestanden. Der Gefühle.
1: Ja,
0: also,
1: du, der hat heuer Äpfel gehabt. Ich sage dir, kein Stück ist dran geblieben. Alles ist runtergefallen. Und die haben noch Gewässer, also mit Wasser. Aber gell, da solltest du tagelang das Rünnerli Wasser laufen, wenn das nützen
0: soll. Ja.
1: Und dann, wenn ich die wollen, den Tier lassen, gell, den Wespe und den Vögel, und wir haben noch Krach bekommen, der jünger Sohn und ich. Er hat das alles zusammen amüsiert mit dem Laubbrechen, oder? Und, und in Container, oder?
0: Weil er hat keine Wespe-Population wollen, so ein paar hundert im Garten, in dem Fall.
1: Ja, das hat niemand gestört. Das ist ja neben dem Haus, weisst du nicht. Ja, aber weisst du, das war schön, wo der Amix noch gedreht hat. Sie ist ein neues Quartier entstanden, hier bei uns. Wir sind zwei Familien zuerst allein gewesen, Jahre, und dann sind x Leute hergekommen, haben gebaut.
0: Mhm.
1: Und da waren 18 Kinder hier,
0: ja,
1: in dem Strössli. Und die sind gekommen, weißt du, immer, hast du noch einen
0: Öpfel? Oh.
1: Und du, die schreiben mir heute noch Briefli.
0: Ist nicht wahr.
1: So, ja,
0: wegen dem Öpfelbaum.
1: Oder können wir kurz Schau sagen,

0: Also einfach mehr einen Apfel zum Essen. Du kannst nicht einen guten Apfelkompott machen oder einen guten Kuchen. Weißt du, der muss verkocht sein.
1: Ah, okay.
0: Oder? Aber zum Essen ist er auch gut. Ich habe ihn wahnsinnig gerne. Ja.
1: Kinder kommen jetzt noch weg dem Baum dir Hallo sagen. Ich finde das wahnsinnig berührend.
0: Das ist so schön. Also, weißt du, die Kinder, du. Ich könnte manchmal sprechen, weil ich jetzt schon so alt bin. Und jetzt sehe ich auch, wie sie schon älter sind. Oder?
1: Ja. Dein Baum wird auch älter. Und ich hoffe, er trägt dann nächstes Jahr, wo hoffentlich nicht so einen strengen Sommer wird, für die Bäume auch wieder richtig schön Früchte, die möglichst lange dort oben bleiben. Irma, ich danke dir ganz, ganz herzlich und wünsche dir...
0: Und weisst du was? Das Grosskind ist als Baby an den Alpen ihre Decke im Boden gelegt und dort hat er auch ein bisschen sein und er hat in den Baum hochgeschaut. Und heute ist er über 20,
1: gell?
0: Schaut er die anderen Bäume auf, gell?
1: Was du und dein Baum nicht alles erlebt haben, Irma, ich wünsche dir ganz eine gute Nacht und vielen Dank fürs Erzählen. Mike.
0: Danke, gell?
1: Tschüss.
0: Gute Nacht, merci. Danke.
1: Ja, Obstbaumgeschichte da im SRF 1 Treffpunkt. Was kann man da nicht alles Spannendes hören? 0848 440 222. Was haben Sie für einen wunderbaren Obstbaum? Bei sich im Garten oder ums Haus umeinander? Der Nachtclub auf SRF 1 noch bis am 11 Uhr mit Ihrem Obstbaum. 0848 440 222.

0: Sei Cranston, Caught in the Moonlight, da auf SRF 1 im Nachtclub, wo man es von Obstbäumen haben. Und vorig ist von einem Äpfelbaum namens Florina die Rede gewesen. Einmal habe ich bei der Irma Florina verstanden, aber der Baum heisst offenbar Florina, weil es schreibt uns Liselotte Isler via srf1.ch und Kontakt ins Studio. Ja, wir hatten diesen Baum auch. Er ist sehr groß geworden und gab unheimlich viele Äpfel. Unser Birnenspalier hatte dieses Jahr wiederum 20 bis 30 wunderschöne große gelbe Birnen. Bedingt durch die große Hitze sind sie bereits reif geworden und runtergefallen. Also auch da, glaube ich, ein bisschen Beute von Wespen und anderen Tieren. Und jetzt gehen wir in Sachen Obstbäume in die Vergangenheit. Die Maria Ferini von Basel, 85-jährig, erinnert sich an einen speziellen Obstbaum als Kind. Hallo Maria.
1: Ja, guten Abend.
0: Was war das für ein Baum oder was für eine Geschichte?
1: Als ich 6-jährig war, hatten wir 3 Äpfelbäume im Garten. Und ich hatte die wahnsinnig gerne. Und einmal habe ich gehört, dass mein Vater gesagt hat zu der Mutter, ja, der eine Baum neben dem Küngelihaus, den müssen wir jetzt langsam umtun. Der bringt ja nichts mehr. Aber gerade diesen Baum habe ich wahnsinnig geliebt. Und ich habe meinem Vater gesagt, das kannst du nicht machen, das ist mein Baum und dort wohnen noch ganze Haufen Käfer drauf. Also der Vater hat gesagt, der Baum muss weg. Gegen oben bin ich über das Küngelihaus rauf auf den Baum gestiegen. Und so gegen 8 sind meine Eltern gekommen und haben gesagt, so komm runter, du musst ins Bett. Ich habe gesagt, ich komme hier erst runter, wenn ihr mir versprecht, dass ihr den Baum nicht umhaut.
0: Hey.
1: Und der Vater hat dann zur Mutter gesagt, komm, wir gehen rein, sie kommt dann schon runter. Aber nein, ich bin auf dem Baum geblieben, es ist Nacht geworden, ich bin halb eingeschlafen zum Teil. Und als es ein bisschen heller geworden ist, ist der Vater gekommen und hat gesagt, wir lassen den Baum stehen. Dann habe ich gesagt, gut, jetzt komme ich runter. Und weisst du was? Der Baum steht heute noch.
0: Nein.
1: Er blüht noch, aber er bringt eigentlich praktisch keine Äpfel. Mhm. Ich wohne nicht mehr dort. Und eine Freundin von mir hat dann das Haus übernommen und hat mir hoch und heilig versprochen, den Baum nie umzuhauen. Und jedes Jahr schickt sie mir im Frühling ein Foto davon.
0: Ich fasse es nicht.
1: Das ist meine Äpfelbaumgeschichte.
0: Ja, das ist eine wahnsinnig schöne Geschichte. Hast du jemals noch einen Äpfel von diesen seltenen Äpfeln, die es dort gegeben hat, können essen von diesem Baum? Oder ist da wirklich praktisch gar nichts mehr rum?
1: Doch, es hat noch ein paar Äpfel gegeben, aber die sind nicht besonders gut. Die sind ein bisschen sauer gewesen. Oh. Aber der Baum steht noch und ich habe die Foto von diesem Baum bei mir auf dem Handy. Und schaue es an und irgendwie das rührt mich wahnsinnig. Mhm. Das ist eine Geschichte, die endlos ist.
0: Ja, also wirklich. Ja. Und du siehst vielleicht sogar noch den Ast, wo du drauf gesessen bist,
1: natürlich,
0: halb eingeschlafen. Maria,
1: und, ja. Ich habe ein Buch geschrieben mit berndeutschen Geschichten und die Geschichte ist auch da drin.
0: Eine wunderbare Geschichte, die ich ganz sicher bis am Ende gebannt gelesen hätte, wenn ich sie jetzt nicht gehört hätte. Hey, vielen, vielen Dank. Und ja, das nächste Mal, wenn du den Baum siehst, sagst du ihm Hallo von mir. Ist gut.
1: Und ich danke, dass ich die Geschichte erzählen durfte. Sie liegt mir sehr am Herzen.
0: Ja, zu Recht. Alles, alles Gute, Marina.
1: Also, gute Nacht und danke.
0: Ah, so schöne Obstbäume-Geschichten da in dieser ersten Stunde. Nach Club und nach den Nachrichten und dem Sport geht es weiter. Und ich hoffe, Sie haben auch eine Obstbaum-Geschichte, die Sie mögen berichten. Es kann einfach ganz schlicht sein. Was haben Ihre Bäume das Jahr für Obst abgeworfen? Vielleicht haben Sie ja tatsächlich zu viel abgeworfen, weil Sie wegen der Hitze das Ganze nicht mehr haben halten. Unsere Nummer weiterhin 0848 440 222. 0848 440 222. Für den Nachtclub hier auf SRF 1. Und das ist Disco-Musik von der Anita Ward.

0: Vinci auf SRF 1. Verkehrsinfo SRF von 22 Uhr A1 Genf Richtung Lausanne zwischen Morges Ost und der Verzweigung Ecublan. Gefahr nach einem Unfall und in der Gegenrichtung zwischen Morges Ost und der Verzweigung Ecublan stockender Verkehr wegen Bauarbeiten.
1: Die Nachrichten von SRF um 10 mit Patrick Walter. Bei den Schüssen in Aarau handelt es sich um eine Amoktat. Das gaben die Ermittler heute bekannt. Was sie sonst über den wahrscheinlichen Täter wissen und was nicht, darüber sprechen wir gleich zuerst. Dann 3000 Mitarbeitende der Bundesverwaltung sollen testweise Software nutzen, die nicht von Microsoft stammt. Und das Wetter, morgen wird sonnig mit Schleierwolken. Die Schüsse an einer Aarauer Technoparty in der Nacht auf Sonntag haben die Schweiz schockiert. Eine junge Frau wurde getötet, 6 weitere Personen verletzt. 24 Stunden nach der Tat gab die Polizei bekannt, ein dringend Tatverdächtiger sei festgenommen worden. Heute nun haben die Behörden weitere Erkenntnisse präsentiert. Nachrichtenredaktor Jan von Tobel, was haben die Ermittler zum Festgenommenen gesagt?
2: Es handelt sich um einen 43-jährigen Schweizer ohne Migrationshintergrund mit Wohnsitz im Kanton Jura. Dort habe er sich in der Nacht auf Montag der Polizei gestellt. In seinem Auto wurden ein Sturmgewehr und 2 Pistolen gefunden. Diese Waffen habe der Mann vor 20 Jahren legal erworben.
1: Über die Hintergründe der Tat wurde in den letzten Tagen viel spekuliert. Was weiß man?
2: Die Ermittler gehen davon aus, dass der Angreifer wahllos in die Menge gefeuert hat und dabei über 40 Schüsse abgegeben hat. Michael Leupold von der Kantonspolizei Aargau erklärte:
3: Heute können wir sagen, dass dieser Anschlag dem Szenario Amok zuzuordnen ist. Und wir können diese Aussage mit hoher Sicherheit so vornehmen.
2: Das genaue Motiv der Tat bleibt bis jetzt unklar. Der Festgenommene habe die Aussage dazu verweigert. Aber seine Aussagen würden auf ein psychisches Leiden hindeuten.
1: Informationen von Jan von Tobel. Was man bis jetzt wisse, das sei eher atypisch für eine solche Tat, sagt der forensische Psychologe Jérôme Endras.
4: Zum einen, dass die Person offensichtlich nicht vorbestraft war, dann zum anderen, dass es keine Anhaltspunkte dafür gab, dass eine schwere psychische Störung vorlag. Die Polizei hat zwar davon gesprochen, dass es sowas wie psychische Probleme gegeben hat, aber eben es gibt keine Anhaltspunkte dafür, dass die Person vorbehandelt war, dass sie in einer psychiatrischen Klinik war. Und das Dritte, man geht von Seite der Polizei explizit davon aus, dass es sich nicht um eine Person handelt, die einen extremistischen Hintergrund hat.
1: Diese 3 Faktoren seien jeweils die häufigsten bei solchen Attentaten, scheinen in diesem Fall aber keine Rolle gespielt zu haben, sagt der forensische Psychologe Jérôme Endras. Der Bund prüft Alternativen zu Computerprogrammen von Microsoft, also zu Programmen wie Word, Excel, Outlook oder Teams. Grund sind Bedenken wegen der Datensicherheit und auch die steigenden Lizenzkosten für die Programme. Ab Ende 2027 sollen 3000 Mitarbeitende der Bundesverwaltung zusätzlich zu den Microsoft-Programmen auch mit Open-Source-Programmen arbeiten können. Das ist Software, die öffentlich zugänglich ist und nicht im Besitz einer Firma. Nach einer Pilotphase will der Bund entscheiden, ob er großflächig auf solche Alternativen setzen will. Eine Machbarkeitsstudie habe gezeigt, dass dies möglich sei, schreibt der Bund. Auch wenn es zum Beispiel bei großen Videokonferenzen noch Einschränkungen gäbe. Mehrere EU-Mitgliedstaaten wollen der Ukraine Flugabwehrraketen zur Verfügung stellen für die Verteidigung gegen Angriffe von Russland. Das sagte die EU-Außenbeauftragte Kaja Kallas nach einem Treffen mit den EU-Außenministerinnen und Ministern. Die Ukraine bittet seit längerem um solche Waffen. Genauere Angaben dazu, welche Staaten der Ukraine Raketen liefern, machte Kallas nicht. Servette Genoa steht in der Ligaphase der Fußball Champions League. Die Genferinnen haben das Rückspiel gegen Sparta Prag zu Hause 3-0 gewonnen und sich damit mit dem Gesamtscore von 5-3 durchgesetzt. Nun zu weiteren Meldungen des Tages in der Übersicht. Die Tessiner Regierung hat Claudio Zali faktisch entmachtet. Sie entzieht dem Regierungsrat sämtliche Zuständigkeiten in seinem Departement. Dies, weil Zali einen sofortigen Rücktritt ablehnt und noch bis Ende Monat im Amt bleiben will. Gegen ihn laufen mehrere Ermittlungen. Neu bekannt geworden ist ein Verfahren wegen mutmaßlicher sexueller Übergriffe. Der Bundesrat will die Ernährungssicherheit erhöhen. Landwirte sollen mehr Handlungsspielraum erhalten. Auch Lebensmittelverarbeiter, Detailhändler und Konsumentinnen sollen zur Nachhaltigkeit beitragen. Aber die Agrarpolitik 30+ sieht auch vor, dass viele Kleinbetriebe künftig keine Direktzahlungen mehr erhalten. Nun können sich Interessierte zum Vorschlag des Bundesrates äußern. Nach einem Angriff auf ein Umspannwerk bei einem Kohlekraftwerk im deutschen Bundesland Brandenburg ermittelt die Polizei nun wegen eines möglichen Terroranschlags. Auch in der Nähe von Köln kam es zu einem Vorfall bei einem Umspannwerk. Die Polizei spricht auch dort von einer vorsätzlichen Tat. Der Schweizer Pharmakonzern Novartis will bis zu 130 Stellen streichen, allesamt in Basel, wie das Unternehmen mitteilt. Grund dafür sei, dass bis Ende 2027 die Produktion von gewissen gentechnisch hergestellten Medikamenten eingestellt werde. Und jetzt die Börsendaten von 22.05 Uhr, geliefert von SIX. Der Swiss Market Index schließt bei 14.363 Punkten, plus 0,2%. Der Dow Jones Index in New York stand kurz vor Schluss bei plus 0,6%. Der Euro wird zu 94,19 gehandelt, der Dollar zu 81,27. Das Wetter? Morgen ist es meist sonnig mit einigen Schleierwolken. Am Nachmittag wird es im Norden um 27 Grad und im Süden rund 30 Grad warm. Das waren Nachrichten von Radio SRF, verantwortlich Jan von Toppel.
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6: Am Mikrofon der Nico Rindisbacher. Das grosse Highlight der Schwingsaison, das Kilchberger Schwingen, steht vor der Tür. Am Samstag geht's los. Heute hat der Fridolin Becklinger vom Eidgenössischen Schwingerverband die Spitzenpaarungen im ersten Gang bekannt gegeben. Unter anderem greift der Fabian Studemann mit dem Schwingerkönig Armon Orlik zusammen. Ein Duell, das die Saison schon dreimal gegeben hat, aber trotzdem berechtigt sei, sagt der Fridolin Becklinger.
7: Mir ist klar, dass jetzt die Hälfte der Zuschauer wird sagen, nein, nicht schon wieder. Aber für mich war von Anfang an klar, dass der amtierende Schwingerkönig wird müssen, gegen den stärksten Schwinger dieser Saison antreten. Und das ist nun mal der Fabian Studemann.
6: Alle drei Duelle dieser Saison zwischen Studemann und Orlik sind unentschieden ausgegangen. In den weiteren Spitzenpaarungen dürfte auch das Duell zwischen Michael Moser und Werner Schlegel spannend werden. Der 21-jährige Moser gehört zum engsten Favoritenkreis, hat aber noch nie können gegen den Werner Schlegel gewinnen, der seinerseits beim Eidgenössischen im Schlussgang gestanden ist. Welche Spitzenpaarungen das es sonst noch gibt, finden Sie online auf der SRF Sport-App. Zum Fußball. Wie vorher gehört, schafft Servette Genois, sich für die Women's Champions League zu qualifizieren. 3-0 gewinnen die Genferinnen das Rückspiel gegen Sparta Prag und können die Niederlage aus dem Hinspiel damit wettmachen. Matchwinnerin ist Magdalena Sobal, die 2 Goal für die Genferinnen schiesst und 1 vorbereitet. Für Servette Genois ist es die 2. Champions League-Qualifikation überhaupt. Auf wer die Genferinnen in der Ligaphase treffen, wird am Freitag ausgelost. Dann wechseln wir zu den Herren in die Super League. 3 Spiele sind aktuell in der Schlussphase. Zwischen GC und St. Gallen steht es aktuell 2-0 für GC. Bei Luzern gegen Vaduz steht es 1-1. Und bei Thun gegen Lausanne hat es noch gar kein Goal gegeben. Es steht 0-0. Thuner, die vor dem Spiel einen weiteren Abgang haben verzeichnen mussten. Der Vertrag vom englischen Stürmer Leighton Stewart ist vorzeitig und in gegenseitigem Einvernehmen aufgelöst worden, schreibt Berner Oberländer. Der 23-Jährige hätte eigentlich einen Vertrag bis 2028 gehabt. Und dann ist heute noch die 11. Etappe an der spanischen Velorundfahrt La Vuelta über die Bühne. Der Sprint im südspanischen Lorca gewinnt der Brit Matthew Brennan. Der 21-Jährige setzt sich überlegen vor dem Franzosen Brian Coquart und dem Belgier Jordi Meuse durch. Für den Matthew Brennan ist es der 3. Etappensieg an seiner ersten Grand Tour. Gesamtführender ist der Spanier Enric Mas. Der 31-Jährige liegt über eine Minute vor dem viermaligen Vuelta-Champion Primoz Roglic. Noch ein bisschen mehr als eine Minute dauert es, bis die Ski- und Snowboard-Saison wieder anfängt. Die FIS hat jetzt aber entschieden, dass in dieser Saison wieder russische und belarussische Sportler zugelassen sind. Es gelten aber spezielle Bedingungen. So müssen die Sportlerinnen und Betreuer individuelle Neutralitätserklärungen unterzeichnen und das werde auch laufend überwacht. Es sind aber nur Einzelsportler zugelassen. Nationalteams von Russland und Belarus bleiben ausgeschlossen, genauso wie Flaggen, Hymnen oder Uniformen der beiden Länder. So viel vom Sport.
0: Das ist der Nachtclub mit dem Mike Lamar und mit der Frage, was haben Sie für einen Obstbaum im Garten oder sonst in der Nähe oder vielleicht sogar einen kleinen auf Ihrem Balkon? Das ist die Frage darum, weil wir heute Vormittag im Treffpunkt erfahren haben, dass jetzt der Zenit von der Erntezeit ist und die Ernte ist trotz der Hitze und der Trockenheit im Sommer gar nicht mal so schlecht generell. Die einen Früchte sind zwar kleiner, aber dafür süßer. Ja, und die letzte Stunde hat unter anderem die Maria Ferrini von 85 von Basel erzählt, wie sie als Kind in alten Äpfelbaum umgestiegen ist, wo bei ihnen im Garten gestanden ist und quasi einen Sitzstreik gemacht hat, die ganze Nacht durch, damit der Papi ja nicht den Baum umtut. Und sie hat ausgeharrt, haben wir gehört, und tatsächlich hat der Baum überlebt. Und nicht nur das, der Baum gibt es jetzt noch. Und sie hat uns, Maria Ferrini, noch ein Foto geschickt via WhatsApp-Nummer. Und ja, das ist ein richtig alter, knorriger Äpfelbaum, der dank ihr immer noch steht. Was haben Sie für Äpfelgeschichten oder sonst Obstgeschichten dank Ihrem Baum? 0848 44 222 unsere Nummer. Oder Sie können uns schreiben, srf1.ch, Kontakt ins Studio. 0848 44 222 für die zweite Stunde von einem richtig fruchtigen Nachtclub.

0: Your Body is a Wonderland, hier auf SRF 1. Ja, und ein Wunderland, es ist eigentlich auch ein Stück Land, wo Obstbäume draufstehen. Etwas Wunderbares für die Natur, für die Biodiversität und eben auch zum Essen, je nachdem. Und im Treffpunkt haben wir vom Präsidenten vom Schweizer Obstverband, Jürg Hess, erfahren, dass nicht nur Äpfel und Birnen zurzeit, wie soll ich sagen, Hochkonjunktur haben, sollten geerdet werden, sondern auch das Steinobst. Zuerst sind Krise dran und dann hat es von der Zwetschge gehabt.
1: Beim Steinobst ist es natürlich eben gerade nochmals mehr so, wenn dann eben so extreme Wetter, die können dann die Ernte zum Teil ein bisschen zusammenschieben. Dass sie weniger grosse Erntefenster haben, dass die verschiedenen Sorten näher aufeinander kommen und da kann dann die Erntespitze gehen.
2: Ist es bei den Zwetschgen genauso?
1: Ja, wir haben ja schon verschiedene Sorten, die auf den Markt kommen. Wir haben schon eine gewisse Abfolge, aber auch selbstverständlich, die Erscheinung kann auch bei den Zwetschgen oder kann auch dort zum Vorschein treten.
0: Der Jürg Hess also zu Gast im Treffpunkt heute Vormittag bei meinem Kollegen Dani Vorler. Und Dani gefunden, Obstbäume wäre doch ein Thema im Nachtclub. Was haben Sie für einen Obstbaum, der Ihnen so einiges bedeutet? Ich habe den Singular gewählt, aber im Fall von der Hanna Zahn von Bern ist der Plural gefragt, weil du hast erstens mal eine Plantage offenbar, Hanna, und dann vor allem von einer Frucht, die ich bis jetzt nicht so richtig kennt habe, Mispeln, nicht zu verwechseln mit Misteln, gell?
3: Richtig, ja. Misteln sind Früchte mit, das schreibt sich mit P, wie Peter, wie Paul. Und Misteln würde sich ja mit P, wie Theodor schreiben, also sie Mispeln.
0: Jawohl.
3: Und ich habe überhaupt absolut keine Ahnung gehabt, bis das Jahr im Mai, wo ich von meinen mediterranen Freunden Misteln habe bekommen, frisch Abbaum. Misplenfrüchte.
0: Ha. Wie sehen die aus für die, die es noch nie gesehen haben, so eine Mischple?
3: Das ist so eine kuriose Mischung zwischen vielleicht kleinen Aprikosen oder Pflümli, nicht Pflumen, Pflümli, gelb. Es ist nicht süß, es ist herb, aber extrem aromatisch. Man kann Konfitüre machen oder sonst noch Schlee, habe ich gehört. Ich habe mich wirklich informieren, was das ist. Eine scheinbar alte Sorte, die jetzt mit unserem Wohlstand oder grossen Auswahl einfach ein bisschen vergessen ist worden. Aber es ist nicht nur ein mediterraner Baum, es ist etwa so gross wie ein Apfelbaum übrigens. Mhm. Es ist auch in Deutschland, ist bekannt gewesen eben.
0: Ah, okay.
3: Jetzt kommt es so langsam wieder auf, aber es ist rar.
0: Ja. Und du sorgst dafür, gefunden, dass das nicht mehr so rar ist, weil du hast offenbar eine Plantage. Wie ist denn da dazu gekommen?
3: Eine Plantage von etwa 30 cm.
0: Ja, immerhin.
3: Ja. Ich habe die Kerne, es hat mich Wunder genommen. Und dann habe ich die Kerne von diesen Früchten, die man ja nicht so essen habe ich in Aussaaterde lassen, von einem begabten Gärtner. Und die kommen wie verrückt. Also ich habe selber gestaunt. Ich hatte das Gefühl, ich hatte über 20 Kerne gehabt und also mindestens 20 sind also gekommen.
0: Rätselhafte Vermehrung von diesen Mispeln. Wenn aber die so richtig gross werden, hast du Platz oder wird es langsam für dich da eng, wenn du da raus möchtest? Oder wie?
3: Ja, entweder muss ich mir das Land kaufen oder ich frage irgendjemand Reichs oder so, ob er mir sein Parkwirt zur Verfügung stellen. Ich weiß es noch nicht.
0: Asyl für die Hanna und ihre 20 Mispeln. Ja.
3: Ja, genau. Ja. Ich werde schon ein Plätzchen finden mit der Zeit. Jemand hat sich schon interessiert, immerhin.
0: Ah, okay.
3: Also ein, zwei Bäume, es ist schon so ein bisschen vergeben mit grosser Liebe.
0: Das Comeback von der Mischple, also in der Schweiz, dank dir und deinem mediterranen Freund, der dir so ein Exemplar geschenkt hat, oder?
3: Ja, weil er hat selber einen Baum dort, ich habe das gesehen natürlich. Und wenn du so eine Frucht frisch in die Hand an den Baum bekommst, es ist schon exotisch einfach.
0: Wow, Mischple. Ja. Gerade wieder etwas Mischble dazugelernt, dank dir. Ich danke dir fürs Anrufen, Hanna, und wünsche weiterhin viel Erfolg bei deiner Mischple-Zucht.
3: Danke, gleichfalls.
0: Alles auch. Gute, gell? Tschüss.
3: Ciao, Mike. Ciao.
0: Sagenhaft mischple, also kann man auch als Baum im Garten haben, auch wenn es bei der Hanna Zahn im Moment noch Bäumli sind. Aber wie wir gehört haben, das kann sich rasch ändern. Die Dinger werden gross und grösser. 0848 440 222. Mit was für einem Obstbaum sind Sie so zugange und wie geht es Ihnen damit? Haben Sie auch so ähnlich Freude wie Hanna Zahn an Ihren Mischple? 0848 44 222. Übrigens, gerade nochmal eine Frucht, die ich muss googlen, wie da die Schweizer Hosenbirre aus der ersten Stunde. Das da ist der Neck. Lasche. Gen Josia.

Dr. Hook and the Medicine Show da auf SRF 1 im Nachtclub. Verkehrsinfo SRF von 22.30 Uhr auf der A1 Genf-Lausanne zwischen Coppet und Nyon in beiden Richtungen. Gefahr durch Tiere auf der Fahrbahn und auf der A9 Vevey Richtung Lausanne zwischen dem Belmont-Tunnel und Lausanne-Venn. Gefahr durch ein Pannenfahrzeug und immer noch Gefahr auf der A1 Genf Richtung Lausanne zwischen Morges-Ost und der Verzweigung Écublens nach einem Unfall. Dann auf der A4 Altdorf Richtung Brunnen zwischen Flüelen und Abzweigung Morschach ist die Strecke wegen eines Ausnahmetransportes gesperrt und auf der A1 Genf Richtung Lausanne zwischen Morges Ost und der Verzweigung Écublens stockender Verkehr wegen Bauarbeiten. Nach dem Polohofer und der Schmetterband zusammen mit der Sina hören wir eine adlige Frucht oder von einer adligen Frucht, die, glaube ich, leider entwurzelt worden ist.

0: Sie hören den Nachtclub. Bis um 11 Uhr haben wir es von ihrem Obstbaum. Und da hat uns der Thomas Rüedi von Luzern ein Mail geschickt via srf1.ch und Kontakt ins Studio. Wir haben einen wunderschönen Apfelbaum. Ich klammere Red Love. Meine Frau hat heute alle Äpfel gepflückt und einen Apfelkuchen gebacken. Den Rest, ca. 4 Kilo, werden auch noch für Marmelade und Kuchen verarbeitet. Niam, sag ich da. Christine Brunner von Mühlidal im Kanton Bern. Du hast in der Hostet, das schöne Wort hast du gebraucht, also für eine Wiese in der Nähe, eine ganz spezielle Apfelsorte, einen Adligen, weil er hat einen Adelstitel, gell, von?
1: Ja, Goldrenette von Blenheim, guten Abend.
0: Goldrenette von Blenheim.
1: Genau.
0: Ist er so fein, wie er tönt, oder was ist das für ein Apfel?
1: Das ist ganz eine feine alte Sorte, wo man auch lagern kann. Und vor etwa 8 Wochen haben wir ziemlich einen Sturm gehabt und halt auch trocken. Und das 4-jährige Bäumli mit ziemlich voll mit Äpfel ist entwurzelt worden.
0: Oh je, meine. Ja.
1: Das hat uns sehr gedauert und meine älteste Tochter ist mir dann helfen, für den Baum um aufzustellen und mit Schwirren und Seilen festzubinden, dass er steht. Aber wir haben geübt und gemacht und es war nicht möglich gewesen, weil er so schwer war, der Baum.
0: Jawohl, also sie haben ihn gar nicht erst aufrichten können. Also übrigens sehr nobel, dass sie das überhaupt versucht haben. Das ist wirklich keine Kleinigkeit. Genau. Ja.
1: Genau. Aha. Und das hat uns auch traurig gemacht. Und darum haben wir einen Bauer angerufen, der in Lechert ist, auf der Hostet. Und da ist du gekommen und da ist vor Södern und war Schwingerkönig gewesen. Ich weiß nicht mehr in welchem Jahr. Und dann hat er mit einem Arm das Bäumchen genommen und mit der anderen Hand den Schwirren gehabt, das Bäumchen aufgestellt, den Schwirren eingeschlagen und die Seile drum. Und jetzt haben wir vorgestern die ersten Äpfel können lesen.
0: Nein! Ja. Ich hätte den Baum können retten, respektive der Bauer mit seinem riesen Arm hat das können regeln.
1: Ja, Schwingerkönig,
0: aha.
1: Ja.
0: Ah, Schwingerkönig gibt es nicht so viel. Ich bin gewundert, welcher Schwingerkönig das ist. Aber ja, also. Wir sind jetzt vor allem auf den Äpfelbaum konzentriert, genau. was haben wir jetzt mit diesen Äpfeln angestellt, die wir jetzt doch noch haben können gewinnen?
1: Also, das gibt Äpfelmus, ganz sicher. Einen Äpfelkuchen schon gehabt. Und das, was man kann, super ist, ohne Würm oder so. Tut man einlagern im Keller.
0: Ist das die Dame Goldrenette von Blenheim, ist das eine Einzelgängerin, die da auf dieser, oder in dieser Hostet steht? Oder hat sie noch 7 Kolleginnen gleichen Geschlechts um sich herum?
1: Sie hat noch alles Kolleginnen, aber mit anderen Namen.
0: Ah.
1: Sie hat ganz viele Bäume und ich kenne noch lange nicht alle. Ja.
0: Goldrenette von Blenheim. Darf ich davon ausgehen, Christine, dass du eine spezielle Beziehung oder noch eine spezielle Beziehung zu diesem Baum wirst haben, weil du und deine Tochter und der Bauer gerettet haben, insgesamt,
1: genau.
0: Mit vereinten Kräften?
1: Genau, jedes Mal, wenn ich runterschaue, habe ich Freude, dass er steht.
0: Der war schon am Boden nach einem Sturm und ihr habt ihn wieder aufgerichtet. Ist das nicht eine sagenhafte Rettungsaktion? Christine, ich wünsche dir einen guten beim nächsten Mal Äpfelmus essen von diesen Goldrenette von Blenheims.
1: Wir denken mal, merci, gell?
0: Alles Gute. Und,
1: danke gleichfalls.
0: Danke,
1: schönen Abend.
0: Tschüss, Christine.
1: Gute Nacht, ade.
0: 0848 440 222 haben auch Sie eine spezielle Beziehung zu Ihrem Obstbaum. Vielleicht sind auch Sie ein Retter oder Retterin oder sonst irgendetwas. 0848 440 222 im Nachtclub auf SRF 1.

du Air Supply auf SRF 1 im Nachtclub am 22:45 von Obstbäumen haben wir es seit 9 und wir haben anfangs von dieser Stunde eine Frucht kennengelernt namens Mischple. Hanna Zahn hat erzählt, dass sie die Mischple, nicht zu wechseln mit Mischle, jetzt gerade haufenweise im Garten hat. Und der Fritz Hauerstein von Rafts im Kanton Zürich, er hat auch so einen alten Mischpel. Baum, der jedes Jahr verrückt viel Mischple hat nach wie vor und er mich am liebsten Schnaps draus, ganz im Feinen. Und man kann die erst eigentlich so richtig ernten, wenn sie weich sind. Und das ist nach dem ersten Frost der Fall. Haben wir jetzt also auch noch von ihm erfahren. Dezember, Januar, dann umeinander sind sie dann eben weich, die Früchte. Allerdings, er war mal im Garten und sieht, dass ein fremder Mann die dort erntet oder davon abnimmt, ohne zu fragen, wohlgemerkt. Und er ist rausgefragt, hey, hallo, was soll das? Und das hat er mal gesagt, ich bin von Kroatien und ich hat

0: dachte, ich probiere mal so eine. Und er sei gewohnt, die Mispeln hart zu essen. Und der Fritz Auerstein hat darauf hingewiesen, ich habe zuerst eine Frage dran. Und zweitens, interessant, dass man die auch hart kann essen. Am Telefon ist jetzt der Peter Berger von Egerkingen. Und in deinem Fall, Peter, sind es 4 Obstbäume wegen deinen 4 Enkel, gell?
1: Ja, genau. Die sind 2016 auf die Welt gekommen, also 3 von diesen 4. Und jetzt habe ich nachher im 18 oder 19 habe ich die kleinen Bäume, die irgendwie 10 Franken gekostet haben, gepflanzt. Habe sie mir so einhaken, weil die sind in einer Hostet, wo normalerweise auch noch Schafe weiden. Und die denken natürlich alles abfressen.
0: Jawohl, die machen das vor, wenn ein Baum nicht hält. Ja.
1: Und gerade diesen Sommer, das sind die einzigen Pflanzen, die ich eigentlich noch gespritzt habe. Und zwar immer mit Spritzkannen, bin ich da 2-3 Mal gelaufen. Und es sieht noch lustig aus in der ganzen Hostet, die braun ist, sind das 4 Punkte, die jetzt einfach zu grün sind.
0: Jawohl, und du hast gefunden, die Enkelbäume dürfen nicht verkümmern bei dir, in dieser
1: Hostet. Genau.
0: Aha.
1: Mama auch. Und was ich auch noch mal schaue, wir haben noch viele Mäuse, aber ich glaube, das ist, bald gesagt, weltweit, da muss sicher schweizweit, gehört man das, dass man viele Mäuse hat, da hat man auch immer müssen schauen, dass diejenigen gerade an die feinen Würzeln gehen.
0: Mhm.
1: Aber bis jetzt habe ich es im Griff gehabt und wir haben jetzt also schon die ersten Früchte können ernten, schöne Beeren, das ist die gute Luise.
0: Ah.
1: Nachher haben wir Apfel, das ist der Cox d'Orange. Auch ein ganz guter Speisäpfel. Kirsi, Sauerkirsi, Sauerkirsi, da habe ich Ronja, in dem, wo ich das gewidmet habe, nicht glücklich gemacht. Er hat gesagt, ja, ich würde lieber so eine schöne, runde Schauenburger, die etwa so 20, 25 mm gross sind, wenn da die kleinen Sauerkirschen.
0: Jawohl.
1: Da muss ich mir überlegen, das zu setzen.
0: Aha, und nicht, dass man auf Rückschlüsse könnte auf den Charakter von der Ronja, wegen dem sauren
1: Baum. Ja, gut, das ist jetzt du gesagt. Also, das ist ohne Hintergedanken, ja.
0: Und der vierte Baum? Wir sind gerade bei 3 gewesen, gell?
1: Die ist eine Zwetschge, einfach eine alte Haus-Zwetschge. Und das ist für Ciara, die 2 Jahre jünger ist als die anderen 3 und die haben jetzt auch schon 3-4 Früchte gehabt.
0: Jawohl.
1: Und jetzt wachsen die schön und jetzt ist gerade noch durch den Sturm, ist ein uralter Baum, das ist auch eine alte Sorte, hat es auch total verkrüttet und verdrückt und ist zusammengeht. Und aber ich habe ja jetzt wieder 4 neue.
0: Ja, die sind hoffentlich robust, so wie deine Enkel und Enkelinnen robust sind. Kennst du dich generell aus, Peter, mit der Baumpflege? Oder hast du da einfach so, ich sag mal, ein bisschen naiv aus und denkst, ich mache etwas Gutes für meine Enkelkinder und es wird schon gut kommen?
1: Ja, aber zweitens, ich habe noch einen bäuerlichen Hintergrund. Ich bin selber Bauernsohn und habe sogar noch das landwirtschaftliche Technikum mal gemacht vor etwa, ich bin 70, also das ist schon bald 50 Jahre, mal 40 sicher, oder? Aber Obst haben wir eigentlich weniger gehabt, einfach was so kostet, ist irgendwie noch Sauerkraut oder Boskop oder solche Sorten haben wir gehabt, oder?
0: Mhm.
1: Oder? Ja.
0: Ja. Ja,
1: aber jetzt kann ich wieder schauen, dass da wieder etwas ist und jetzt kommen die schön, haben schon recht armdicke Stämme, oder? Und vorher ist ja da nochmal so fingerdicke Zweigli gewesen.
0: Ja. Peter, ich wünsche dir weiterhin viel Erfolg mit diesen 4 Bäumen und einen Gruß der Ronja, sie sollen nicht grämen wegen dieser Sauerkirsche. Das also, ist ganz etwas Feines.
1: Ich muss sagen, Elena, das hat etwa 30 Bieren gehabt. Der Tim hat etwa 10 Äpfel gehabt und Ciara mit der Zwetschge hat nur 2-3 gehabt.
0: Ja.
1: Aber Kriesi hat es 100 gehabt, aber auch Suri. Ja, jetzt. Oh,
0: das ich.
1: Da müssen wir vielleicht etwas überlegen und das ersetzen. Vielleicht.
0: Okay. Ja, so. Peter.
1: Na?
0: Alles Gute wünsche ich dir und danke fürs Anrufen.
1: Und schönen Tag auch ne? Und respektive schöne Nacht.
0: Ja, die Isabel Müller von Nidau-Bern am Bierlesee hat noch angerufen, wo ihre Mutter schwanger war. Da hat ein Freund von der Familie ein Zwetschgenbäume mit Pflanzen und gesagt, nach diesen beiden Buben, die du schon hast, wird es das mal ein Mädchen, weil es heisst ja die Zwetschge. Den Zwetschgenbaum selber gibt es nicht mehr, aber die Isabel Müller schon. Und sie findet das eine berührende Geschichte wegen dem Freund von der Familie und ich schließe mich dem an. Nach den Nachrichten haben wir diverse Lieder, wo es um Früchte geht, passend zum heutigen Thema. Unter anderem «Beiß nicht gleich in jeden Apfel», weil er könnte sauer sein wie ein sauer Kirsche. Dranbleiben lohnt sich also. Im Nachtclub auf SRF 1.

0: Schweizer mitgeben hier auf SRF 1. Verkehrsinfo SRF von 23 Uhr A1 Genf Richtung Lausanne. Zwischen Morges Ost und der Verzweigung Écublens Gefahr nach einem Unfall. Und auf der A9 Vevey Richtung Lausanne. Zwischen dem Belmont-Tunnel und Lausanne-Venn Gefahr durch ein Pannenfahrzeug. Und schließlich auf der A1 Genf Richtung Lausanne. Zwischen Morges Ost und der Verzweigung Écublens stockender Verkehr wegen Bauarbeiten. Falls Sie ganz gehand etwas, wo es noch lämmt zu dieser Sportstunde, 0800 888 123, unsere Stammmeldenummer.
1: Die Nachrichten von SRF um 23 Uhr mit Manuela Burgermeister. Venezuela hat Abkommen mit mehreren Ölkonzernen unterzeichnet. Unter anderem der US-Konzern Chevron und Eni aus Italien haben zugesichert, die Aktivitäten in Venezuela auszubauen. Die geschäftsführende Präsidentin Venezuelas, Delcy Rodriguez, sagte bei der Unterzeichnung, das sei die Wiedergeburt Venezuelas. US-Energieminister Chris Wright sprach von historischen Abkommen. Venezuela verfügt über die größten Ölreserven der Welt. Die USA haben sich nach Angaben von Präsident Trump die Kontrolle über mehr als 65 Milliarden Barrel Ölreserven gesichert. Im Januar hatten die USA bei einem Militäreinsatz den venezolanischen Machthaber Nicolas Maduro gefangen genommen, in die USA gebracht und wegen Drogengeschäften vor Gericht gestellt. Die US-Regierung erklärte daraufhin, die großen Ölvorkommen in Venezuela für sich nutzen zu wollen. In die Schweiz. Die Schüsse an einer Technoparty in Aarau waren eine Amok-Tat. Davon gehen die Ermittler aus. Beim Täter handelt es sich mit an Sicherheit grenzender Wahrscheinlichkeit um einen 43-jährigen Schweizer mit Wohnsitz im Kanton Jura. Der Mann hatte sich der Polizei gestellt. Bei der Amok-Tat wurde eine Frau getötet und 6 weitere Menschen wurden verletzt. Der Bund prüft Alternativen zu Computerprogrammen von Microsoft, also zu Programmen wie Word, Excel, Outlook oder Teams. Grund sind Bedenken wegen der Datensicherheit und auch die steigenden Lizenzkosten für die Programme. Ab Ende 2027 sollen 3000 Mitarbeitende der Bundesverwaltung zusätzlich zu den Microsoft-Programmen auch mit Open-Source-Programmen arbeiten können. Zum Sport. Servette Genua steht in der Ligaphase der Fußball Champions League der Frauen. Die Genferinnen haben das Rückspiel gegen Sparta Prag zu Hause mit 3:0 gewonnen und sich damit mit dem Gesamtscore von 5:3 durchgesetzt. Und noch zu den Männern und den Resultaten der Super League. Die Grasshoppers gewinnen gegen St. Gallen mit 2:0. Thun und Lausanne trennen sich 0:0 unentschieden und Luzern bezwingt Vaduz mit 2:1. Zu den Börsendaten von SIX. Der Swiss Market Index schließt bei 14.363 Punkten. Das ist ein Plus von 0,2%. Der Dow Jones Index in New York steigt um 0,6%. Der Euro wird zu 94,17 gehandelt. Der Dollar zu 81,27. Das Wetter. Morgen ist es meist sonnig mit einigen Schleierwolken. Im Norden gibt es 27, im Süden um 30 Grad. Das waren Nachrichten von Radio SRF. Verantwortlich Manuela Burgermeister.
0: Verkehrsinfo SRF von 23.03 Uhr A1 Genf Richtung Lausanne zwischen Morges Ost und der Verzweigung Écublens Gefahr nach einem Unfall und auch auf der A1 Zürich Richtung Bern zwischen der Verzweigung Herkingen und Önsingen Gefahr nach einem Unfall. Der Nachtclub mit dem Mike Lamar. Und nachdem wir es vom 9. bis am 11. von ihrem Obstbaum hatten und wunderbare Geschichten erfahren haben, zum Beispiel von der Schweizer Hosenbiere im St. Gallischen Waldkirch, wo ein ausgezeichneter Gin daraus gemacht kann werden, haben wir es in dieser Stunde da und dort von einem Lied mit Obstbezug. Zum Beispiel die Wenke Mühre beißt nicht gleich in jeden Apfel. Oder der Harry Belafonte mit seinem Banana Boat Song. Auch wenn eine Banane, glaube ich, nicht auf einem Baum wächst, sondern auf einer Palme. Zuerst aber gibt es die Gruppe R.E.M. mit Orange Crush. In dem Sinne einen angenehmen Spaten mit Kabel.

der Pippo Polina und der Linard Badil hier auf SRF 1 in einem Nachtclub, wo wir es von Früchten und von Obstbäumen hatten. Und in der letzten Stunde da hat sich der Fritz Hauerstein zu Wort gemeldet und hat von seinen Mischplen erzählt, so wie das Hanna Zahn vorhin auch gemacht hat. Dann hat aber der Fritz jetzt nochmal angerufen und gesagt, Moment mal, das sind glaube ich nicht die gleichen Mischplen. Weil er hat sich noch mit Kollegen austauscht, die sich auskennen und die die Sendung auch gelost haben. Und er hat darauf hingewiesen, es gibt einen Unterschied zwischen Mischplen an und für sich, wobei es gibt da noch verschiedene Arten, und der Wollmischplen. Und das von der Hanna Zahn sagt allweg eine Wollmischplen. Die kommt ursprünglich aus Japan. Allerdings ist auch die andere Mischple eingewandert. Sie sehen ein bisschen unterschiedlich aus. Auf alle Fälle, es könnte sein, dass wir da nicht genau vom Gleichen reden. Aber der Fritz hat auf etwas Interessantes hingewiesen. Fast alle Früchte da bei uns, oder einmal sehr, sehr viele, sind ursprünglich nicht von da. Also die Äpfel, die ich sage, ursprünglich aus der Region Kasachstan gekommen, wie auch die Walnussbäume. Und es sind die Römer allweg gewesen, die für die Verbreitung gesorgt haben. Also ich würde sagen, wir sind diesen Römer sehr dankbar, wie ich auch dem Fritz dankbar bin für die Ergänzung. Hier im Nachtclub, wo wir immer wieder mal Lieder zum Thema Frucht werden hören. Und da ist als nächstes der David Garrick am Start, wo eine gewisse Mrs. Appleby angefleht hat. Sie soll doch ihre Segen geben zur Beziehung von ihm zu der Tochter. Und Appleby ist natürlich mit einem Apfel im Namen. Überlegen wir gerade, ob es im Deutschen auch ein Name gibt, wo Apfel drin vorkommt. Apfelbiene gibt es sicher nicht, aber ich komme gerade nicht in den Sinn. Auf jeden Fall David Garrick.

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Ja, ja, er war nie im Big Apple, der Udo Jürgens. Also in Tat und Wahrheit ziemlich sicher schon. Ich war noch niemals in New York und von wegen Apple. Wir haben es im Nachtclub von 9 bis 11 von ihren Obstbaumgeschichten. Und der Willi Limacher von Horb Luzern hat mir noch erzählt, dass sein Bruder auf seinem Hof dort in der Nähe diverse alte Sorten gehabt hat. Zum Beispiel einen Apfel namens Danziger Kant. Also Kant wie der Immanuel Kant. Oder dann eine Apfelsorte namens Champagner Renette. Prospezia Rara, exemplarisch das, gewisse Säure. Und sie allerdings haben den Sepp-Baum vor 4 Jahren dann zur Hälfte verloren, weil der obere Teil weggeht ist. Überhaupt sagt der Baum schräg gestanden wegen einem Bach, der da irgendwie vorbeigelaufen ist. Auf alle Fälle, was interessant ist, die Champagner Renette, die passt wunderbar zu Rehrücken Mirza. Dort hat sie ja amigs tatsächlich so Äpfel dabei und da wäre jetzt der Champagner Renette offenbar der Apfel der Wahl. Drum jetzt gerade 2 Lieder zum Thema Äpfel. Zum einen, die Wenkemühre beißt nicht gleich in jeden Apfel, weil die könnte je nachdem eine gewisse Säure haben. Und der Angelo Branduardi, Cogli la prima mela. Und mela ist Äpfel auf Italienisch, natürlich.

grosse Kanadier Neil Young, Harvest Moon auf SRF 1 in einer Nachtclubstunde, wo wir immer wieder mal ein Lied zum Thema Früchte haben, wegen unserem Hauptthema heute. Obstbäume und ja, auch die Banane ist Frucht. Haben wir nicht auch Schlauchfrucht, manchmal der Banane, gesagt? Auf jeden Fall eine sehr beliebte Frucht, würde ich meinen, weil in den Läden, wenn man da die muss wägen, hat die Banane eigentlich immer die Nummer 1. Und was auch noch interessant ist, ist, dass Bananen heute nicht mehr die gleichen sind, wie wo wir Kind waren. Irgendwann mal ist die eine Sorte, glaube ich, befallen worden von weiss Gott was für einem Pilz oder so. Und dann haben wir die müssen ersetzen. Jetzt bin ich nicht sicher, ob sie früher Michelle geheissen hat und heute Cavendish oder umgekehrt. Auf jeden Fall, es sind nicht mehr die gleichen Bananen. Wie damals, mal, wo der Harry Belafonte 1956 den Banana Boat Song gesungen hat. Es geht darum, wie die Arbeiter das Schiff abladen. Morgen früh ist es, glaube ich, nach einer Nachtschicht. Und der Taliman muss kommen, die zählen. Und das wird nach Länge gezählt beim Harry Belafonte. So viel Fuß und dann Bunch. Das wäre dann ein Bund Bananen. Der Banana Boat Song vom Harry Belafonte. Hey!

But the Wonders do that thing you do da auf SRF 1, wo es nach den Nachrichten weitere Nachrichten gibt, jeweils zur vollen Stunde und Musik nonstop dazwischen. Ganz gute Nacht und morgen dann einen guten Start in Donnerstag wünscht Ihnen der Mike Lamar. Und das ist der Tom Jones mit dem Klassiker Little Green Apple.

0: Die Nachrichten von SRF um Mitternacht mit Manuela Burgermeister. Die Schüsse in Aarau waren eine Amoktat, das gab die Polizei heute bekannt. Was sonst bis jetzt zum wahrscheinlichen Täter bekannt ist, ist laut dem Experten eher atypisch. Und es soll nicht mehr nur Microsoft sein. Mitarbeitende der Bundesverwaltung sollen künftig auch andere Programme nutzen, wegen der Datensicherheit. Das Wetter, morgen sonnig mit Schleierwolken, im Norden um 27 Grad, im Süden um 30 Grad. Die Schüsse an einer Technoparty in Aarau waren eine Amoktat. Davon gehen die Ermittler aus. Beim Täter handle es sich mit an Sicherheit grenzender Wahrscheinlichkeit um einen 43-jährigen Schweizer mit Wohnsitz im Kanton Jura. Der Mann hatte sich der Polizei gestellt. Bei der Amoktat wurde eine Frau getötet und 6 weitere Menschen verletzt. Warum der Mann geschossen hat, sei noch unklar, sagt der zuständige Staatsanwaltschaft. Der zuständige Staatsanwalt. Die Waffen habe er vor rund 20 Jahren legal erworben. Was man bis jetzt wisse, sei eher atypisch für eine solche Tat, sagt Jérôme Endras. Er ist forensischer Psychologe im Kanton Zürich und Professor für forensische Psychologie an der Universität Konstanz. Auffallend seien mehrere Dinge.
1: Zum einen, dass die Person offensichtlich nicht vorbestraft war. Dann zum anderen, dass es keine Anhaltspunkte dafür gab, dass eine schwere psychische Störung vorlag. Die Polizei hat zwar davon gesprochen, dass es sowas wie psychische Probleme gegeben hat, aber eben es gibt keine Anhaltspunkte dafür, dass die Person vorbehandelt war, dass sie in einer psychiatrischen Klinik war. Und das Dritte, man geht von Seite der Polizei explizit davon aus, dass es sich nicht um eine Person handelt, die einen extremistischen Hintergrund hat. Und diese drei Faktoren, das sind so die häufigsten Risikofaktoren, die wir so bei Attentaten sehen. Und die scheinen hier nicht getragen zu haben, sprich keine Rolle gespielt zu haben.
0: Sagt der forensische Psychologe Jérôme Endras. Der Bund prüft Alternativen zu Computerprogrammen von Microsoft, also zu Programmen wie Word, Excel, Outlook oder Teams. Grund sind Bedenken wegen der Datensicherheit und auch die steigenden Lizenzkosten für die Programme. Ab Ende 2027 sollen 3000 Mitarbeitende der Bundesverwaltung zusätzlich zu den Microsoft-Programmen auch mit Open-Source-Programmen arbeiten können. Das ist Software, die öffentlich zugänglich ist und nicht im Besitz einer Firma. Nach einer Pilotphase will der Bund entscheiden, ob er großflächig auf solche Alternativen setzen will. Eine Machbarkeitsstudie habe gezeigt, dass dies möglich sei, schreibt der Bund. Auch wenn es zum Beispiel bei großen Videokonferenzen noch Einschränkungen gebe. Drei weitere Meldungen in Kürze. Der Kanton Thurgau soll Mehrheitsaktionär des kriselnden Spitals Wetzikon im Kanton Zürich werden. Die 11 Aktionärsgemeinden des Spitals haben einem entsprechenden Angebot zugestimmt. Demnach soll ein Unternehmen im Besitz des Kantons Thurgau 51% der Aktien des Spitals Wetzikon übernehmen und Geld einschießen. Allerdings nur, wenn Gläubiger des Spitals auf einen Teil ihrer Forderungen verzichten. Der Neuenburger FDP-Regierungsrat Laurent Favre tritt von seinem Amt zurück, und zwar Ende März. Der 53-Jährige wird dann Mitglied im Verwaltungsrat der SRG, der Schweizerischen Radio- und Fernsehgesellschaft. Favre sitzt seit 2014 in der Neuenburger Regierung. Er leitet die Direktion für Raumentwicklung und Umwelt. Rund eine Woche nach der verheerenden Sturzflut in Tibet und Nepal sind bei der Glückskette knapp 4,3 Millionen Franken an Spenden eingegangen für die betroffene Bevölkerung in Nepal. Nach der Sturzflut gibt es bis jetzt mehr als 1200 bestätigte Todesopfer. Über 4700 Menschen werden vermisst. Mehrere EU-Mitgliedstaaten wollen der Ukraine Flugabwehrraketen zur Verfügung stellen für die Verteidigung gegen Angriffe von Russland. Das sagte die EU-Außenbeauftragte Kaja Kallas nach einem Treffen mit den EU-Außenministerinnen und Außenministern. Die Ukraine bittet seit längerem um solche Waffen. Wer der Ukraine Raketen liefern will und in welchem Umfang, sagte Kallas nicht. Die Staaten würden dies selber demnächst öffentlich bekannt geben. Für die Ukraine sei es aber wichtig zu hören, dass es bei der Luftverteidigung Bewegung gebe. Zum Sport. Servette Genua zieht in die Fußball-Champions League ein. Die Genferinnen haben das Rückspiel gegen Sparta Prag zu Hause mit 3:0 gewonnen. Damit stehen sie in der Ligaphase der Champions League. Dieser Erfolg werde sicher einiges bewirken, sagt Amina Muratovic nach dem Spiel.
2: Ça va amener déjà, ça va montrer que c'est possible, qu'avec du travail, de la persévérance, que c'est possible d'y arriver. Pour la Suisse, ça va monter un peu le niveau, je pense. Enfin, ça va montrer qu'en Suisse aussi, il y a du niveau et pour à l'étranger aussi.
0: Einerseits zeige es, dass es mit harter Arbeit möglich sei, sein Ziel zu erreichen. Und es werde auch im Ausland zeigen, dass es auch in der Schweiz ein hohes Niveau gebe. Und noch zu den Männern und den Resultaten der Super League. Die Grasshoppers gewinnen gegen St. Gallen mit 2:0. Thun und Lausanne trennen sich 0:0 unentschieden und Luzern bezwingt Vaduz mit 2:1. Das Wetter. Morgen ist es meist sonnig mit einigen Schleierwolken. Am Nachmittag gibt es im Norden um 27 Grad, im Süden rund 30 Grad. Das waren Nachrichten von Radio SRF. Verantwortlich Manuela Burgermeister.

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SRF-Verkehrsinfo von 0.29 Uhr auf der A1 Richtung Bern zwischen der Verzweigung Herkingen und Önsingen. Gefahr wegen eines Unfalls.

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0: Die Nachrichten von SRF um 1 mit Manuela Burgermeister. In Spanien haben zehntausende Menschen an Kundgebungen teilgenommen und gegen die Migrationskrise in der spanischen Nordafrika-Exklave Ceuta protestiert. Ronja Bollinger.
1: Allein in Madrid haben sich nach Angaben der Veranstalter 50.000 Menschen versammelt. Sie kritisieren die spanische Regierung und werfen ihr vor, Ceuta mit der Situation allein zu lassen. Auch in Ceuta selbst forderten tausende Demonstrierende eine Rückkehr zur Normalität und schwenkten teils Flaggen, die die Migrantinnen und Migranten aufforderten, wieder nach Hause zu gehen. Ende Juli waren innerhalb zweier Tage mehr als 70.000 Personen von Marokko in die spanische Exklave Ceuta gekommen. Etwa 5.000 Menschen sind weiterhin dort und campieren zum Teil auf Straßen und an Stränden. Zu den Kundgebungen aufgerufen hat die konservative Oppositionspartei PP gemeinsam mit der rechtspopulistischen Vox. In einigen Städten gab es auch Gegendemonstrationen, bei denen sich die Menschen gegen Rassismus aussprachen.
0: Ronja Bollinger. Venezuela hat Abkommen mit mehreren Ölkonzernen unterzeichnet. Unter anderem der US-Konzern Chevron und Eni aus Italien haben zugesichert, die Aktivitäten in Venezuela auszubauen. Die geschäftsführende Präsidentin Venezuelas, Delcy Rodriguez, sagte bei der Unterzeichnung, das sei die Wiedergeburt Venezuelas. Und US-Energieminister Chris Wright sprach von historischen Abkommen. Venezuela verfügt über die größten Ölreserven der Welt. Die USA haben sich nach Angaben von Präsident Trump die Kontrolle über mehr als 65 Milliarden Barrel Ölreserven gesichert. Zum Sport. Servette Genua zieht in die Fußball-Champions League ein. Die Genferinnen haben das Rückspiel gegen Sparta Prag zu Hause mit 3:0 gewonnen und stehen damit in der Ligaphase der Champions League. Dieser Schritt werde sicher einiges bewirken, freute sich Verteidigerin Amina Muratovic nach dem Spiel.
2: Ça va amener déjà, ça va montrer que c'est possible, qu'avec du travail, de la persévérance, que c'est possible d'y arriver. Pour la Suisse, ça va monter un peu le niveau, je pense. Enfin, ça va montrer qu'en Suisse aussi, il y a du niveau et pour à l'étranger aussi.
0: Es zeige, dass es mit harter Arbeit möglich sei, ein Ziel zu erreichen. Und es werde auch im Ausland zeigen, dass der Frauenfußball in der Schweiz ein hohes Niveau zu bieten habe. Noch zu den Männern und den Resultaten der Super League. Die Grasshoppers gewinnen gegen St. Gallen 2:0. Thun und Lausanne trennen sich 0:0 unentschieden und Luzern bezwingt Vaduz mit 2:1. Das Wetter heute wird es meist sonnig mit einigen Schleierwolken. Im Norden gibt es um 27, im Süden um 30 Grad. Das waren Nachrichten von Radio SRF. Verantwortlich Manuela Burgermeister.
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SRF Verkehrsinfo von 1.29 Uhr. A1 Zürich Richtung Bern zwischen der Verzweigung Herkingen und Önsingen. Gefahr wegen eines Unfalls.

SRF Verkehrsinformation von 1.59 Uhr. Auf der A1 Zürich Richtung Bern zwischen der Verzweigung Herkingen und Önsingen Gefahr nach einem Unfall.

0: Die Nachrichten von SRF um 2 mit Manuela Burgermeister. In Spanien haben Zehntausende Menschen gegen die Migrationskrise in Ceuta protestiert. Ihr Protest richtete sich gegen die spanische Regierung und auch gegen die Migrantinnen und Migranten. Ronja Bollinger.
1: Allein in Madrid haben sich nach Angaben der Veranstalter 50.000 Menschen versammelt. Sie kritisieren die spanische Regierung und werfen ihr vor, Ceuta mit der Situation allein zu lassen. Auch in Ceuta selbst forderten Tausende Demonstrierende eine Rückkehr zur Normalität und schwenkten teils Flaggen, die die Migrantinnen und Migranten aufforderten, wieder nach Hause zu gehen. Ende Juli waren innerhalb zweier Tage mehr als 70.000 Personen von Marokko in die spanische Exklave Ceuta gekommen. Etwa 5.000 Menschen sind weiterhin dort und campieren zum Teil auf Straßen und an Stränden. Zu den Kundgebungen aufgerufen hat die konservative Oppositionspartei PP gemeinsam mit der rechtspopulistischen Vox. In einigen Städten gab es auch Gegendemonstrationen, bei denen sich die Menschen gegen Rassismus aussprachen.
0: Ronja Bollinger. Das Thema Schwangerschaftsabbruch sorgt im Fürstentum Liechtenstein weiterhin für Uneinigkeit. Stand jetzt dürfen Frauen in Liechtenstein nur in wenigen Ausnahmefällen in ihrer Heimat abtreiben. Eine knappe Mehrheit des Liechtensteiner Parlaments wollte dies nun ändern. Schwangerschaftsabbrüche sollten künftig in den ersten 3 Monaten erlaubt sein. Diese sogenannte Fristenlösung kennt auch die Schweiz. Trotz der Zustimmung des Parlaments wird sich wohl aber nichts am jetzigen Stand im Fürstentum ändern. Das letzte Wort zum Thema hat Liechtensteins Erbprinz Alois und der hat bereits angekündigt, dass er gegen eine allfällige Lockerung des Abtreibungsrechts ein Veto einlegen wird. Dass Liechtenstein eine Fristenlösung einführt, hatte eine Initiative gefordert, für die fast 5.000 Unterschriften zusammengekommen waren. Das ist fast ein Viertel aller Stimmberechtigten im Fürstentum Liechtenstein. Zum Sport. Servette Genua zieht in die Fußball Champions League ein. Die Genferinnen haben das Rückspiel gegen Sparta Prag zu Hause mit 3:0 gewonnen. Damit stehen sie in der Ligaphase der Champions.